Sie hörten das Klarinettenquintett in H-Moll von Johannes Brahms. Auf dem Programm stehen nun die Enigma-Variationen von Edward Elgar. Wir hören die Bergen Philharmoniker. Dirigent ist Christopher Warren Green.

Am Ende des ersten Teils von Ö1 Nachtmusik hören wir noch die Serenade Opus 6 Nummer 1 von Enrico Toselli. Es spielt das Andreas Trio.

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2: Am Mikrofon ist Sophie Mooseder, es ist 3 Uhr. Nach dem trockenen Sommer bleibt die Grundwassersituation in Teilen von Österreich angespannt. Viele Gemeinden investieren daher in neue Brunnen und größere Speicher. In Niederösterreich ist Thomas Koppensteiner.
3: Besonders angespannt ist die Lage weiterhin im südlichen Waldviertel, sagt der Bürgermeister von Pöckstall, Helmut Hahn.
4: Gemeinden rundum kämpfen nach wie vor mit Wasserproblemen, also haben immer noch den Aufruf zum Wassersparen. Und im südlichen Waldviertel ist das noch immer ein Riesenthema.
3: Auch Pöckstall sucht jetzt nach neuen Wasservorkommen. Melk hat bereits vorgesorgt und im Vorjahr 2 neue Hochbehälter in Betrieb genommen, die zusammen 3000 Kubikmeter Trinkwasser fassen. 5-mal mehr als die alten Speicher, sagt Bürgermeister Patrick Strobel.
5: Wir haben Zuzug in der Bevölkerung, Zuzug an Betrieben und wir wollen uns natürlich auch die nächsten Jahre entwickeln und darum haben wir das wirklich schon größer dimensioniert.
3: Der Regen zuletzt habe zwar der Vegetation geholfen, nicht aber dem Grundwasser. Bei 90% der Messstellen habe man nach wie vor sehr tiefe Grundwasserstände, heißt es aus der Abteilung Wasserwirtschaft beim Land Niederösterreich. Für eine Erholung brauche es länger anhaltenden Regen im Herbst und ausreichend Schnee im Winter.
2: Positiv, aber ohne klares Ergebnis. So könnte man die Reise der beiden US-Vermittler nach Moskau und Kiew zusammenfassen. Steve Witkoff und Jared Kushner haben am Wochenende nacheinander den russischen und den ukrainischen Präsidenten getroffen. USA-Korrespondent Markus Müller berichtet.
6: Wir haben wirklich Fortschritte gemacht, sagt Steve Witkoff am Abend bei der gemeinsamen Pressekonferenz mit dem ukrainischen Präsidenten Volodymyr Zelensky. Er habe ein gutes Gefühl, was die Gespräche in Moskau und Kiew angehe.

0: Grönland. Vor dem Hintergrund, dass US-Präsident Donald Trump die Insel annektieren möchte, soll von der Leyen heute noch europäische Investitionen ankündigen im Wert von hunderten Millionen Euro. Jetzt zum Wetter und zu Daniel Schlager.
1: Großteils klar, oft auch frisch geht es durch die nächsten Stunden. Tagsüber steigen die Temperaturen auf sommerliche 24 bis 31, in 2000 Metern bis auf 16 Grad. Zur Sonne kommen heute aber allmählich auch Wolken und vereinzelt kurze Schauer oder Gewitter. Erst in Vorarlberg schon früh, später ziehen sie über den Alpenhauptkamm und erreichen am Abend die Regionen in und um Kärnten. Dazu heute im Osten mäßiger Südwind, auf den Bergen teils lebhafter Westwind. Auch der Dienstag ist noch sehr sommerlich. Am Mittwoch erreicht uns von Westen her eine markante Kaltfront.

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1: Herzlich willkommen. 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Wir beginnen diesen zweiten Teil der Ö1 Nachtmusik mit der Ouvertüre zu Genoveva von Robert Schumann. Die BBC Philharmoniker unter der Leitung von John Storgard.

Pohjolas Tochter stammt aus der Feder von Jean Sibelius. Wir bleiben in der Royal Albert Hall in London am 7. August 2024. John Storgard dirigiert die BBC Philharmoniker.

Bei dem Konzert für Horn von dem 1952 geborenen Hans Abrahamsen ist Stefan Dohr der Solist. Ein Konzertabend in der Londoner Royal Albert Hall am 7. August 2024.

Konzert für Horn von Hans Abrahamsen mit dem Hornisten Stefan Dohr. Noch einmal die BBC-Philharmoniker unter dem Dirigat von John Storgards am 7. August des Vorjahres in der Royal Albert Hall. Auf dem Programm steht die Symphonie Nummer 4 in F-Moll von Piotr Iljitsch Tschaikowski.

Die Symphonie Nummer 4 in F-Moll von Piotr Ilitsch Tschaikowski. Die BBC-Philharmoniker wurden von John Stogard dirigiert. Die Solokantate Medea in Corinto wurde von Antonio Caldara komponiert. Der Countertenor Gérard Lenne wird von dem Ensemble Il Seminario Musicale begleitet.

Medea in Corinto. Gérard Lenn, Countertenor, er ist auch der Leiter des Barockensembles Il Seminario Musicale. Den zweiten Teil der Ö1 Nachtmusik beschließen wir mit der Rosamunde-Ouvertüre von Franz Schubert. Emmanuel Crivin dirigiert das französische Nationalorchester.

0: 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Nach den 5 Uhr Nachrichten folgt der dritte Teil.
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2: Im Nachrichtenstudio begrüßt Sie Tom Brandenberger. Schulbeginn heute im Osten von Österreich. Für mehr als eine halbe Million Schülerinnen und Schüler in Wien, Niederösterreich und dem Burgenland startet das neue Schuljahr. In den übrigen Bundesländern geht es dann nächste Woche los. Und das neue Schuljahr bringt auch einige Neuerungen mit sich, berichtet Tanja Malle.
3: Bildungsminister Christoph Wiederkehr-Neos blickt optimistisch auf das neue Schuljahr. Der Grund?
4: Die Schule ist einer der wenigen Bereiche in unserer Republik, wo zusätzlich Personal eingesetzt wird. Das ist ein großer politischer Erfolg.
3: Wiederkehr meint damit vor allem die rund 800 zusätzlichen Vollzeitstellen für besonders geforderte Volks- und Mittelschulen. Welche Fachkräfte diese einsetzen wollen, beispielsweise Psychologin, Sozialarbeiter oder Legasthenietrainerin, entscheiden die Schulen selbst. Mehr Autonomie bekommen sie auch bei der Deutschförderung. Knapp 700 Schulen haben mittlerweile eigenständige Konzepte eingereicht. Weiter für Debatten sorgen dürfte das nunmehr geltende Kopftuchverbot für unter 14-jährige Mädchen. Nützen Gespräche von Lehrern und Schulleitung mit Mädchen und Eltern nichts, wird die Bildungsdirektion eingeschaltet. Letztlich drohen Geldstrafen.
2: Die AfD hat die Landtagswahl in Sachsen-Anhalt wie erwartet mit klarem Vorsprung gewonnen. Die als gesichert rechtsextremistisch eingestufte Partei erreichte knapp 44% der Stimmen. Eine absolute Mehrheit im Landtag dürfte sich aber nicht ausgehen. Die bisher regierende CDU halbierte sich und kommt auf etwa 17% der Stimmen. Eine Regierungsbildung dürfte schwierig werden. Israels Armee hatte Einwohner eines Ortes im Süden des Libanon vor kurzem aufgerufen, ein bestimmtes Gebiet von neuen Angriffen auf die vom Iran unterstützte Hisbollah zu verlassen. In einer auf Arabisch verfassten Mitteilung wird vor einem Angriff auf eine terroristische Einrichtung der Hisbollah gewarnt. Wer sich weiterhin in dem Gebiet aufhalte, sei in Gefahr, heißt es. Der verstorbene bosnisch-serbische Kriegsverbrecher Ratko Mladic wird heute feierlich in Serbien beigesetzt. Zu seiner Beerdigung in der Hauptstadt Belgrad werden tausende Menschen erwartet. Justizminister Vucic kündigte an, dass Mladic bei den Trauerfeierlichkeiten alle staatlichen Ehren zuteil werden sollen. Mladic war am 27. August in Den Haag gestorben, wo er eine lebenslange Haftstrafe wegen Völkermords, Kriegsverbrechen und Verbrechen gegen die Menschlichkeit während des Bosnienkrieges verbüßte. Das waren die Nachrichten mit Tom Brandenberger. Und jetzt zum Wetter.
5: Die Nächte werden schon länger und spürbar frischer. Tagsüber ist es heute und morgen noch einmal verbreitet sommerlich. Am Mittwoch gibt es im Osten und Südosten zunächst noch Höchstwerte über 30 Grad. Von Westen zieht dann aber eine Front auf mit teils kräftigem Regen und die Temperaturen stürzen um 10 bis 15 Grad ab. Zurück zu heute. Aktuell hat es meist 6 bis 16 Grad und im Großteil Österreichs gibt es freie Sicht auf den Sonnenaufgang. Im Laufe des Tages kommen

Von Westen her einige Wolkenfelder zur Sonne. In Vorarlberg können bereits vor Mittag ein paar Regentropfen dabei sein. Am Nachmittag ziehen einzelne Schauer und Gewitter auch über den Tiroler und Salzburger Alpenhauptkamm. Am Abend erreichen sie die Regionen in und um Kärnten. Sonst ist es durchwegs trocken.

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1: Herzlich willkommen zum dritten Teil der Ö1 Nachtmusik. Am Beginn dieser letzten Stunde steht die Gliagliotische Messe von Leoš Janáček.

Drei Stücke für Gitarre wurden von Mario Nardelli komponiert. Interpretiert werden diese Stücke nun von dem Sohn des Komponisten, Mario Nardelli Junior.

Am Ende der heutigen Ö1 Nachtmusik hören wir noch den Chor der Elfen, komponiert von Pauline Viardot. Olivia Robinson, Sopran, Libby Burgess, Klavier, die BBC Singers unter der Leitung von Grace Rossiter.

Das war die Ö1 Nachtmusik mit Musikaufnahmen von Kulturradiosendern aus aller Welt. Fürs Zuhören bedankt sich Klaus Wienerreuther.

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6: Montag, der 7. September, aus dem Journalstudio begrüßt Sie Lorenz Wildner. Einen schönen guten Morgen. Das sind einige unserer Themen. Erdrutschsieg für rechte AfD in Sachsen-Anhalt. Bisher regierende CDU rutscht stark ab. Heute beginnt in Wien, Niederösterreich und dem Burgenland das neue Schuljahr. Und US-Vermittler waren zu Gesprächen mit Putin und Zelensky in Moskau und Kiew. Das Wetter wird heute sehr warm und sommerlich. Wir beginnen unser Journal heute wenig überraschend in Deutschland, genauer gesagt in Sachsen-Anhalt. Die Landtagswahl dort hat zu einem Erdrutschsieg der rechten AfD geführt. Sie kommt auf fast 44% der Stimmen und kann ihr Ergebnis von der letzten Wahl 2021 mehr als verdoppeln. Die bisherige Ministerpräsidentenpartei CDU erleidet einen herben Absturz. Mit gut 17% fährt sie ein Minus von fast 20% ein. Jetzt folgt eine Zeit der komplizierten Regierungsbildung. Aus Magdeburg, Regina Pöll.
7: Die AfD mit riesigem Abstand stimmenstärkste Partei.
8: Wir holen uns unser Land zurück. Es beginnt hier in Sachsen-Anhalt,
7: sagt Ulrich Siegmund, der Spitzenkandidat der AfD. Er steht nun mit seiner gesichert rechtsextremistischen Landes-AfD an der Kippe, eine Regierung zu bilden. Unter den Partygästen gestern Abend Alice Weidel, die Bundesparteichefin. Sie hat eine Botschaft bis in den Bund.
9: Das ist ein Auftrag. Erfolgt in jedem Bundesland und vor allen Dingen bei den nächsten Bundestagswahlen.
7: Der bisherige Ministerpräsident Sven Schulze gesteht die Niederlage rasch ein.
10: Das ist ein extrem harter und intensiver Wahlkampf gewesen.
7: Ein Wahlkampf, in dem Schulze auch mit einem Kanzlermalus zu kämpfen hatte. Friedrich Merz ist immer unbeliebter. Vizekanzler Lars Klingbeil von der SPD, die in Sachsen-Anhalt bei unter 10% liegt, erklärte bereits,
11: dass dieser Abend eine Zäsur ist. Es gibt wahnsinnig viele Menschen jetzt gerade in Sachsen-Anhalt, aber auch, glaube ich, in ganz Deutschland, die sich Angst auch haben und Sorgen haben über dieses Wahlergebnis der AfD.
7: Das Bündnis Sarah Wagenknecht hat es knapp in den Landtag geschafft und könnte nun die entscheidende Kraft sein, die die AfD in der Landesregierung als Koalitionspartner unterstützt oder, ohne selbst in der Regierung zu sein, sie duldet. Die AfD war mit einer strengen Migrationspolitik in diese Wahl gegangen, fordert etwa, die Inklusion an Schulen zurückzufahren, so wie die öffentlich-rechtlichen Medien in Sachsen-Anhalt.
6: Mehr zu diesem Thema gibt es in weniger als einer Stunde im Morgenjournal um 7. Der Politologe Thorsten Faas ist im Gespräch mit Veronika Filitz. Nach Österreich jetzt. In Wien, Niederösterreich und dem Burgenland beginnt heute das neue Schuljahr für eine 500.000 Schülerinnen und Schüler. In den restlichen Bundesländern dann in einer Woche. Das neue Schuljahr bringt auch einige Neuerungen mit sich. Tanja Malle, welche sind das denn?
12: Eine wesentliche Neuerung ist mehr Personal für die Schulen. Ein Beispiel dafür sind die rund 800 zusätzlichen Vollzeitstellen für besonders geforderte Volks- und Mittelschulen. Die dürfen ihre Fachkräfte selbst auswählen, etwa ob sie eher eine Psychologin, einen Sozialarbeiter oder eine Legasthenietrainerin brauchen. Zudem gibt es auch mehr Personal, das administrative und koordinierende Aufgaben übernehmen soll.
6: Schon im Vorfeld hat es ein

0: stark umstrittenes Novum gegeben, nämlich das Kopftuchverbot.
1: Das Kopftuchverbot für unter 14-jährige Mädchen wird wohl im und außerhalb des Klassenzimmers für Aufregung und hitzige Debatten sorgen. Bei Mädchen, die das Kopftuch nicht ablegen, sind in einem ersten Schritt Lehrkräfte

0: wenn es um das Besorgen der Schulsachen geht. Durchschnittlich gibt ein Haushalt laut Arbeiterkammer 400 Euro pro Kind für den Schulbeginn aus, berichtet Rainer Hasiwa.
1: Was ein Haushalt dann konkret ausgibt, das hängt immer vom Alter des Kindes ab. Erstklässler und dann vor allem die höheren Schüler kosten dementsprechend. Was sich aber schon beeinflussen lässt, die Preisunterschiede sind beachtlich, hat ein Preisvergleich der Arbeiterkammer ergeben, AK-Bereichsleiterin für Bildung Ilkim Erdost.
2: Die Preise sind sehr unterschiedlich. Tatsächlich hat unser Preismonitor zutage gebracht, dass teilweise eklatante Unterschiede bis zu 100% bestehen, zum Beispiel beim Radiergummi. Also die Preise gilt es zu vergleichen, um da auch auf günstige Rabatte und Aktionen rückgreifen zu können.
1: Noch praktischer und vermutlich eben dann günstiger, so Erdost, wäre es allerdings, wenn nicht jeder Haushalt extra, sondern die Schulen gemeinsam für alle einkaufen könnten.
0: Positiv, aber ohne klares Ergebnis. So kann die Reise der beiden amerikanischen Vermittler Steve Witkoff und Jared Kushner nach Moskau und Kiew an diesem Wochenende zusammengefasst werden. Die beiden hatten dort, nacheinander, die jeweiligen Präsidenten Wladimir Putin und Volodymyr Zelensky getroffen. Mehr von Markus Müller.
3: Wir haben wirklich Fortschritte gemacht, sagt Steve Witkoff am Abend bei der gemeinsamen Pressekonferenz mit dem ukrainischen Präsidenten Volodymyr Zelensky. Er habe ein gutes Gefühl, was die Gespräche in Moskau und Kiew angehe.
4: I think we really feel good about what has happened in the conversations in Moscow and now the conversations here.
3: Unklar bleibt, ob dieses gute Gefühl auch eine Grundlage hat, denn über die Inhalte der Gespräche hat bisher keine der beteiligten Seiten etwas gesagt, außer dass alle den Krieg beenden wollen, meint Präsident Zelensky.
5: Ми всі хочемо закінчити війну як можна швидше.
3: Und zwar so schnell wie möglich. Im Laufe der kommenden Woche haben die Amerikaner angekündigt, sollen konkrete Vorschläge bekannt gegeben werden.
0: Sieht man sich die Vorsichtsmaßnahmen gegen Legionellen in Österreich an, wird man auf einen Paragraphendschungel aufmerksam. Darauf weist der Technische Überwachungsverein TÜV hin. Während es in anderen europäischen Staaten für die Überprüfung der Warmwasseraufbereitung in Kindergärten, Pflegeheimen und Schulen strenge nationale Gesetze gibt, hat in Österreich jedes Bundesland seine eigenen Regelungen. Bernd Koschuh.
6: Wenn lauwarmes Wasser in selten genutzten Leitungen steht, können sich Legionellen vermehren. Beim Duschen besteht dann Infektionsgefahr durch Aerosole. Deshalb gibt es eine EU-Richtlinie, die Vorsichtsmaßnahmen regelt für Heime, Schulen, Kindergärten und Hotels. Österreichs Bundesländer haben sie in 14 Regelungen umgesetzt, sagt TÜV-Abteilungsleiter Thomas Fleischhandel.
7: Es gibt einzelne Bundesländer, die haben 3 Verordnungen dafür benötigt. Bauproduktegesetz, Bauordnung und dergleichen. Es ist kompliziert. Einfacher wäre sicher gewesen, das in einer nationalen Trinkwasserverordnung zu regeln.
6: Deutschland hat eine Regelung, die jährliche Überprüfungen vorsieht. In Spanien und Portugal wird vierteljährlich kontrolliert. Laut Gesundheitsministerium war die Warmwasseraufbereitung in Österreich immer Zuständigkeit der Länder. Hintergrund des Paragraphendschungels ist wohl auch die Frage, wer die Kontrollen finanziert, Bund oder Bundesländer.
0: Immer mehr Menschen werden aus Österreich verschleppt. Im ersten Halbjahr waren es heuer bereits 92 Personen, wie das Nationale Kompetenzzentrum gegen Verschleppung und Familiengewalt mitteilt. 2024 und 2025 gab es über das gesamte Jahr verteilt 160 Meldungen über verschleppte Personen. Betroffen seien Kinder, die von ihren Eltern als Disziplinierungsmaßnahme in ihre Heimatländer gebracht werden, häufig unter dem Vorwand eines Urlaubes. Und wir kommen noch zum Sport. Österreichs letzte Vertreterin bei den Tennis US Open, Anastasia Potapova, könnte heute den größten Erfolg ihrer Karriere feiern. Die 25-Jährige trifft im Achtelfinale auf ihre frühere Landsfrau Mira Andrejewa, Gerhard Prohaska.
8: Und das ist ein Duell zweier Freundinnen,
9: I like Mira, as everybody knows,
8: die sich heuer im Finale in Linz gegenübergestanden sind. Da hatte die 19-jährige Andrejewa das bessere Ende für sich.
9: She beat me in the finals. It was such a good match.
8: Und ein gutes Match wird Potapova definitiv gegen die Paris-Siegerin brauchen. Auf die Unterstützung ihres Freundes Talon Kriegspor wird Potapova verzichten müssen. Der niederländische Davis Cup ist abgereist.
9: We see each other soon and he supports me from home.
8: Dafür hat die gebürtige Russin ihre Jugendtrainerin nach 8 Jahren Pause wieder an ihre Seite zurückgeholt.
9: She knows me like no one else in this world, I guess.
8: Und mit den Tipps der Jugendtrainerin will sie heute in das erste Grand Slam Viertelfinale ihrer Karriere. Die finanzielle Belohnung wären $780.000.
0: Die Wetteraussichten hat jetzt Daniel Stanker für uns.
10: Außergewöhnlich warm für September wird es heute im Tagesverlauf. Der Sommer unternimmt noch einen letzten Anlauf, 24 bis 31 Grad die Temperaturen am Nachmittag. Am Mittwoch kommt aber ein Wettersturz von Westen her und dann geht es mit Temperaturen, die der Jahreszeit etwas mehr entsprechen.

0: sprechen weiter. Schauen wir jetzt aber auf die Temperaturen in den Landeshauptstädten. Es ist nämlich noch ziemlich frisch. In Wien hat es zwischen 7 Grad am Stadtrand und 15 in der Innenstadt, Eisenstadt, St. Pölten und Linz 12 Grad, Salzburg 11, Innsbruck 14, Bregenz 16, Graz 14 und Klagenfurt 16 Grad. Im Laufe der nächsten Stunde geht es in vielen Landesteilen mit Sonnenschein los. Einige Wolken sind hingegen schon in Teilen Tirols dabei. Speziell im Bergland und im Süden sind im Tagesverlauf häufiger Wolken am Himmel, die dann auch längere Zeit dicht sein können. Im Donauraum und nördlich der Donau überwiegt hingegen der Sonnenschein deutlich. Am Dienstag wird es noch heißer, verbreitet mit Temperaturen um bzw. über 30 Grad, im Wiener Becken sogar an die 34 Grad.
1: Das war das Frühjournal. Technik Rainer Ploberger, am Mikrofon Lorenz Wildner. Einen schönen Montag mit Ö1.
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3: Ein neues Schuljahr steht vor der Tür. Im Osten heißt es für viele heute wieder früh aufstehen. Nach den langen Ferien braucht es da vielleicht eine Prise mehr Schwung. Die kommt jetzt. Guten Morgen am Montag.

Aus Friedrich Smetanas Oper Die verkaufte Braut, der schwungvolle Tanz der Komödianten mit den Wiener Philharmonikern in dieser Aufnahme vom Sommernachtskonzert im Schönbrunner Schlosspark aus dem Jahr 2017. Ebenfalls als besonders heiter und geistreich wurde der für seine eher melancholischen Melodien bekannte Frédéric Chopin von einem Zeitgenossen beschrieben. Wir hören eine seiner Etüden.

Maurizio Pollini spielte Frédéric Jopin. 6.17 Uhr zu einem berühmten Landsmann Maurizio Pollinis, Viva Vivaldi, so titelte vor knapp 4 Monaten ein Konzert des Ensemble Concerto Kopenhagen. Von La Tempesta di Mare bis Il Gardellino spielte sich das Ensemble ohne Dirigent durch die verschiedenen Motive und das Werk des Barockkomponisten Antonio Vivaldi. Einen Mitschnitt des Konzerts vom 14. Mai im dänischen Kolding präsentiert Jörg Duitt heute um 14.05 Uhr.

0: Gleich 4 Cembali waren in diesem Konzert zu hören. Eine Komposition von Johann Sebastian Bach in der Bearbeitung von Antonio Vivaldi. Es spielte das Concerto Kopenhagen. 6.20 Uhr, guten Morgen mit Ö1 am Montag, den 7. September. Die Schule beginnt heute im Osten des Landes. Für die einen das viel zu frühe Ende eines wie immer zu kurzen Sommers und für andere natürlich auch der lang ersehnte Beginn eines neuen Semesters. Schule begleitet uns übers Klassenzimmer hinaus und prägt bis ins hohe Alter. 9,2 Millionen Expertinnen und Experten zum Thema zählt dieses Land, so auch August, der die Schulzeit noch gut in Erinnerung hat.
1: Ja, die Schule hat mein Leben sehr geprägt. Ich komme aus einem armen Elternhaus und habe noch das Pech gehabt, dass ich als Kind sehr schwer gestottert habe. Das heißt, ich habe da Diskriminierungserfahrungen gemacht und das war nicht immer einfach für mich. Und rückblickend würde ich etliches anders machen, aber das war damals noch so. Und, ja.
0: Schule ohne Ende, das Radiokolleg, hören Sie heute um 9.05 Uhr.

Eine der bekanntesten Etüdensammlungen ist die Schule der Geläufigkeit von Karl Czerny. Er war ein Schüler Ludwig van Beethovens. 6.24 Uhr und jetzt zu den Kulturtipps. Giuseppe Verdis Don Carlo wird heute in der Wiener Staatsoper gezeigt. Das Drama Lirico um den spanischen Thronfolger, dessen aussichtsloser Liebe

Liebe und die Machtkämpfe am Spanischen Hof sehen Sie heute ab 19 Uhr. Außerdem heute zu erleben, das Jazzduo Seitinger und Meierhofer im Kino in Gröbming in der Steiermark. Sie verbinden österreichischen Dialekt mit Jazz, Volksmusik und Pop zu humorvollen und gefühlvollen Liedern mitten aus dem Leben um 20 Uhr. Und im Rahmen der Linzer Klangwolke liest ab heute das Team des Stifterhauses aus Adalbert Stifters Ein Gang durch die Katakomben. Eine Balkonlesung ab heute und täglich um 9 und 13 Uhr.

Das Orchestra della Svizzera Italiana spielte Josef Haydn. Und vor den Nachrichten um 9:30 nimmt jetzt noch Paolo Bordoni am Klavier Platz.

0: Paolo Bordoni spielte hier einen Schubertswalzer. Gleich ist es 6:30 und damit zu den Nachrichten mit Lorenz Wildner.
1: Einen schönen guten Morgen. Im deutschen Sachsen-Anhalt hat die AfD die Landtagswahl wie erwartet mit klarem Vorsprung gewonnen. Die als gesichert rechtsextremistisch eingestufte Partei erreicht knapp 44% der Stimmen und kann ihr Ergebnis von 2021 damit mehr als verdoppeln. Eine absolute Mehrheit im Landtag dürfte sich aber nicht ausgehen. Die bisher regierende CDU halbiert sich und kommt auf etwa 17% der Stimmen. SPD, Grüne und Linke landen im einstelligen Bereich. Das BSW schafft mit 5,3% den Einzug in den Landtag. Die Wahlbeteiligung lag mit fast 78% auf einem Rekordhoch. Eine Regierungsbildung dürfte schwierig werden. Für rund eine 500.000 Kinder und Jugendliche in Wien, Niederösterreich und dem Burgenland beginnt heute ein neues Schuljahr. Es bringt einige Neuerungen wie das Aus für die verpflichtende Deutschförderung in separaten Klassen und Gruppen. Zudem tritt das umstrittene Kopftuchverbot für Mädchen bis 14 Jahre in Kraft. Bei Verstößen drohen Geldstrafen bis 800 Euro. Gestraft wird jetzt auch, wenn Eltern nach einer Suspendierung oder bei drohendem Schulabbruch ihres Kindes nicht kooperieren. Bei einem Unfall eines Frachtflugzeugs des Amazon-Konzerns am Flughafen Miami sind mindestens 5 Menschen getötet worden. 5 weitere wurden zudem schwer verletzt. 3 befinden sich in einem kritischen Zustand. Laut Behörden schoss die Maschine beim Anflug über die Landebahn hinaus, rammte Fahrzeuge und fing Feuer. Die Unfallursache ist noch unklar. Und beim Wetter gibt es heute zeitweise Sonne. Es ist sehr warm mit 23 bis etwa 30 Grad am Nachmittag. Im Tagesverlauf auch ein paar Wolkenfelder und einzelne Regenschauer oder Gewitter von Tirol bis Kärnten und zum Teil in der Steiermark. Soweit die Nachrichten und das Wetter. Es ist 6:32 Uhr.
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Die Geigerin und Musikpädagogin Michi Geig leitete hier das von ihr gegründete Barockensemble L'Arpa Festante. 6.36 Uhr und auf dieses Allegro von Matthias Georg Monn jetzt Musik von Karl Philipp Emanuel Bach.

0: Das polnische Barockensemble Arte dei Suonatori war hier zu hören. Alexi Kosenko an der Traversflöte. Und von der Musik jetzt zu den sozialen Medien. Mit dem Verschicken lustiger Hundeohrenfotos wurde der Chatdienst Snapchat bekannt, den vor allem Jugendliche in Österreich gerne nutzen. Mittlerweile gibt es aber auch hier die Funktion, endlos durch Kurzvideos im Hochformat zu wischen, während bei Plattformen mit ähnlicher Funktion wie Instagram oder TikTok viel über die Gefahren für Jugendliche gesprochen wird, ist das bei Snapchat noch eher weniger der Fall. Auch die Studienlage ist überschaubar, aber gerade ist eine in Österreich herausgekommen und Raphael Gindl aus der Digital-Leben-Redaktion hat sie sich näher angeschaut.
1: Snapchat hat mittlerweile die gleiche Funktion wie TikTok, Instagram und YouTube Shorts. Auch hier kann man stundenlang Videos schauen. Und auch hier finden sich schnell problematische Inhalte. Eigentlich muss man sogar nicht mal danach suchen. Sie werden Userinnen und Usern einfach vorgeschlagen. Das bestätigt eine Studie des Österreichischen Instituts für angewandte Telekommunikation, kurz ÖIAT. Eine der Autorinnen, Valentine Auer, erklärt:
2: In unserer Studie haben wir gesehen, dass Schönheit auf Snapchat extrem oft und vor allem auch sehr problematisch verhandelt wird. Wir haben 700 Minuten Feed analysiert und gesehen, dass Nutzerinnen alle 3,1 Minuten ein problematisches Video angezeigt wird.
1: Problematische Videos beschreibt Auer als solche, die unerreichbare Schönheitsideale propagieren. Sie präsentieren kosmetische Eingriffe wie Botox oder Lipfiller, also aufgespritzte Lippen, als normal. Oder bewerben Steroide für den Muskelaufbau. Solche Inhalte wurden bei der Studie besonders dem Testprofil einer vermeintlich minderjährigen Person angezeigt. Noch dazu wurden diese Inhalte in 93% der Fälle nicht als Werbung gekennzeichnet.
2: Und wir argumentieren in unserer Studie, dass es sich bei den gefundenen Inhalten eben nicht um Einzelfälle handelt, wir haben sehr viel davon gefunden, sondern um ein systemisches Risiko.
1: Neben den Plattformen müssen laut Valentine Auer aber auch werbende Unternehmen und Influencer in die Pflicht genommen werden, die ihre Inhalte nicht als Werbung kennzeichnen.
2: Es ist Werbung und das muss klargestellt werden und das passiert halt nicht.
0: Mehr hören Sie dann heute kurz vor dem Abendjournal in der Sendung Digital Leben.

Le Concert des Nations spielte Musik des italienischen Komponisten Luigi Boccherini. Und nach Italien schauen wir heute auch im Morgenjournal. Ö1 Kulturredakteur Arnold Schnötzinger berichtet von den Filmfestspielen in Venedig. Am Wochenende sind da unter anderem die Schauspielerin Susan Sarandon und die Gallagher-Brüder der Britpop-Band Oasis mit ihren neuen Filmen aufgetreten. Im Film Amour von Michael Haneke ist übrigens der Pianist Alexandre Tarot aufgetreten. Wir hören ihn jetzt am Klavier.

Alexandre Tarot spielte Domenico Scarlatti. Vom Klavier zum Saxophon. Die Vorarlbergerin Yvonne Moriel zählt zu den profilierten jungen Stimmen der heimischen Jazzszene. Mit ihrer Formation Strange Motion eröffnete die Altsaxophonistin heuer das Jazzfestival in Saalfelden. 2024 wurde sie bereits mit dem österreichischen Jazzpreis als Best Newcomer ausgezeichnet.

Yvonne Moriel hier mit ihrem Sweet Life Quartett und dem Titel Mela. Die Eröffnung des diesjährigen Jazzfestivals Saalfelden mit Yvonne Moriel und Strange Motion präsentiert Andreas Felber heute in einer Konzertaufnahme um 19.30 Uhr.

Pepe und Celine Romero mit einem spanischen Tanz für Gitarre. Wozu noch Deutsch in einer Zeit, in der künstliche Intelligenz schreibt und übersetzt, scheint diese Frage berechtigt. Brauchen wir das Fach Deutsch überhaupt noch? Zum Schulanfang erläutert die Philosophin Lis Hirn in ihren Gedanken für den Tag, warum Lesen, Schreiben und Sprache ihrer Ansicht nach gerade heute unverzichtbar sind.

0: Mit dem Beginn des neuen Schuljahres ist sie wieder da. Die Frage nach dem Wozu noch Schule, wozu noch Bildung? Wie lassen sich im Angesicht von gewaltigen technologischen und geopolitischen Umwälzungen, gesellschaftlichen Radikalisierungen noch kritische und mündige junge Menschen fördern? Welche Fähigkeiten werden zukünftig für uns alle notwendig sein, um den noch ungeahnten Herausforderungen bestmöglich entgegenzutreten? Alles neu? Oder doch lieber so weiter wie bisher? Soll man nicht nur das Fach Latein kürzen, sondern überhaupt in den ganzen Sprachfächern inklusive Deutsch sparen? Da ja ohnehin mit ChatGPT und mit KI-Übersetzungs-Apps gearbeitet und immer weniger selbst geschrieben und gelesen wird? Hat sich das Lesen, diese Kulturtechnik, die Notwendigkeit des Erlernens der Muttersprache und ihres gelingenden Ausdrucks nicht völlig überholt? Ich denke, dass die gegenwärtige, fast schon gewalttätige Sprachlosigkeit allüberall vielmehr den Satz der bedeutenden deutschsprachigen Schriftstellerin Ingeborg Bachmann beweist. Hätten wir das Wort, hätten wir die Sprache, wir bräuchten die Waffen nicht. Das Wort, die Sprache kann nur der für sich erobern, der sich mit beiden auseinandergesetzt und gelesen, der sich selber im Verfassen und Formulieren geübt hat. Schreiben zu lernen verändert nachweislich unser Gehirn, zusammen mit dem Lesen bestenfalls auch unser Denken. Das Fach Deutsch könnte zu einer umfassenden Literalität verhelfen, die kein Luxus ist, sondern die Bedingung für die Mündigkeit jedes Einzelnen, ob im Analogen oder im Digitalen. Andere für sich denken und schreiben zu lassen, ist freilich bequem. Darauf wies schon der Philosoph Immanuel Kant hin. Dass diese anderen allerdings die von Menschen gemachten Maschinen sein könnten, hätte sich nicht einmal dieser nüchterne Philosoph träumen lassen.
1: Lis Hirn ist Philosophin.

0: Dmitri Alexejew spielte Frédéric Jeanpin und gleich ist es 7 Uhr, es folgt eine halbe Stunde Information.
1: 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Guten Morgen, es ist Montag, der 7. September und ich bin Veronika Filitz. Die einen zünden Feuerwerke, den anderen kommen die Tränen nach dem Wahlergebnis im deutschen Sachsen-Anhalt. Die AfD kommt auf fast 44%, verdoppelt sich im Vergleich zur letzten Wahl. Die CDU halbiert sich auf 17%. SPD, Grüne und Linke landen im einstelligen Bereich. Das Bündnis Sarah Wagenknecht schafft den Einzug knapp, die FDP deutlich nicht. Soweit das Ergebnis dieser Landtagswahl, das eben für die ein oder andere Träne auch aus Freude sorgt. Mit dem deutschen Politologen und Wahlforscher Thorsten Faas spreche ich gleich auch über mögliche bundespolitische Konsequenzen, denn der deutsche Kanzler, der wackelt. Die einen zünden Feuerwerke, den anderen kommen die Tränen, vielleicht auch wegen des ersten Schultags. Für eine 500.000 Kinder und Jugendliche im Osten geht die Schule heute wieder los, mit einigen Neuerungen, etwa dem umstrittenen Kopftuchverbot. Noch keine Feuerwerke zünden, also keinen Durchbruch melden, können die US-Gesandten in Sachen Krieg in der Ukraine nach den Gesprächen in Moskau und Kiew an diesem Wochenende. Und ob bei den Filmfestspielen von Venedig filmische Feuerwerke gezündet wurden, hören Sie dann auch noch. Sommerlich zeigt sich heute das Wetter. Bei der Landtagswahl in Sachsen-Anhalt ist die AfD also stärkste Kraft geworden, mit fast 44% ein Rekordergebnis. Das erklärte Ziel, allein regieren zu können, verfehlt die in dem Bundesland als gesichert rechtsextrem geltende Partei aber. Die Regierungsbildung könnte jetzt schwierig werden und die oft zitierte Brandmauer vor eine echte Härteprobe gestellt werden. Darüber spreche ich gleich mit dem deutschen Politologen Thorsten Faas. Vorher fasst Regina Pöll den Wahlabend für uns zusammen.
2: Dieser Abend heute, er ist historisch. Wir haben Geschichte geschrieben.
3: Das hat Ulrich Siegmund, Spitzenkandidat der AfD. Das Ergebnis gegenüber 2021 mehr als verdoppelt. Und Siegmund steht mit seiner gesichert rechtsextremistischen Landes-AfD an der Kippe, eine Regierung zu bilden.
2: Wir sind auf dem richtigen Weg. Der Weg, den wir gegangen sind, er war der richtige, nämlich mit der Perspektive aus dem Volk, für das Volk. Das war der Weg, der uns erfolgreich gemacht hat.
3: Bis spät in den Abend wird bei der AfD gefeiert. Bundesparteichefin Alice Weidel ist dabei mit einer Botschaft bis in den Bund.
4: Das ist ein Auftrag zur Regierungsverantwortung. Und dieser Auftrag erfolgt nicht nur in Sachsen-Anhalt, er erfolgt in jedem Bundesland und vor allen Dingen bei den nächsten Bundestagswahlen. Wir nehmen diesen Regierungsauftrag ganz klar entgegen.
3: Der bisherige Ministerpräsident Sachsen-Anhalts, Sven Schulze, gesteht die Niederlage rasch ein. Das Ergebnis nun deutlich unter 20%, also etwa halbiert.
5: Wir hätten uns alle in jeder Hinsicht ein besseres Ergebnis gewünscht. Wir werden auch als CDU mit diesem Ergebnis umgehen, wie wir müssen. Es ist ein extrem harter und intensiver Wahlkampf gewesen.
3: Ein Wahlkampf, in dem Schulze auch mit einem Kanzlermalus zu kämpfen hatte. Bundesparteichef Friedrich Merz ist immer unbeliebter. Vizekanzler Lars Klingbeil von der SPD, die in Sachsen-Anhalt bei unter 10% liegt, erklärte bereits,
6: dass dieser Abend eine Zäsur ist. Es gibt wahnsinnig viele Menschen jetzt gerade in Sachsen-Anhalt, aber auch, glaube ich, in ganz Deutschland, die sich Angst auch haben und Sorgen haben über dieses Wahlergebnis der AfD.
3: Auch Grüne und Linke sind bei unter 10%. Das Bündnis Sarah Wagenknecht hat es auf den letzten Metern noch in den Landtag geschafft und könnte nun die entscheidende Kraft sein, die die AfD in der Landesregierung als Koalitionspartner unterstützt oder, ohne selbst in der Regierung zu sein, sie duldet. Alle anderen Parteien haben bisher ausgeschlossen, mit der rechtsextremistischen Landes-AfD eine Koalition zu bilden. Diese will nun mit allen verhandeln, Spitzenkandidat Ulrich Siegmund.
2: Selbstverständlich sind wir als Demokraten immer in der Lage, und das werden wir auch nach dem heutigen Tage machen, die Hand auszustrecken.
3: Die AfD war mit einer strengen Migrationspolitik in diese Wahl

0: ist ihr bisher bestes Ergebnis bei einer Landtagswahl überhaupt und wird stärkste Kraft im Landtag in Sachsen-Anhalt. Mit riesengroßem Abstand folgen CDU und die anderen Parteien. Haben Sie das so deutlich erwartet?
1: Ja, die Umfragen haben schon im Vorfeld klar gezeigt, dass die AfD den Platz 1 erzielen würde, aber dass es noch mal mehr wurde, dass der Abstand zwischen AfD und CDU noch mal größer wurde bei einer extrem hohen Wahlbeteiligung im Bereich von fast 80%. Das war schon überraschend. Insofern, die Menschen interessieren diese Wahlen. Es ist unglaublich polarisiert und davon konnte offenkundig die AfD am Ende doch noch mal einen zusätzlichen Schub mitnehmen.
0: Und ist dieses Wahlergebnis jetzt eine Zäsur für Deutschland, wie ich das am Wahlabend mehrmals gehört habe?
1: Ja, das Wort ist oft gefallen, in der Tat, aber zugleich ist es eigentlich unklar, wo die Reise für Sachsen-Anhalt und damit auch für Deutschland insgesamt hingeht. Obwohl die AfD so weit vorne liegt, ist eben unklar, ob es ihr gelingt, den nächsten Ministerpräsidenten zu stellen. Sie braucht dafür irgendwie geartete Unterstützung, aber es ist unklar, wo die herkommen kann, wie stabil das auch sein kann. Insofern Sachsen-Anhalt eigentlich immer ein Bundesland gewesen, wo das Regieren schwierig war und trotz dieser über 40% für die AfD hat sich geradezu paradoxerweise daran auch mit dem gestrigen Abend eigentlich nichts verändert.
0: Sachsen-Anhalt ist ja an sich ein kleines Bundesland und aber egal nach welchen Landtagswahlen, auch bei uns in Österreich heißt es ja nach Landtagswahlen gerne, das sind Regionalwahlen, die haben mit der Bundespolitik gar nichts zu tun. Diese Argumentation ist diesmal aber besonders schwer zu halten, oder? Vor allem die Kanzlerpartei CDU hat ja eine enorme Niederlage einfahren müssen.
1: Ja. Absolut, 20% Verlust für die CDU, das kann man nicht einfach nur durch Landespolitik erklären. Generell würde ich sagen, setzt die Bundespolitik schon die Ausgangslage für eine Landtagswahl. Insofern, da sind immer bundespolitische Einflüsse und Effekte drin. Natürlich gegen Ende hin gibt es dann eine Zuspitzung, die häufig sehr landespolitisch geprägt ist. In Sachsen-Anhalt war das die Frage, bleibt der Ministerpräsident der CDU Sven Schulze oder gibt es den Wechsel hin zu Ulrich Siegmund von der AfD? Aber auch das hat sich natürlich vor dem Hintergrund der bundespolitischen Ereignisse abgespielt. Und auch der Wahlkampf der AfD war ehrlicherweise weniger gegen die CDU in Sachsen-Anhalt ausgerichtet, sondern tatsächlich eher gegen die Bundesregierung, gegen den Kanzler Friedrich Merz.
0: Und der Kanzler Friedrich Merz, soweit ich das mitbekommen habe, der ist am Wahlabend gar nicht aufgetreten. Was sagt Ihnen das, dass er eigentlich eh schon vor dem Aussteht? Es hat ja gestern schon am Wahlabend selbst Rücktrittsforderungen halt aus den hinteren Reihen der CDU gegeben, aber immerhin.
1: Ja, er war auch im Wahlkampf schon nicht sehr präsent, was durchaus kontrovers diskutiert worden ist. Gestern Abend war es tatsächlich unklar, ob er sprechen wird oder nicht. Am Ende ist es nicht dazu gekommen. Man muss ja auch sehen, das internationale Interesse an dieser Wahl war wirklich sehr, sehr groß, sodass man schon auch hätte erwarten können, dass der Kanzler hier ein Signal nach innen, aber auch nach außen sendet. Zugleich muss man sehen, das war nicht die einzige Wahl. In zwei Wochen gibt es zwei weitere Wahlen in Bundesländern Mecklenburg-Vorpommern und Berlin, die für die CDU auch schwierig sind. Insofern ist es kaum möglich, jetzt klare Entscheidungen oder Perspektiven aufzuzeigen, solange man diese Wahlen nicht kennt. Insofern glaube ich, ist so eine gewisse Schockstarre gerade prägend, die sich durchaus dann noch zwei Wochen lang bis zu den nächsten beiden Wahlen hinziehen wird.
0: Sie haben es angesprochen, auch im Vorfeld des Wahlkampfs ist Friedrich Merz kritisiert worden, dass er sich zu wenig um den Osten kümmere. Vielleicht ja auch ein Grund für den AfD-Erfolg, aber reicht es für einen Kanzler, einen Wahlkampf zu führen mit der Warnung, die AfD zu wählen? Das war ja die Hauptbotschaft, die Friedrich Merz da bei den spärlichen Auftritten im Wahlkampf abgegeben hat.
1: Naja, wenn Sie seine persönlichen Zufriedenheitswerte, aber auch die Zufriedenheitswerte mit der deutschen Bundesregierung anschauen, dann ist das nichts, mit dem man aktuell in einen Wahlkampf ziehen kann. Friedrich Merz hatte eigentlich von Anfang an sehr niedrige Zustimmungswerte. Das war von Anfang an ein sehr polarisiertes Image, was er hatte. Und das hat sich in den ersten anderthalb Jahren seiner Regierung eigentlich nochmal zugespitzt. Er hat historisch schlechte Werte als Bundeskanzler. Er ist intern auch durchaus umstritten. Und insofern die Frage, will man ihn überhaupt im Wahlkampf oder welche Formate findet man, die ja, man kann fast sagen, den geringsten Schaden verursachen, das zeigt eigentlich das Dilemma, in dem die CDU steckt. Und es ist und bleibt auch so. Will man sich nach rechts öffnen hin zur AfD oder steht diese Brandmauer und man sieht sich eher als Teil von ja, Mitte-Links-Parteien, wie es häufig dargestellt wird, das zerreißt förmlich die CDU. Und da gibt es tatsächlich auch keine kurzfristige Lösung, wie man aus diesem Dilemma als christdemokratisch-konservative Partei rauskommt.
0: Die Brandmauer, die steht, das beschwören alle.

0: etablierten Parteien auch nach diesem Wahlabend. Das Bündnis Sarah Wagenknecht könnte jetzt zu einer Art Königsmacher werden. Alle anderen wollen fix nicht mit der AfD. AfD ist gestern Abend immer wieder betont worden, aber lässt sich dieses Ergebnis, dieses eindeutige Ergebnis wirklich noch wegbrandmauern?
1: Ja, das werden die nächsten Tage zeigen. Das Wahlergebnis sendet einerseits ein klares Signal, AfD auf Platz 1, aber eben doch keine stabile Regierung. Und man darf nicht vergessen, Sie haben es in der Anmoderation angesprochen, wir sprechen von einer Partei im Falle der AfD, die als gesichert rechtsextrem gilt in Sachsen-Anhalt. Es war einer der ersten Landesverbände, der so eingestuft worden ist. Insofern muss man da wirklich auch sehr genau aufpassen. Will man eine solche Partei an der Regierung ja nicht nur beteiligen, sondern in Sachsen-Anhalt würde das ja heißen, letztlich in die Regierung, in die erste Position auch bringen. Das ist wirklich, wenn es so käme, eine historische Zäsur. Und zugleich muss man auch sagen, ja, die AfD reklamiert den Regierungsauftrag für sich, aber es ist natürlich auch für sie durchaus eine komfortable Position, weiter auf die anderen verweisen zu können, die sich alle irgendwie verbünden gegen die AfD. Also diese Erzählung, von der genau profitiert ja die AfD, und die würde natürlich nicht mehr funktionieren, wenn man dort Regierungsverantwortung übernehmen würde, ja geradezu müsste.
0: Thorsten Faas, Politikwissenschaftler und Wahlforscher, war das in einer Live-Analyse. Vielen Dank für Ihre Zeit heute Morgen und liebe Grüße nach Bonn.
1: Sehr, sehr gerne.
0: Wir kommen nach Österreich. 9 Wochen war jetzt Ruhe, aber wie viele Eltern wahrscheinlich in den letzten Tagen schon bemerkt haben, die Elterngruppen auf WhatsApp oder Signal ist plötzlich wieder aktiv und auf der Schulnachrichten-App trudeln auch schon die ersten Meldungen ein. Spätestens dann ist klar, die Schule geht wieder los für 512.000 Kinder und Jugendliche in Wien, Niederösterreich und im Burgenland. Der Westen folgt dann in einer Woche ins neue Schuljahr, das einige Neuerungen mit sich bringt. Mehr Personal für besonders geforderte Schulen, mehr Spielraum bei der Deutschförderung und die wohl umstrittenste Neuerung, das Kopftuchverbot für Mädchen unter 14. Tanja Malle mit einem Überblick.
2: Weckerläuten statt Ferienspaß. Der Start ins neue Schuljahr dürfte nicht für alle ein Grund zur Freude sein. Bildungsminister Christoph Wiederkehr, NEOS, blickt dagegen optimistisch auf das neue Schuljahr. Der Grund?
3: Die Schule ist einer der wenigen Bereiche in unserer Republik, wo zusätzliches Personal eingesetzt wird. Das ist ein großer politischer Erfolg.
2: Wiederkehr meint damit vor allem die rund 800 zusätzlichen Vollzeitstellen für besonders geforderte Volks- und Mittelschulen. Welche Fachkräfte diese einsetzen wollen, ob beispielsweise Psychologin, Sozialarbeiter oder Legasthenietrainerin, entscheiden die Schulen selbst. Mehr Autonomie für die Schulen gibt es auch bei der Deutschförderung. Knapp 700 Schulen haben mittlerweile eigenständige Konzepte für eben diese eingereicht, um den Unterricht besser an die Bedürfnisse der Schülerinnen und Schüler anzupassen. Für teils hitzige Debatten im und außerhalb des Klassenzimmers dürfte auch weiterhin das nunmehr geltende Kopftuchverbot für unter 14-jährige Mädchen sorgen. In einem ersten Schritt sind Lehrkräfte aufgefordert, das Gespräch mit Mädchen, die mit Kopftuch in den Unterricht kommen, zu suchen. Nützt das nichts, werden die Schulleitung und die Eltern, später auch die Bildungsdirektion, eingeschaltet. Bei anhaltender Uneinsichtigkeit drohen Geldstrafen. AHS-Lehrergewerkschafter Georg Stockinger hält das für umsetzbar. Nachsatz.
4: Was wir uns als Lehrervertretung im Gegenzug jedenfalls von der Gesellschaft erwarten, also von der Gesellschaft, die uns in der Schule dieses Problem überantwortet, ist die entsprechende Unterstützung, wenn es zu Konflikten kommt.
2: Ob das Kopftuchverbot von Dauer sein wird, ist allerdings offen. Sehr wahrscheinlich wird es den Verfassungsgerichtshof beschäftigen. Bildungsminister Wiederkehr sagt dazu.
3: Ganz sicher kann man sich da nie sein. Wir haben in der Regierung sehr intensiv beraten und auch bei mir im Bildungsministerium sehr genau darauf geschaut, ein verfassungskonformes Gesetz zu schreiben.
2: Was auch fix kommt, Jugendliche, die die Schule abbrechen wollen, werden zu Perspektivengesprächen verpflichtet. Und wer suspendiert wird, soll während der Suspendierung pädagogisch und psychosozial unterstützt werden. Zugleich sollen Schulleitungen künftig besser unterstützt werden, indem etwa der Verwaltungsaufwand reduziert wird. Dazu wird ein sogenanntes mittleres Management eingeführt, das etwa administrative und koordinierende Aufgaben übernimmt. Dafür stehen zunächst 620 Stellen zur Verfügung, heißt es aus dem Bildungsministerium.
0: Und zu Schulbeginn, da führt der Weg nicht nur in die Schule, sondern auch in die einschlägigen Kaufhäuser und Papierwarenhandlungen, um den Schulbedarf zu decken. Und das geht auch heuer wieder ins Geld, berichtet Rainer Hass.

0: sie war.
1: Das Leben ist hart für die rund 500.000 Schülerinnen und Schüler in Wien, Niederösterreich und im Burgenland. Schöne 9 Wochen Ferien, aber jetzt sind sie vorbei. Zum Beispiel für Franziska, die sich auf die 2a im Gymnasium Albertgasse in Wien-Josefstadt genauso freut wie über die vergangenen Ferien.
2: Sehr schön, weil ich war sehr oft schwimmen und ich habe auch meine Freundinnen getroffen.
1: So mancher Elternteil mag jetzt aufatmen. 9 Wochen Kinderbetreuung zu organisieren, ist ja bis zu einem gewissen Alter der Kinder nicht so einfach. Aber dem Aufatmen folgt vermutlich gleich ein Seufzer, denn Schulbeginn heißt auch einkaufen. Da alles irgendwie 2 Seiten hat, ganz kurz zur anderen. Margit Rehberger steht in Wien-Hietzing mit ihren 82 Jahren in einem der letzten klassischen Papierfachgeschäfte. Schulbeginn natürlich einer der stärksten Zeiten in ihrem Geschäft.
3: Sicher ist der September das Beste, was die Schule betrifft, aber ich brauche das ganze Jahr.
1: Vor allem die großen Handelsketten können sich freuen. Sie machen jetzt ungefähr 2 Drittel der Schulumsätze. Die kleinen Papiergeschäfte hingegen werden immer weniger. In den letzten 5 Jahren -11%, so die Branchenvertreter in der Wirtschaftskammer. Und laut Arbeiterkammer wird im Schnitt pro Kind zu Schulbeginn 400 Euro ausgegeben. Erster Rat daher von Arbeiterkammer-Bereichsleiterin Ilkim Erdost.
4: Die Preise sind sehr unterschiedlich. Tatsächlich hat unser Preismonitor zutage gebracht, dass teilweise eklatante Unterschiede bis zu 100% bestehen, zum Beispiel beim Radiergummi. Also die Preise gilt zu vergleichen, um da auch auf günstige Rabatte und Aktionen rückgreifen zu können.
1: Der Preisvergleich der AK, der Online-Shops, der gängigsten Ketten, der in den Ferien durchgeführt wurde, bringt Erstaunliches zutage. Die Preisunterschiede bei Aristo-Radiergummi, 35 Gramm Uhu-Alleskleber und 12 Stabilo-Filzstiften liegen zwischen 75% und 101%. Das summiert sich zwar beim Kauf von Radierer, Kleber und der Stifte in absoluten Zahlen auf 5,50 Euro, allerdings nimmt man ein Schultaschenset, also eines, das dann bei Schultasche und Inhalt eher keine Wünsche mehr offen lässt, dann ist zwischen dem günstigsten mit 126 Euro und dem teuersten mit 290 Euro doch ein deutlicher Unterschied. Noch deutlicher, wenn man über eine größere Anzahl von Kindern verfügt. Bei einer überschaubaren Anzahl hat man aber auch Vorteile, weiß Katharina Egger, die Mutter von Schülerin Franziska.
5: Das Glück ist, dass ich Töchter habe, die jetzt nicht mit der Schule beginnen. Das heißt, die Hoffnung besteht auch, dass Dinge vom letzten Jahr weiterverwendet werden können.
0: Und die nächsten Ferien, die kommen bestimmt und in 299 Tagen dann schon die nächsten Sommerferien. Vorsichtiger Optimismus, aber kein klares Ergebnis. So lässt sich der aktuelle Status in Sachen Friedensverhandlungen für die Ukraine zusammenfassen. Nach der Reise der beiden US-amerikanischen Vermittler Steve Witkoff und Jared Kushner nach Moskau und Kiew an diesem Wochenende. Die beiden haben nacheinander, Betonung auf nacheinander, die Präsidenten Putin und Zelensky getroffen. Markus Müller berichtet.
6: Die Stimmung ist gelöst, als die amerikanischen Verhandler Jared Kushner, Steve Witkoff und der ukrainische Präsident Volodymyr Zelensky am Abend gemeinsam vor die Presse treten. Es sei gut, dass die beiden am Samstag in Moskau mit dem russischen Präsidenten und dann in Kiew mit ihm gesprochen hätten, sagt Zelensky. Jetzt bestehe die Möglichkeit, über alle wichtigen Dinge zu diskutieren. Die Zukunft der Ukraine, Sicherheitsgarantien, Wiederaufbau. Die ukrainische Position sei stark, sagt Zelensky, dank der Erfolge an der Front. Und er wünscht sich 3er Verhandlungen. Ukraine, USA, Russland, zusammen mit den Europäern. Jetzt sei die Frage, ob der Kreml dem auch zustimmen werde, meint der ukrainische Präsident, ohne weitere Details zu nennen. Ähnlich zurückhaltend dafür, noch positiver sind die beiden amerikanischen Gäste. Sie hätten in Moskau wirklich Fortschritte gemacht und neue Ideen gehört, sagt Steve Witkoff.
7: I think we made a lot of progress in Moscow. We heard new ideas. You heard President Zelensky talk about a trilateral that we're hopeful will be announced in short order.
6: Er hoffe, dass solche 3er Verhandlungen, die Präsident Zelensky angesprochen habe, schon bald angekündigt werden könnten. In Moskau hätten sie mit Präsident Putin viele Punkte besprochen, wie Russland von einer Einigung profitieren könne, wie die Ukraine profitieren könne, wie die ganze Welt profitieren könne. Es sei ein langer und emotionaler Krieg gewesen, ergänzt Jared Kushner. Deshalb hätten sie sich auch eng mit den Europäern abgestimmt.
7: We've worked very closely with our European partners as well, because this has been a long and a hard and emotional war, and when we solve it, we're going to have to all solve it together.
6: Denn lösen könne man das alles nur gemeinsam, sagt Kushner. Was das alles genau heißen soll, bleibt offen. Zu Fragen wie die umstrittenen Gebiete, Sicherheitsgarantien, Aufhebung der Sanktionen oder konkrete Wirtschaftshilfe gab es keine öffentlichen Aussagen. Im Laufe der nächsten Tage haben die Amerikaner vor dem Wochenende angekündigt, sollen konkrete Vorschläge und auch ein weiterer Zeitplan bekannt gegeben werden.
0: Tausende Menschen werden heute in Belgrad beim Begräbnis des verurteilten Kriegsverbrechers Ratko Mladic erwartet. Staatspräsident Alexander Vučić wird zwar nicht anwesend sein, er und seine Regierung haben aber dafür gesorgt, dass Mladic höchste staatliche Ehren zuteil werden. Aus Protest hat EU-Erweiterungskommissarin ihren Besuch in Belgrad abgesagt, berichtet von dort Cornelia Primosch.
8: Von der Hitze lassen sich Hunderte Trauernde nicht abschrecken. Sie warten im Zentrum Belgrads vor dem Haus der serbischen Streitkräfte. Hier gedenken Armeeangehörige, aber auch der serbische Justizminister des verstorbenen Ratko Mladic. Der General, wie der verurteilte Kriegsverbrecher hier von einer Gruppe älterer Damen ehrfurchtsvoll genannt wird. Sie sei gekommen, um General Ratko Mladic einen letzten Gruß und die letzte Ehre zu erweisen, denn er sei absolut ein serbischer Held. Er habe das serbische Volk in Bosnien-Herzegowina geschützt. Nach jahrhundertelangem Sterben habe das serbische Volk erstmals etwas erreicht. Das soll ein Genozid sein, wenn man sich vor den eigenen Toren verteidige, fragt eine Dame mit blondem Haar und dunkler Sonnenbrille. Niemand dürfe etwas Schlechtes über Mladic sagen. Der Völkermord von Srebrenica und die anderen Kriegsverbrechen, für die der ehemalige Oberbefehlshaber der bosnisch-serbischen Armee vom Internationalen Strafgerichtshof in Den Haag zu lebenslanger Haft verurteilt wurde, werden hier beim Armeegedenken geleugnet oder kleingeredet. Keine Trauerstimmung herrscht hingegen einige Gehminuten weiter. Bei der Pride Parade feiern hunderte junge Menschen. Ivana Nikolic distanziert sich klar von den Gedenken für Ratko Mladic. I feel anger because we are celebrating. Sie ist zornig, denn es werde ein Mann gefeiert, der für die schlimmsten Verbrechen verurteilt wurde, von einem Gericht, das auch ihr Land anerkenne. Das mache sie wütend. Es sei Zeit, sagt sie, dieses dunkle Kapitel abzuschließen. Ihre Eltern hätten genug vom Krieg und die Geschichten darüber. Der Krieg präge ihr gesamtes Leben. Vor 35 Jahren habe der erste Krieg begonnen und das sei immer noch Thema. Es reicht jetzt. Dennoch werden heute in Belgrad tausende Menschen am Begräbnis von Ratko Mladic teilnehmen. Ausgerichtet wird es von der Familie. Die Regierung hat sie bei der Organisation unterstützt. Allerdings wird es kein offizielles Staatsbegräbnis. Zumindest wird Präsident Alexander Vučić nicht anwesend sein. Er habe Termine. Der Präsident von Usbekistan sei auf Staatsbesuch.
0: Legionellen haben uns in der letzten Zeit immer wieder beschäftigt nach dem Ausbruch im Großraum Linz. Auch aus dem Bezirk Amstetten in Niederösterreich ist eine Erkrankung gemeldet worden. Betroffen dürfte eine Frau sein, die in einer betreuten Wohneinrichtung untergebracht ist. Die Bakterien verbreiten sich über fein zerstäubtes Wasser in der Luft und es gibt in Österreich gleich 14 unterschiedliche Regelungen zum Schutz vor Legionellen in Pflegeheimen, Krankenhäusern oder Kindergärten. Das kritisiert der Technische Überwachungsverein, kurz TÜV. In praktisch allen anderen EU-Staaten gäbe es ein klares bundesweites Gesetz. Bernd Kuschuh berichtet.
9: Österreich hat hervorragendes Trinkwasser, auch dank einer entsprechenden bundesweiten Trinkwasserverordnung. Aber die gilt nur bis zum Hausanschluss. Was dann bei der Warmwasseraufbereitung passiert, wie man verhindern kann oder muss, dass sich Legionellen in warmem Wasser vermehren, das ist in der Trinkwasserverordnung nicht geregelt. Dabei gibt es eine Richtlinie der EU, die Überprüfungen vor allem für größere und prioritäre Gebäude regelt, sagt Thomas Fleischander, Leiter für Umweltschutz beim Technischen Überwachungsverein TÜV.
10: Prioritäre Örtlichkeiten sind zum Beispiel Krankenhäuser, Pflege- und Altenheime, sind Gesundheitseinrichtungen, sind aber auch Schulen und Kinderbetreuungseinrichtungen, aber auch alle Beherbergungsbetriebe und Sport- und Freizeiteinrichtungen.
9: Bei lauwarmen Wassertemperaturen können sich vor allem in selten genutzten Leitungen Legionellen bilden. Infektionsgefahr besteht dann durch Aerosole, beim Duschen und insbesondere für immungeschwächte Personen. Österreich hat die EU-Richtlinie in den 9 Bundesländern durch 14 Regelungen umgesetzt, sagt Fleischanderl.
10: Es gibt einzelne Bundesländer, die haben 3 Verordnungen dafür benötigt. Bauproduktegesetz, Bauordnung und dergleichen. Also das heißt, es ist teilweise mehrfach verpackt. Es ist kompliziert. Einfacher wäre es sicher gewesen, das in einer zentralen nationalen Trinkwasserverordnung zu regeln.
9: Seines Wissens hätten alle anderen EU-Staaten nationale Regelungen beschlossen, die Kontrollen zumindest einmal im Jahr vorsehen.
10: Deutschland hat es zentral geregelt in der nationalen Trinkwasserverordnung. Portugal und Spanien haben also die europäische Trinkwasserrichtlinie sogar übererfüllt. Sie haben gesagt, wir machen also nicht nur eine jährliche Überprüfung, sondern bei Pflegeheime, Krankenhäuser, Schulen, Gesundheitseinrichtungen eine vierteljährliche Überprüfung.
9: In Österreich komme der Begriff Legionellen in den Landesregelungen nicht einmal vor. Das mache es für Betreiber von Heimen, Kindergärten und Hotels noch schwerer, sich richtig zu verhalten. Klarere Vorgaben gibt es in einer Ö-Norm, aber die ist kein Gesetz und schreibt Überprüfungen und Kontrollen nicht verpflichtend vor. Sinnvoll, so Fleischhandel, wären verpflichtende jährliche Kontrollen wie für die Wasserqualität von Bädern.
10: Wenn Sie das als Betreiber eines Hallenbads nicht machen, wird die Behörde dieses Pool zusperren. Das ist klar geregelt und finde ich persönlich auch gut. Betreiber weiß ganz klar, was er zu tun hat.
9: Ein Sprecher des Gesundheitsministeriums erklärt, Regelungen für die Warmwasseraufbereitung waren in Österreich immer eine Zuständigkeit der Länder. Letztlich geht es wohl auch darum, wer die Kontrollen finanziert. Länder oder Bund.
0: Und jetzt schauen wir noch nach Venedig. Robert Pattinson, Susan Sarandon, Wim Wenders und die Brüder Noel und Liam Gallagher von der Britpop-Band Oasis. Das sind nur einige der Prominenten, die am Wochenende bei den Filmfestspielen aufgetreten sind. Ganz klar, um ihre neuen Filme zu präsentieren.
11: Draußen auf dem roten Teppich vor dem Palazzo del Cinema holten sich Noel und Liam Gallagher exzessiven Jubel für ihre Doku Don't Look Back in Anger ab, ein Film über die Wiedervereinigung ihrer Band Oasis 2025. Drinnen in den Kinos zeigte am Wochenende vor allem die Filmkunst auf, etwa der Wettbewerbsfilm Primetime.
12: Who are you?
13: I'm Chris Hansen with Dateline NBC and we're doing a story on adults who try to meet teens online.
11: Pädophile in eine Falle locken und sie live vor laufender Kamera bloßstellen. Das war das Konzept der von 2004 bis 2007 ausgestrahlten NBC-Sendung To Catch a Predator. Moderator Chris Hansen wurde zum öffentlichen Scharfrichter, eine moralisch zwiespältige Figur zwischen Verbrechensbekämpfung und Quotenmaximierung. Hansen wäre sich selbst über seine Rolle nicht im Klaren gewesen, sagt Schauspieler Robert Pattinson.
14: He doesn't know what it is at that point, and it's kind of amorphous to him. In a lot of ways, that's what a lot of people do with kind of morality.
11: Grelle Farben, künstliches Licht, die Atmosphäre von Überwachungskameras und Videomaterial mit bewusst schlechter Bildqualität. In der Ästhetik passt sich der Film Primetime an jene der Fernsehshow selbst an, als Mischung zwischen True Crime und Reality TV, ein Fiebertraum zwischen Wahrheit und Fiktion, so US-Regisseur Lance Oppenheim.
15: This amazing mixture of truth and fiction. And we love the idea of making something that felt more like a fever dream.
11: Rauschhaft ist auch die Liebe im Film The Echo Chamber nach einem unvollendeten Drehbuch des 2018 verstorbenen Regisseurs Bernardo Bertolucci. Rauschhaft im wahrsten Sinne des Wortes, denn die Drogensucht eines Musikproduzenten macht die Liebesbeziehung zu einer Physiotherapeutin zum permanenten Grenzgang zwischen Begehren, Abhängigkeit, Fürsorge und Kontrolle, mit Nuancen zwischen der Identität eines Individuums und der eines Paares, so der italienische Regisseur Andrea Palaoro.
16: Il confine tra l'identità dell'individuo e l'identità della coppia e soprattutto le diverse sfumature in una relazione d'amore.
11: Eine Nebenrolle hat hier Oscar-Preisträgerin Susan Sarandon übernommen. Aufgrund ihres offen pro-palästinensischen Engagements wurden und werden ihr bis heute in Hollywood Rollen Angebote vorenthalten.
17: Sure, I've still had movies taken away recently.
11: Der Grund: viele Entscheidungsträger in der US-Filmindustrie wären Zionisten, so Sarandon. The Echo Chamber ist eine rein europäische Produktion. Hier habe sie quasi eine neue Familie gefunden.
12: But I found my family, my people, and I'm okay.
0: Sagt Susan Sarandon und Arnold Schnötzinger hat aus Venedig berichtet. Und jetzt ist Lorenz Wildner am Wort mit den Meldungen.
17: Vielen Dank. Im deutschen Sachsen-Anhalt hat die AfD die Landtagswahl wie erwartet mit klarem Vorsprung gewonnen. Die als gesichert rechtsextremistisch eingestufte Partei erreicht knapp 44% der Stimmen und kann ihr Ergebnis von 2021 damit mehr als verdoppeln. Eine absolute Mehrheit im Landtag dürfte sich aber nicht ausgehen. Die bisher regierende CDU halbiert sich und kommt auf etwa 17% der Stimmen. SPD und Grüne und Linke landen im einstelligen Bereich. Das BSW schafft mit 5,3% den Einzug in den Landtag. Die Wahlbeteiligung lag mit fast 78% auf einem Rekordhoch. Eine Regierungsbildung dürfte schwierig werden. Für mehr als eine 500.000 Kinder und Jugendliche in Wien, Niederösterreich und im Burgenland beginnt heute ein neues Schuljahr. Es bringt etwa Neuerungen wie die verpflichtende Deutschförderung in separaten Klassen und Gruppen, aber auch das umstrittene Kopftuchverbot für Mädchen bis 14 Jahre tritt in Kraft. Bei Verstößen drohen Geldstrafen bis 800 Euro. Bei einem Unfall eines Frachtflugzeugs des Amazon-Konzerns am Flughafen Miami sind mindestens 5 Menschen getötet worden. 5 weitere wurden zudem schwer verletzt. 3 befinden sich in einem kritischen Zustand. Laut Behörden schoss die Maschine beim Anflug über die Landebahn hinaus, rammte Fahrzeuge und fing Feuer. Die Unfallursache ist noch unklar. Und das Fahren mit Elektroautos ist in der EU deutlich günstiger als Benziner. Das zeigt ein Bericht des International Council on Clean Transportation. Grund sind fallende Batteriekosten und hohe Treibstoffpreise. Auch die Anschaffungskosten für batteriebetriebene E-Autos sind im Vorjahr etwa gleich hoch gewesen wie bei Benzinern.
0: Und zum Schulbeginn im Osten ist es sommerlich. Daniel Stanker aus unserer Wetterredaktion. Jetzt in der Früh ist es aber noch ziemlich frisch.
18: Ja, der Sommer ist noch nicht vorbei. Am Nachmittag gibt es Badewetter in vielen Regionen. Die Temperaturen liegen dann zwischen 24 Grad stellenweise im Waldviertel und etwa 30 Grad in Tiefenlagen. Und der Wind ist dazu recht unauffällig. Zwar scheint jetzt noch meistens die Sonne, es ziehen aber bereits Wolkenfelder durch, aktuell zum Beispiel in Tirol. Die Wolken werden am Nachmittag speziell im Bergland und im Süden häufiger. Regenschauer gibt es aber nur einzelne in Tirol und in den Tauern. Ab dem späteren Nachmittag dann vor allem in und rund um Kärnten. Auch Gewitter können dabei sein.
0: Und wie lange bleibt es noch so sommerlich?
18: Morgen am Dienstag wird es im ganzen Land recht sonnig und heiß, im Wiener Becken mit bis zu 34 Grad. Der Mittwoch bringt dann mit teils kräftigem Regen und Gewittern von Westen her Abkühlung. Vor den Schauern kann es von der südlichen Steiermark bis nach Niederösterreich noch über 30 Grad heiß werden.
0: Und dann kommt der Wettersturz. Vielen Dank, Daniel Stanker. Um 8 Uhr melden wir uns wieder. Dann schauen wir live zu einer neuen Mittelschule und schauen uns an, wie sich dort das neue Schuljahr anlässt. Bis dahin geht's retour zu Till Köppel, der Ihnen weiter einen guten Morgen mit Ö1 wünscht.
19: Ja, guten Morgen. Wir haben es gerade gehört. Für viele geht es heute also wieder zurück in den Alltag. Das kann heute früh aber auch für mehr Verkehr und Verzögerungen sorgen. Wir wünschen dafür Geduld und begleiten den Semesterstart mit der passenden Musik.

0: Das Cincinnati Pops Orchestra spielte Musik von Johann Strauss, komponiert für den Studentenball in der Wiener Hofburg im Jahr 1862. Jetzt wieder in die Gegenwart und zum heutigen Ö1-Programm.
1: Ich kam gar nicht auf den Gedanken, dass in der Schule Disziplin verlangt würde. Deshalb war ich, während man von mir erwartete, dass ich meine 1x1-Aufgaben machte oder gar 4 Orangen unter 2 arme Jungen verteilte, eher geneigt, eine Liste mit 9 interessanten Wörtern hinzukritzeln.
2: Michael Rotschopf liest aus William Goldings autobiografischem Essay Billy the Kid, in dem der britische Literaturnobelpreisträger auf seine ersten schwierigen Schultage um das Jahr 1919 zurückblickt. Die Radiogeschichte um 11.05 Uhr. Mit seinen Bienen zieht er je nach Jahreszeit und Blüte durch die Region. Der steirische Bio-Imker Johannes Gruber.
3: Wenn man 200 Bienenvölker hat und betreut, dann ist man am Anschlag mit der Arbeit. Mehr geht nicht. Es ist körperlich sehr schwere Arbeit. Wir heben da Tonnen fast jeden Tag.
2: Moment, über das Leben des Wanderimkers und seine Reisen, auf denen er immer neue Honigsorten entdeckt.
3: Der Honig vom Rhododendron Ponticum, das ist ein psychoaktiver Honig. Wenn man da mehr als einen Kaffeelöffel isst davon, dann kann man eine Wirkung wie bei LSD erleben. 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

Le Musicien du Louvre mit Musik von Jean-Philippe Rameau, eine Szene aus seiner letzten Oper Le Boreat. 7.41 Uhr, guten Morgen mit Ö1.

0: Das belgische Barockensemble Les Agréments spielte François-Joseph Kosek. Und wir werfen jetzt einen Blick weit zurück in die Vergangenheit. Es geht in die Eiszeit. Vor 25.000 Jahren waren die Lebensbedingungen in Europa kalt und karg. Doch der moderne Mensch hat diese Phase bekanntlich überdauert. Nicht zuletzt durch die Jagd auf Mammuts. Wie es gelang, die 5 Tonnen schweren Tiere zur Strecke zu bringen und warum vor allem Weibchen gejagt wurden, das haben nun Wissenschaftler aus Österreich untersucht. Mehr von Robert Zschäppel.
1: Im Schnitt 9 Grad kälter war es während der Eiszeit in Europa, der halbe Kontinent von einem Eisschild bedeckt. Solche Bedingungen mussten die Steinzeitmenschen überstehen. Das gelang vor allem im Tiefland, dort, wo sich trotz der Kälte Vegetation halten konnte und mit ihr auch Tiere, Hasen, Pferde, Rentiere und nicht zuletzt auch ein eiszeitlicher Elefant, besser bekannt als Mammut, das auch systematisch gejagt wurde, sagt der Archäologe Mark Händel von der Akademie der Wissenschaften.
2: Ein erwachsenes Mammut wog 4 bis 6 Tonnen, ne? Das heißt 1200 bis 2000 Kilogramm reines Fleisch. Dazu kommt noch Fett, das oft wesentlich wertvoller sicherlich gegolten hat, und die Innereien. Dazu kommen noch Knochen, die auch wieder Fett enthalten, aber auch als Werkstoffe verwendet werden können, und Elfenbein, das auch als Werkstoff eine große Rolle gespielt hat. Sicherlich waren Mammuts sowas wie ein Jackpot, ne? Vor allen Dingen, wenn nicht nur eins, sondern gleich mehrere Tiere erlegt werden konnten.
1: Als Waffen belegt sind etwa Lanzen, Spieße und Wurfspeere. Fallen wurden nicht gebaut. Das wäre im Permafrostboden wohl auch schwierig gewesen, sagt Händel. Er sieht hier 2 mögliche Strategien. Erstens der Angriff mit Fernwaffen, mit Speeren und eventuell auch mit Pfeilen. Und dann gibt es noch die Möglichkeit einer Art Treibjagd, bei der sich ein Teil der Gruppe dem Mammut zum Schluss mit Lanzen entgegenstellte.
2: Das heißt, es ist sicherlich eine sehr riskante Angelegenheit.
1: Wie Händel jetzt durch genetische Analysen herausgefunden hat, war die Mehrzahl der erlegten Tiere weiblich. Das bedeutet, dass weniger Einzeltiere gejagt wurden, sondern Mammutherden, die vor allem aus Weibchen und Jungtieren bestehen. Gelingen konnte das nur in größeren Jagdverbänden, so viel ist sicher. Laut Händel waren das wohl eher kurzfristige Zweckgemeinschaften aus kleineren, familiären Gruppen.
2: Wir wissen, dass Kinder großgezogen wurden. Wir wissen, dass auch Ältere gepflegt wurden, dass Menschen, die krank waren, die Knochenbrüche hatten, auch gepflegt wurden. Und das bedeutet, dass die Mobilität in dem Moment eingeschränkt wurde. Das heißt, es gab ein flexibles System, wie lange an einem Ort geblieben werden konnte.
1: Ob man blieb oder weiterzog, das hing nicht zuletzt von den Mammuts ab. Die Sesshaftigkeit war zu dieser Zeit noch nicht erfunden.
0: Berichtet Robert Zschäppel. 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

Emil Gilels am Klavier spielte Ludwig van Beethoven. Ruhige Klänge, auf die jetzt zum Finale der heutigen Morgenmusik noch eine Polka von Johann Strauss folgt.

kein TikTok, sondern Tic-Tac. Die Polka läutet den Schulstart ein, ausgewählt heute von Stefanie Madertaner. Und jetzt geht's nochmal an einen Sehnsuchtsort. Johannes Brahms, Gustav Mahler und Alban Berg, sie alle verbrachten die Sommerfrische am Kärntner Wörthersee. Seit der Gründerzeit entstanden dort prächtige Villen, die Zeugnis ablegen vom Beginn des Tourismus in einer Region, die bis heute vom Fremdenverkehr lebt. Leporello beschäftigt sich nach der Sommerpause mit Sehnsuchtsorten von einst, Sehnsucht natürlich mit 2e geschrieben, und Christine Scheucher hat sich für uns in der Villa Miralago in Pörtschach umgeschaut und dort einen Hoteldirektor mit erlesenem Kunstgeschmack getroffen.

0: Villa Miralago ist tatsächlich eines der letzten Gebäude, die hier noch im Originalzustand sind am Wörthersee.
1: Christopher Romberg führt durch ein Anwesen, das sich direkt am Nordufer des Wörthersees befindet und beeindruckt. Seit Jahrzehnten ist die stattliche Villa Miralago in Pörtschach im Besitz der Familie. Errichtet wurde das gelb getünchte Gebäude mit Erkern, Türmen und einer Terrasse, die atemberaubende Ausblicke auf den Wörthersee bietet, 1893 im Auftrag des Wiener Fabrikanten Ludwig Urban Senior, dessen Familie mit der Produktion von Buntstiften großen Reichtum erlangt hat.
0: Man spricht von Wörthersee-Architektur, wobei diese Architektur zur damaligen Zeit, von den 1860ern bis in die 1890er, eigentlich eine sehr europaübergreifende Architektur war. Das hat man in Südfrankreich, das hat man in Schweizer Bergchalets, das hat man in spanischen Landhäusern.
1: Vor einigen Jahren ist der studierte Architekt Christopher Romberg an den Wörthersee zurückgekommen, um auf jenem Anwesen, in dem er in seiner Kindheit vieles Sommer verbracht hat, ein Boutique-Hotel zu eröffnen.
0: Wir sind in der Jugendstil-Suite. Sehr, sehr weißes Zimmer. Typischer, eklektischer Jugendstil eigentlich, wenn man das so sieht.
1: Wie der Attersee zog auch der Wörthersee seit dem 19. Jahrhundert Künstler an, die hier die Sommermonate verbracht haben, um in Ruhe arbeiten zu können. An diese schöngeistige Tradition will Christopher Romberg in der Villa Miralago anknüpfen, mit Open-Air-Konzerten direkt am See, Freilichtkino und Ausstellungen.
0: Tatsächlich finde ich, dass wir eine Verantwortung tragen als Eigentümer solcher Häuser. Das bedeutet automatisch allerdings auch, dass dieses Haus irgendwie auch ein bisschen der Allgemeinheit gehört für uns.
1: Seit vergangenem Jahr wird die Villa Miralago mit wechselnden Ausstellungen bespielt. Derzeit ist das grafische Werk eines Künstlers zu sehen, der bereits 1982 verstorben ist. Der US-Amerikaner Edward Hagedorn schuf ein ausuferndes Werk, das Motive des Surrealismus anspielt, aber auch den Kanon der Kunstgeschichte aufgreift und fortspinnt. Hagedorns Werk ist unter Ausschluss der Öffentlichkeit entstanden. Warum, erklärt der Kunstberater und Kurator John Walker, der große Teile des Nachlasses von Edward Hagedorn erworben und die aktuelle Ausstellung kuratiert hat.
2: When the artist Hagedorn was 30 years old or so, he inherited a fruit farm.
3: Als Hagedorn 30 war, hat er eine Obstplantage geerbt. Er war also finanziell unabhängig. Er hat sich in sein Haus in Berkeley zurückgezogen und sich der Kunst gewidmet. Mit Galerien wollte er nie zusammenarbeiten.
1: Zeitgleich mit großen Visionären wie Max Ernst schuf Edward Hagedorn ein surrealistisch anmutendes Bilduniversum, das gleichsam verstört und fasziniert. Hagedorns Kunst, die in den 1930er Jahren entstanden ist, transportiert die Endzeitstimmung einer ganzen Epoche. Gevatter Tod erscheint als ständiger Begleiter des Menschen, der bald das große Schlachtfeld des Weltkriegs betreten wird.
2: He has things that appeal to the modern aesthetic mind. They really challenge the visual syntax.
3: Hagedorns Kunst ist der Ästhetik der Moderne verpflichtet. Er hat traditionelle visuelle Zeichensysteme hinterfragt. Seine Formensprache war revolutionär. Seine Arbeit hat Ähnlichkeit mit den Werken von Otto Dix und James Ensor, die sich auch am Motiv des Memento Mori abgearbeitet haben.
1: Immer wieder führt John Walker Gäste durch die Ausstellung, die nicht nur Einblicke in das Werk Edward Hagedorns gibt, sondern auch die Erkundung einer denkmalgeschützten Enklave direkt am Wörthersee ermöglicht. Wer wissen will, wie sich die Sehnsucht von einst angefühlt haben mag, ist hier richtig.
4: Edward Hagedorns grafische Werke

0: sind übrigens noch bis 15. September zu sehen. Und das war Guten Morgen mit Tür 1, Moderation Till Köppel.
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2: Guten Morgen, ich bin Veronika Filitz. Die AfD hat in Sachsen-Anhalt das beste Ergebnis ihrer Parteigeschichte eingefahren. Das erklärte Ziel, die absolute Mehrheit, hat sie aber verfehlt. Wie geht's da jetzt weiter? Das bespreche ich gleich mit unserer Korrespondentin Regina Pöll. Wie geht's bei den US-Friedensbemühungen weiter im Krieg in der Ukraine? Am Wochenende waren die US-Sondergesandten in Moskau und Kiew das Ergebnis verhaltener Optimismus. Für eine 500.000 Kinder, ganz genau für 512.000 Kinder und Jugendliche, geht's ab heute mit der Schule weiter. Das neue Schuljahr bringt einige Neuerungen mit sich, etwa das umstrittene Kopftuchverbot für Mädchen unter 14. Wie das in einer neuen Mittelschule in Niederösterreich ankommt, hören wir gleich. Unsere Reporterin Veronika Mauler ist in Pottenbrunn nahe St. Pölten. Und zum Schulbeginn zeigt sich das Wetter noch einmal sommerlich. Wir beginnen aber in Deutschland. Bei der Landtagswahl in Sachsen-Anhalt ist die AfD stärkste Kraft geworden mit einem Rekordergebnis. Sie kommt auf 43,8% der Stimmen. Damit hat sie ihr Ergebnis im Vergleich zur vergangenen Wahl 2021 mehr als verdoppelt und erreicht den besten Wert bei einer Landtagswahl überhaupt. Weit dahinter liegt die CDU mit 17,2%. Die hat sich halbiert. SPD, Grüne und Linke landen im einstelligen Bereich. Des Bündnis Sarah Wagenknecht schafft den Einzug knapp, die FDP deutlich nicht. Leid und Freud also nach der Wahl, vor allem bei der CDU herrscht Katerstimmung, großer Jubel hingegen bei der AfD und beim Spitzenkandidaten Ulrich Siegmund.
3: Liebe Freunde, dieser Abend heute, er ist historisch. Wir haben Geschichte geschrieben.
2: Aber eben das erklärte Ziel, allein regieren zu können, verfehlt die AfD. Noch am Wahlabend betonen verschiedene AfD-Spitzenvertreter, das Wahlergebnis sei trotzdem ein klarer Regierungsauftrag für die Partei. So sieht das auch die AfD-Bundesvorsitzende Alice Weidel.
4: Wir werden mit allen Parteien werden wir reden, weil wir Demokraten sind. Der Wählerauftrag ist, dass wir endlich die Politik in unserem Land verändern, dass wir Politik für unser Land machen und nicht wie die Altparteien gegen Deutschland, gegen unser Land. Und das ist ein ganz klarer Auftrag und ich würde anstelle der CDU, würde ich jetzt ganz vorsichtig sein, diesen Auftrag des Wählers nicht zu ignorieren, das Gegenteil von dem zu tun, denn das wird die CDU dahin bringen, wo die SPD heute schon ist und die FDP, die komplett aus allen Parlamenten rausgeflogen ist. Wenn Sie willkürliche Politik gegen den Wählerwillen machen, dann machen Sie sich selbst überflüssig, weil Sie das Vertrauen der Wähler verspielen.
2: Meint da die AfD-Chefin Alice Weidel. Und für den deutschen Politikwissenschaftler Thorsten Faas von der Freien Universität Berlin ist der Erfolg ihrer Partei, also der Erfolg der AfD, in seiner Wucht überraschend. Wie er im Morgenjournal sagt, so einfach als Regionalwahl abtun, könne die Bundespolitik in Berlin diese Wahl nicht.
5: 20% Verlust für die CDU, das kann man nicht einfach nur durch Landespolitik erklären. Generell würde ich sagen, setzt die Bundespolitik schon die Ausgangslage für eine Landtagswahl. Insofern, da sind immer bundespolitische Einflüsse und Effekte drin. Natürlich gegen Ende hin gibt es dann eine Zuspitzung, die häufig sehr landespolitisch geprägt ist. In Sachsen-Anhalt war das die Frage, bleibt der Ministerpräsident der CDU Sven Schulze oder gibt es den Wechsel hin zu Ulrich Siegmund von der AfD? Aber auch das hat sich natürlich vor dem Hintergrund der bundespolitischen Ereignisse abgespielt. Und auch der Wahlkampf der AfD war ehrlicherweise weniger gegen die CDU in Sachsen-Anhalt ausgerichtet, sondern tatsächlich eher gegen die Bundesregierung, gegen den Kanzler Friedrich Merz.
2: Und der Kanzler Friedrich Merz, soweit ich das mitbekommen habe, der ist am Wahlabend gar nicht aufgetreten. Was sagt Ihnen das, dass er eigentlich eh schon vor dem Aussteht? Es hat ja gestern schon am Wahlabend selbst Rücktrittsforderungen halt aus den hinteren Reihen der CDU gegeben, aber immerhin.
5: Ja, er war auch im Wahlkampf schon nicht sehr präsent, was durchaus kontrovers diskutiert worden ist. Gestern Abend war es tatsächlich unklar, ob er sprechen wird oder nicht. Am Ende ist es nicht dazu gekommen. Man muss ja auch sehen, das internationale Interesse an dieser Wahl war wirklich sehr, sehr groß, sodass man schon auch hätte erwarten können, dass der Kanzler hier ein Signal nach innen, aber auch nach außen sendet. Zugleich muss man sehen, das war nicht die einzige Wahl. In zwei Wochen gibt es zwei weitere Wahlen in Bundesländern Mecklenburg-Vorpommern und Berlin, die

0: Warum hat die CDU, warum haben die Regierenden so verloren?
1: Ja, die Regierenden sind zur Stunde ja noch CDU, SPD und FDP, die FDP gar nicht mehr im Landtag künftig. Und da kommen wohl zwei Faktoren zusammen. Erstens Unmut und auch zu einem guten Teil Protest, was die aktuelle Lage betrifft im Land, aber auch im Bund, das haben wir gerade gehört. Und das ist uns auch immer wieder begegnet bei unseren Reportagen, gerade in ländlicheren Gegenden. Es muss sich was ändern gegen die da oben. Das haben ganz viele Menschen gesagt, so kann es nicht weitergehen. Es sei zu wenig passiert, um die Wirtschaft zu stärken. Dazu die Mängel in der Infrastruktur, in der Bildung, dann noch Unzufriedenheit mit der Migrationspolitik. Und das ist ja gerade eines der klassischen AfD-Themen, da konnte sie entsprechend punkten. Zweitens möchte ich nennen einen Faktor, nämlich die Nichtwähler. Und da gab es ja mit knapp 80% eine besonders hohe Wahlbeteiligung. Und da ist es der AfD schlicht und einfach besser gelungen, frühere Nichtwähler, Nichtwählerinnen zu mobilisieren. Sie hat auch einen relativ jungen Spitzenkandidaten mit Ulrich Siegmund, der kann sich und seine Partei ganz offensichtlich gut in Szene setzen. Man hat auf Gefühl, auf Zusammengehörigkeit gesetzt, auch bei sogenannten Familienfesten mit Hüpfburg, mit Verpflegung etc. Und Ulrich Siegmund ist ein klassischer Verkäufertyp, hat früher auch Raumdüfte tatsächlich verkauft. Das war kurz sein Job. Also er kann mit Leuten in Kontakt kommen, kann sie gewinnen, sie motivieren. Das hat man gestern Abend dann mit diesem Ergebnis gesehen.
0: Einer der ersten Gratulanten war FPÖ-Chef Herbert Kickl. Er spricht von einem, Zitat, demokratischen Machtwort des Souveräns. Was haben AfD und FPÖ eigentlich gemeinsam? Was unterscheidet sie?
1: Ja, ganz klar ist ein rechtsnationaler Kurs, ein migrationspolitisch sehr harter Kurs. Dann geht es gerne gegen die EU, gegen die Klimapolitik, die soll wieder zurückgefahren werden. Und so hat man über die Jahre, das wissen wir, einen wirklich regen Austausch auch zu Themen gefunden und im Übrigen auch zu Wahlkampfstrategien. Wie kann man noch erfolgreicher werden? Ich erinnere an ein Treffen. AfD-Chefin Weidel war erst vor gut zwei Wochen in Wien, hat auch Kickl und andere Freiheitliche offensichtlich getroffen. Und da lautet dann die gemeinsame Formel, das Volk gegen die politischen Eliten. Die AfD nennt das dann auch gerne gegen die sogenannten Altparteien. Aber das ist dann schon ein Unterschied, wenn wir hinschauen. Die FPÖ ist ja 70 Jahre alt, hat heuer Jubiläum gefeiert, ist selbst eine alte Partei und hat im Bund schon dreimal mitregiert, stellt derzeit eine Beteiligung in 5 Landesregierungen, in der Steiermark sogar den Landeshauptmann. Und das, nämlich der Ministerpräsident, wenn es klappen sollte, stünde der AfD in Sachsen-Anhalt möglicherweise viele Fragezeichen bevor. Dort gilt im Übrigen der Landesverband als besonders radikal, ist eingestuft als gesichert rechtsextremistische Bestrebung. So hat das der Landesverfassungsschutz festgestellt. Und das wäre auch ein Unterschied. Eine solche Einordnung gibt es zur FPÖ in Österreich nicht.
0: Trotz des Rekordsiegs, das erklärte Ziel, allein regieren zu können, verfehlt die AfD. Von den etablierten Parteien will keine mit der AfD, die, Sie haben es angesprochen, in Sachsen-Anhalt als gesichert rechtsextrem gilt. Wie geht's jetzt weiter? Wie kann's weitergehen?
1: Tatsächlich viele Fragezeichen. Sie bräuchte dann in dieser Situation die Unterstützung mindestens einer Partei. Und das kann eigentlich nur ausgerechnet die kleinste sein. Das Bündnis Sarah Wagenknecht, gerade noch in den Landtag gekommen. Und die kann sich manchen Signalen zufolge zumindest vorstellen, die AfD als Regierung zu dulden. Wir werden sehen. Oder sogar mit ihr zu koalieren. Das haben jedenfalls die anderen Parteien schon fix ausgeschlossen. Aber es bräuchte dann ein Fünferbündnis dieser anderen Parteien an der AfD vorbei oder eine Minderheitsregierung, die sich dann bei den einzelnen Vorhaben auf wechselnde Mehrheiten stützt. Und beides, kann man sich jetzt schon ausrechnen, ist sehr schwer realpolitisch zu formen. Und es wäre dann auch ideologisch ganz sicher eine der instabilsten Koalitionen überhaupt, die sich dann möglicherweise nur kurz hält.
0: Es steht ja auch das Schlagwort Neuwahlen im Raum, aber Sie haben es gesagt, viele Fragezeichen, alles offen, klingt alles sehr kompliziert jedenfalls. Regina Pöll war das live aus Magdeburg. Vielen Dank.
1: Sehr gerne.
0: In Österreich geht es heute für 42.000 Kinder zum ersten Mal in die Schule. Das sind etwas weniger Tafelklassler als im Vorjahr, für insgesamt 500.000 Kinder und Jugendliche in Wien, Niederösterreich. Und im Burgenland beginnt heute

0: startete das neue Schuljahr mit einigen Neuerungen. Deutschförderung muss nicht mehr verpflichtend in separaten Klassen und Gruppen stattfinden. Außerdem tritt das umstrittene Kopftuchverbot für Mädchen unter 14 in Kraft. Bei Verstößen drohen Geldstrafen bis 800 Euro. Gestraft wird nun, auch wenn Eltern nach einer Suspendierung oder bei drohendem Schulabbruch ihres Kindes nicht kooperieren. Und Schulen mit schwierigem Umfeld bekommen mehr Personal. Denn je nach Schulstandort sind die Herausforderungen natürlich unterschiedlich. Unsere Reporterin Veronika Mauler ist für uns in Pottenbrunn in der Nähe von St. Pölten. Veronika, wie lässt sich das neue Schuljahr in dieser neuen Mittelschule in Pottenbrunn an?
1: Ja, guten Morgen. Hier in Pottenbrunn, einem Stadtteil von St. Pölten, sind zwei Schulen an einem Standort, die neue Mittelschule und daneben gleich die Volksschule. Und dementsprechend war hier zu Schulbeginn vor einer halben Stunde ganz schön viel los. Die ersten ankommenden Kinder, Jugendlichen, aber auch Eltern sehen dem Schulbeginn nervös, aber überwiegend positiv entgegen.
2: Auf die Freunde freut man sich und auf die Stunden, weil man hat doch ein paar Fächer, die man gerne mag.
3: Wie fühlen Sie sich?
4: Ja, ganz gut, ein bisschen überfordert, weil wir sind gestern erst aus dem Urlaub gekommen.
5: Ich komme hier neu in die Schule.
3: Und freust du dich?
5: Ja, sehr.
3: Warum? Worauf freust du dich?
5: Vor allem auf den Jakob, das ist mein bester Freund, und auf die Schule einfach so.
4: Ein bisschen nervös, weil es doch der erste Schultag ist. Ja, ein bisschen ein Tränchen verdrückt schon.
3: Aufgeregt waren also auch die Eltern.
0: Ich habe schon gesagt, das Kopftuchverbot ist wohl die umstrittenste Neuerung in diesem Schuljahr, auch in Pottenbrunn umstritten.
1: Es hat im Vorfeld ja viel Kritik gegeben von der Islamischen Glaubensgemeinschaft, anderen Religionsgemeinschaften und der Gleichbehandlungsanwaltschaft vor allem auch. Das Verbot wird wohl wieder vor dem Verfassungsgerichtshof landen. Der hat das erste für Volksschülerinnen ja im Dezember 2020 aufgehoben. Jetzt ist es aber erst einmal Aufgabe der Lehrkräfte, Mädchen, die mit Kopftuch in die Klasse kommen, auf das Gesetz hinzuweisen. Der Direktor hier der neuen Mittelschule in Pottenbrunn, Michael Lahnsteiner, sieht das Thema relativ pragmatisch.
6: Jetzt warten wir mal die ersten paar Tage ab, ob sich die Kinder daran halten und die Familien. Wir haben es ihnen im Juni schon mitgeteilt, dass das kommen wird. Und dann schauen wir einfach mal weiter.
3: Betrifft es in Ihrer Schule viele Mädchen?
6: Nein, also wir sind in einem städtisch-ländlichen Bereich der Landeshauptstadt St. Pölten am Rande und wir haben nicht viele Kinder, die ein Kopftuch getragen haben im vergangenen Jahr.
1: Ich habe vor dem Schulgebäude heute früh schon ein Mädchen auch mit Kopftuch gesehen. Ob es das Tuch dann in der Schule, wie das Gesetz vorsieht, abgelegt hat, das weiß ich nicht.
0: Ein Dauerthema jedenfalls der Lehrkräftemangel, also dass bereits Studierende unterrichten oder Quereinsteiger.
1: Ja, im vergangenen Jahr waren das 12% der Berufseinsteiger, die eben Quereinsteiger waren. Die Lehrergewerkschaft sieht das durchaus kritisch. Da heißt es, Probleme gäbe es an Schulen mit besonders vielen Quereinsteigern. Direktor Lahnsteiner hier in Pottenbrunn sagt, er hat einen guten Mix an seiner Schule.
6: Ja, also der gute Mix setzt sich allein vom Geschlecht, vom Alter und von den Expertisen zusammen. Wir haben Kolleginnen, die Berufsmusiker waren in ihrem vorigen Leben und jetzt halt in der zweiten Hälfte ihres Lebensabschnittes beschlossen haben, in die Schule zu gehen und ihre musikalischen Skills an die Kinder zu vermitteln. Das ist natürlich total hilfreich, wenn Menschen das ihr Leben lang oder ein halbes Leben beruflich gemacht haben und dann in der Schule den Kindern mit dieser Freude und mit diesem Engagement Musik vermitteln.
1: Positiv sieht der Direktor hier auch, dass Schulen die Deutschförderung flexibler handhaben können ab diesem Schuljahr. Stichwort umstrittene Deutschförderklassen. Die größte Herausforderung hier an der NMS Pottenbrunn war für den heurigen Schulstart übrigens der Platz, denn die Schule ist eigentlich für 8 Klassen ausgelegt und im heurigen Schuljahr sind es 11. Da ist ein ausgetüfteltes Raumkonzept gefragt gewesen.
0: Das neue Schuljahr beginnt in Wien, Niederösterreich und im Burgenland heute. Veronika Mauler war das mit einem Live-Bericht. Vielen Dank.
1: Gerne.
0: Und in die USA schauen wir noch in den nächsten paar Minuten, zuerst nach Miami. Dort ist ein Amazon-Frachtflugzeug über die Landebahn hinausgeschossen und mit mehreren Fahrzeugen zusammengeprallt. Laut Behörden sind mindestens 5 Menschen ums Leben gekommen und der Flugverkehr ist erheblich eingeschränkt. Hartmut Fiedler.
7: Das Flugzeug brennt. Die Funksprüche der Rettungskräfte auf dem Flughafen von Miami verdeutlichen die Dramatik des Geschehens am gestrigen Nachmittag. Ein von Amazon gechartertes Frachtflugzeug geriet bei der Landung außer Kontrolle. Warum ist bis jetzt nicht geklärt. Zum Zeitpunkt des Unglücks war es in der Gegend gewitterig, der Wind heftig. Die Boeing krachte auf die Landebahn und schlitterte immer weiter über eine Straße, die unter anderem von Arbeitern eines angrenzenden Lagerhauses genutzt wurde, hinaus. Einige Autos wurden erfasst. Es gab eine Explosion an Bord, Feuer brach aus. Das Flugzeug kam letztlich auf einem Feld zum Halt, mit der Nase vorne über. Die erste Bilanz der Polizei laut Sheriff Rosie Cordero Stutz: 5 Tote und eine Reihe von Verletzten.
8: We have at least 5 deceased individuals and we have multiple individuals that were transported to local hospitals.
7: Der Flughafen von Miami ist vorübergehend gesperrt worden. Mehr als 130 Flüge wurden gestrichen. In den USA ist heute Labor Day. Das Wochenende ist eines der meistgenutzten für Reisende.
0: Und die US-Sondergesandten in Sachen Ukraine-Krieg, die waren am vergangenen Wochenende in Moskau und dann erstmals in Kiew. Dort haben sie sich verhalten optimistisch gezeigt, einen Durchbruch können sie aber noch nicht vermelden, berichtet Markus Müller aus den USA.
9: Wir haben wirklich Fortschritte gemacht, sagt Steve Witkoff am Abend bei der gemeinsamen Pressekonferenz mit dem ukrainischen Präsidenten Volodymyr Zelensky. Er habe ein gutes Gefühl, was die Gespräche in Moskau und Kiew angehe.
10: I think we really feel good about what has happened in the conversations in Moscow and now the conversations here.
9: Unklar bleibt, ob dieses gute Gefühl auch eine Grundlage hat, denn über die Inhalte der Gespräche hat bisher keine der beteiligten Seiten etwas gesagt, außer dass alle den Krieg beenden wollen, meint Präsident Zelensky.
11: Ми всі хочемо закінчити війну як можна швидше.
9: Und zwar so schnell wie möglich. Im Lauf der kommenden Woche, haben die Amerikaner angekündigt, sollen konkrete Vorschläge bekannt gegeben werden.
0: Und jetzt geht's rüber ins Nachrichtenstudio zu Lorenz Wildner.
12: Der verstorbene bosnisch-serbische Kriegsverbrecher Ratko Mladic wird heute feierlich in der serbischen Hauptstadt Belgrad beigesetzt. Tausende Menschen werden erwartet. International auf Kritik stößt, dass Mladic bei den Trauerfeierlichkeiten alle staatlichen Ehren zuteil werden. Er war Ende August in Den Haag gestorben, wo er eine lebenslange Haftstrafe wegen Völkermords und Kriegsverbrechen während des Bosnienkriegs verbüßte. Immer mehr Menschen werden aus Österreich verschleppt. Im ersten Halbjahr waren es heuer bereits 92 Personen, wie das Nationale Kompetenzzentrum gegen Verschleppung und Familiengewalt mitteilt. 2024 und 2025 gab es über das gesamte Jahr verteilt 160 Meldungen über verschleppte Personen. Betroffen seien Kinder, die von ihren Eltern als Disziplinierungsmaßnahme in ihre Heimatländer gebracht werden, häufig unter dem Vorwand eines Urlaubes. Am häufigsten verschleppt wird derzeit nach Russland und Syrien. Und starke Regenfälle hält Teile Japans in Atem. Tausende Menschen wurden aufgefordert, sich in Sicherheit zu bringen. Auch der Großraum der Hauptstadt Tokio war von Ausläufern eines Taifuns und einer Unwetterfront betroffen. Wegen Erdrutschgefahr hat die Nationale Wetterbehörde für Teile von Tokios Nachbarpräfekturen Chiba und Saitama sowie für Gebiete im Zentrum Fukushimas die zweithöchste Warnstufe ausgegeben.
0: Und wie es bei uns mit dem Wetter weitergeht, das weiß Daniels, danke.
13: Ein mächtiges Tiefdruckgebiet hat sich im Atlantik gebildet und das wird am Mittwoch das sommerliche Wetter beenden. Davor tritt die großräumige Strömung auf Süd und somit wird es für September außergewöhnlich warm. Heute steigen die Temperaturen am Nachmittag auf 24 bis etwa 30 Grad, im Westen und im Süden kann es sogar noch eine Spur heißer werden. Dabei scheint die Sonne für ein paar Stunden, am längsten wahrscheinlich im Donauraum, vor allem im Bergland und im Süden treffen nämlich im Tagesverlauf ein paar Wolkenfelder ein. Auch Regenschauer und Gewitter bilden sich, am Nachmittag in Tirol und über den Bergen Salzburgs, zum Abend hin verlagern sich die Schauer nach Kärnten, auch in der Steiermark kann es im Bereich vom Murtal bis zur Choralm kurz einmal nass werden. Der morgige Dienstag bleibt aber großteils trocken, recht sonnig und es wird verbreitet heiß, mit Höchstwerten um 30 Grad, im Wiener Becken sogar bis zu 34 Grad. Der Mittwoch bringt mit kräftigem Regen und Gewittern dann Abkühlung von Westen her, vor den Schauern kann es aber von der südlichen Steiermark bis Niederösterreich noch über 30 Grad heiß werden.
0: Und damit war's das von uns für heute früh. Thomas Lang, Paul Reiner, Bloberger und ich, Veronika Filitz, wir danken für Ihr Interesse. Haben Sie einen möglichst angenehmen Start in die Woche, in diese im Osten, erste Schulwoche.

und Musik von Ludwig van Beethoven, Claude Debussy und Franz Schubert und dazu ein Wort von Chico César. 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

Chico César und die Kleingeldprinzessin Toto Kerr. Das war ein Lied über die Liebe und der Satz glücklich, falls es das gibt, wird uns vielleicht noch eine Weile beschäftigen. Siran hat sich dagegen eher gleich mit dem Tod beschäftigt und zu dieser heiteren Stunde möchte ich ihn zitieren. Es gab nämlich eine Zeit, in der er den Tod nicht mehr fürchtete. Und zwar, weil er sich eine Ewigkeit ohne Mozart einfach nicht vorstellen konnte. Den Tod nicht mehr fürchten zu müssen, weil man von der Ewigkeit zumindest einer menschlichen Seele überzeugt ist, das ist ein ziemlich starkes Wort. Und vielleicht eine der schönsten Würdigungen, die man einem Menschen erbringen kann. Und wünschen wir uns nicht alle diese Furchtlosigkeit? Wie würde das Leben sich anfühlen, wenn man keine Furcht hätte, keine Angst? Ich vermute, dass das niemand wirklich weiß. Wenn wir davon ausgehen, dass Virtuosität, ebenso wie die Akrobatik, eine Form der Furchtlosigkeit ist, dann könnte die Faszination, die diese Fertigkeiten auf uns ausüben, mit ihrer scheinbaren oder vielleicht wirklichen Todesverachtung zusammenhängen. Manchmal sollte man sich zurufen, was einst der große Weltumseger Vasco da Gama seiner zaudernden Mannschaft während eines Orkans zurief. Vorwärts, Kinder, das Meer zittert vor euch.

virtuose Orchestermusik von John Adams mit den Berliner Philharmonikern und der Alan Gilbert, Short Ride in a Fast Machine, ein anderer Name fürs Leben, kurze Fahrt in einer schnellen Maschine, aber genug der Philosophie. Jetzt Variationen über eine Arie aus einer Oper von Josef Weigel. Die Uraufführung fand 1797 statt mit dem Titel: Bevor ich etwas arbeite, muss ich etwas zu essen haben.

Der Variationensatz aus dem B-Dur-Trio von Ludwig van Beethoven, gespielt von Emmanuel X, Rich Stolzmann und Jojo Ma. Sie hören ein Pasticcio, es ist mittlerweile 8.38 Uhr und 30 Sekunden. Die Verbeugung der Londoner Music Club unter seinem Vorsitzenden, dem Kritiker Alfred Kalisch, hatte sich vorgenommen, berühmte ausländische Komponisten mit gutem Essen, guten Wein und sicher auch noch mit ihren eigenen Werken zu verwöhnen. Bei Claude Debussy ging das 1909 gründlich daneben. Das ging so. Der notorisch scheue Komponist, der kaum Englisch verstand, wurde mitten auf die Bühne gesetzt, während Kalisch kurzfristig eine Begrüßungsrede übernehmen musste, obwohl sein Französisch offenbar kaum besser war, also als Debussys Englisch. Debussy behalf sich damit, jedes Mal aufzustehen und sich höflich zu verbeugen, sobald er glaubte, seinen Namen gehört zu haben. Schon vor dem Empfang hat er sich in einem Brief mit einem zum Tode Verurteilten verglichen. Arnold Bax zufolge meinte er hinterher, er würde lieber eine Symphonie auf Bestellung schreiben, als einen solchen Abend noch einmal durchstehen zu müssen.

aus dem zweiten Präludienbuch von Claude Debussy, Ondine, Vikingo Olafsson am Klavier. Und nun ein empathischer Blick auf die Superhelden. Der Schriftsteller und Philosoph Lars Gustafsson hat eine Weile in Texas gelebt und an der dortigen Houston University unterrichtet. Er hat mit seinem Humor beschrieben, wo die Probleme bei der Vermittlung alteuropäischer Kulturgeschichte an junge Amerikaner liegen. Stellen Sie sich vor, schreibt er sinngemäß, Sie erzählen 20-jährigen Amerikanern etwas über Nietzsches Übermensch, Englisch Superman. Wenn diese das Wort mit einem ewig geschlechtslosen, gezeichneten Protagonisten verbinden, der in schmuddeligen Telefonzellen die Kleider wechselt, um im engen Ganzkörperdress gegen Kleinganoven zu kämpfen. Manchmal, wenn Soup Verbrechen stoppte, ich wette, dass er versuchte, einfach aufzugeben und den Menschen in den Rücken zu kehren, mit Tarzan in den Wald zu gehen. Doch er blieb in der Stadt, wechselte weiter die Kleider, in dreckigen alten Telefonzellen, bis seine Arbeit getan war. Danach hatte er nichts anderes zu tun, als nach Hause zu gehen.

Superman's Song mit den Crash-Test-Dummies. Ein Schellenbedenk, dass das eine politische Anspielung war, die ich hier gemacht habe, von kanadischen Sänger Brad Roberts geschrieben. Und jetzt zum Schluss noch ein Themenwechsel. Im Jahr 1885 im deutschen Meiningen, wo Richard Strauss auch als Pianist auftrat, war im Publikum auch Johannes Brahms zugegen. Eine wirklich wichtige Begegnung für den jungen Richard Strauss. Er schreibt darüber: In seiner wortkargen Art sagte zu mir nur ein ganz hübsch, fügte aber eine beherzigenswerte Lehre bei. Junger Mann, sehen Sie sich genau die Schubert'schen Tänze an und versuchen Sie, sich in der Erfindung einfacher und achttaktiger Melodien

0: Franz Schubert aus den Deutschen Tänzen, unnachahmlich gespielt vom deutschen Pianisten Karl Beetz. Morgen begrüßt an dieser Stelle meine Kollegin Therese Vogel mit einem Überraschungsprogramm. Und heute wurden wir tontechnisch, philosophisch, psychologisch und überhaupt von Lukas Lintschinger betreut. Mein Name ist Helmut Jasper und ich wünsche Ihnen noch einen angenehmen Tag mit Radio Österreich 1. Auf Wiedersehen.
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7: Diese Woche Erkenntnisse in den Baumkronen. Die Ökologin Lisa Reis spricht über spezialisierte Gliederfüßergemeinschaften im mitteleuropäischen

0: Europäischen Mischwald.
1: Mein Zugang dazu war der, dass ich mich sehr lange mit einer Heuschreckenart beschäftigt habe, der Laubholz-Säbelschrecke. Ein buntes Tier. Und die lebt als erwachsenes Tier in den Baumkronen. Mit dieser Art habe ich mich sehr lange beschäftigt und auch im Zusammenhang mit einem Naturschutzprojekt, das wir damals an der Universität Trier durchgeführt haben. Da ging es darum, Flächen, in denen Fichtenmonokulturen gepflanzt waren, die aufgrund von Käfer- oder Sturmschäden ausgefallen sind, wieder zu bewalden mit einem Mischwald, der insektenfreundlich ist. Und so kam das Interesse an dieser Baumkronengemeinschaft auf. Und das Interesse an dem Vergleich von Gemeinschaften zu heimischen und gebietsfremden Arten kam deshalb auf, weil klimawandelbedingt leiden unsere Wälder aktuell unter großem Hitze- und Trockenstress. Baumgesundheit ist ein sehr großes Thema, einerseits für Ökologinnen und Ökologen und andererseits auch für Forstleute, die diese Waldflächen wirtschaftlich weiter nutzen wollen und müssen innerhalb der nächsten Generationen. Und hier stellt sich jetzt so die große Frage, wie können diese Flächen weiter Wald bleiben mit gesunden Bäumen, während sich aber unsere Klimabedingungen so weit ändern, dass sehr viele Baumarten nicht mehr so gut mit diesen Klimabedingungen zurechtkommen wie früher. In unserer Studie haben wir mit Blattmaterial und ganz wenig Astmaterial daran gearbeitet. Da sind wir mit Leiter und Teleskopastschere ausgerüstet in den Wald gegangen und haben aus circa 8 Metern Höhe mit der Leiter und mit Hilfe dieser Teleskopastschere kleine Äste aus der Baumkrone abgeschnitten, dann unterhalb mit Laborhandschuhen diese Äste abgefangen, um sie nicht zu kontaminieren, mit anderem genetischem Material, das ja überall zu finden ist, und haben diese Blätter dann abgespült mit Wasser.
2: Eine gefährliche Geschichte.
1: Wir haben Helme getragen. Wir haben versucht, so viele Baumarten wie möglich in dieser Studie unterzubringen. Das ist auch gar nicht so einfach, weil wir mittlerweile auch wissen, dass geografische Distanzen die Insektengemeinschaften in einem Baum auch beeinflussen können. Das heißt, wir mussten räumlich klein bleiben und da haben wir versucht, eine Auswahl zu treffen, die halbwegs innerhalb von unseren Studiengebieten dann auch aufzufinden war. Der maximale Radius waren 3 Kilometer.
2: Und da sollten möglichst viele von diesen Bäumen vorkommen?
1: Genau.
2: Und welche Bäume haben Sie dann ausgesucht, um daraus Proben zu entnehmen?
1: Wir haben 13 Baumarten ausgesucht für unsere Studie. Die Studie heißt Verlust von spezialisierten Arthropoden und die Veränderung ihrer Gemeinschaften durch gebietsfremde Baumarten in heimischen Wäldern. Aus den 13 Baumarten waren heimische und gebietsfremde Baumarten. Wir haben auch Laubbäume und Nadelbäume untersucht. Ein heimischer Nadelbaum war zum Beispiel die Weißtanne. Ein nicht heimischer oder gebietsfremder Nadelbaum, den wir untersucht haben, war die nordamerikanische Küstentanne oder auch die Douglasie. Bei den Laubbaumarten waren heimische Baumarten, die wir untersucht haben, die Traubeneiche, die Hainbuche. Und bei den gebietsfremden Baumarten gab es die nordamerikanische Roteiche. Wir haben auch die Esskastanie als gebietsfremden Baum untersucht, die Maroni. Wir haben die Studie in Südwestdeutschland durchgeführt und dort hat die Esskastanie eine ganz lange Historie angebaut zu werden. 2000 Jahre lang schon wird die dort damals von alten Römern kultiviert, auch als Nahrungsquelle und aufgrund des stabilen Holzes.
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4: Am Mikrofon ist Lorenz Wildner. In Wien, Niederösterreich und dem Burgenland beginnt heute für rund 1,5 Million Kinder und Jugendliche das neue Schuljahr, in den restlichen Bundesländern dann in einer Woche. Das neue Schuljahr bringt auch einige Neuerungen mit sich, darunter mehr Fachkräfte für besonders geforderte Schulen und das Kopftuchverbot für unter 14-jährige Schülerinnen. Tanja Malle mit einem Überblick.
5: Bildungsminister Christoph Wiederkehr-Neos blickt optimistisch auf das neue Schuljahr. Der Grund?
6: Die Schule ist einer der wenigen Bereiche in unserer Republik, wo zusätzliches Personal eingesetzt wird. Das ist ein großer politischer Erfolg.
5: Wiederkehr meint damit vor allem die rund 800 zusätzlichen Vollzeitstellen für besonders geforderte Volks- und Mittelschulen. Welche Fachkräfte diese einsetzen wollen, beispielsweise Psychologin, Sozialarbeiter oder Legasthenietrainerin, entscheiden die Schulen selbst. Mehr Autonomie bekommen sie auch bei der Deutschförderung. Knapp 700 Schulen haben mittlerweile eigenständige Konzepte eingereicht. Weiter für Debatten sorgen dürfte das nunmehr geltende Kopftuchverbot für unter 14-jährige Mädchen. Nützen Gespräche von Lehrern und Schulleitung mit Mädchen und Eltern nichts, wird die Bildungsdirektion eingeschaltet. Letztlich drohen Geldstrafen.
4: Bei ihrem ersten Besuch in Kiew seit Beginn des Ukraine-Krieges haben die US-Gesandten Witkoff und Kushner Zugeständnisse von beiden Seiten gefordert. Es müssten Kompromisse eingegangen und Differenzen abgebaut werden, so Witkoff. Er und Kushner hatten zuvor in Moskau auch den russischen Präsidenten Putin getroffen. Konkrete Ergebnisse gibt es nicht. In der EU waren reine Elektroautos im Vorjahr im Fahrbetrieb günstiger als Wagen mit Verbrennermotor. Das zeigen Daten des ICCT, des International Council on Clean Transportation. Der Studie zufolge liegt der Spareffekt bei bis zu 33%. Volker Obermeier berichtet.
7: Die günstigere Fortbewegung im Elektroauto führt das ICCT auf zwei Faktoren zurück. Zum einen sind die Batteriekosten gesunken, zum anderen die Treibstoffpreise gestiegen. Die Mehrausgaben für Benzin und Diesel würden den Abstand weiter vergrößern, schreibt die Organisation, die sich als gemeinnützig definiert und Analysen für Umweltbehörden erstellt. Neben den Betriebs würden auch die Anschaffungskosten sinken. In den wichtigsten Fahrzeugkategorien seien die Preise für E-Autos und Benziner annähernd gleich. Die wachsende Nachfrage bei reinen Elektroautos hat in der EU auch die Produktion verändert. Seit 2020 ist der Anteil der Verbrenner auf gut 70% gesunken. Jener der Wagen mit Strombetrieb ist seit damals auf annähernd 20% gestiegen.
4: In Indonesien sind nach dem Ausbruch des Vulkans Anak Krakatau weiterhin Flughäfen geschlossen. So sollen die beiden internationalen Flughäfen in der Hauptstadt Jakarta am Abend wieder geöffnet werden. Mehr als 1.500 Flüge und rund 170.000 Passagiere sind laut Angaben des Verkehrsministeriums bisher betroffen gewesen. Erstmals seit Wochen ist Kubas früherer Staatschef Raúl Castro wieder öffentlich präsent gewesen. Der 95-Jährige trat in einem Bericht über eine Personenschutzeinheit auf, der im Staatsfernsehen ausgestrahlt wurde. Castro spielt immer noch eine wichtige Rolle bei politischen Entscheidungen. US-Präsident Trump macht keinen Halt bei seinen Umbenennungen. Nach dem Golf von Mexiko und einem See an der Grenze zu Kanada nimmt Trump jetzt einen südwestlichen US-Bundesstaat ins Visier. Aus New Mexico soll New America werden. New Mexicos Gouverneurin reagierte prompt und betonte, dass der Name New Mexico nicht zur Debatte stehe. Und von Startplatz 19 zum Heimsieg dieses Kunststückes gestern Jungster der Formel 1 Kimi Antonelli gelungen, Gerhard Prohaska.
8: Ja, die italienischen Medien überschlagen sich heute mit Lob für den 20-jährigen Wunderkind, Legende, unfassbares Comeback wird er getitelt. Und da kann ich mich nur anschließen. Von Startplatz 19 zum Sieg, ausgerechnet vor den Heimfans in Monza, da ist ein Traum wahr geworden.
9: The dream coming through and what an incredible day.
8: Und dieser Traum war gleichzeitig der Albtraum des Teamkollegen. George Russell wurde vom Jungspund vorgeführt und zur klaren Nummer 2 im Mercedes-Team degradiert. Antonelli hat nun 66 Punkte Vorsprung in der Weltmeisterschaft. Damit rückt der Titel jüngster Weltmeister der Geschichte immer näher, auch wenn Antonelli die Euphorie noch bremst.
9: Yeah, still few races to go, so we're gonna keep our head down.
8: Und weiter geht's in der Formel 1 schon am kommenden Wochenende mit dem Premieren-Grand Prix in Madrid.
4: Und wir kommen zum Wetter.
10: Momentan ist es recht sonnig in den meisten Landesteilen und damit wird es jetzt rasch wärmer. Am Nachmittag wird es sommerlich warm mit 24 bis etwa 30 Grad. Allerdings treffen mit der Zeit auch einige Wolkenfelder ein und somit zeigt sich die Sonne am Nachmittag nur noch zeitweise, am längsten eher im Osten und Südosten. Der morgige Dienstag wird verbreitet heiß mit Temperaturen um 30 Grad, am wärmsten wird es im Nordosten mit bis zu 34 Grad. Am Mittwoch kommt aber mit Schauern und Gewittern von Westen her dann die Abkühlung. So viel zum Wetter von Daniel. Daniels Danker.
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11: Die Ihnen einen schönen Montag wünscht. Für Schülerinnen und Schüler in Wien, Niederösterreich und dem Burgenland geht ja quasi in diesen Minuten die Schule wieder los. Auch an alle Eltern und Lehrerinnen und Lehrer an dieser Stelle, wir wünschen Ihnen viel Kraft

0: September übrigens ihren Geburtstag. Aber zurück zum Ernst des Lebens. Auch in unserer Wissenssendung geht es diese Woche in die Schule.
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0: Wie haben Sie Ihre Schulzeit in Erinnerung? Träumen Sie noch von der Schule, vielleicht von der Matura? So geht es einigen Menschen. Ein wissbegieriger und belesener Schüler dürfte übrigens Niccolò Machiavelli gewesen sein. Philosoph, Diplomat und Staatsdenker der Renaissance. Mehr über sein Leben in rund 25 Minuten. Und in 35 Minuten folgt hier Popmusik Bildungsradio. Das Lexikon der österreichischen Popmusik stellt Ihnen diese Woche vier heimische Artists vor. Heute Naked Cameo. Zuerst drücken wir, wie gesagt, die Schulbank. Der Schulalltag hat sich über die Jahrzehnte stark verändert. Was soll dort vermittelt werden? Welche Rollen nehmen das Lehrpersonal, Schülerinnen und Schüler und die Eltern ein? Das unterliegt auch dem gesellschaftlichen Wandel. Eines bleibt allerdings stabil: Schule prägt fürs Leben. Wie genau, dem geht Daphne Ruby in ihrer dieswöchigen Reihe Schule ohne Ende nach.
2: Ganz persönlich nehme ich wahr, dass tatsächlich die Schule und das Schulsystem sozusagen irgendwie der ganzen Gesellschaft den Takt vorgibt. Der Jahresrhythmus ist nach dem Schuljahr organisiert. Alles drumherum, andere Wirtschaftsbereiche wie der Tourismus und so weiter, alles orientiert sich an dem Schuljahr. Der Takt wird vorgegeben von der Schule.
3: Weil Schule natürlich an einem bestimmten Datum endet und wir uns alle auch auf dieses Datum freuen, die Schüler und die Lehrerinnen und Lehrer gleichermaßen, aber die Schule beschäftigt einen irgendwo auch weiter.

0: Schule ohne Ende ist für mich also lebenslanges Lernen.
1: Für mich wäre Schule ohne Ende einfach jetzt im ersten Moment das, dass die Schule halt einen prägt fürs ganze Leben und dass sie deswegen so irgendwie kein Ende hat.

0: Es ist definitiv immer da, ja. Also als wir jetzt vom Urlaub zurückgekommen sind, war mein erster Gedanke gerade wieder, ah ja, ich muss noch Schulsachen kaufen, ja. Es ist immer Schule. Es ist leider tatsächlich so, ja.
1: Ich persönlich denke mir da eher nicht viel dabei, weil ich ja keine Kinder habe und dementsprechend die Schulzeit für mich schon viele Jahre vergangen ist.
2: Die Assoziationen, inwiefern Schule kein Ende hat und ob das überhaupt so stimmt, gehen auseinander. Kein Wunder. Erstens hat jeder und jede die Schulzeit ein Stück weit anders erlebt und auch unterschiedlich in Erinnerung. Und zweitens kommt jeder und jede auf verschiedene Art und Weise mit dem weit verzweigten Bereich Schule in Berührung. Manche auch nur indirekt. Etwa über feriale Hochsaisonen, um die kinderlose Menschen dann oft einen großen Bogen machen. Doch auch diese Urlaubsplanung orientiert sich letztlich am schulischen Jahrestakt.

0: meine, wir sind alle in die Schule gegangen und alle meinen sozusagen über ihre eigenen Erfahrungen sehr viel über Schulsysteme und Bildungspolitik auch zu wissen. Das hat natürlich sozusagen auch ein gewisses Gefahrenpotenzial, dass man sozusagen die eigene Wahrnehmung, die eigenen Erfahrungen so vielleicht auch ein bisschen überstülpt.
1: Sinniert Manuela Smertnik, studierte Bildungswissenschaftlerin sowie Heilpädagogin und Geschäftsführerin der Wiener Jugendzentren. Zum Thema Schule gibt es quasi 9,2 Millionen Fachleute in Österreich, dass sich jeder Bürger und jede Bürgerin dazu berufen fühlt. Wobei genannte Einwohnerzahl natürlich auch Menschen umfasst, die als Säuglinge oder Kleinkinder noch nie ein Schulgebäude betreten haben. Allerdings beginnt die Suche nach der passenden Bildungseinrichtung für viele Eltern schon, bevor ihr Nachwuchs überhaupt das Licht der Welt erblickt hat. Und entsprechende Diskussionen intensivieren sich ab der Geburt umso mehr und können das Weltbild eines Kindes dann auch bereits früh beeinflussen. 30 Jahre Jugendarbeit haben Manuela Smertnik gelehrt.
0: Die Schulrealitäten und die Lebensrealitäten der Kinder und Jugendlichen sind sehr, sehr, sehr verschieden. Und das muss auf jeden Fall berücksichtigt werden.

0: Also manche verklären vielleicht auch ein wenig die Vergangenheit und die Schulerfahrungen. Ja, und manche blicken natürlich auch mit Grauen auf die eigene Schulzeit zurück. Aber das heißt noch nicht, dass das sich für alle so darstellt.
1: Wenn wir schon dabei sind, wie hat sich die Schulzeit für Manuela Smertnik dargestellt?
0: Ich blicke eigentlich positiv auf meine Schulzeit zurück, aber weniger, weil die Schule so toll war. Ich bin ja in eine eher konservative Schule gegangen, klassische Schulform von der Volksschule an und dann in ein recht konservatives Gymnasium in Klagenfurt, wo klassisch Lernen und wenig Mitbestimmung irgendwie im Fokus war. Aber wir hatten eine gute Klassengemeinschaft. Also wenn ich an die Schule zurückdenke, dann weniger ans Lernen und an Noten oder so, sondern mehr an Gemeinschaft, an Freundschaften fürs Leben, an positive Unterstützung, die wir definitiv hatten in der Klasse. Also eigentlich blicke ich ganz positiv zurück.
1: Diese Antwort habe ich im Zuge dieser Radio-Kolleg-Reihe, in der viele weitere Stimmen und Erfahrungen zu hören sein werden, sehr häufig vernommen. Wenn man Menschen auf ihre Schulzeit anspricht, dann reden sie oft über eine Phase. Eine Phase, die sich weit über den Klassenraum hinaus erstreckt und ihr gesamtes damaliges Leben erfasst hat. Schule findet keineswegs nur im Unterricht statt und sie nimmt auch nicht nur im Schulgebäude Platz. Sie greift in den gesamten Alltag über. Und das in einer Zeit, in der Menschen ganz besonders offen für lebenslange Prägungen sind. In der Kindheit und Jugend.
2: Die Schule saugt schon so viel von dieser ganzen Lebenszeit oder nimmt in Anspruch, selbstverständlich. Manchmal natürlich auch total traumatisch.
1: Bestätigt Peter. Die Menschen, die in diesem Radiokolleg über ihre sehr persönlichen Schulerfahrungen berichten, werden großteils nur mit Vornamen genannt, weil es den meisten so lieber ist. Traumatisch sei die Schulzeit für ihn jedoch nicht gewesen, relativiert Peter. Im Großen und Ganzen blicke auch er positiv darauf zurück. Wobei seine Erlebnisse durchaus durchwachsen waren und sich das Verhältnis zu einigen Lehrenden ambivalent gestaltet habe. Der Tiroler bringt ein Beispiel, seinen Geographielehrer.
2: Der war extrem streng, es war eigentlich ein Psychopath ein bisschen auch. Und bei der Stundenwiederholung durftest nicht am linken Fuß erwischt werden, sonst hat er die zur Sau gemacht. Aber auf der anderen Seite war er ein spannender Erzähler. Ja, und hat mir also meine leichte geografische Schlagseite, weil mich das immer interessiert hat, auch, und kulturgeografische Seite, habe ich sicher dem auch mit zu verdanken. Viele Lehrerpersönlichkeiten haben mich auch mit ihrem Humor definitiv positiv beeinflusst. Aber es hat da die Idioten gegeben. Aber auch da lernt man ja richtig viel. Ja, man lernt ja richtig viel von Idioten auch, wie es eben nicht sein soll.
1: Wie sehr einzelne Lehrerinnen und Lehrer Einfluss auf den Lebenslauf eines Menschen nehmen können, zeigt ein weiterer Protagonist, August.
3: Ja, die Schule hat mein Leben sehr geprägt. Ich komme aus einem armen Elternhaus und habe noch das Pech gehabt, dass ich als Kind sehr schwer gestottert habe. Das heißt, ich habe da Diskriminierungserfahrungen gemacht. Und das war nicht immer einfach für mich. Und rückblickend würde ich etliches anders machen, aber das war damals so. Und, ja.
1: Damals war in Augusts Fall 1968. In diesem Jahr kam der Steirer in die Schule. Spürbar begann die Diskriminierung am Ende seiner Volksschulzeit zu werden.
3: Zum Beispiel, als ich von der 4. Klasse Volksschule in die Hauptschule gekommen bin, da hat es ja noch 2 Klassenzüge gegeben. Und von den Noten her wäre ich eigentlich für den ersten Klassenzug vorgesehen gewesen.
4: Also für den besseren?
3: Für den besseren, genau. Beim zweiten Klassenzug war damals keine Fremdsprache, also heißt kein Englisch. Und der Direktor hat mich damals gefragt, ob ich will in den ersten oder in den zweiten. Aber er hat gemeint, der zweite wäre für mich idealer, weil ich keine Fremdsprache lernen brauche. Das heißt, ich muss nicht wirklich viel sprechen. Und meine Freunde waren auch im zweiten, also habe ich selbst entschieden, in den zweiten zu gehen. Also meine Mutter wurde damals gar nicht gefragt. Und ja, das war dann eigentlich nicht so optimal.
1: Denn August tat sich immer leicht beim Lernen. Er hätte gerne maturiert und auch studiert. Seine Zeugnisse waren gespickt von Einsern. Doch für viele seiner Lehrer stand nur eines im Fokus, sein Stottern. Dabei war es keineswegs nur das Lehrpersonal, das ihn deswegen diskriminierte. August berichtet über ein Ereignis, das sich im Laufe seiner ersten Berufsschulklasse zugetragen hat.
3: Da wurden wir von einem Schularzt untersucht. Und ich kann mich noch sehr gut erinnern, da war einer Zweiter dabei, der unsere Daten aufgenommen hat. Und ich habe meinen Namen nicht rausgebracht. Und dann hat der Arzt das so aus dem Augenwinkel beobachtet und er hat zu ihm gesagt, er soll mich einfach weiterschicken, weil der schafft die Schule eh nicht.
1: Das sagte dieser Arzt so über den Kopf des Burschen hinweg, der direkt neben ihm saß. Im Klassenzimmer ging die Ausgrenzung dann weiter. Besonders eingebrannt habe sich eine Situation mit einem Vertretungslehrer.
3: Das war wirklich ein alter Nazi. Der hat auch über Schwarze geschimpft und das Dritte Reich irgendwie verharmlost. Und da musste ich mal etwas vorlesen und das war für mich damals unmöglich. Da ist einfach nichts gekommen. Und da hat er sich über mich lustig gemacht, hat zu meinen Kollegen gemeint, sie sollen mich auf die Hohlmaschine setzen, damit ich endlich spreche. Rückblickend hätte ich damals müssen zum Direktor gehen, aber das ist mir in dem Moment halt nicht eingefallen. Aber das war wirklich eine große Diskriminierungserfahrung. Ja.
1: Und das hat das Stottern wahrscheinlich noch schlimmer gemacht, oder?
3: Na sicher. Das Problem vom Stottern ist ja, je mehr man das Stottern vermeiden will, weil man sich dafür schämt, desto schlimmer wird's.
1: Das war 1980, 6 Jahre vor der Waldheim-Affäre, die den Beginn einer gesellschaftlichen Aufarbeitung der österreichischen NS-Vergangenheit markierte. Jahre später, August hatte da bereits erfolgreich eine Stottertherapie absolviert, wollte eben diesen Lehrer nochmals kontaktieren.
3: Und da habe ich dann seine Schwiegertochter erreicht in Salzburg. Und die hat mir erzählt, dass er interessanterweise nach einem Schlaganfall selbst sprachbehindert ist.
1: August hat seine Stottertherapie erst im Alter von 39 Jahren begonnen. Im Rahmen dieser habe er einen Mann kennengelernt, der heute zu seinen besten Freunden zähle. Im Gegensatz zu ihm konnte sein Freund aber studieren.
3: Und da habe ich erst gesehen, was trotz Stottern möglich ist. Ich meine, der ist 20 Jahre jünger. Der hat dann auf der ETH Zürich einen Doktor gemacht.
1: Da sieht man, was sich in 20 Jahren eigentlich verändert hat.
3: Genau, ja.
1: Und zwar sowohl der Umgang mit Menschen mit Behinderung als auch die Therapiemöglichkeiten. Heute existieren hierzulande breitflächige Logopädie-Angebote für Kinder, um Sprachstörungen bereits frühzeitig abzufangen. Und das sei auch wichtig, sonst könne es sich chronifizieren, weiß August, der sich seit vielen Jahren mit dem Thema beschäftigt. Doch nochmals zurück in die 1980er. August hat seine Ausbildung mit lauter sehr gutem Zeugnis abgeschlossen und den Beruf des Tischlers erlernt, den er bis vor kurzem auch ausübte. Groll hege er wegen der ihm verwehrten akademischen Karriere nicht, sagt der 64-Jährige. Allerdings mache sein Leben deutlich, wie sehr der Lebenslauf eines Menschen vor nicht allzu langer Zeit noch voll und ganz von gesellschaftlich anerkannten Autoritätspersonen bestimmt werden konnte. Seine Mutter habe weder über die Zeit noch die Expertise verfügt, ihm andere Wege aufzuzeigen, geschweige denn den Lehrern zu widersprechen. Den Rücken gestärkt habe sie ihm aber sehr wohl, betont August.
3: Ja, sie hat mir immer Kraft gegeben.
1: Das zeigt ja auch, beim Stichwort Bildung wird vererbt, dass das nicht eine Bösartigkeit oder zu wenig Unterstützung von Eltern oft ist, sondern einfach eine Ressourcenfrage und eine Wissensfrage.
3: Genau, also meine Mutter eben alleinerziehend, eine kleine Landwirtschaft, 2-3 Kühe, 2-3 Schweindel und das war's. Also so haben wir gelebt und überlebt. Und zwischendurch hat sich bei den Bauern in der Gegend noch gearbeitet. Natürlich einfache Frau am Land und damals gab es noch eine sehr große Obrigkeitshörigkeit. Wenn der Lehrer in der Schule etwas sagt, dann wird das schon stimmen und so weiter.
2: Am Dorf entschied der Volksschullehrer, welche 2% der dörflichen Jugend gymnasiale höhere Stufen betreten dürfen und die sind dann ins Gymnasium gegangen.
1: Genau genommen ist es bei Peter Ende der 1970er Jahre eine Volksschullehrerin gewesen. So oder so, der Tiroler bekräftigt damit Augusts Erfahrung. Zugleich zeigt Peters Geschichte noch etwas anderes auf. Diese Autorität konnte in 2 Richtungen ausschlagen. Denn Peter stammt ebenfalls aus einer Familie, die mit wenig Geld zurande kommen musste und in der insgesamt 5 Kinder zu versorgen waren. Sein Vater sei ein Gemeindebeamter gewesen, dessen Schullaufbahn lediglich aus 4 Jahren Volksschule bestanden hatte. Und dennoch sollte Peters Schulkarriere in ganz andere Bahnen gelenkt werden. Am Anfang stand das Machtwort seiner Volksschullehrerin.
2: Sie hat gesagt, der Bub muss ins Gymnasium gehen und ich wollte überhaupt nicht. Aber meine Eltern haben sich natürlich in dem Fall ganz klar der Lehrerautorität gebeugt. Das alle meine Geschwister, offenbar sind wir halt nicht ganz dumm, und wurden sozusagen von den Volksschullehrerinnen, von den unterschiedlichen, ins Gymnasium geschickt. Damals entschied darüber im Wesentlichen die Volksschullehrerin und die dieser

0: Autorität hörigen Eltern. Es wird schon damals fallweise auch welche gegeben haben, die sich dagegen entschieden haben oder die versucht haben, ihr Kind da auch irgendwo, obwohl die Lehrerin nicht der Meinung war, dass sie dafür geeignet ist, dort hinzubringen, wie es ja heute durch die Bank der Fall ist. Aber damals hat man gesagt, nein, die wird das schon wissen. Und das stellen wir nicht in Frage. Das ist die Autorität, die kennen sie ja aus und die entscheidet das. Und dann geht man dorthin.
1: Und so absolvierte Peter das Gymnasium, besuchte anschließend die Universität und schloss ein Philosophie- sowie ein Politikwissenschaftsstudium ab. Auch eine Karriere im akademischen Betrieb stand im Raum.
0: Ich hätte schon versucht, auf der Uni irgendwo Fuß zu fassen, aber da habe ich mir den falschen Mentor ausgesucht. Beziehungsweise mit zwei, drei Freunden wollte man eine große Forschung einreichen und die ist dann nicht genehmigt worden. Und die mehr halbherzigen Versuche von meinem Mentor, mich irgendwo universitär unterzubringen, die wurden auch von meiner Seite her wahrscheinlich auch dilettantisch vertan. Und dann habe ich mir halt andere Sachen zum Gelderwerb gesucht.
1: Hinzu kam, dass Peter damals auch Vater wurde und aufgrund mangelnder finanzieller Unterstützung seitens seiner Familie, die schlicht nicht über die nötigen Mittel verfügte, selbst Geld verdienen musste. Dieses Thema zieht sich bis heute. Ob ein Mensch eine höhere Ausbildung antritt, ist nicht alleinig eine Frage des familiären Hintergrunds. Aber die Wahrscheinlichkeit, ob diese erfolgreich abgeschlossen und weitergeführt wird, hängt sehr wohl mit dem sozialen Umfeld zusammen, sagt Henning Schluss, Erziehungswissenschaftler und Professor für empirische Bildungsforschung sowie Bildungstheorie an der Universität Wien. Berichte der OECD, der Organisation für wirtschaftliche Zusammenarbeit und Entwicklung, attestieren. Im Vergleich zu anderen OECD-Ländern wie USA, Kanada oder Japan werde Bildung in Österreich nach wie vor stärker vererbt, erklärt Henning Schluss. Die OECD hat insgesamt 38 Mitglieder.
2: Statistisch muss man das ganz klar so sagen, dass es da diese Zusammenhänge gibt von Herkunft und Bildungsabschlüssen und dass es umso wahrscheinlicher ist, dass sie einen hohen Bildungsabschluss machen, dann, wenn ihre Eltern einen hohen Bildungsabschluss machen. Übrigens insbesondere, wenn ihre Mutter einen höheren Bildungsabschluss hat. Also wenn ihre Mutter Matura hat, dann ist die Wahrscheinlichkeit, dass sie da als Kind Matura machen, sehr, sehr viel höher, als wenn ihre Eltern keine Matura haben.
1: Die Ursachen seien mannigfaltig und sie werden uns als Gesellschaft weiter beschäftigen, prognostiziert Henning Schluss.
2: Also zum Beispiel, wenn man die Sprache eben schon kann und die Sprache spricht und die Eltern die Sprache sprechen, dann können die bei Hausaufgaben helfen. In dem Moment, wo die Eltern die Sprache nicht sprechen, ist das nicht möglich. In dem Moment, wo Geld zu Hause da ist, können sie sich zur Not eine Nachhilfe leisten. Wo kein Geld da ist, kann man sich keine Nachhilfe leisten. Wenn Kinder einen eigenen Schreibtisch oder vielleicht sogar ein eigenes Zimmer haben, dann können die ganz anders Hausaufgaben machen als Kinder, die solche Möglichkeiten nicht haben.
1: Gemäß Henning Schluss haben die phasenweisen Schulschließungen während der Corona-Pandemie soziale Ungleichheiten, die zuvor leicht abgenommen hatten, wieder verschärft. Die Bildungsschere sei erneut aufgegangen. Das bestätigt auch sein Kollege Daniel Tröhler, Leiter des Departements Allgemeine Erziehungswissenschaften am Institut für Bildungswissenschaften der Universität Wien. Einige gesellschaftliche Herausforderungen können durch die Schule abgefedert werden, aber nicht alle.
3: Man überträgt eigentlich die Aufgabe der Prävention oder der Schadensbegrenzung an die Schule. Die Schülerschaft in Klassen wird immer heterogen. Das heißt, die Aufgabe der Integration wird für die Lehrkräfte immer schwieriger. Und dann kommen all doch diese zusätzlichen Aufgaben wie Gewaltprävention, Toleranz, interkulturelle Erziehung, Umweltschutz. All das kommt auch noch dazu. Und die Lehrkräfte haben ja nicht mehr Stunden pro Woche und die Schulzeit geht ja auch nicht länger. Das heißt eigentlich, es gibt so eine Überbürdung der Schule, was dann in der Regel zu Unzufriedenheiten führt und die Lehrkräfte unter Druck setzt und viel Unzufriedenheit stiftet.
1: Nachsatz des Erziehungswissenschaftlers Daniel Tröhler.
3: Ich finde, man kritisiert viel zu viel die Schulen und die Lehrkräfte, vielleicht zu wenig die permanent sich ändernden Ideen und neuen Fantasien, was die Schulen jetzt alles zu tun haben.
1: Sein Kollege Henning Schluss bringt zusätzlich die Perspektive der Kinder und Jugendlichen ein. Vielen Menschen sei gar nicht klar, mit welchen Umständen so manch Heranwachsender außerhalb der Unterrichtszeit konfrontiert ist, auch heute noch. Der Erziehungswissenschaftler veranschaulicht es an einem konkreten Fall, dem ihm eine Lehrerin geschildert habe.
2: Die sagte, ja, ihr fiel auf, dass bei einer Schülerin plötzlich die Hausaufgaben so richtig gut waren, waren einfach viel besser, hatten sich wirklich verbessert. Und dann sagt sie, du, sag mal, bei dir sind die Hausaufgaben so richtig gut geworden. Was ist denn passiert? Und er sagte, ja, wir haben eine Klobrille bekommen. Dann sagt man, wieso jetzt eine Toilettenbrille, ein Toilettensitz? Was hat das mit den Hausaufgaben zu tun? Und dann stellte sich heraus im Gespräch, dass die Toilette der einzige Raum in der Wohnung war, wo die Schülerin mal für sich sein konnte. Und ohne Toilettenbrille hat sie da ihre Hausaufgaben halt im Stehen machen müssen. Mit der Toilettenbrille konnte sie sie im Sitzen machen. Und das ist ein Teil sozialer Wirklichkeit, nicht nur, aber auch in Österreich.
1: Viele Kinder schämen sich für ihre Lebensumstände. So war es auch bei August. Der heute 64-Jährige erinnert sich an eine Situation rund um die erste Mondlandung 1969.
4: Da hatten wir in der Schule die Aufgabe, eine Zeichnung zu machen von der Mondlandung. Und ich habe keine Ahnung gehabt, was das ist. Ich habe überhaupt keine Ahnung gehabt, weil wir hatten keinen Fernseher natürlich. Und dann habe ich bei meinen Sitznachbarn geschaut, was der so zeichnet. Und dann habe ich so irgendetwas Ähnliches hingezeichnet, so. Ein Kasten auf 4 Stelzen.
5: War dir das peinlich, dass du nicht wusstest, was die Mondlandung ist?
4: Das war mir sehr peinlich. Das war mir wirklich sehr peinlich. War mir auch peinlich, dass wir keinen Fernseher hatten. Es war mir sehr lange peinlich. Ich kann mich erinnern, beim Fortgehen so mit 16, 17, 18, 19, wenn da Freunde zu mir gekommen sind die besser gestellt worden. Das war mir irgendwie peinlich, dass wir nicht so gut situiert gelebt haben. Also meine ersten Hausaufgaben habe ich, weil da hat es noch keinen Stromanschluss gegeben, im Licht einer Petroleumlampe geschrieben. Also im Schein einer Petroleumlampe.
1: Erst als August in die zweite Volksschulklasse aufstieg, bekamen sie einen Stromanschluss. Fließendes Wasser gab es, als der Steirer das Alter von 15 Jahren erreicht hatte. Zuvor hieß es, zum Brunnen gehen. Sobald die Schulglocke das Ende des Unterrichts einläutete, begann für August erst die richtige Arbeit.
4: Am Abend zum Beispiel Stall ausmisten, in der Früh Glas mähen für die Schweindel und für die Kühe. Dann natürlich die Heuarbeit, im Herbst die Maisernte, noch sehr viel Händisch damals.
1: Und dennoch habe er eine glückliche Kindheit gehabt, fügt August hinzu. Was ihm die Schule nebenbei auch vermittelt habe, Freundschaften fürs Leben.
4: Wir sind sehr oft mit einem Rad in die Schule gefahren, wir hatten sehr viele Freiheiten. Beim Nachhausefahren, also hinter unserem Haus, ist ein kleiner Bach. Da gab es früher mal sehr viele Fische, da haben wir gefischt und es war einfach lustig. Also ich persönlich hatte sehr viel Freiheit.
6: Ja, so war die Schule einst. Manches ist auch heute noch so, wie die Freundschaften, die man dort fürs Leben schließt. Schule ohne Ende, Daphne Ruby berichtet. Morgen geht's dann um die Perspektive der Eltern, die nicht selten mit dem Nachwuchs gemeinsam quasi ein zweites Mal die Schulbank drücken müssen. Und hier im Radiokolleg steht nun Politik auf dem Lehrplan. Der 1469 in Florenz geborene Niccolò Machiavelli gilt als Inbegriff für einen von moralischen Bedenken befreiten und bewusst manipulativen Umgang mit Macht. In der Psychologie hat man ein eigenes Persönlichkeitsmerkmal nach ihm benannt, den Machiavellismus. Doch auch unser heutiges Verständnis von Demokratie, Republik und Politikwissenschaft hat Machiavelli maßgeblichst mitgeprägt. Was und wie viel ist davon 500 Jahre nach seinem Tod noch übrig? Richard Brehm macht sich auf Spurensuche. Heute lernen wir die Person Machiavelli näher kennen und wir starten mit einem spannenden Zitat.
7: Can add colors to the chameleon. Change shapes with Proteus for advantage. And set the murderous Machiavel to school.
8: Ein Auszug aus dem Theaterstück König Heinrich VI. Von Shakespeare. Dritter Akt, zweite Szene. Das Drama wurde 1597 geschrieben und auch uraufgeführt, genau 70 Jahre nach Machiavellis Tod. Zu diesem Zeitpunkt war Machiavelli bereits weithin bekannt und auch international zum Inbegriff eines über Leichen gehenden Manipulators geworden. Eben zum Murderous Machiavel, zum mörderischen Machiavel, wie es Shakespeare formulierte. Das ist insofern bemerkenswert, weil Machiavelli zu seinen Lebzeiten nur wenigen bekannt war. Und noch viel wenigeren außerhalb seiner Heimat Italien. Ein Italien, das sich von dem Land, wie wir es heute kennen, freilich stark unterschied.
9: Ja, Wir tauchen im Italien des Jahres, sagen wir einmal 1500, in eine sehr fremde Welt ein. Italien ist eine sehr fragmentierte Politiklandschaft. Es gibt 5 größere Mächte, Venedig, Mailand, Florenz, das Herrschaftsgebiet des Papstes und das Königreich Neapel. Es gibt eine Reihe von kleineren, sehr viele Kleinststaaten, wobei wir auch den Begriff Staat eigentlich nur in Anführungsstrichen benutzen dürfen. Einen Staat nach unseren Vorstellungen gibt es nicht,
8: sagt Volker Reinhardt. Der deutsche Historiker lehrte bis 2024 an der Universität Freiburg in der Schweiz und hat 2025 mit dem Buch Machiavelli oder die Kunst der Macht die bis dato umfangreichste Biografie über Machiavelli in deutscher Sprache vorgelegt. Im Detail zeichnet er darin den geistigen und persönlichen Werdegang Machiavellis nach.
9: Er kommt an sich aus einer guten Farm, aus einem guten Clan von Florenz, aber aus einer abgesunkenen Einzelfamilie. Die Clans haben ja verschiedene Kleinfamilien. Sein Vater ist ein sympathischer Versager in seinem Beruf und Florenz ist eine ständische Gesellschaft. Wer nicht zu den Primi gehört, zu den führenden Familien, der hat keine Chance, wirklich nach oben zu kommen.
8: Das Florenz, in dem der 1469 geborene Niccolò Machiavelli aufwuchs, war eine florierende Textilhandel- und Bankenmetropole. Durch ein, im Gegensatz zu anderen italienischen Stadtstaaten, viel weniger rigides Gilden- und Zünftesystem, war Florenz auch ein, heute würde man sagen, Hub für Innovation. Von der Industrie bis hin zu den Künsten, die gerade auch deshalb in Florenz besonders aufblühten und der Stadt schon damals ein ganz besonderes Charisma verliehen. Regiert wurde das Florenz, in dem Machiavelli aufwuchs, seit der Mitte des 15. Jahrhunderts von der Familie Medici, die das zwar nicht tyrannisch, aber doch auf eine sanft autokratische Weise tat.
9: Er hat ein zutiefst gespaltenes Verhältnis zur Familie Medici. Er hat sie in ihrem Gesamtwirken zutiefst missbilligt und verachtet, weil sie seiner Ansicht nach eine Republik nach grundfalschen Prinzipien aufgebaut haben. Er hat aber ihre Talente im Einzelnen, vor allen Dingen ihre Fähigkeit zu täuschen, vorzuspiegeln, einen schönen Schein zu erzeugen, durchaus anerkannt. Und er war der Meinung, dass diese Talente eigentlich eine bessere Nutzanwendung verdient hätten, nämlich in einer Republik nach altrömischen, also nach meritokratischem Vorbild, wo Aufstieg nach Verdienst erfolgt und nicht nach Unterwürfigkeit, Devotheit, Schmeichelei einem mächtigen Patron gegenüber. Er hat, wenn wir das ganz krass auf den Punkt bringen, er hat die Herrschaft der Medici als eine Mafia-Herrschaft dargestellt. Und er hat sich auf diese Weise lebenslang zum Demaskierer, zum hinter die Fassaden Blicker und Aufdecker berufen gefühlt. Also seine ganze Politiktheorie und auch seine ganze Geschichtsschreibung ist eigentlich diesem Grundmuster verpflichtet.
8: Die amerikanische Historikerin Ada Palmer von der Universität Chicago wendet in diesem Zusammenhang ein, dass Machiavelli einer Familie entstammte, die den Medici nicht feindselig gegenüberstand, ja sogar seit Generationen für sie tätig war. Auch Machiavelli selbst war dazu vorgesehen, nach einer klassischen Ausbildung in den Dienst der Medici zu treten.
10: He wasn't himself anti-Medicean or from an anti-Medicean faction within the city. He had always grown up expecting to work for the Medici family.
8: 1494, Machiavelli ist gerade 25 Jahre alt, kam es allerdings zum Sturz der Medici. An ihrer Stelle übernahm der Bußprediger Savonarola und seine Anhängerschaft die Macht. Doch diese Herrschaft religiöser Fanatiker war von relativ kurzer Dauer. Der junge Machiavelli war sogar Augenzeuge, wie Savonarola dann 1498 öffentlich hingerichtet wurde. Es folgte eine Säuberung des Beamtenapparats, die dem jungen Machiavelli den Weg ebnete. Er wurde im Juni 1498 zum Sekretär der zweiten Kanzlei des Rats der neu konstituierten Republik Florenz gewählt, wo er für außenpolitische und militärische Angelegenheiten zuständig war. Darüber hinaus hatte er aber auch besonderen Zugang zu Piero Soderini, dem politischen Oberhaupt der Republik Florenz, wie Ada Palmer ausführt.
10: People called him Soderini's lapdog, right? He was there, he was an
11: observer. Die Leute nannten ihn Soderinis Schoßhund. Er war überall dabei. Er war Beobachter, manchmal Bote und Berater. Aber er war nie in einer Führungsposition. Er war stets nur ein Beobachter und dachte intensiv über das nach, was er beobachtete. Er bemühte sich sehr, Soderini den bestmöglichen Rat zu geben. Eine der großen Thesen seiner Zeit lautete, dass man der Welt am besten helfen könne, indem man Gelehrter werde und als solcher den Herrschern als Berater zur Seite stehe, um ihnen gute Ratschläge zu geben und sie zu weisen Entscheidungen zu bewegen. Dass ein Gelehrter wie Machiavelli Soderini beriet oder jemand wie Thomas Morus Heinrich den VIII., das stellte damals eine Art Ideal dar.
10: So that a figure like Machiavelli advising Soderini or like Thomas

0: Thomas More advising Henry VIII was the ideal.
1: Zu Machiavellis konkreten Aufgaben gehörte es, das von den Medici geknüpfte Netz an verbündeten Stadtstaaten aufrechtzuerhalten. Florenz war zu seiner Zeit zwar wirtschaftlich mächtig und auch auf dem Gebiet der Künste und Kultur herausragend, aber militärisch schwach und auf Söldner und den Schutz ausländischer Mächte wie Frankreich angewiesen. Machiavelli war daher viel auf Reisen und schickte aus der Ferne diplomatische Depeschen, Briefe und Lagebeurteilungen nach Florenz. Der Machiavelli-Biograf Volker Reinhardt dazu.
2: Die wichtigste Erfahrung ist seine Gesandtschaftsreise zum Sohn des Papstes, Cesare Borgia, den er zeitweise als perfekten Fürsten ansieht, weil er tatkräftig skrupellos ist, die traditionelle Moral über Bord geworfen hat, seine rebellischen Unterfeldherren zu einem Versöhnungsmahl einlädt und sie dann erwürgen lässt. Am Ende sieht er doch relativ deutlich, dass Cesare Borgia eigentlich nicht mehr als ein Desperado ist, der eigentlich keine großen Chancen auf dauerhafte Herrschaft hatte. Aber er erforscht Italien, Europa, er wird auch teilweise weitergeschickt nach Frankreich, auch nach Rom. Er macht also Erfahrungen in der großen Politik und verwertet die dann, als er nach dem Sturz des Governo Lago durch die Rückkehr der Medici 1512 an die Macht arbeitslos geworden ist, verwertet er die dann für seine politischen Reflexionen.
3: I am in San Casciano in Valdepesa, Italy, within the Chianti Hills of Tuscany, and I am at the Villa Machiavelli. This was the country estate of Niccolo Machiavelli, the father of modern political science.
1: Ein Ausschnitt aus einem YouTube-Video, das einen Besuch in Machiavellis ehemaligem Landhaus in San Casciano zum Inhalt hat. Ein Landhaus, das heute als Weingut und Restaurant geführt wird. Hier, in der Nähe von Florenz, hat sich Machiavelli nach dem Fall der Republik und der Rückkehr der Medici zurückgezogen und zu schreiben begonnen. Dabei entstand auch seine berühmteste Schrift, Il Principe, der Fürst.
2: Also dieses Exil auf dem Landgut dauert ja nicht sehr lange. Es gibt ja eine Basisversöhnung mit den Medici. Er bekommt dann ja auch den Auftrag, die Geschichte von Florenz zu schreiben, vom Kardinal Giulio de' Medici, der dann bald kurz danach Clemens VII. Papst, als Clemens VII. Papst wird. Also man arrangiert sich wieder. Er kann ja auch nach Florenz zurückkehren. Hat auch Familien, muss man bedenken. Er ist verheiratet, hat Kinder. Er versucht, einen Basiskonsens mit den Medici nach der Rückeroberung der Macht durch die Medici auszuhandeln. Aber er ist nicht korrupt. Und das ist einer seiner großen Ehrentitel.
1: Dass sich Machiavelli mit den Medici aussöhnt, ist umso erstaunlicher, als er von diesen nach ihrer Rückkehr an die Macht fälschlicherweise der Beteiligung an einem Umsturzversuch verdächtigt und deshalb schwer gefoltert wurde. Letztlich verdankte Machiavelli sein Leben nur dem Umstand, dass ein Medici zum Papst gewählt wurde und eine Amnestie für Gefangene wie ihn erließ. Für Ida Palmer ist es dennoch gut nachvollziehbar, warum Machiavelli sich danach den Medici wieder andiente.
0: Well, it doesn't damage his loyalty to Florence, and his loyalty is to Florence.
4: Nun, das beeinträchtigt seine Loyalität gegenüber Florenz nicht. Und seine ganze Loyalität gilt Florenz. Er ist fest davon überzeugt. Und er schreibt es auch immer wieder, dass ein Regimewechsel das Schlimmste ist. Regimewechsel sind gewalttätig und gefährlich. Auf den Straßen fließt Blut. Und er hat gesehen, dass wenn der Faden der Kontinuität durchtrennt wird, es in der Regel nicht bei einem einzigen Regimewechsel bleibt, sondern ein Wechsel folgt auf den nächsten und auf den nächsten. Und er weiß auch, dass es nach einem Regimewechsel meist zu einer Eroberung von außen kommt. Und wissen Sie, was viel schlimmer ist als die Herrschaft der Medici über Florenz? Jemand, der nicht aus der Stadt stammt, der sie nicht liebt, der ihre Bräuche nicht schätzt und die Traditionen der Republik nicht aufrechterhalten wird. Machiavelli hat in anderen Städten gesehen, was passiert, wenn ein fremder Eroberer kommt und etwa alle herrschenden Familien hinrichten lässt. Er versteht also sehr genau, welchen Preis ein Regimewechsel hat. Und ja, sagt er deshalb, ich werde für den Mann arbeiten, der mich gefoltert hat, wenn das dazu beiträgt, meinem Land Stabilität zu bringen.
1: Ida Palmer hat vor kurzem ein Buch mit dem Titel Inventing the Renaissance veröffentlicht, in dem Machiavelli eine zentrale Rolle als eine Schlüsselfigur der Renaissance einnimmt. Für Palmer ergibt sich bei der historischen Beurteilung Machiavellis das Problem, dass dabei in der Regel nur Machiavellis veröffentlichte Schriften und politische Theorien die Grundlage bilden.
0: And that gives us a backward portrait of his life, because he of course felt that the most important years.
4: Das vermittelt uns ein verzerrtes Bild seines Lebens, denn er selbst empfand natürlich jene Jahre als die wichtigsten, in denen er im Zentrum der Regierung stand und sein Werk vollbrachte. jene Jahre, in denen er im Palast

0: er zu Vecchio war, Ratschläge erteilte und Maßnahmen ergriff. Und man kennt ihn vor allem, wenn er im diplomatischen Einsatz ist und etwa Berichte nach Hause schreibt. Aber man kennt ihn nicht als Privatperson. Und für mich als Historikerin ist es daher interessant, dass es auch hierzu reichhaltigen Materialbestand gibt. In Form vieler erhalten gebliebener Briefe. Daraus ergeben sich Porträts von Machiavelli als Freund, als Vater, als Ehemann, als Liebhaber. Auch Machiavelli als Schalk und Schelm, der etwa mit seinen Freunden Klöstern Streiche spielte. Und doch wissen wir, was uns fehlt. Eine persönliche Begegnung mit Machiavelli.
1: In Machiavellis letzten Lebensmonaten, im Jahr 1527, nimmt auch das Schicksal von Florenz noch einmal eine dramatische Wendung. Die Medici werden abermals vertrieben und abermals wird eine Republik ausgerufen. 1530 kehrten die Medici nach einer Belagerung der Stadt ein weiteres Mal und diesmal endgültig zurück. Bei dieser Belagerung kam auch Machiavellis Sohn Ludovico ums Leben. Machiavelli selbst sollte das alles nicht mehr miterleben. Er starb bereits am 21. Juni 1527. Sein Hauptwerk, Der Fürst, erschien erst 5 Jahre später, erstmals in gedruckter Form. Damit begann Machiavellis Nachleben und eine Wirkungsgeschichte, die bis heute fortdauert.

ein Radiokolleg über Niccolò Machiavelli von Richard Brehm. Für die Redaktion ist Ina Zwerger verantwortlich. Morgen wird es dann um Machiavellis berühmt-berüchtigtes Handbuch der Machtausübung gehen. Il Principe, der Fürst. Und weiter geht es hier mit ganz anderer Musik, nämlich mit dem Ö1-Lexikon der österreichischen Popmusik. Von Ambrus bis Zawinul wird das Leben und Werk einzelner Künstlerinnen und Künstler und Bands dokumentiert und ihre Bedeutung für die österreichische Musiklandschaft reflektiert und gewürdigt. Heute steht die österreichische Band Naked Cameo im Mittelpunkt. Die stehen für eingängige Indie-Pop-Songs mit Ohrwurm-Potenzial. Ihre Musik ist international sehr beliebt und funktioniert auf Streaming-Plattformen besonders gut. Die Mitglieder stammen allesamt aus Oberösterreich. Einst war die Band ein Quartett, heute nur mehr ein Duo. Florian Kölsch stellt uns die Band jetzt vor.

0: Luddite, so heißt die Single, mit der Naked Cameo im Jahr 2017 ihre erste Duftmarke setzen. In dem Song steckt bereits die Quintessenz von dem, was die Musik der Band über die Jahre ausmachen soll.
1: Damals haben wir eben gedacht, ich würde es gerne unvorhersehbar machen, aber gleichzeitig, dass die Songs so Struktur haben, dass in einem Pop-Song-Kontext funktioniert. Das war eigentlich so ein bisschen die Idee dahinter. 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
0: Wie viele seiner Songs hat Lukas Malecki, Sänger, Gitarrist und Songwriter der Band, auch Luddite intuitiv geschrieben. Der titelgebende Begriff ist dem heute 33-jährigen Wahlwiener eher zufällig begegnet. Luddite bezieht sich auf die Luditen. Das waren englische TextilarbeiterInnen, die im 19. Jahrhundert, das ist die Zeit der industriellen Revolution, gegen die Verschlechterung ihrer Arbeitsbedingungen kämpften und dafür auch gezielt Maschinen zerstörten. Malecki hat diesen Begriff übertragen und auf eine andere technische Neuerung umgemünzt, den digitalen Raum, soziale Medien, Hass im Netz und die Auswirkungen, die das alles auf den seelischen Zustand der Menschen hat.
1: Eigentlich hat es ja damals schon so angefangen und dass eigentlich jeder nur so vor ihrem Helden war die ganze Zeit und das hat dann einfach innerlich fertig gemacht. Ich glaube, das war mir damals intuitiv zu viel, weil ich habe damals eigentlich ganz selten sofort gewusst, wovon ich singe in einem Song. So ganz selten, bei keinem einzigen Song. Ich wollte es auch nicht wissen. Das war einfach so, okay, jetzt so ein bisschen meine Wahrheit, aber die steht halt am Papier und dann kann man es anschauen. Und im Endeffekt macht man intuitiv genau das, was man denkt und fühlt. 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
0: 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Mit Luddite gelingt der Band ein Überraschungserfolg. Der Song wird nach einer gewissen Anlaufzeit zu einem Streaming-Hit. Mit Stand August 2026 wurde das Lied mehr als 16 Millionen Mal beim Streaming-Dienst Spotify abgespielt. Genau erklären konnte sich die Band den Erfolg damals nicht.
2: Ich muss sagen, am Anfang ist gar nichts passiert.
1: Ein halbes Jahr war nichts.
2: Es war echt so, ich glaube so 5 Monate später ist es erst passiert. Und das, irgendwie, wir haben es so lange so gar nicht checkt, was eigentlich abgeht. Es sind ein paar so große Playlists gekommen, warum auch immer.
0: Fast wäre es zu diesem Erfolg nicht gekommen. Lukas alias Luc Malecki hatte Zweifel am Song. Er wollte ihn nicht veröffentlichen.
2: Ja, also Luc wollte es nicht mal rausbringen, weil er gesagt hat, der Song ist scheiße. Und das Management hat gesagt, dass so gut bringst du den als erstes raus. Also das ist bei wirklich deren Verdank.
3: Ja. Wirklich, okay.
1: Wow. Ja, ich wollte Phony und Luddite nicht aufs Album da. Super Idee, oder?
2: Seitdem hat Luc nie wieder mehr Mitspracherecht bei Singles gehabt.
0: Sagt Maria Solberger. Die gebürtige Oberösterreicherin lebt in Berlin und ist in mehreren Projekten aktiv. Sie ist Teil der Gruppe Post Clients, steht bei Live-Auftritten mit Christina Stürmer auf der Bühne und ist als Not a Giant auch solo unterwegs. Bei Naked Cameo ist die 32-Jährige für die Synthesizer zuständig.

0: Der erwähnte Song Phony ist der andere Streaming-Hit der Band mit ebenfalls mehr als 16 Millionen Streams bei Spotify. Ebenso auf dem Debütalbum der Band zu finden, Of Two Minds aus dem Jahr 2018. Damals waren Naked Cameo noch zu viert. Bassist Jakob Pressmeier und Drummer Patrick Pillichshammer ergänzten das Quartett. Der Sound von Of Two Minds ist klar von seiner Zeit geprägt. In den 2010er Jahren ist Elektropop international eine der vorherrschenden musikalischen Strömungen. Acts wie James Blake oder Glass Animals sind für Naked Cameo damals ein großer Einfluss. Auch wenn die Synthesizer-Klangflächen auf Of Two Minds dominieren, kommt die Platte nicht ganz ohne Gitarren aus, erinnert sich der Produzent des Albums Marco Klebauer.
1: Wir wollten sehr viele Synthesizer aufnehmen und Lukas hat sehr darauf gepocht, dass wir Gitarren aufnehmen und wir waren alle so, ach, niemanden interessieren Gitarren mehr. Und jetzt ist es sehr gut gealtert, dass da Gitarren um sind, finde ich, auf dieser Platte.
0: Marco Klebauer ist Musiker, etwa bei den Bands Layer oder Shark Tank, und Musikproduzent von Acts wie Bilderbuch oder eben Naked Cameo. Die Arbeit an Of Two Minds war für ihn einer der ersten größeren Produktionsaufträge außerhalb seiner eigenen Projekte. Lukas Malecki und er kennen sich bereits seit Teenager-Tagen. Vor einigen Jahren hatten die beiden mit Lück und Marco ein gemeinsames Projekt. Für Lukas Malecki war klar, dass Marco Klebauer das Debüt produzieren soll. Schließlich verbindet die beiden neben der oberösterreichischen Herkunft auch eine weitere Sache, eine Leidenschaft für die Beatles. Ziel für Of Two Minds war dem Synthie-Pop eine zeitlose 60s-Note mitzugeben.
2: Dass man nicht eben so eine Welle reitet, die dann 5 Jahre später ein bisschen sauer schmeckt, weil man denkt, ah, das ist schlecht gealtert so. Sondern ich wollte schon was machen, das man halt in 20 Jahren noch machen kann und nicht sich denkt so, ach, das war meine Blümchenphase, weiß ich nicht.

Die Aufbruchstimmung wird jäh unterbrochen durch die Corona-Pandemie. Tourpläne stehen auf der Kippe, Probentermine sind kompliziert zu organisieren. Die Band beschreibt das als ein andauerndes Stop and Go. Naked Cameo, zu dieser Zeit ein Trio, erarbeiten in diesen Jahren zwei EPs, also Mini-Alben, die 2022 gesammelt unter dem vielsagenden Titel Insomnia and Nostalgia veröffentlicht werden. Ein neues, richtiges Album folgt dann erst wieder 2023, Trespassing By, produziert die Band selbst. Die Texte des Zweitwerks sind spürbar introspektiv. Die Folgen der Corona-Zeit schlagen sich auch inhaltlich nieder, etwa im Song Shangri-La. Der Song, benannt nach dem fiktiven Sehnsuchtsort in Tibet, in dem Menschen in Frieden und Harmonie leben, spielt mit der Ambivalenz.

0: Die eingängige Popmelodie lässt einen utopischen Hoffnungsschimmer vermuten. Gleichzeitig zeugen die kontrastierenden Texte vom blanken Überlebensmodus. Einen großen Druck, nach dem Debüt nachlegen zu müssen, haben Naked Cameo verspürt. Auf dem Zweitwerk wollte sich die Band keineswegs musikalisch wiederholen. Der Elektropop sei auserzählt gewesen und somit geht Trespassing By in eine deutlich rockigere Richtung. Beim Songschreiben haben Naked Cameo viel gejammt und letztlich mehr zugelassen.
1: Haben wir gedacht, okay, dann schreiben wir einfach ein bisschen weirde Songs, machen wir es selber und dann ist das wahr.
0: Letztlich ist Trespassing By auch das Zeugnis einer Band, die sich musikalisch freigespielt hat. Findet auch Martin Senfter, Musikjournalist aus Lienz. Der 34-Jährige betreibt einen Blog namens Pandroid und veröffentlicht zudem Beiträge zu Musikthemen auf YouTube und Instagram.
2: Das war schon eine richtige Weiterentwicklung. Das ist mehr Richtung Rock gegangen. Das ist ein bisschen roher geworden, vielleicht ein bisschen dreckiger auch, bewusst dreckiger geworden. Das war was, mit dem ich nicht unbedingt gerechnet habe. Das war dann aber sehr interessant und spannend.
0: Nach der Veröffentlichung von Trespassing By gehen Naked Cameo auf Tournee und lassen sich erneut Zeit für das nächste Album. 3 Jahre dauert es, bis Face to Face erscheint.

0: Und erneut ist die Band einen Schritt in eine andere Richtung gegangen. Auf Album Nummer 3 hört man Klavierklänge und Streicherarrangements. Es ist das wohl musikalisch vielschichtigste Album, das die Band bisher vorgelegt hat. Vor allem erinnert es an den kunstvollen Pop der 1960er Jahre. Auch im Songwriting, das einen besonderen Wert auf musikalische Spannung und Dramaturgie legt.
1: Ich finde, man kann sich natürlich immer so Strukturen rauspicken aus zum Beispiel Sixties. Und eine so eine Struktur ist zum Beispiel einfach lange Phrasen. Und das ist zum Beispiel, was im Trap als Beispiel extrem vernichtet, klingt jetzt böse, aber existiert. Ne? Das ist alles so kurz. Und dann im Pop irgendwie ein bisschen mehr, aber auch viel lebt von so ganz, ganz kurzen Phasen. Und Sixties-Sachen, wenn es jetzt in Phrasierung, sei es jetzt Harmonik oder Melodie sind, sind extrem lang. Die Spannung geht immer bis zum Ende der Phrasen, aber eigentlich hört es nur immer nicht auf und es geht weiter. Und eigentlich hast du von Sekunde 1 bis Ende immer einen Spannungsbogen.
0: Besonders gut ist das etwa im Song Lower Back Tattoo hörbar. Er handelt vom Loslassen und dem Aufbrechen von toxischen Mustern. 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Die Veröffentlichung von Face to Face geht mit großen Veränderungen für die Band einher. Mit Patrick Billigshammer, der am Album noch zu hören ist, hat der langjährige Drummer die Band verlassen. Herausgebracht hat die Band ihre Musik diesmal komplett unabhängig, ohne Label. Face to Face steht zudem nicht in Gänze auf Streamingdiensten zur Verfügung. Ihren Entschluss hat die Band in einem Posting in den sozialen Medien erklärt. Darin sprach die Gruppe von einem Mittelfinger, der sich klar gegen das aktuelle System in der Musikindustrie richtet.
1: Ich glaube, das ist Musikbusiness und wie mit KünstlerInnen gerade heutzutage, außer im riesen Pop-Bereich, wo du Kohle machen kannst, wieder umgegangen wird, geht ganz ehrlich finanziell halt irgendwie sehr im Bach runter. Und ich glaube, es wird immer schwieriger, davon überleben zu können und irgendwie so ein gewisses Kulturgut fast irgendwie bewahren zu können. Und da muss irgendwas ändern. Und das ist, in einem Riesenhaufen sind wir mini. Aber wir haben jetzt einfach für uns die Entscheidung getroffen, wir ändern jetzt mal was.
0: Martin Senfter, Musikjournalist aus Osttirol, sieht eine grundlegende Änderung in der Wahrnehmung von Streamingdiensten in den letzten 10 Jahren.
2: Ich glaube, es ist mehr der Fokus wirklich darauf,

0: gerichtet worden. Was bekommen denn MusikerInnen von diesen Streaming-Plattformen tatsächlich? Ich glaube, das war vor 10 Jahren noch nicht so ein großes Thema, weil da hat noch niemand so richtig abschätzen können, wie groß werden diese Streaming-Plattformen, wie groß wird Spotify, wie Apple Music, glaube ich, hat erst angefangen.
1: Auf Face to Face gibt es für die Band ein Wiedersehen mit Marco Klebauer, der bereits das Debütalbum produziert hat. Und erneut stehen die Beatles für viele die Könige des Pop hörbar als Paten im Raum.
2: Warum wir immer wieder auf Beatles zurückkommen, ist, weil die Musik so ein Interesse zu der Zeit an technischer Errungenschaft hatte, aber gleichzeitig sehr verankert im bodenständigen Songwriting war. Also eigentlich alle in der Band sehen das so, dass es so eine perfekte Mischung aus, dass es irgendwie noch immer progressiv klingt, wenn man teilweise Beatles-Songs anhört.

0: Letztlich sagt dieser Vergleich mit den Größen aus Liverpool auch viel darüber aus, wie Naked Cameo ihre Musik denken. Die Band möchte keine Genre-Konventionen, geschweige denn Klischees bedienen, sich selbst nicht wiederholen und ständig den eigenen Sound weiterdenken. Mit dem schlichten, aber alles andere als einfachen Ziel, gute Songs zu schreiben. Oder wie Frontmann Lukas Malecki es im Interview kurz und knapp sagt:
1: Bei uns sind eher die Songs die Stars, habe ich so das Gefühl, wo ich froh drüber bin.

0: Florian Kölsch über Naked Cameo präsentiert hat den Beitrag Miriam Unger, Redaktion Astrid Schwarz. Die Band gastiert im Oktober übrigens in Graz, Salzburg, Wien und Linz. Und das war's für heute mit dem Radiokolleg. Ja, Menschen, die vor dem Jahr 2000 geboren worden sind, erinnern sich noch an die Welt von früher. Ohne Smartphone und Internet. Wir haben eine technische Revolution miterlebt. Am 7. September 1998 wurde Google in einer Garage in Kalifornien als Unternehmen angemeldet. Und es ist unglaublich, was sich in den nicht einmal 30 Jahren so getan hat. So viel zum Tag, der auch sonst noch ein spannendes Programm parat hat. Bei uns im Ö1-Radio, digital und analog.
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4: Am Mikrofon ist Lorenz Wildner. Sieht man sich die Vorsichtsmaßnahmen gegen Legionellen in Österreich an, wird man auf einen Paragraphendschungel aufmerksam. Darauf weist der Technische Überwachungsverein TÜV hin. Während es in anderen europäischen Staaten für die Überprüfung der Warmwasseraufbereitung in Kindergärten, Pflegeheimen und Schulen strenge nationale Gesetze gibt, hat in Österreich jedes Bundesland seine eigenen Regelungen. Bernd Koschuh.
5: Wenn lauwarmes Wasser in selten genutzten Leitungen steht, können sich Legionellen vermehren. Beim Duschen besteht dann Infektionsgefahr durch Aerosole. Deshalb gibt es eine EU-Richtlinie, die Vorsichtsmaßnahmen regelt für Heime, Schulen, Kindergärten und Hotels. Österreichs Bundesländer haben sie in 14 Regelungen umgesetzt, sagt TÜV-Abteilungsleiter Thomas Fleischanderl.
6: Es gibt einzelne Bundesländer, die haben 3 Verordnungen dafür benötigt. Bauproduktegesetz, Bauordnung und dergleichen.

0: Es ist kompliziert. Einfacher wäre es sicher gewesen, das in einer nationalen Trinkwasserverordnung zu regeln.
1: Deutschland hat eine Regelung, die jährliche Überprüfungen vorsieht. In Spanien und Portugal wird vierteljährlich kontrolliert. Laut Gesundheitsministerium war die Warmwasseraufbereitung in Österreich immer Zuständigkeit der Länder. Hintergrund des Paragraphendschungels ist wohl auch die Frage, wer die Kontrollen finanziert, Bund oder Bundesländer.
2: Im deutschen Sachsen-Anhalt hat die AfD die Landtagswahl wie erwartet mit klarem Vorsprung gewonnen. Die als gesichert rechtsextremistisch eingestufte Partei erreicht knapp 44% der Stimmen. Eine absolute Mehrheit im Landtag dürfte sich aber nicht ausgehen. Die bisher regierende CDU halbiert sich und kommt auf etwa 17% der Stimmen. Eine Regierungsbildung dürfte schwierig werden. Bei einem Brand auf einem Markt in Indonesien sind 11 Menschen ums Leben gekommen. Sie starben alle an ihren Verbrennungen. Laut Polizei war das Feuer in der östlichen Provinz Zentralpapua kurz nach Mitternacht entdeckt worden. Das Feuer konnte demnach erst nach 3 Stunden gelöscht werden. Mindestens 40 Marktstände und Häuser wurden zerstört. Heute startet die 2. Bauphase der S-Bahn-Stammstreckensanierung. Konkret geht es um die Bauarbeiten zwischen Praterstern und Hauptbahnhof. Die dafür vorgesehene Sperre gilt wegen des Kabelbrandes beim Stellwerk Praterstern bereits seit 14. August. Ursprünglich war sie erst ab heute geplant. Katrina Pawlowski berichtet.
3: Auf der S-Bahn-Stammstrecke zwischen Praterstern und Hauptbahnhof werden etwa die Viadukte im 2. Bezirk erneuert, Bahnsteige verlängert, die Haltestellen Rennweg und Quartier Belvedere sowie die gesamte Schieneninfrastruktur in dem Abschnitt modernisiert. Dadurch können künftig längere Züge mit mehr Sitzplätzen halten. 14 Monate sollen die Bauarbeiten laut ÖBB dauern. Fahrgäste werden gebeten, auf die Wiener Linien umzusteigen. Dafür werden unter anderem die Intervalle der U-Bahn-Linien U1, U2, U4 und U6 sowie die Straßenbahnlinien O62 und 18 verdichtet. Während heute die Arbeiten an der Stammstrecke zwischen Praterstern und Hauptbahnhof starten, sind jene zwischen Floridsdorf und Praterstern beendet. Dort fahren ab heute die S-Bahn-Züge wieder wie gewohnt.
2: Und in Italien müssen sich Bahnreisende ab 21.18 Uhr auf Zugausfälle und Verspätungen einstellen. Mehrere Gewerkschaften haben einen landesweiten 24-stündigen Streik ausgerufen. Es streikt das Personal der italienischen Staatsbahn FS. Das Wetter.
4: Sehr warm wird es heute am Nachmittag mit 24 Grad, stellenweise im Waldviertel bis etwa 30 Grad in Tiefenlagen. In Vorarlberg und in Tirol ziehen bereits Wolkenfelder auf, die treffen im Laufe der nächsten Stunden auch in der Osthälfte ein. Von Tirol bis Oberkärnten sind ein paar Regenschauer und Gewitter dabei. Am Abend steigt dann auch in und rund um Unterkärnten die Wahrscheinlichkeit für Schauer und Gewitter. Der morgige Dienstag wird noch heißer als heute. Verbreitet mit Temperaturen um 30 Grad am Nachmittag, bis zu 34 werden es im Nordosten. So viel zum Wetter. Von Daniel Stanker.
2: Und jetzt noch ein Blick auf die Themen des Mittagsjournals, heute von und mit Franz Renner.
5: Danke und guten Tag aus dem Journalstudio. Eine Wahl in einem deutschen Bundesland an Fläche und Bevölkerung kaum größer als Niederösterreich wird über die Grenzen Deutschlands hinaus als politisches Erdbeben kommentiert. Überraschung war der triumphale Wahlsieg der AfD in Sachsen-Anhalt keine. Am Tag danach sind viele Fragen offen. Ist das der Anfang vom Ende der Brandmauer gegen die AfD? Wie verkraftet Bundeskanzler und CDU-Chef Merz diese Klatsche für ihn und die Bundesregierung? Und wie bzw. mit wem kann die AfD in Sachsen-Anhalt regieren? Bei uns hören Sie Berichte und Analysen dazu, auch zu den Reaktionen der Parteien in Österreich. Ein zweiter Schwerpunkt im Mittagsjournal: in Serbien wird heute der Kriegsverbrecher Ratko Mladic feierlich zu Grabe getragen. Staatsbegräbnis ist es keines, jedenfalls ein Staatsspektakel. Wieso Mladic, mitverantwortlich für den Völkermord in Srebrenica und für ethnische Säuberungen, von einer Mehrheit in Serbien immer noch als Held verehrt wird, darüber sprechen wir mit dem Balkanexperten Vedran Cic.
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7: Und mit viel Musik, Musik des 20. Jahrhunderts. Anfang des 20. Jahrhunderts, da stand die Kunst- und Musikwelt Kopf. Radikale Moderne, alte Regeln fliegen über Bord. Doch was machte Ernst von Dohnányi einst? Der Ungar, der blieb stur, er blieb romantisch. Aber er war kein Mann von gestern, wie Dohnányi die edle Tradition eines Johannes Brahms mit den Rhythmen des amerikanischen Jazz kreuzte. Das hören Sie jetzt bei Philipp Weismann. Eine Sendung über einen vermeintlichen Konservativen und sein absolut überraschendes Sextett Opus 37.

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1: Herzlich willkommen. Wir reisen zunächst an den Beginn des Schaffens von Ernst von Dohnanyi in das Jahr 1899. Der Komponist

den reibungsvollen rhythmischen Verschiebungen und im absolut gleichberechtigten Dialog zwischen den Instrumenten. Es spielen Maria Kliegel Cello und Jene Jando am Klavier, das Scherzo aus der Cellosonate Opus 8.

Der zweite Satz, Scherzo vivace assai, aus der Sonate für Violoncello und Klavier in B-Moll, Opus 8, von Ernst von Tochnagy, gespielt haben die Cellistin Maria Kliegel und Jenő Jandó am Klavier. Ernst, oder ungarisch Ernő von Tochnagy, war zum Zeitpunkt der Komposition 22 Jahre alt. Wir springen nun 36 Jahre nach vorne, in das Jahr 1935. Tochnagy ist inzwischen eine einflussreiche Persönlichkeit des europäischen Musiklebens. Als Rektor der Budapester Musikakademie, als Chefdirigent der Philharmonischen Gesellschaft Budapest und als Musikdirektor des Ungarischen Rundfunks. Zudem feiert er weltweite Erfolge als Klaviervirtuose. Doch mitten in diesem rastlosen Alltag zwingt ihn eine schwere Thrombose in die Knie. Monatelang ist er ans Krankenbett gefesselt. Und in dieser Zwangspause entsteht das Sextett für Klavier, Streich, Trio, Klarinette und Horn in C-Dur, das Opus 37. Wenn man nach den Wurzeln dieser Musik sucht, landet man unweigerlich wieder bei Johannes Brahms. Als Tochnagy ein junger Student war, hörte Brahms dessen erstes Klavierquintett bei einer der ersten Aufführungen in Wien und war so begeistert, dass er angeblich ausrief, das hätte ich selbst nicht besser machen können. Brahms ebnete dem jungen Ungarn den Weg und diese tiefe kompositorische DNA der deutschen Spätromantik, die dichten, meisterhaft verwobenen Strukturen, hören wir auch noch 40 Jahre später im Sextett. Allerdings hat sich Tochnagy eine ungewöhnliche, fast sinfonische Besetzung gewählt. Klavier, Klarinette, Horn und ein klassisches Streichtrio, also Geige, Bratsche und Cello. Wir hören dieses Werk heute in zwei Teilen und beginnen mit den ersten beiden Sätzen. Der Kopfsatz, ein Allegro Appassionato, bricht mit einem heroischen Hornthema herein. Ein düsterer, auffühlender Strom, der fast an Gustav Mahler erinnert. Danach folgt das Intermezzo, ein tiefgründiges Adagio, das wie aus dem Nichts einsetzt und sich bald in einen unheimlichen, bedrohlichen Marsch verwandelt. Der Pianist Andra Schiff hat das Werk gemeinsam mit dem Takacs-Quartett und den Bläsersolisten Kalman Berkes an der Klarinette und Radovan Vladkovic am Horn aufgenommen. Ernst von Tochnagy, Sextett, Opus 37, die ersten beiden Sätze.

Ernst von Dohnányi, Sextett in C-Dur, Opus 37. Zu hören waren die ersten beiden Sätze dieses viersätzigen Werks, das heute im Zentrum von Ausgewählt steht, in einer Aufnahme mit dem Pianisten Andra Schiff, dem Takacs-Quartett, Kalman Berkesch an der Klarinette und Radovan Vladkovic, Horn. Auf dieser spätromantischen Reise mit Ernst von Dohnányi dürfen Sie sich noch auf die eine oder andere Überraschung gefasst machen. Denn der Komponist bricht nun mit so mancher Erwartung. Der dritte Satz, ein feinsinniges Allegro con Sentimento, tarnt sich zunächst noch als klassizistischer Variationssatz mit einer Leichtigkeit à la Mendelssohn. Er leitet dann ohne Pause, Attacca, in das Finale über. Und dort öffnet der vermeintlich konservative Dohnányi die Fenster weit für den Sound der 1930er Jahre. Plötzlich swingen das Klavier und die Bläser. Wir hören synkopierte Rhythmen, typische Blue-Note-Harmonien und federnde Bässe direkt aus der Welt des amerikanischen Jazz und Ragtimes à la George Gershwin, frech kombiniert mit einem stolpernden Wiener Walzer.

Das war das vom Jazz inspirierte Finale aus dem Sextett für Klavier, Streichtrio, Klarinette und Horn in C-Dur von Ernst von Dohnányi, Opus 37, Gábor Takács Nagy Violine, Gábor Ormoy Viola und András Fejér Violoncello vom Takács Quartett, Kálmán Berkes an der Klarinette, Radovan Vladkovic am Horn sowie András Schiff am Klavier. Das Stichwort Jazz lässt uns für den Ausklang dieser Sendung noch einmal den Blick weiten. Dohnányi nutzte den Jazz 1935 als ironisches, ja vielleicht fast nostalgisches Stilmittel, doch es gab einen Zeitgenossen, ebenfalls ein Kind der alten Donaumonarchie, der den Jazz noch viel früher und radikaler in die europäische Kunstmusik aufsaugte, Erwin Schulhoff. Geboren 1894 in Prag, gehörte Schulhoff zur europäischen Avantgarde der Zwischenkriegszeit. Im Jahr 1930 schrieb er seine sogenannte Hot-Sonate und holte damit das Saxophon, das prägende Instrument des Jazz, direkt auf das klassische Konzertpodium. Schulhoff integriert die typische Spielweise aus den damaligen Clubs ganz organisch in die Kammermusik, inklusive jener ausgeprägten Glissandi und harten Akzente, die das bürgerliche Publikum damals irritierten.

0: Die Hot-Sonate für Altsaxophon und Klavier von Erwin Schulhoff in einer Interpretation von Stjepan Kotnik, Altsaxophon und Tomasz Wiszek, Klavier. Damit sind wir am Ende dieser Ausgabe von Ausgewählt. Im Zentrum stand Ernst von Dohnányi's Sextett Opus 37 mit seinen romantischen Wurzeln bei Johannes Brahms und ebenso Jazz-Anklängen im Finale, die den Bogen zu Erwin Schulhoffs Hot-Sonate von 1930 schlugen. Philipp Weismann hat die Sendung gestaltet und präsentiert.
1: Ja, und seit heute ist ja wieder Schule. Keine guten Erinnerungen an die Schule hat übrigens der britische Autor William Golding und seinen Essay Billy the Kid hören wir gleich. 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
6: Am Mikrofon ist Lorenz Wildner. Immer mehr Kinder werden von Österreich ins Ausland verschleppt. Davor warnt das Kompetenzzentrum gegen Verschleppungen und Familiengewalt. Auch erwachsene Frauen sind betroffen, Moritz Strobel.
7: In den vergangenen 2 Jahren sind pro Jahr durchschnittlich 80 Menschen verschleppt worden. Dieses Jahr sind es schon nach dem ersten Halbjahr 92. Eltern sehen Verschleppung als Disziplinierungsmaßnahme. Oft verkaufen sie den Kindern die Reise ins Ausland als Urlaub. Viele werden zwangsverheiratet. Mit ähnlichen Methoden bringen Ehemänner auch Frauen ins Ausland, um sie für Konflikte zu bestrafen oder eine Scheidung zu verhindern. Sie werden oft bei den Eltern zurückgelassen, die sich mit dem Mann gegen die eigene Tochter verbünden. Das Kompetenzzentrum gibt an, dass Kinder und Frauen in viele Länder, auch in der EU und am Balkan, verschleppt werden. Aktuell aber am öftesten nach Russland und Syrien. Immer wieder schaffen es das Zentrum und die Behörden, Menschen zurückzuholen, heuer bisher 24. Das Kompetenzzentrum fordert aber mehr Handhabe von der Politik, um in Zukunft mehr Menschen helfen zu können.
6: Batteriebetriebene Elektroautos sind in der EU im Vorjahr beim Fahren 33% günstiger gewesen als Benziner. Das zeigt ein Bericht des International Council on Clean Transportation. Grund für die Entwicklung sind demnach niedrigere Batteriekosten auf der einen und hohe Spritpreise auf der anderen Seite. Der trockene Sommer hat die Wasserversorgung in einigen niederösterreichischen Gemeinden an ihre Grenzen gebracht. Mittlerweile hat sich die Lage zwar teilweise entspannt, in einigen Regionen gibt es aber nach wie vor Probleme, weil die Grundwasserstände weiterhin sehr niedrig sind. Viele Gemeinden investieren in neue Brunnen, größere Speicher und gemeinsame Versorgungsnetze. Thomas Koppensteiner.
8: Besonders angespannt ist die Lage weiterhin im südlichen Waldviertel, sagt der Bürgermeister von Pöckstall, Helmut Hahn.
9: Gemeinden rundum kämpfen nach wie vor mit Wasserproblemen, also haben immer noch den Aufruf zum Wassersparen. Und im südlichen Waldviertel ist das noch immer ein Riesenthema.
8: Auch Pöckstall sucht jetzt nach neuen Wasservorkommen. Melk hat bereits vorgesorgt und im Vorjahr 2 neue Hochbehälter in Betrieb genommen, die zusammen 3000 Kubikmeter Trinkwasser fassen. 5-mal mehr als die alten Speicher, sagt Bürgermeister Patrick Strobel.
10: Wir haben Zuzug in der Bevölkerung, Zuzug an Betrieben und wir wollen uns natürlich auch die nächsten Jahre entwickeln. Und darum haben wir das wirklich schon größer dimensioniert.
8: Der Regen zuletzt habe zwar der Vegetation geholfen, nicht aber dem Grundwasser. Bei 90% der Messstellen habe man nach wie vor sehr tiefe Grundwasserstände, heißt es aus der Abteilung Wasserwirtschaft beim Land Niederösterreich. Für eine Erholung brauche es länger anhaltenden Regen im Herbst und ausreichend Schnee im Winter.
6: Die Zahl der Schulwegunfälle ist im Vorjahr stark angestiegen. Laut dem Verkehrsclub VCÖ gab es mehr als 530 Schulwegunfälle, ein Anstieg von fast 22%. Fast 580 Kinder wurden dabei verletzt, mehr als 12% davon schwer. Für ein Kind in Tirol endete dies sogar tödlich. Der VCÖ fordert daher etwa Tempo 30 statt 50 in Wohnvierteln und in der Nähe von Schulen und Kindergärten. Die US-Fastfood-Kette KFC sorgt mit einer skurrilen Werbeaktion für Aufsehen. Teilnehmer der italienischen Messe Modena Nerd konnten sich ein Tattoo mit dem KFC-Logo stechen lassen. Im Gegenzug gab es einen Gutschein, mit dem man alle 10 Tage in KFC-Restaurants in Modena, Reggio Emilia und Parma kostenloses Händel bekommt und das auf Lebenszeit. Der Verbraucherschutzverband Federconsumatori protestiert gegen die Aktion und fordert einen Stopp. Und wir kommen noch zum Sport. Am Abend sind im ORF-Zentrum die Achtelfinalpaarungen im ÖFB-Cup der Männer ausgelost worden. Und da kommt es zu einigen brisanten Duellen, Daniel Kulowitz.
11: Im Mittelpunkt zum einen das Oberösterreich-Derby LASK gegen Ried. Und ORF-Experte Herbert Prohaska zieht dann im Studio bei Rainer Pariersek noch ein weiteres spezielles Duell.
12: Bitte sehr. Wacker Innsbruck trifft auf. Geschehen. Nein, WSG Tirol. Ein richtiges Derby. Wacker Innsbruck gegen Wattens. Was für ein Spiel. Dankeschön, Herbert.
11: Traumlos oder doch Spiel mit dem Feuer. Die Partie steigt am Innsbrucker Tivoli. Sturm Graz muss zu Austria Lustenau. Die Wiener Austria empfängt Hartberg. Red Bull Salzburg muss zum Zweitligisten Schwarz-Weiß Bregenz. Und auch Rapid gastiert bei einem Zweitligisten bei der Vienna. Die weiteren Paarungen, der GRK trifft auf Altach. Und der WRC muss nach der Zitterpartie in Parndorf nun zum Zweitligisten Hertha Wels. Spieltermine in der letzten Oktoberwoche.
6: Und wir kommen zum Wetter.
13: Mit viel Sonnenschein geht es im Großteil des Landes Richtung Nachmittag. Einzig in Vorarlberg ist es bewölkt, im Rheintal ist auch ein wenig Regen gefallen. Mit der Zeit tauchen auch sonst immer wieder Wolkenfelder auf und von Tirol bis Oberkärnten bilden sich Regenschauer und einzelne Gewitter. Am späteren Nachmittag steigt dann auch in und rund um Unterkärnten die Gewitterwahrscheinlichkeit. Dabei ist es außergewöhnlich warm für September. Die Höchstwerte reichen von 24 bis etwa 30 Grad. So viel zum Wetter von Daniel Stanker.
1: Und weiter geht es hier mit Literatur.
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0: William Golding wurde 1911 in Cornwall geboren und hat bereits als Siebenjähriger mit dem Schreiben begonnen. Als junger Student veröffentlichte er seinen ersten Gedichtband. Danach musste er zum Kriegsdienst in die britische Navy. Nach Kriegsende unterrichtete Golding, schrieb eine Geschichte von den Schulbuben, die auf einer einsamen Insel stranden. Rund 20 Verlage lehnten dieses Skript ab, bis es 1954 als The Lord of the Flies erschien, 1956 als erste deutsche Übersetzung unter Herr der Fliegen. William Golding wurde 1983 mit dem Nobelpreis für Literatur ausgezeichnet. 10 Jahre später, 1993, starb er im Alter von 81 Jahren in seiner Heimat Cornwall. So viel zu seinem Lebenslauf. Was da drin nicht steht, ist, dass er nicht so gerne in der Schule war. Die Erinnerungen an seine nicht so heiteren Schultage hat er im Essay Billy the Kid versammelt. Und Michael Rotschopf liest nun einen Ausschnitt aus dieser schönen Geschichte.
1: Am ersten Tag brachte mich Lilly, mein Kindermädchen, zur Schule. Wir gingen Hand in Hand durch den Kirchhof, dann die Rathausstufen hinunter und die Südseite der Hauptstraße entlang. Die Schule lag am Ende einer Gasse. Zwei Räume, einer unten, einer oben, eine Treppe, eine Ecke zum Aufhängen der Mäntel und eine Toilette.

mir hinauf und lieferte mich bei einer Schar von etwa 20 Kindern ab, die zwischen 5 und 11 Jahre alt sein mochten. Die Jungen waren sauber und ordentlich, die Mädchen eher zu fein angezogen. Miss unterrichtete noch auf die altmodische Weise, indem sie allen Altersstufen gleichzeitig etwas bot. Ich war schwierig. Niemand hatte mir bis dahin gesagt, dass es außer mir etwas gab, das zählte. Ich war es gewöhnt, angebetet zu werden, denn auf gewissermaßen angelsächsische Art war ich ein hübscher Junge. Ja, meine Mutter behauptete in ihren seltenen lyrischen Momenten, ich hätte Augen wie Kornblumen und Haare wie reifer Weizen. Ich kannte keinen Menschen außerhalb meiner Familie, kannte nichts als Spaziergänge mit Lilly oder meinen Eltern und lange Ferien an der Küste von Cornwall. Ich hatte für mein Alter viel gelesen, konnte aber Zahlen nichts abgewinnen. Ich hatte eine Leidenschaft für Wörter an sich und sammelte sie wie Briefmarken oder Vogeleier. Ich hatte auch eine recht klare Vorstellung davon, was die Schule mir bringen sollte. Sie sollte mir Kämpfe bringen. Es fehlte mir an Opposition und ich sehnte mich danach, siegreich aus Kämpfen hervorzugehen. Achilles, Lancelot und Aeneas hätten mir ein Gefühl für menschliche Größe eingeben sollen. Stattdessen gaben sie mir das Verlangen ein, mich als Raufbold hervorzutun. Ich kam gar nicht auf den Gedanken, dass in der Schule Disziplin verlangt würde oder dass Zahlen notwendig sein könnten. Deshalb war ich, während man von mir erwartete, dass ich meine 1x1-Aufgaben machte oder gar 4 Orangen unter 2 arme Jungen verteilte, eher geneigt, eine Liste mit 9 interessanten Wörtern hinzukritzeln. Wenn ich mein Gebet lernen sollte, sang ich lieber im Stillen eine Liste köstlicher Wörter herunter, die ich Gott weiß wo aufgeschnappt hatte. Als Miss mich an diesem ersten Tag wegen meiner scheinbaren Untätigkeit zurechtwies, lächelte ich und sagte nichts. Gar nichts, bis sie wieder ging. Nach einer Woche kam sie, um mit meiner Mutter zu sprechen. Ich bog meinen reifen Weizen um die Esszimmertür und horchte, als sie aus dem Wohnzimmer kamen. Meine Mutter lachte fröhlich und sprach mit ihrer Begrüßungsstimme: »Ach, wissen Sie, er ist eben ein kleiner Schmetterling.« Miss antwortete verständnisvoll: »Am besten warten wir noch eine Weile ab.« So wartete man ab. Und ich betrachtete Bücher oder Bilder, erfand neue Wörter, zeichnete Schiffe und Flugzeuge mit allem Drum und Dran und wartete auf das Pausenzeichen. Mein Interesse am Schulbetrieb galt schon sehr bald nur noch der Viertelstunde zwischen 11 Uhr und 11 Uhr 15. Das war die Pause, jene Zeitspanne, in der unsere Gesellschaft endlich meinen Erwartungen entsprach. Während Miss an ihrem Tisch saß und Tee trank, spielten wir und balgten uns in dem freien Raum zwischen den Bänken und der Tür. Der Lärm nahm langsam, aber sicher an Tonhöhe und Lautstärke zu, sodass ich bald den Geräuschgrad ziemlich genau vorherbestimmen konnte, bei dem Miss mit einem Glöckchen läutete und uns wieder die Bücher aufschlagen ließ. Benahmen wir uns lustlos und ohne Schwung, konnte die Pause wohl auch bis zu 10 Minuten länger dauern, sodass ich mich ständig in einem Konflikt befand. Das Verlangen, ein Rowdy zu sein und den anderen in Rowdyhaftigkeit noch voranzugehen, rang mit dem Wissen, dass ein Erfolg in diesem Bemühen unweigerlich unsere Pause verkürzen würde. Wir kannten alle möglichen Spiele. Die Mädchen spielten mit Puppen oder Hochzeit machen. Meistens spielten sie aber »Der Briefträger klopft«, sehr ernsthaft, so als übten sie sich für einen zukünftigen Beruf. Klopf, klopf, wer ist da? Ein Brief für Mary. Wir Jungen straften sie mit unsäglicher Verachtung. Wir küssten uns nicht ständig ab. Nein, wir nicht. Wir spielten Fangen. Oder kämpften in größeren oder kleineren Knäulen miteinander, während Miss ihren Tee trank und unsere unschuldigen Vorbereitungen auf den Lebenskampf mit einem nachsichtigen Lächeln beobachtete. Das Herumbalgen erwies sich als genauso köstlich, wie ich es mir vorgestellt hatte. Ich war mit Leib und Seele dabei und genoss es, anderen weh zu tun. Meine ganze Wonne war ein Sieg und die völlige Unterwerfung des Gegners, und ich glaubte, die anderen müssten das auch genießen oder zumindest froh darüber sein, um meinetwillen zu leiden. Deshalb war ich ganz verblüfft, als die Zahl meiner Widersacher immer mehr zusammenschrumpfte. Ich musste bald meine Opfer richtig in die Enge treiben, ehe ich zu einem ordentlichen Kampf kommen konnte. Unmerklich wandelte sich das heitere Bild. Sobald sie wieder in ihren Bänken saßen, wo sie vor mir sicher waren,
lacht

lachten die Jungen mich aus und kicherten. Ich wurde zum Zunder für eine Kampfparole. Entgeistert beobachtete ich sie hinter meinen eifrigen Fäusten hervor und sah, sie waren. Aber was waren sie? Der Schein musste trügen. Denn sie konnten sich doch wohl nicht dem gezielten Blick dieser Augen entziehen, konnten sich doch wohl nicht einreden, dass ich, das Ego Billy, den jeder liebte und schätzte, wie sich's gehörte, nicht ausschließlich aus kostbarem Holz geschnitzt war. Oder war das doch möglich? Unsinn, ich sagte mir zur Beruhigung schnell ein paar neu gesammelte Wörter auf. Aber da wurde geflüstert, in den Ecken und auf der Treppe. Es gab Verschwörungen und geheime Zusammenkünfte. Es gab Unterhaltungen, die plötzlich abbrachen, wenn ich näher kam. In der Pause, als ich einen Kampf anzufangen suchte, floh die Opposition plötzlich mit Schreien hysterischen Lachens davon, um sich dann in demokratischer Stärke zusammenzutun und hinterrücks auf mich zu stürzen. Und die Mädchen spielten nicht mehr »Der Briefträger klopft«, sondern hüpften um das Gedränge herum und feuerten die gerechte Mehrheit mit ermunternden Kreischen an. Diese Pause ging bald zu Ende. Als wir wieder in unseren Bänken saßen, stellte ich fest, dass mein Radiergummi fort war und mir niemand einen leihen wollte. Ich brauchte aber einen Radiergummi und so lutschte ich ein Stück Papier nass und benutzte es als Ersatz. Miss entdeckte mein Vorgehen und schrie halb entsetzt, halb belustigt auf. Jetzt haftete auch noch das Stigma des Schmutzes an mir. Als der Morgen zu Ende ging, ließ man mich in meiner Bank verzweifelt zurück. Die anderen waren schon zur Klasse hinausgelärmt. Gewiss führten sie etwas im Schilde. Ich schlenderte ihnen nach, völlig verwirrt angesichts einer sich wandelnden Welt. Sie waren aber nicht weit fortgerannt. Sie hatten sich vor der Schultür auf den Pflastersteinen der Gasse versammelt. Die Jungen standen aufmerksam beobachtend im Halbkreis da. Sie schwangen die Schultaschen wie unzweckmäßige Knüppel. Die Mädchen hatten sich hinter ihnen aufgestellt, bereit, ihre Männer in die Kampflinie vorzuschicken. Die Mädchen kicherten aufgeregt, aber die Jungen blickten bleich und entschlossen. »Los«, riefen die Mädchen, »auf ihn!« Die Jungen rückten einen vorsichtigen Schritt näher. Jetzt erkannte ich, was beabsichtigt war, und ich empfand Scham und tiefste Bitterkeit. Das Gefühl der Demütigung verlieh mir Kraft. Ein zusammengerolltes Heft wurde zum Heldenschwert. Ich war auf einmal wie von Sinnen. Mit einem Schrei, der mich ein Gebrüll dünkte, in Wirklichkeit aber ein Quieken gewesen sein muss, sprang ich auf den mir am nächsten stehenden Jungen los und schlug ihm das Heft mitten auf die Nase. Dann war ich um den Halbkreis herum und hieb um mich und stampfte wie Achilles im Flussbett. Die Schreie der Mädchen gellten so spitz wie Nadeln. Ein, zwei Sekunden später gaben Jungen und Mädchen ihre Schlachtordnung auf und stürmten die schmale Gasse entlang auf die offene Straße hinaus. Ich stand allein da, und eine Woge leidenschaftlichen Kummers schlug über mir zusammen. Empörung, Schimpf, Schmach und Enttäuschung ergriffen von meinen Muskeln und meinen Lungen Besitz. Meine Stimme schwang sich zu einem anhaltenden Geheul empor. Alle Welt hätte denken können, ich sei der Verlierer gewesen und Achilles sei in sein Zelt zurückgejagt worden. Ich begann im Zickzack die Gasse hinunterzugehen, den Kopf in den Nacken gelegt, lauthals einen großen Kummer zum Himmel hinaufschreiend. Meine Füße suchten sich ihren Weg die Hauptstraße entlang und mein Kummer zog vor mir her wie eine Blaskapelle. Am Antiquitätenladen, am Kaufhaus, am Bankhaus Barclay vorbei, am Tabakgeschäft und am grünen Drachen vorbei, Kopf im Nacken, Schmerz und Gram, schrill und gleichbleibend, wie eine Sirene. Wie kann man berichten, ohne zu erfinden? Hat es einen Zweck, das Wesen eines kleinen Jungen verstehen zu wollen, der weint? Wenn ich aber die kleine, die unbedeutende Wahrheit berichten soll, so steht fest, dass mein Kummer auf dem Weg durch die Straße unerwartet und kläglich abnahm. Was universal gewesen war, eine Armee mit wehenden Bannern, wurde bald so klein, dass ich es gleichsam in zwei Händen vor mir hertragen konnte. Noch immer empört, noch immer gedemütigt, noch immer im Zickzack gehend, bisweilen stehenbleibend, bisweilen rennend, konnte ich meinen Kummer jetzt vor mir

halten und betrachten. Da. Irgendeine Komplexität der Natur gesellte meinen sieben Teufeln noch drei Personen hinzu oder brachte mir drei der sieben zum Bewusstsein. Da war zum einen der grambeladene, ins Herz getroffene Billy. Zum anderen der Billy, der es als ungerecht empfand, dass er seinen Kummer den ganzen Weg mit nach Hause schleppen musste, wo ihn seine Mutter in Augenschein nehmen konnte, und da war schließlich der wissenschaftliche Billy, der rasch lernte, wie man's macht. Ich argwöhnte, dass meine Vorräte für die Wasser der Klage nicht ausreichten, argwöhnte, dass meine Stimme nachlassen und ich eine halbe Meile dauernden Erregungszustandes nicht schaffen würde. Ich begann deshalb zu rennen, damit mein Kummer noch anhielt. Als der Verdacht zur Gewissheit wurde, dämpfte ich mein Heulen zu einem Wimmern und beschäftigte mich einzig damit, es so gut wie möglich nach Hause zu bekommen. Am Wappen von Aylesbury vorbei, über die Londoner Landstraße, durch die Oxford Street, an der Methodistenkapelle vorbei, dann links eingebogen zum letzten Anstieg über den Dorfanger, und da schwollen meine Gefühle an wie ein Ballon, sodass ich die letzten 20 Schritte so tragisch, gramgebeugt zurücklegte, wie ich es nur wünschen konnte, durch ein Meer des Kummers watend, alles paradoxerweise völlig echt, die Haustür aufstieß, hineinstürzte, auf meine Mutter zuschwankte. »Ja, Billy, was ist denn?« Ballon geplatzt, Fluten, Stürme, Orkane, Wut und Not, ein ungeheurer Aufschrei. »Sie mögen mich nicht!« Meine Mutter spendete Trost und die zögernd vorgebrachte Überlegung, dass ich an der Sache vielleicht zum Teil selbst schuld sein könnte. Aber ich war für solche alberne Vorstellungen nicht zugänglich. Sie tröstete und mein Vater und Lilly taten eifrig besorgt, bis ich mich schließlich so weit beruhigt hatte, dass ich etwas essen konnte. Meine Mutter setzte ihren großen Hut auf und verließ mit einer Miene grimmiger Entschlossenheit das Haus. Als sie zurückkam, sagte sie, es werde gewiss alles wieder gut werden. Ich aß, schnüffelte und schluckte weiter. Ich malte mir, selbstgerecht vor mich hinbrütend, aus, was meinen Schulkameraden jetzt, da meine Mutter eingegriffen hatte, wohl passieren würde. Wahrscheinlich, so dachte ich, würden sie ohne Essen ins Bett geschickt. Und das geschah ihnen ganz recht und würde ihnen beibringen, mich zu mögen und nicht grausam zu sein. Nach dem Essen war es mir eine düstere Wonne, mögliche Strafen für sie zu erfinden. Herrliche Strafen. Miss sprach später bei uns vor und hatte eine lange Unterredung mit meiner Mutter im Wohnzimmer. Als sie ging, streckte ich wieder meinen reifen Weizen um die Esszimmertür und sah sie beide. »Schicken Sie ihn morgen eine Viertelstunde später«, sagte Miss. »Das genügt mir schon.« Meine Mutter neigte ihren vornehmen Kopf. »Ich bin überzeugt, dass es die Kinder nicht richtig bös meinen, aber Billy ist so sensibel.« Dann war also wieder alles wie früher. Ich stand in jener Nacht meine üblichen Ängste aus, aber als der Morgen kam, vergaß ich sie wieder über dem unendlich großen Versprechen des neuen Tages. Lilly brachte mich eine Viertelstunde später als sonst zur Schule. Wir gingen gleich hinein, gleich hinauf. Alle saßen auf ihren Plätzen und man hätte eine Gabel in die Atmosphäre lautloser Erregung hineinstecken können. Ich setzte mich in meine Bank, Lilly ging wieder und der Unterricht begann. Wohin ich sah, blickte ich in Gesichter, die mich scheu anlächelten. Ich sah sie forschend an. Aber kein Kind schien schlimmen Züchtigungen ausgesetzt gewesen zu sein. Ich streckte die Hand nach einem Radiergummi aus und da beugte sich ein Mädchen in rosa Kleidchen und Zöpfen vor. »Nimm meinen!« Ein Junge bot mir ein Taschentuch an. Ein anderer schob mir einen Zettel zu, auf dem »Willst du zu meiner Bande gehören?« gekritzelt stand. Wir begannen unser Einmaleins vorzutragen und ich musste atemholend innehalten, ehe ich 6 mal 7 beantworten konnte, weil mir als Ergebnis von allen Seiten Zahlen zwischen 39 und 45 vorgeflüstert wurden. Die liebe Miss hatte ganze Arbeit geleistet und gar zu gern würde ich heute ihre viertelstündige Moralpredigt über Bruderliebe hören. Ja, der Unterricht schien richtig gehend zum Stillstand zu kommen, weil sich alle in Beweisen ihrer Zuneigung überboten. Und so sagte Miss, ein verschwommenes Lächeln auf den Lippen, wir würden eine extra lange Pause haben. Ich freute mich schon, weil ich glaubte, es komme wieder zu einem richtigen, wilden, freundschaftlichen Kampf, mit vielleicht sogar einer blutenden Nase. Aber Miss wartete mit einer Spieleisenbahn auf. Als die anderen Jungen sich daran machten, die Schienen zusammenzustecken, ergriffen die Mädchen durch die Moralpredigt unsagbar gerührt.

wird, in Scharen von mir Besitz. Ich hatte nicht die geringste Chance gegen diese aufgeregten Arme, steifen seidenen Brüste, zwitschernden Münder, gegen diese Masse von Satin, Serge, Wolle, Zöpfen und Haarschleifen. Ehe ich wusste, wie mir geschah, spielte ich schon, dass mir die Kornblumen aus dem Kopf traten, der Briefträger klopft mit. Das erste Mädchen, das hinausging, gab den Ton an. Ein Päckchen für Billy Golding. Hin und her wurde ich gereicht wie ein Weberschiffchen. Abgeküsst, gestoßen, abgedrückt, herumgezerrt, hin und her zwischen blond und schwarz und rot, von Eunice, die Fieber gehabt und das Haar kurz geschnitten bekommen hatte, zur dicken Martha, die auf ihrem Haar sitzen konnte. Ich küsste sie alle. Das war wohl meine erste Lektion, und ich kann mir nicht denken, dass sie Erfolg hatte. Denn ich wusste nichts von der Moralpredigt. Ich hatte lediglich das Gefühl, dass den Jungen und Mädchen, die versuchten, mir demokratische Gerechtigkeit zuteilwerden zu lassen, vor Augen gehalten worden war, dass sie Unrecht gehabt hatten. Ich war, und jetzt wussten sie das, durch und durch liebenswert. Ich war doch ein einmaliges Kind. Und ich fragte mich noch immer, mit welchen Strafen ihre Eltern sie gezwungen hatten, die Wahrheit einzusehen. Ich weigerte mich noch immer, meine Aufgaben zu machen und begegnete Miss mit undurchdringlicher Gelassenheit. Ich genoss noch immer einen Boxkampf, wenn sich mir die Gelegenheit dazu bot. Ich zweifelte noch immer nicht im geringsten daran, dass Billy ein vollkommenes Wesen war. Als ich am Ende des Schuljahres nach Cornwall fuhr, saß ich in einem überfüllten Abteil und hielt mein Zeugnisheft 6 Stunden lang aufgeschlagen auf den Knien, damit alle Mitreisenden die Eintragung lesen konnten. Ich lese sie gerade jetzt. Billy Golding, 1919. Auszeichnung für gute Fortschritte.

0: Michael Rotschopf hat aus Billy the Kid von William Golding gelesen, übersetzt von Hermann Stiel. Nachzulesen ist die Geschichte in der Sammlung Spiele ohne Ende, Erzählungen aus 100 Jahren, erschienen im S. Fischer Verlag. Ausgewählt hat die heutige Radiogeschichte Zita Bereuter. Und hier folgen nun Tipps für Ö1-Clubmitglieder und solche, die es noch werden wollen.
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Maria Theresia war 23 Jahre alt, als ihr Vater starb. Plötzlich musste sie die Herrschaft über die Habsburger Monarchie übernehmen. Eine Frau an der Spitze eines europäischen Großreichs, das war im Jahr 1740 keineswegs selbstverständlich. Und ihre Nachfolge blieb nicht lange unbestritten. Mehrere europäische Herrscher erhoben Ansprüche auf Teile ihres Erbes. Es begann ein Krieg um Länder, Macht und die Zukunft der Habsburger Monarchie. Maria Theresia gelang es, ihre Herrschaft zu behaupten. Sie wurde zu einer der bekanntesten Herrscherinnen Europas. Aber am Anfang ihrer Geschichte stand eine junge Frau, die ihre Macht erst durchsetzen musste. Davon erzählt Maria Theresia, das Musical, das nach der Sommerpause wieder im Ronacher gespielt wird. Die Titelrolle spielt Nienke Latten. Als ihr Ehemann Franz Stephan von Lothringen ist Fabio Diso zu sehen. Moritz Mauser spielt Friedrich II. Von Preußen. Regie führte Alex Balger. Die Wiederaufnahme ist am Samstag, dem 12. September um 19.30 Uhr im Ronacher in Wien. Wir bleiben in Wien. Kate Millett war Künstlerin, Autorin und Aktivistin und eine der prägenden feministischen Stimmen ihrer Generation. 1972 schuf sie eine Installation mit dem Titel Terminal Peace. Eine weibliche Figur sitzt auf einem Sessel. Davor und daneben stehen weitere Stühle. Metallstäbe verändern den Blick auf die Szene. Terminal Peace fragt damit nicht nur danach, was wir sehen, sondern auch danach, von wo

0: aus wir schauen und welche Position wir selbst dabei einnehmen. Von dieser Installation geht die gleichnamige Ausstellung im MUMOG aus. Sie versammelt rund 400 Werke aus der Sammlung des Museums, dazu Leihgaben und neue Arbeiten. In 5 Abschnitten geht es um das Beobachten, um Wahrnehmung und um die Beziehung zwischen Kunst und den Menschen, die ihr begegnen. Am Dienstag, dem 22. September, ist eine Gruppe von Ö1-Club-Mitgliedern am späten Nachmittag zu einer Führung durch die Ausstellung Terminal Peace im MUMOG und zu einem anschließenden Umtrunk eingeladen. 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Nach Kärnten.
1: Das Kind, das wir erwarteten, veränderte uns ein wenig. Wir gingen kaum mehr aus und vernachlässigten unsere Freunde. Wir suchten eine größere Wohnung und richteten uns besser und endgültiger ein. Aber des Kindes wegen, auf das ich wartete, begann alles, sich für mich zu verändern. Ich kam auf Gedanken, unvermutet, wie man auf Minen kommt, von solcher Sprengkraft, dass ich zurückschrecken hätte müssen. Aber ich ging weiter, ohne Sinn für die Gefahr.
0: Ingeborg Bachmann, die Sie gerade gehört haben, wäre in diesem Jahr 100 Jahre alt geworden. Aus diesem Anlass bringt das Theater Wolkenflug in Klagenfurt einen Abend mit Gedichten der Schriftstellerin auf die Bühne. Schatten, Rosen, Schatten, ein Ingeborg-Bachmann-Abend heißt die Produktion. Katharina Hartmann und Magda Kropionik folgen mit ausgewählten Gedichten Stationen aus Bachmanns frühem Leben. Alenka Piotrowitsch begleitet sie am Cello. Die Gedichte führen zurück in eine Jugend, die von den Erfahrungen des Zweiten Weltkriegs und seinen Folgen geprägt war. Sie erzählen von Krieg und Verlust, aber auch von Freiheit, Liebe und der Suche nach einem selbstbestimmten Leben. Regie und Textfassung stammen von Ute Liebold. Schatten, Rosen, Schatten, ein Ingeborg-Bachmann-Abend hat am Samstag, dem 12. September um 20 Uhr im Architekturhaus Kärnten in Klagenfurt Premiere.
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0: Gestaltung Roman Eichinger.
3: Und es ist gleich 11.30 Uhr und somit Zeit für Musik. Und einen kleinen Zeitsprung. Diese Nachricht hat im Februar 2022 die Welt erschüttert.
4: Schönen guten Morgen, meine Damen und Herren. Ich begrüße Sie zu einer Zeit im Bild Sondersendung zum Krieg in der Ukraine. Der russische Präsident Wladimir Putin hat ernst gemacht. Seit etwa 4 Uhr früh marschiert die russische Armee in der Ukraine ein. Es dürfte ein weitreichender Angriff sein.
3: Ein weitreichender Angriff, der bis heute anhält. Seit 4,5 Jahren herrscht Krieg in der Ukraine. Er wurde zur grausamen Normalität. Die ukrainische Dirigentin Dalia Stasewska möchte mit ihrem neuen Album den Blick und die Ohren auf die Situation in ihrer Heimat lenken. Rudolf Eigmüller stellt Ihnen die CD vor und meldet sich live aus dem Landesstudio Oberösterreich.
2: Vorgestellt.

Die schreckliche Tragödie des Krieges hat zu einer kulturellen Blüte geführt. Diese Generation von Ukrainern hält die Geschichte für die Zukunft fest und hinterlässt den Abdruck dessen, was die moderne Ukraine ausmacht. Aber wir müssen auch diejenigen wertschätzen, die keine Stimme hatten, aber Teil dieser Tradition sind. Sie wurden unterdrückt und vergessen, doch sie haben existiert und sie verdienen es, gekannt zu werden. So Dalia Staszewska über ihr neues Album und die vier Komponisten, die sie darauf abbildet.

Dalia Staševska dirigiert hier das BBC Symphony Orchestra aus der Tondichtung Gražina von Boris Liatoschinski. Eine symphonische Dichtung über Gražina, die ihr Volk in die Schlacht führt und dort den Heldentod stirbt. Eine Allegorie auf die aktuelle Situation in der Ukraine. Wir wollen jetzt aber nicht schon vor dem Mittagsjournal nur über Krieg sprechen und hören, daher jetzt eine zweite CD Ihnen vorgestellt, gänzlich unschuldig eine CD mit spanischer Barockmusik. Auf dem Cover eine Spielkarte, zu sehen ist der Joker, der Narr, denn auf dem Album befinden sich nur Folias und die Gattungsbezeichnung, die kommt aus dem Lateinischen und bedeutet so viel wie Narrheit oder Wahnsinn.

Das Ensemble Concerto Scirocco unter der Leitung der italienisch-schweizerischen Dulcian und Flötenspielerin Giulia Giannini. Apropos Dulcian, neben diesem Vorgänger des Fagotts finden sich viele historische Instrumente ganz ausgefallener Art auf dieser Aufnahme. Zu hören war hier zum Beispiel eine Zugtrompete. Und auch Dalia Stasewska hat eine doppelte Staatsbürgerschaft. Geboren ist sie in der Ukraine, aufgewachsen mit einem ukrainischen Vater und einer finnischen Mutter in Finnland. Geprägt wird sie von der Musik Beethovens oder Sibelius. Die ukrainische Musik, die spielt überhaupt keine Rolle. Was aber nicht heißt, dass es diese nicht gegeben hätte. Ganz im Gegenteil, seit einigen Jahren birgt Stasewska einen musikalischen Schatz nach dem anderen. Und diese 5 Stücke auf dem neuen Album Ukrainian Mixtape, so meint sie, ist nur ein Fenster zu einer riesigen Welt der ukrainischen klassischen Musik.

Die solemne Ouvertüre von Lefko Kolodub, komponiert 1967. Dalia Stasewska lenkt den Blick auf die Ukraine, steht dabei aber selbst im Zentrum. Sie schafft eine Aufmerksamkeit für ihre Heimat und das gelingt ihr, weil sie längst selbst eine gefeierte Dirigentin, zum Beispiel am Pult der Berliner Philharmoniker ist. Hinter der anderen CD heute verbirgt sich keine so große Geschichte. Es ist eine Aufnahme, die aber eine These von mir unterstreicht. Die spanische Renaissance und Barockmusik tritt immer mehr aus dem Schatten der italienischen und französischen hervor. Namen wie Cristobal de Morales, Gaspar Sanz, Santiago de Murcia, Diego Ortiz oder Antonio de Cabazon, die finden sich immer öfters auf CD-Programmen. Hier jetzt eine Glossa von Cabazon.

Eine Glossa, ebenfalls eine spanische Instrumentalgattung. Sie ist eine Unterart der Folia. Und wie bei allen Folias spielt die Akkordabfolge bzw. Wiederholung eine entscheidende Rolle. Darüber wird in der Glossa frei improvisiert, das möglichst kunstvoll, wie hier von Giulia Giannini mit einem Sopran Dulcian. Die spanische Glossa hat aber auch eine zweite Bedeutung, eine zweite Rolle. Es sind spanische Sammlungen von Bearbeitungen fremder Werke, meist sind es Verneigungen vor franco-flämischen Komponisten. Hier jetzt eine Bearbeitung von Josquin de Brés, Mille Regrets von Tilman Susato.

hier wieder ein ganz eigener Klang, der mit den zahlreichen historischen Blasinstrumenten des Ensembles Concerto Scirocco entsteht. Noch einmal zurück zum Mixtape von Dalia Staszewska. 2024 veröffentlicht sie ihr erstes sogenanntes Mixtape. Darauf beleuchtet hat sie internationale zeitgenössische Komponistinnen und Komponisten. Jetzt veröffentlicht die finnisch-ukrainische Dirigentin ihr zweites Mixtape gemeinsam mit dem BBC Symphony Orchestra. Dabei folgen wir ihr auf einer sehr persönlichen Weise. Seit 4 Jahren, so schreibt sie im Booklet, pendelt sie zwischen Dirigentenpult und einem ganz anderen Leben hin und her. Sie fährt mit einem Van mit Gütern aller Art beladen in die Ukraine, um sie dort zu verteilen.

Eine Nocturne des Exil-Ukrainers Fedir Jakimenko. In den 1920er Jahren lebt er in Frankreich und wird geprägt von der impressionistischen Klangsprache. Wie viele musste er seine Heimat verlassen, weil Künstler als Teil des zaristischen oder sowjetischen Russlands unter Repressionen in der Ukraine zu leiden hatten. Mit ihrem Album wirft Stasevska jetzt gemeinsam mit dem BBC Symphony Orchestra einen Blick nicht nur auf die aktuelle Situation in der Ukraine, sondern stellt auch Fragen über Erinnerung, kultureller Identität und Sichtbarkeit. Verdeutlicht wird das vielleicht am besten durch die Ouvertüre zur Oper Tarasch Bulba von Mykola Lysenko. Als Begründer der ukrainischen Nationalschule schreibt er diese Oper über die ukrainischen Kosaken. Unter russischer Fremdherrschaft darf die Oper in ukrainischer Sprache nicht uraufgeführt werden. Erst Jahrzehnte später wird sie uraufgeführt. Die Ouvertüre ist für die Ukrainer und UkrainerInnen so etwas wie für die Finnen Finlandia von Jean Sibelius. Ein Werk, das viel mehr ist als gespielte Noten. Es ist Identität.

Die Ouvertüre zu Taras Bulba von Miklo Lysenko. Dalia Stasevska und das BBC Symphony Orchestra mit ihrem neuen Album Ukrainian Mixtape, eine CD über Identität. Vorgestellt hat sie

0: Rudolf Eigmüller, der sich bei Alois Hummer für die technische Unterstützung bedankt. Und von Oberösterreich geht's wieder zurück nach Wien und zu dir, Alex.
1: Vielen Dank nach Oberösterreich. Danke, Rudolf Eigmüller. Ein musikalischer Vormittag neigt sich somit dem Ende zu. Hier folgen gleich die Informationen aus aller Welt. Vor allem die Landtagswahl im deutschen Bundesland Sachsen-Anhalt wird gleich ein Thema sein, ebenso in rund einer Stunde. Sachsen-Anhalt hat gewählt. Dort fließen seit gestern die Tränen, bei den einen aus Leid, bei den anderen aus Freude. Denn die als rechtsextrem eingestufte AfD hat ein Rekordergebnis erzielt. In welche Richtung marschiert Sachsen-Anhalt? Welche Konsequenzen hat das Ergebnis für Deutschland? Andrea Hauer spricht mit Expertinnen und Gästen darüber ab 13 Uhr. Alexandra Augustin wünscht noch einen spannenden Ö1-Tag, an dem sie heute auch noch viel Musik erwartet, nämlich Avantgarde-Musik vom Feinsten.
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9: Montag, der 7. September, zum Mittagsjournal begrüßt Sie Franz Renner. Freilich geht es in dieser Sendung um das sogenannte politische Erdbeben gestern in Deutschland. Bei einer Wahl in einem deutschen Bundesland, das an Fläche und Bevölkerung kaum größer ist als Niederösterreich. Überraschung war der triumphale Wahlsieg der AfD in Sachsen-Anhalt keine. Am Tag danach sind viele Fragen offen. Ist das der Anfang vom Ende der Brandmauer gegen die AfD? Wie verkraftet Bundeskanzler und CDU-Chef Friedrich Merz diese Klatsche für ihn und die Bundesregierung? Und wie bzw. mit wem kann die AfD in Sachsen-Anhalt regieren? Bei uns hören Sie Berichte und Analysen dazu, auch zu den Reaktionen der Parteien in Österreich. Ein zweiter Schwerpunkt im Mittagsjournal. In Serbien wird heute der Kriegsverbrecher Ratko Mladic, der Schlächter von Srebrenica, feierlich zu Grabe getragen. Staatsbegräbnis ist es keines, ein Staatsspektakel schon. Was ist los mit den Serben und sieht eine Mehrheit von ihnen in Mladic tatsächlich einen Helden? Wir sprechen mit dem Balkanexperten Vedran Čihić. Außerdem die vielen offenen Fragen zum Zukunftsdepot, das Bundeskanzler Stocker angekündigt hat. Eine aktuelle Spritpreiserhebung unserer Wirtschaftsredaktion und eine neue Weltkarte der UNO. Grönland ist darauf viel kleiner, Afrika viel größer. Das und mehr gleich. Die Wetterschlagzeile ist ganz kurz, sommerlich. Der Tag danach, die Erde in Sachsen-Anhalt hat gebebt. Politisch gemeint, die Stoßwellen des Wahlsiegs der AfD haben aber auch die Bundeshauptstadt Berlin in nahezu unverminderter Stärke getroffen. Es war den ARD-Wahltagsbefragungen zufolge auch eine Denkzettelwahl für die von Friedrich Merz geführte Bundesregierung und es war demnach auch eine Abstimmung gegen die politische Brandmauer gegenüber der AfD, die vom Verfassungsschutz als gesichert rechtsextrem eingestuft wird. AfD-Spitzenkandidat Ulrich Siegmund hat heute in Berlin seinen Anspruch auf das Amt des Ministerpräsidenten untermauert und in der Berlin

0: Wiener Koalition aus CDU, CSU und SPD werden erste Zweifel am eigenen sogenannten Reformkurs laut. Aus Berlin berichtet Maria Knips-Witting.
1: Mit einem breiten Lächeln auf den Gesichtern tritt die AfD-Spitze vor die Medien. Nach dem Wahlsieg in Sachsen-Anhalt sieht die Vorsitzende Alice Weidel auch die Bundes-AfD im Aufwind.
2: Deutschland wünscht sich, die Menschen in diesem Land wünschen sich einen Politikwechsel. Und sie wollen endlich, dass Politik für unser Land gemacht wird, Politik für unser Deutschland.
1: So wie die Euphorie der AfD ist auch die Krisenstimmung in der CDU aus Magdeburg nach Berlin übergesprungen. Der Kanzler schweigt, die Lage ist ernst. Das zeigt sich auch bei der heutigen Präsidiumssitzung der Christdemokraten. Fast alle Vertreter sind nach Berlin angereist. Öffentlich äußern will sich aber nur ein einziger, Fraktionschef Thorsten Frei.
3: Das Ergebnis ist katastrophal und noch schlechter, als wir es befürchten mussten nach den letzten Umfragen. Und insofern ist es in der Tat notwendig, jetzt sehr klar, aber auch mit kühlem Kopf darüber zu beraten und zu entscheiden, wie wir mit diesem Ergebnis umgehen werden.
1: Den Ernst der Lage erkennt auch der Koalitionspartner SPD. Die Sozialdemokraten konnten zwar ein stabiles Ergebnis erzielen, den Sieg der AfD sieht Parteichef Lars Klingbeil aber als Zäsur. Er stellt schon gestern Abend die geplanten Reformen in der Pflege, Rente und Gesundheit, die die Regierung plant, in Frage.
4: Dieses Ergebnis ist auch ein Signal an Berlin. Das ist ein Grund, auch nachzudenken über Politik hier in Berlin, über den Reformkurs der Bundesregierung. Und seien Sie sicher, das werden wir auch tun.
1: Das bekräftigt heute auch SPD-Generalsekretär Tim Klüssendorf.
5: Wenn man nach so einem Wahlergebnis sagt, dass alles genauso bleiben muss, wie es ist, dann hat man, glaube ich, schon die Zeichen dieses Wahlergebnisses auch nicht erkannt und auch die richtigen Signale daraus dann nicht gesehen. Für uns ist ganz klar, beim Thema Rente zum Beispiel gibt es einen riesigen Gesprächsbedarf. Das ist etwas, worüber wir reden wollen.
1: Ein Richtungsstreit in der Regierung bahnt sich an, denn in der CDU hält man die Reformen weiter für wichtig, sagt Fraktionschef Thorsten Frei.
3: Ich glaube, es ist vor allen Dingen wichtig, jetzt keine falschen Schlussfolgerungen zu ziehen. Wir haben einen enormen Reformbedarf in Deutschland und deshalb wäre es eine falsche Schlussfolgerung zu glauben, man könnte um diese Reformen herumkommen.
1: Am Nachmittag werden die Parteispitzen der Koalitionsparteien vor die Medien treten. Dann wird sich auch Kanzler Friedrich Merz erstmals öffentlich zur Wahl in Sachsen-Anhalt äußern.
0: An der Oberfläche des triumphalen Wahlerfolgs der AfD gestern in Sachsen-Anhalt haben wir schon heftig gekratzt. Die Wahlforschung der ARD hat dazu noch viel mehr interessante Details geliefert. Theresa Kulowitsch hat sie recherchiert.
6: Würde man einen Prototyp eines gestrigen AfD-Wählers machen, wäre dieser männlich und vor allem unzufrieden. Alterstechnisch könnte er jung bis alt sein. In fast allen Altersgruppen ist die AfD auf Platz 1. Bei den über 70-Jährigen liegt sie gleich auf mit der CDU. Vor allem Nichtwählerinnen und Nichtwähler konnten die AfD und Ulrich Siegmund ansprechen. 170.000 an der Zahl hat man zu den Wahlurnen bewegt. Aber auch aus dem Becken aller anderen Parteien kann die AfD Wählerinnen und Wähler fischen. Die mit Abstand allermeisten von der CDU. 83.000 Personen, die zuletzt CDU gewählt haben, haben sich diesmal für die AfD entschieden. Das stärkste Wahlmotiv war die innere Sicherheit, die viele gleichzeitig aber auch mit dem Thema der Zuwanderung und der sozialen Sicherheit verknüpfen. Auffallend ist nämlich, dass sich die Menschen in Sachsen-Anhalt im hohen Maße benachteiligt fühlen. Die Hälfte der Wählerinnen und Wähler glaubt, dass sie im Vergleich zu anderen Menschen in Deutschland zu wenig vom Staat bekommt. Dementsprechend stark war dann auch das Argument der Bundesregierung, aus CDU und SPD einen Denkzettel zu verpassen. Auch ein Drittel der eigentlichen CDU-Wählenden hat damit argumentiert. Mehr als die Hälfte der Bevölkerung wünscht sich mittlerweile einen grundlegenden Wandel in Deutschland. Fast genauso viele Befragte sagen außerdem, dass die AfD auch näher als alle anderen Parteien an den Sorgen der Menschen dran ist. Zu sehen auch am Wahlmotiv für eine starke Wirtschaft und den Kompetenzen, die man der AfD dahingehend zuschreibt. Bei der Wahl 2021 hatten nur 8% der AfD die besten Lösungen für die Wirtschaft zugetraut. Inzwischen sind es 30%. 2 Prozentpunkte mehr als bei der CDU. Dass die Partei seit 2023 vom Verfassungsschutz als gesichert rechtsextrem eingestuft wird, ist für viele nur nebensächlich. Denn 43% der Befragten sagen, dass die Partei, abgesehen von einzelnen Akteuren, in der Mitte steht. Und so sagen auch 2/3 aller Wählerinnen und Wähler, dass die Brandmauer gegen die AfD ein Fehler sei.
0: Theresa Kulowitsch mit Details aus der Wahlforschung zu Sachsen-Anhalt. Und in Magdeburg, der Landeshauptstadt von Sachsen-Anhalt, ist unser Korrespondent Andreas Pfeiffer. Guten Tag aus Wien.
7: Guten Tag aus Magdeburg.
0: Andreas, der Tag nach dem viel zitierten politischen Erdbeben in Sachsen-Anhalt, ein letztes Mal sei dieses Bild verwendet. Ich nehme an, die Uhr

0: der Normalisierungsprozess, den die AfD ja anstrebt, schon gediehen ist. Ja, sie ist eine in Teilen rechtsextreme Partei, so extrem, dass nicht einmal Marine Le Pen und Giorgia Meloni mit ihr zu tun haben wollen. Ja, sie rüttelt mit ihrem Programm an der Tradition dieser Bundesrepublik von Maß und Mitte, aber das regt immer weniger Bundesbürgerinnen und Bundesbürger auf. Und 48,3% in Sachsen-Anhalt haben das gestern ja mit ihren Stimmen ausdrücklich begrüßt. Insofern, ja, rechtsdrehender Alltag in Magdeburg, würde ich sagen.
1: Schauen wir zu Wahlsieger und AfD-Spitzenkandidat Ulrich Siegmund. Der ist heute bei der sogenannten Bundespressekonferenz in Berlin aufgetreten. Vom Eindruck her schon in der Pose des Landesvaters. Wie gelang ihm der Rollenwechsel?
0: Ja, Ulrich Siegmund hat ja schon im Wahlkampf die Begabung gezeigt, auf dem Klavier der Gefühlspolitik alle Stücke zu spielen. Und heute bei seinem Auftritt in Berlin spielte er auch schon das Stück des sanftmütigen Landesvaters, der für alle da sein will, der die Gräben der Unversöhnlichkeit zuschütten will, der die Hände in alle Richtungen ausstreckt. Das hat er ja auch nötig, weil sein Wahlerfolg ja für eine Alleinregierung nicht reicht, weil er Partner braucht. Und nun will er mit allen Fraktionen oder auch mit Überläufern ins Gespräch kommen. Allerdings unter der Voraussetzung, dass die Säulen seines Programms nicht erschüttert werden. Und drei dieser Säulen hat er auch schon genannt. Neuordnung der Migration. Das klingt schon etwas anders als Massenausweisungen. Neuordnung der Bildungspolitik. Das hieß im Wahlkampf noch Ende der Schulpflicht. Und der dritte Plan allerdings trägt noch denselben Namen. Kündigung des Staatsvertrages mit den öffentlich-rechtlichen Medien.
1: Das bedeutet konkret was?
0: Das bedeutet, dass er den MDR, der hier tonangebend ist, in Sachsen-Anhalt abschalten will. Er sagt, er habe Desinformation betrieben und er will daher eine Neuordnung auch des öffentlich-rechtlichen Rundfunks. Viele halten das für einen Eingriff in die Pressefreiheit.
1: Kommen wir zurück zu den Überlegungen in Richtung Regierungsbildung. Das Bündnis Sarah Wagenknecht hat Siegmund angeboten, ihn durch Stimmenthaltung in einem dritten Wahlgang ins Amt des Ministerpräsidenten verhelfen zu wollen. Das ist für Siegmund nicht verlockend genug. Wieso nicht?
0: Siegmund sagt, eine Enthaltung sei noch keine Garantie für eine stabile Mehrheit und er wisse noch nicht, ob das Bündnis von Sarah Wagenknecht auch vertrauenswürdig sei. Dieses Bündnis allerdings hat schon vor und jetzt auch nach der Wahl gesagt, dass es die Brandmauerpolitik nicht länger mittragen will, dass es sich zumindest eine Tolerierung einer AfD-Minderheitsregierung vorstellen kann. Als Gegenleistung wird dann etwa die Aufhebung der Sanktionen gegen Russland, ein Ende der Waffenlieferungen an die Ukraine verlangt, aber das liegt ja wohl außerhalb der Kompetenzen eines Ministerpräsidenten von Sachsen-Anhalt. Aber Sarah Wagenknecht kämpft nach vielen schweren Niederlagen gerade um das Überleben ihrer Bewegung. Und dieser Überlebenskampf dürfte ihre Kompromissfähigkeit oder sagen wir ihre situationselastische Biegsamkeit weiter erhöhen.
1: Also Siegmund möchte Regierungschef werden, mit Sarah Wagenknecht will er also vom Bündnis Sarah Wagenknecht will er sich aber auch nicht dort hineinheben lassen. Gibt es da realistische Alternativen bzw. neue Formen von Regieren mit wechselnden Themenkoalitionen, wie es gestern der ein oder andere auch schon gesagt hat?
0: Nun ja, der Wahlverlierer, CDU-Ministerpräsident Sven Schulze, könnte versuchen, ein Bündnis gegen die AfD zu zimmern. Dafür aber bräuchte er ja gleich vier Partner, SPD, Grüne, Linke und BSW. Ich kann mir nicht vorstellen, wie ein solcher Trapezakt gelingen soll. Und es gäbe dann noch eine zweite Option. Er könnte, wenn die AfD-Regierungsbildung scheitert, mit seinem abgewählten Kabinett einfach weitermachen. Sogar eine Legislaturperiode lang. Die Landesverfassung von Sachsen-Anhalt sieht da kein Ablaufdatum vor. Aber natürlich wäre auch das Gegenteil von Stabilität, ja eine Verhöhnung des Wählerwillens, der mit dieser Wahl ja gestern deutlich Gestalt angenommen hat.
1: Fast 44%, wie schon angesprochen, für die AfD. Liest man deutsche und internationale Medien, dann ist auffallend, dass viele die Brandmauer gegenüber der AfD als endgültig abgewählt und gescheitert ansehen. In Sachsen-Anhalt teilen 2/3 der Wähler laut ARD-Wahlforschung, wir haben es gehört, diesen Befund. Ist die Brandmauer bald oder eigentlich schon Geschichte?
0: In Sachsen-Anhalt vielleicht, aber ich glaube nicht darüber hinaus. Die Ausgrenzung einer rechtspopulistischen und in diesem Fall

0: gesichert rechtsextremen Partei ist gewissermaßen die DNA der Bundesrepublik seit dem Ende des Zweiten Weltkrieges. Deshalb löst schon die reine Möglichkeit einer AfD-Regierung, und das ist in einem kleinen Bundesland wie Sachsen-Anhalt ja möglich, eine nationale Erschütterung aus, die man in Österreich vielleicht aus bekannten Gründen nicht so nachvollziehen kann. In Deutschland aber ist eine Partei, die zumindest verbal die EU, den Euro, die Solidarität mit der Ukraine, die Pressefreiheit, die Schulpflicht, zum Teil auch Menschenrechte in Frage stellt, von der Salonfähigkeit doch noch ein gutes Stück weit entfernt. Aber das könnte sich ändern. AfD-Chefin Alice Weidel hat heute gesagt, Sachsen-Anhalt sei nur das Vorspiel der nächsten Bundestagswahl. Dann will sie Kanzlerin werden.
1: Andreas Pfeiffer, es war auch eine Klatsche für die Bundesregierung, vor allem auch für Bundeskanzler und CDU-Chef Friedrich Merz. Das gibt die Wahlforschung her. Wie geht's da weiter?
0: Ja, es war eine Klatsche auf jeden Fall. Kraft seiner unterirdischen Popularitätswerte wurde Friedrich Merz im Wahlkampf geradezu versteckt. Die AfD hat ihn heute als ihren besten Wahlkampfunterstützer verhöhnt. Und tatsächlich hat er bislang auch nichts gesagt zu diesem Wahlergebnis. Heute um 13.30 Uhr aber, so hört man, will er sich dann doch zu Wort melden.
1: Und Sie und wir werden weiter berichten über die Folgen dieser Wahl in Sachsen-Anhalt. Andreas Pfeiffer in Magdeburg war das. Dankeschön.
0: Danke und schönen Tag.
1: Bis nach Berlin haben die Stoßwellen des AfD-Erfolgs in Sachsen-Anhalt gereicht, haben wir festgestellt. In Wahrheit aber auch noch weit darüber hinaus. Robert Siegmund hat sich die internationalen Reaktionen angesehen.
2: The far-right alternative for Germany, or AfD, seems to be winning a landslide victory here in the East German state of Saxony-Anhalt.
3: Auch der US-Nachrichtenkanal CNN hat die Wahl im ostdeutschen Bundesland gestern als Topmeldung der News-Bulletins. Für besonders viel Interesse sorgt die Äußerung von AfD-Shootingstar Siegmund, dass Deutschland seine Hand in Richtung USA und Russland ausstrecken müsse.
4: Both in the direction of Russia and the United States of America. We need both of them if Germany is going to be successful.
3: Lange ist die Zeit vorbei, da Reaktionen auf Zeitenwendewahlen wie diese über klassische Medien transportiert wurden. Und so ist US-Präsident Trump gestern einer der ersten, der wohl nicht ohne Freude eine offizielle Hochrechnung postet. Noch deutlicher wird sein einziger Gefolgsmann, Dollar-Trillionär Elon Musk. Der reichste Mann der Welt kommentiert das Wahlergebnis der selbsternannten Partei der einfachen Bürger mit:
5: Gut gemacht.
3: Die AfD darf in Sachsen-Anhalt als in Teilen rechtsextrem bezeichnet werden. Weniger kompliziert auf Englisch, da werden AfD und FPÖ als Far-Right bezeichnet. Vor allem in klassischen Medien wie dem renommierten US-Magazin Wall Street Journal. Musk schreibt dazu auf X:
5: Sie sind nicht rechtsextrem, Dummkopf. Es ist so blöd, was das Wall Street Journal hier schreibt.
3: Für Matteo Salvini, den stellvertretenden Ministerpräsidenten Italiens von der Lega Nord, ist ebenfalls X das Medium der Wahl, um zu verkünden:
5: Ich gratuliere meiner Freundin Alice Weidel und der gesamten AfD zu diesem Triumph in Sachsen-Anhalt. Dies zeigt den Bedarf nach Veränderung, Sicherheit und Jobs mitten ins Gesicht der Linken, die Angst- und Katastrophenszenarien verbreiten.
3: Und ebenfalls auf X, aber völlig anders im Ton, der amtierende polnische Ministerpräsident und frühere EU-Ratspräsident Donald Tusk. Er schreibt:
5: In Polen freuen sich nur Idioten oder Verräter über diesen Erfolg der AfD in Deutschland.
3: Aus dem anderen großen Nachbarland, aus Frankreich, reagiert Europaminister Benjamin Haddad. Er erklärt zum AfD-Erfolg, dass man die Ängste der Menschen zwar ernst nehmen müsse, dennoch können Nationalismus und Fremdenfeindlichkeit niemals eine Lösung sein. Und der Deutschland-Korrespondent des öffentlich-rechtlichen NOS in den Niederlanden schreibt von einem historischen Kehrpunkt, einem historischen Wendepunkt. Lange hätte man geglaubt, der AfD mit der sogenannten Brandmauer begegnen zu können. Diese Hoffnung habe sich nicht erfüllt.
1: 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Und noch einmal die Wahl in Sachsen-Anhalt hier in diesem Mittagsjournal, der Blick darauf und die Analyse danach aus österreichischer Perspektive. Eine allen Umfragen zufolge eher untermittelmäßig beliebte beliebte Bundesregierung mit einem eher untermittelmäßig beliebten Bundeskanzler ist bei einer Landtagswahl abgestraft worden. Dieses Drehbuch müsste in Österreich einige Parteien aufschrecken. Wobei eine jubiliert, die FPÖ, eine Art Schwesterpartei der AfD. Die Freiheitlichen sehen im gestrigen Wahlergebnis den Beginn einer patriotischen Wende in Deutschland und in Österreich. Katja Tofer und Andreas Jölli berichten.
6: Der Souverän hat ein demokratisches Machtwort gesprochen, das weit über Deutschland hinaus zu spüren sei, so FPÖ-Chef Herbert Kickl. Die Wähler hätten nicht nur die AfD abgewählt, sondern auch die versammelte Front der Systemparteien und die undemokratische Brandmauer eingerissen. Die Menschen hätten genug von einer Politik, die ihre Sorgen und Nöte ignoriere. Sie hole sich ihre Heimat zurück. In Deutschland und in Österreich. Für die Grünen ist hingegen wegen des Wahlergebnisses Feuer am Dach, sagt eine besorgte Parteichefin Leonore Gewessler.
7: Ich glaube, was man daraus ableiten muss, ist, dass diese Sorge uns nicht lähmen darf. Mit dem Finger auf die AfD und die FPÖ zeigen reicht auch nicht, sondern wir müssen Politik machen auf Augenhöhe, die zuhört und die zeigt, dass sie das Leben der Menschen besser macht.
6: Das heißt, die Politik hört derzeit den Menschen zu wenig zu?
7: Für mich ist klar, wenn man das auf Österreich umlegt, dann heißt ja die Lehre aus diesem Ergebnis, wir müssen es in die Hand nehmen, weil für uns wird es keiner richten. Und deswegen macht es mich ja auch in gewisser Weise ein bisschen fassungslos, dass Konservative und Sozialdemokraten in Österreich wie in Deutschland da ein bisschen wie das Kaninchen vor der Schlange steht. Und ja, das heißt für mich, es braucht Politik, die auf Augenhöhe zuhört, die Sorgen und Frust der Menschen auch ernst nimmt, aber darauf eben nicht mit Zerstörung antwortet, sondern mit der Hoffnung, dass es wieder bergauf gehen kann. Und dafür kämpfe ich jeden Tag. Und ich denke, man sieht auch in Deutschland, dass sich dieser Kampf lohnt, weil das zeigt auch Sachsen-Anhalt. Im Oktober lagen die Grünen dort noch bei 3% und heute zeigt das Ergebnis, es gibt eine Alternative zu den rechten Zerstörern und daran müssen wir weiterarbeiten.
6: Die Grünen haben in Sachsen-Anhalt zugelegt, von 6% bei der letzten Wahl auf knapp 9%. Darin sieht die österreichische Grünen-Chefin den richtigen Weg. Zuhören und ernst nehmen ist auch das Rezept der ÖVP-Ministerin Claudia Bauer.
8: Ich glaube, wir können daraus ableiten, dass wir wieder besser werden müssen, auch Politik tatsächlich für die Menschen zu machen. Dass wir berechtigte Sorgen auch ernst nehmen, dass wir redliche Politik machen, sachlich auch unsere To-Do-Listen hier abarbeiten im Sinne eines gemeinsamen Regierungsprogrammes. Und das ist genau die Stärke der Demokratie, dass man Mehrheiten finden muss, dass man für eine gemeinsame Sache auch kämpfen muss, so mühsam es ist, dass man hier auch auf eine Einigung, auf eine gemeinsame Lösung kommen muss. Aber das ist genau das Schöne, dass man hier auch immer wieder zusammenkommen muss und kann, wenn eben auch genug Überschneidungspotenzial bei den inhaltlichen Themen auch hier ist.
6: Die ÖVP-Ministerin sagt, sie wolle aber auch klar Grenzen aufzeigen, welche Vorstellungen der AfD überhaupt nicht gehen. Für die Neos zeigt sich nicht nur in Deutschland, sondern in ganz Europa, dass jene Kräfte, die Rechtsstaat und liberale Demokratien ablehnen, stärker werden. Statt Probleme zu lösen, würde die FPÖ nur skandalisieren. Und für die SPÖ zeigt das Ergebnis, wie groß Unzufriedenheit und Verunsicherung sei. Die SPÖ plädiert für eine klare Haltung, so brechen nicht Hass und Hetze das Land nach vorn, sondern Ordnung und soziale Sicherheit, etwa durch sichere Jobs.
1: Um 12 Uhr und 21 Minuten beschließen wir diesen Sachsen-Anhalt-Schwerpunkt in diesem Mittagsjournal. Wir wenden uns dem Regierungsarbeitsalltag in Österreich zu. Ein steuer- und gebührenfreies Wertpapierdepot für Kinder, das hat Bundeskanzler Christian Stocker von der ÖVP vergangene Woche vorgeschlagen. Das Ganze soll den Namen Zukunftsdepot tragen. Inzwischen zeigt sich aber, dass hier entscheidende Fragen noch offen sind. Darüber spreche ich jetzt mit Peter Daser aus unserem Innenpolitikressort. Hallo.
9: Hallo.
1: Zunächst einmal, ist das ein reines ÖVP-Projekt? Also wollen das die Koalitionspartner SPÖ und NEOS überhaupt?
9: Also es steht zwar nicht im Regierungsprogramm, aber grundsätzlich gibt es da schon eine Einigung und zwar nicht erst seit der vergangenen Woche, wo die Öffentlichkeit ja zum ersten Mal überhaupt von dieser Idee etwas erfahren hat, sondern das muss eigentlich schon im Frühjahr gewesen sein. Da haben die Regierungsparteien das Budget für 2027 und 2028 gezimmert und da sind im Budget in der sogenannten Untergruppe 25, das ist das Familienministerium, da sind pro Jahr 40 Millionen Euro vorgesehen für diesen Startbonus und also spätestens da muss man gewusst haben, dass man das grundsätzlich zumindest haben will.
1: Da hat sich offenbar jemand Good News für den Start in den politischen Herbst aufgehoben. Ganz grundsätzlich also ein gemeinsames Projekt der Regierung. Der Teufel steckt offenbar im Detail.
9: Ja, dieser Eindruck besteht derzeit. Details sind nicht trivial bei Wertpapierveranlagungen natürlich, denn wer legt das Depot an zum Beispiel? Das ist eine ganz wesentliche Frage, die geklärt werden muss. Kommt das von Staats wegen oder müssen da die Eltern zur Bank marschieren und für ihr Kind ein Wertpapierdepot eröffnen? Ist auch nicht ganz einfach. Oder wer trägt dann die laufenden Kosten für dieses Depot? Meistens ist auch noch ein Verrechnungskonto dabei. Trägt das einfach die Bank in der Hoffnung auf eine künftige Kunden?

0: Bindung oder gilt das der Staat in irgendeiner Form an? Welche Wertpapiere werden gekauft? Eine ganz wesentliche Frage natürlich. Soll das möglichst risikoarm sein? Anleihen oder so etwas, da wird es mit der Rendite dann nicht gut ausschauen. Oder sollen das Aktien werden, sollen das Fondsanteile sein? Das muss allerdings dann schon fundiert begründet sein, da muss man sich informieren.
1: Und eine große Frage wäre ja noch die wer wird das bezahlen? Das Zukunftsdepot besteht, Sie haben es geschildert, aus zwei Komponenten, dem steuer- und gebührenfreien Depot an sich und, das ist danach dazugekommen, einer Ersteinlage von 500 Euro in Sparzeiten. Wie soll sich das ausgehen?
0: Also erst einmal ist es budgetiert, diese 40 Millionen Euro, dieses Geld kommt aus dem Familienlastenausgleichsfonds, aber das ist nur eingeplant für 2027, 2028, so lang wie eben das jetzt ausverhandelte Doppelbudget gilt. Und was danach ist, das ist offen, darauf weist auch das SPÖ-geführte Finanzministerium hin. Und die andere Komponente, diese Kästbefreiung, die kann man im Moment eigentlich nicht seriöserweise sagen, wie viel das kosten wird. Denn geht es da um Geld, das die Eltern bisher, sagen wir, auf dem Girokonto hatten, wo es eh keine Zinsen gibt. Da ist dann auch kein Kästverlust zu beklagen, weil die wäre nicht abzuliefern gewesen. Oder kommt das aus einer anderen Veranlagung, wo es dann schon mehr gegeben hätte von Anleihen oder von einem Sparbuch oder von einem abgelaufenen Bausparer? Also das kann man seriöserweise eigentlich nicht sagen, wie viel da dem Staat künftig an Einnahmen geht.
1: Und da ist ja noch die Frage nach der Anlageform. Konkret Aktienbesitz ist in Österreich bekanntlich nicht sehr verbreitet. Es wird daher viele Eltern geben, die mit einem Wertpapierdepot für ihre Kinder einfach überfordert wären. Gibt es da Alternativen?
0: Ja, also man muss sich Alternativen überlegen, denn wie Sie schon sagen, in Österreich ist selbst unter Erwachsenen ein Wertpapierdepot keine Selbstverständlichkeit, so wie in anderen Ländern. Es gibt eine Idee aus dem Finanzministerium dazu, die schlagen vor, das Startguthaben, das könnte man zuerst einmal auf ein Bundesschatzkonto legen. Das gibt schon seit einiger Zeit, das wird angeboten von der Bundesfinanzierungsagentur, da sind keine Spesen zu zahlen, das Geld ist sicher veranlagt. Allerdings, das würde auch ein bisschen der Grundidee dieses Depots widersprechen. Sie kriegen wenig Zinsen, sie werden aber auch wenig Gewinn machen.
1: Ganz kurz bitte da, also, wann wird das in Kraft treten, noch vor den kommenden Landtagswahlen?
0: So wie das aus der ÖVP zu hören ist, per 1. Jänner 2027, ja, bei der SPÖ gibt es Zweifel, dass sich das wegen dieser zahlreichen technischen Fragen, die wir jetzt angesprochen haben, dass sich das ausgeht.
1: Danke, Peter Daser. In Wien, Niederösterreich und dem Burgenland hat heute wieder die Schule begonnen. Rund 40.000 Kinder hatten heute ihren allerersten Schultag. Für Schulen, die besondere Herausforderungen haben, wie zum Beispiel viele unterschiedliche Sprachen, gibt es ab diesem Schuljahr mehr Geld und Personal. Diskutiert wird unter Eltern auch das Kopftuchverbot, das ebenfalls ab dem heurigen Schuljahr für Kinder, für Mädchen unter 14 Jahren gilt. Beate Tomasowitsch berichtet.
2: In der Mittelschule in Pottenbrunn, einem Stadtteil von St. Pölten, ist heute viel los. Die Schule ist für 8 Klassen ausgerichtet. Heuer muss Platz für 11 Klassen gefunden werden. Draußen vor der Schule warten die Eltern. Das Kopftuchverbot in der Schule für Mädchen unter 14 Jahren wird hier unterschiedlich gesehen.
3: Ich finde, das sollte jeder so machen, wie er das möchte. Und wenn es die Kinder selber wollen, dann denke ich mal, sollte das okay sein.
4: Ja, es ist ein gewisser Eingriff in die Persönlichkeitsrechte der Einzelperson. Alles in allem gibt es wahrscheinlich für und wieder für den Schulbetrieb.
5: Ich finde das eigentlich gut. Ich glaube, das wahrscheinlich vom Alter sogar noch ausgedehnt werden müsste. Bis 16 vielleicht, bis zum Alter, wo die Kinder irgendwie selbstbewusster sind und sie jetzt dann nicht mehr dann zwingend das machen, was die Eltern sagen.
6: Wenn die Eltern also dann wollen mit 10 Jahren, dann soll es so sein. Nicht? Also ich sehe es keinen Grund, warum nicht? Also ich habe da kein Problem.
2: Zwiegespalten zum Thema Kopftuchverbot. Zwei Mütter vor der Mittelschule Engplatz in Wien-Simmering.
7: Auf der einen Seite, es gab damals schon eine Hausordnung, dass man keine Kopfbedeckungen tragen darf. Da war die einzige Ausnahme das islamische Kopftuch. Auf der anderen Seite tut es mir natürlich leid für die Mädchen, die es gern tragen möchten und jetzt aber nicht mehr dürfen.
8: Ja. Genau, also es ist einerseits, ja, sind die halt arm, aber andererseits ist das halt einfach für alle keine Kopfbedeckung und das muss man halt akzeptieren.
2: Die Schülerinnen freuen sich, wieder in der Schule zu sein.
9: Ich gehe jetzt in diese Mittelschule und ich freue mich richtig auf meine Freunde und auf meine neue Klasse.
10: Ich bin sehr aufgeregt und ich freue mich auf meine Lehrer wiederzusehen. Am meisten mein Klassenvorstand, der ist echt ein netter. Ich grüße ihn.
2: Und auch in der 1A in der Volksschule Pottenbrunn überwiegt die Freude über den ersten Schultag.
11: Ich darf euch recht herzlich begrüßen. Euer erster Schultag.

0: Tag. Wer freut sich auf die Schule?
1: Na bitte. Für einige Aufregung zum Kopftuchverbot an den Schulen hat ein Bericht der Kronenzeitung gesorgt, nämlich, dass muslimische Vereine die möglichen Strafen für Eltern übernehmen wollten. Die islamische Glaubensgemeinschaft lehnt das klar ab, das sei eine Umgehung des Gesetzes. Sie betont aber auch, dass ihr solche Ankündigungen von Vereinen nicht bekannt seien. Niklas Lercher berichtet.
2: Wenn unter 14-jährige Mädchen in der Schule das Kopftuch nicht ablegen wollen, drohen als letzte Konsequenz Verwaltungsstrafen für die Eltern. Zwischen 150 und 800 Euro. Wie die Kronenzeitung berichtet, sollen manche islamischen Vereine und NGOs angekündigt haben, die Strafen für betroffene Eltern zu zahlen. Der Präsident der islamischen Glaubensgemeinschaft, Ümit Vural, kritisiert das scharf und hält fest:
3: Mir sind auch diese sogenannten muslimischen Vereine nicht bekannt, die Eltern dazu aufrufen. Ich tue mir halt schwer, solche pauschalen Behauptungen seriös einzuschätzen. Es wäre halt wichtig, es täte der Sache gut, wenn man klar sagen würde, welche muslimischen Vereine denn überhaupt damit gemeint sind.
2: Es gelte der Rechtsstaat und das Gesetz zum Kopftuchverbot sei umzusetzen.
3: Und wir werden niemanden dazu aufrufen, das Gesetz zu brechen oder Strafen bewusst in Kauf zu nehmen. Unser Weg ist der Rechtsstaat. Wir begleiten betroffene Familien, wir lassen die Verfassungsmäßigkeit des Gesetzes überprüfen, aber mit derartigen Aufrufen haben wir nichts zu tun. Ich lehne derartige Vorgehensweisen auch ab, weil ich sehe sie als eine Umgehung des Gesetzes.
2: Auch die 10 Mitglieder Kultusgemeinden würden keine Strafen übernehmen. In der ZIB 2 hat Vural vergangene Woche gemeint, das Kopftuchverbot gelte zwar, der IGGÖ-Präsident hat aber gleichzeitig Verständnis für Boykottaufrufe durchklingen lassen. Heute rudert Vural ein wenig zurück. Er habe gemeint,
3: dass ich Verständnis dafür habe, dass Menschen gegen ein Gesetz demonstrieren, von ihrem Grundrecht auf Meinungs- und Versammlungsfreiheit Gebrauch machen. Das bedeutet keineswegs, zur Gesetzesverletzung aufzurufen. Und das möchte ich noch mal ganz klar sagen. Die GGÖ ruft selbstverständlich niemanden dazu auf, ein geltendes Gesetz zu brechen. Das Kopftuchverbot gilt.
2: Aus Sicht der islamischen Glaubensgemeinschaft bleibt das Gesetz aber verfassungswidrig. Deshalb werde man das Kopftuchverbot erneut vor den Verfassungsgerichtshof bringen. In der Diskussion um ein mögliches Verbot des politischen Islam ist zuletzt auch die IGGÖ ins Visier geraten. Die Integrationsministerin hat ihre Aussagen allerdings abgeschwächt. Ein Verbot der IGGÖ stehe mit keinem Wort im Raum, hat Claudia Bauer von der ÖVP betont. Es gehe um einzelne Mitglieder, die sehr wohl radikal seien. Der IGGÖ-Präsident meint dazu:
3: Also ich nehme zunächst einmal zur Kenntnis, dass die Ministerin inzwischen das anders eingeordnet hat. Das ist sehr gut.
2: Er könne ausschließen, dass die islamische Glaubensgemeinschaft von islamistischen Mitgliederorganisationen unterwandert sei.
3: Wenn es konkrete Vorwürfe gibt, dann müssen sie auf den Tisch gelegt werden.
2: Das, so Vural, sei bisher aber nicht der Fall.
1: Bei den Kleinen in der Schule waren wir schon, jetzt zu den Kleineren, beispielsweise in den Kindergarten. Der Ausbau der Kinderbetreuung in Österreich schreitet laut einer Erhebung des Instituts für Familienforschung der Uni Wien voran. Demnach ist die Zahl der Gruppen binnen 5 Jahren um mehr als ein Zehntel gestiegen. Der Haken dabei: bei Öffnungszeiten und Gruppengröße tut sich vielerorts immer noch wenig. Felix Nowak berichtet.
4: In ganz Österreich wird seit Jahren viel Geld in die Kinderbetreuung gesteckt. Um mehr als die Hälfte haben sich die Ausgaben binnen 5 Jahren erhöht. Die Zahl der Einrichtungen ist zumindest um 5% gestiegen, jene der Gruppen um gut 10%, jeweils auf ganz Österreich gerechnet. Allerdings gibt es Unterschiede, sagt Studienautor Markus Keindl vom Institut für Familienforschung.
5: Der Ausbau war zwischen den Bundesländern sehr unterschiedlich. Bei den unter 3-Jährigen war der Ausbau deutlich stärker als bei den 3- bis unter 6-Jährigen. Liegt auch daran, dass hier lokal ein stärkerer Nachholbedarf gegeben war.
4: Ganz anders sieht die Lage aus, wenn man qualitative Faktoren wie Gruppengröße oder vor allem die Öffnungszeiten ansieht, die für viele Eltern darüber entscheiden, wie sie Job und Familie unter einen Hut bekommen.
5: An den Öffnungszeiten insgesamt hat sich allerdings im Betrachtungszeitraum 2016 bis 2022 relativ wenig geändert. Die sind weitgehend konstant geblieben. Der Ausbau war eher im quantitativen als im qualitativen Bereich.
4: Familienministerin Claudia Bauer von der ÖVP fasst das so zusammen:
6: Wir haben in den vergangenen Jahren massiv die Kinderbetreuungsplätze ausgebaut, aber wir sind noch nicht bei der Wahlfreiheit angekommen, die wir uns allesamt für die Familien in Österreich wünschen.
4: Doch warum stockt es bei der Vereinbarkeit weiterhin? Zumindest einen Teil der Antwort darauf gibt ganz aktuell eine Anfragebeantwortung an die Grünen. Demnach werden viele Mittel, die der Bund den Ländern für den Ausbau bereitstellen würde, von diesen gar nicht abgeholt. Schlusslicht ist hier die blau-schwarz regierte Steiermark, wo mehr als drei Viertel der verfügbaren Mittel liegen bleiben. Minister

0: Rin Bauer könne hier nur an die Länder appellieren,
1: dass sich auch tatsächlich diese Mittel, die genau dafür zur Verfügung stehen, auch abzuholen. Wir brauchen hier jeden Cent im Ausbau der Kinderbetreuung. Wir als Bund stellen hier auch vieles zur Verfügung, insbesondere über die Sprachförderung. Und diese Mittel sollen dementsprechend auch genutzt werden.
0: Als bremsenden Faktor nennt Bauer außerdem die Verfügbarkeit von guten Pädagoginnen und Pädagogen. Dieses Berufsfeld müsse man noch attraktiver gestalten. Als weiteren Aspekt betont Gemeindebundpräsident Johannes Pressel, ÖVP, die Vorlaufzeiten beim Ausbau, von der Finanzierung bis zum Bau von Kindergärten. Man müsse aber auch hinterfragen, welche Regeln die Länder für die Mittel des Bundes erfüllen müssten.
2: Für uns ist ganz wichtig, Flexibilisierung, anpassen an den Bedarf vor Ort. Und der ist halt schon im ländlichen Raum teilweise auch unterschiedlich zu städtischen Agglomerationen.
0: Pressel verweist gleichzeitig auf Positivbeispiele, etwa in Vorarlberg oder im niederösterreichischen Waldviertel. Dank Gemeindekooperationen könne die Kinderbetreuung dort effizient und gleichzeitig mit langen Öffnungszeiten angeboten werden.
3: 12.34 Uhr auf die Spritpreise schauen wir jetzt, beziehungsweise hat unser Wirtschaftsressort genau geschaut. Die Regierung hat vergangene Woche bekanntlich die Spritpreisbremse um einen Monat verlängert. Bis Ende September bleibt die Mineralölsteuer um 1,9 Cent pro Liter gesenkt. Das soll eine finanzielle Entlastung für Autofahrer bringen. Für viele bringt der Blick auf die Anzeige bei den Zapfsäulen bzw. bestätigt das aber nicht, subjektiv betrachtet zumindest, denn nach einer kurzen Entspannung zu Beginn des Sommers sind die Treibstoffpreise in Österreich wieder kräftig gestiegen. Warum das so ist, Claudia Pentner-Schmidt berichtet.
4: Wer derzeit sein Auto mit 50 Liter Diesel volltankt, zahlt durchschnittlich 105 Euro, um 10 Euro mehr als noch im Juli. Tanken ist wieder deutlich teurer, im Osten Österreichs noch teurer als in Kärnten oder Tirol. Dominik Graf, Verkehrswirtschaftsexperte beim ÖAMTC, sagt dazu:
5: Aktuell tankt man bei Diesel knapp über 2 Euro. Vergangene Woche waren wir bei ca. 2,10 Euro. Bei Super waren wir schon bei 1,90 Euro. Es ist aber abzusehen, dass die Preise wahrscheinlich diese Woche noch mal höher raufgehen.
4: Ein Barrel Rohöl, 159 Liter der Referenzsorte Brent, wird derzeit zu 97 US-Dollar gehandelt. Es gibt eine Knappheit an Öl, das es für die Herstellung von Diesel oder Benzin braucht, was den Preis weltweit antreibt, erklärt Ölexperte Johannes Raubal vom Rohstoffanalyseunternehmen Kepler.
6: Diese Knappheit kommt vor allem durch die Blockade in der Straße von Hormuz sowie auch die ukrainischen Drohnenangriffen auf russische Raffinerien. Im Endeffekt sehen wir, dass die Angriffe von ukrainischen Drohnenangriffen auf Raffinerien halt sich vermehrt haben über die letzten Monate. Dies hat halt dazu geführt, dass auch nicht nur Ölexporte aus Russland, sondern auch die Exporte von Ölprodukten, wie zum Beispiel Diesel, sich reduziert haben.
4: Unterdessen haben am Wochenende auch die ölfördernden Staaten der OPEC mitgeteilt, dass ihre Produktion im Oktober nicht weiter anheben werden. Das bedeutet aber nicht, dass weniger Öl auf den Markt kommt, beruhigt Raubal, denn
6: eigentlich sind die Quoten momentan irrelevant, weil die Staaten nicht mehr fördern können, weil die Straße von Hormuz blockiert sind. Alle Staaten produzieren momentan viel weniger, als was ihre Quote ihnen zusagt.
4: Zurück zu den Spritpreisen. Tankstellen dürfen ihre Preise in Österreich nur einmal täglich um 12 Uhr anheben. Die Empfehlung des ÖAMTC lautet:
5: Vor 12 zu tanken und eben nicht knapp nach 12 Uhr, weil da hat man üblicherweise den teuersten Preis des Tages.
4: Billiger sei es auch eher sonntags zu tanken statt zu Wochenbeginn, sagt Dominik Graf. Gesetzlich sind Tankstellenbetreiber in Österreich übrigens dazu verpflichtet, Preissenkungen am Energiemarkt wieder rasch an die Kunden weiterzugeben. Das ist derzeit aber nicht zu erwarten. Der Ölpreis wird noch eine Weile hoch bleiben, schätzen Experten.
3: Ins Ausland jetzt, nach Serbien. In Belgrad findet heute die Beisetzung des Kriegsverbrechers Ratko Mladic statt, unter internationalem Protest. Der ehemalige bosnisch-serbische General starb Ende August im Alter von 84 Jahren im Gefängniskrankenhaus des Internationalen Strafgerichtshofes in Den Haag. Trotz seiner Verurteilungen wegen Völkermords und Verbrechen gegen die Menschlichkeit gilt Mladic bei Teilen der serbischen Bevölkerung nach wie vor als Held. Miriam Beller berichtet.
7: Mehrere tausend Menschen haben sich schon am Vormittag vor der St. Lukas-Kirche im Süden der serbischen Hauptstadt Belgrad versammelt. Hier ist der Sarg von Ratko Mladic vor seiner Beisetzung aufgebahrt. Mehr als eine Stunde warten die Menschen, um dem ehemaligen serbisch-bosnischen General und verurteilten Kriegsverbrecher ihren Respekt zu erweisen. Viele Männer tragen

0: T-Shirts mit Fotos von Ratko Mladic, serbische Flaggen wehen über der Menschenmenge. Milan Dobrić ist wie hunderte andere aus Bosnien, aus dem serbisch dominierten Landesteil Republika Srpska, angereist.
1: Er war ein Mann, der in seinem Leben alles für die serbische Bevölkerung gegeben hat. Im Kosovo, in Bosnien, Kroatien und Serbien.
0: Der Name von Ratko Mladic ist untrennbar mit dem Massaker von Srebrenica verbunden. Auf seinen Befehl hin wurden mehr als 8000 muslimische Buben und Männer im Juli 1995 systematisch ermordet. Ihre Leichen wurden in Massengräbern verscharrt. Doch die heute in Belgrad versammelten Trauergäste sehen Mladic auch drei Jahrzehnte später noch als Verteidiger der serbischen Bevölkerung. Viele der Anwesenden haben unter ihm in der serbisch-bosnischen Armee gedient. Er war mein Kommandant, ein großartiger Mann und Soldat, sagt dieser Mann. 2011 wurde Ratko Mladic schließlich von Serbien an den Internationalen Strafgerichtshof ausgeliefert, wo er für seine Gräueltaten zu lebenslanger Haft verurteilt wurde. Für seine Unterstützerinnen und Unterstützer ein Verrat.
2: Es ist mir sehr wichtig, unserem General Respekt zu erweisen. Wir konnten ihm als normale Bürger Serbiens leider nicht helfen. Wenn es nach uns gegangen wäre, hätten wir ihn niemals ausgeliefert.
0: Seine Verbrechen haben Ratko Mladic den Namen Schlechter von Bosnien eingebracht. Doch in Belgrad wird er heute nicht als Kriegsverbrecher, sondern als Held verabschiedet.
3: Serbien und das krude Geschichtsbild vieler dort, aber sind diese vielen die Mehrheit im Land und wieso befördern Politik und Medien diesen Eindruck jedenfalls? Dazu begrüße ich den Balkanexperten Vedran Cihic vom Österreichischen Institut für internationale Politik. Willkommen im Mittagsjournal.
4: Vielen Dank für die Einladung.
3: Herr Dr. Cihic, eingangs die ganz persönliche Frage an Sie. Sie sind gebürtiger Bosnier. Was macht das mit Ihnen, wenn in Serbien postmortem einer gefeiert wird, der unter anderem wegen Völkermords an den Bosniaken in Srebrenica verurteilt worden ist?
4: Na, zunächst mal tut es weh. Tut es menschlich weh, weil es hat jetzt mit der Herkunft wenig zu tun. Es hat mit allgemeinen Prinzipien der Menschheit, des Menschseins zu tun. Also jemand, der solche Verbrechen begeht, kann nicht gefeiert werden. Ein Verbrechen an einem Menschen ist das größte Verbrechen, das die Menschheitsgeschichte kennt. Also das tut auf jeden Fall weh. Mir tut es auch persönlich deswegen weh, weil die serbische Regierung auch mit dem heutigen Akt versucht, die Schuld zu kollektivisieren noch einmal. Weil man jetzt irgendwie sagt, alle Serben stehen hinter Mladic. Und in Serbien wissen wir, gibt es seit einiger Zeit auch eine Studentenbewegung. Es gibt auch Stimmen, die dagegen sind. Und auch aus diesem Grund, weil mir Serbien am Herzen liegt und ich habe auch Familie aus Serbien, ist es wirklich ein menschlicher und moralischer Rückschlag.
3: Wenn ich von der persönlichen Ebene weggehe und zum Wissenschaftler, lässt sich feststellen, gibt es eine Datenlage dazu, nämlich zur Frage, steht in Serbien tatsächlich eine Mehrheit hinter dem Helden Mladic?
4: Also es gibt nicht viele zuverlässige Meinungsumfragen. Es gibt jetzt eine neue Umfrage bei den Jungen. Das ist irgendwie ein Drittel steht zum Mladic, ein Drittel ist dagegen, einem Drittel ist es vollkommen wurscht. Bei den älteren Bewohnern, Bewohnerinnen gehe ich davon aus, dass die Mehrheit auf jeden Fall dieses geschichtsrevisionistische Bild auch teilt und Mladic verherrlicht als Helden sieht. Die Regierung und das Regime tut ja jeden Tag in den Regimemedien alles, um sich hinter Mladic zu stellen und damit auch Genozid zu leugnen. So gesehen muss man leider festhalten, dass die nationalistische, revisionistische Grundhaltung in der serbischen Gesellschaft, die es ab den 90er Jahren in der Kontinuität fast mit einer Ausnahme von Zoran Djindjic und diesen wenigen Jahren des demokratischen Aufbruchs, dass es diese bis heute gibt und dass eben vor allem auch der starke Mann Serbiens Vucic das wirklich sehr gewissenhaft pflegt.
3: Das ist die Frage nach dem cui bono gewissermaßen. Am deutlichsten sichtbar wird das alles eben an der Person von Staatspräsident Aleksandar Vučić. Am Begräbnis heute nimmt er nicht teil, die Beisetzung in allen Ehren ermöglichte aber und einmal mehr hat er das Urteil damals gegen Mladic kritisiert. Welches Spiel spielt Vučić?
4: Also Vučić ist ein geborener Machtspieler, einer, der versucht, alles zugleich zu sein, der serbische Held zu sein, Pragmatiker in Bezug auf die Europäische Union, Er stellt sich

0: und sagt jetzt der EU-Erweiterungskommissarin, dass sie dumm ist mit ihren Aussagen, lässt auch die Medien vom Band, also die Regimemedien, und lässt Mladic feiern. Also er ist ein Gesamtregisseur des serbischen Staates, und deswegen ist auch dieser Staat derzeit ohne Institutionen, ohne Rechtsstaatlichkeit eigentlich in der Hand eines Menschen und auch der Willkür eines Menschen. Was er jetzt versucht, er versucht einen Spagat zwischen eben die Wählerschichten, die nationalistischen, bei sich zu halten. Es sind ja Wahlen angesagt Ende Oktober in Serbien. Und auf der anderen Seite versucht er auch Richtung EU pragmatisch zu sein. Er selbst geht nicht zum Begräbnis, schickt seine Minister. Der Patriarch liest die Messe gerade, während wir sprechen. De facto ist es ein Staatsbegräbnis.
1: Zur Beziehung zwischen Serbien und der EU komme ich noch. Eine Frage, die sich mir schon aufdrängt, wenn ich Ihnen zuhöre. Wie tief geht das in der serbischen Gesellschaft, Kultur, in den Schulen, im Bildungssystem, dass es dem Regime von Vucic, der Nomenklatur gelingt, das so tief zu verankern?
0: Es ist doch sind tiefe Wurzeln. Also wir dürfen nicht vergessen, dass Slobodan Milošević bereits in den 80er Jahren, 90er Jahren mit dieser nationalistischen Großerzählung begonnen hat. Serben sind Opfer, der Westen ist schuld, Kroaten sind schuld, Bosniaken, Muslime, Kosovo-Albaner. Vucic war selbst Informationsminister in der Milosevic-Regierung, hat sich damals für Mladic eingesetzt. Er hat zwar Kreide geschluckt, als er die Macht übernommen hat, und versucht, zumindest sich Richtung EU zu öffnen, oder besser Richtung der EU-Gelder sich zu öffnen, aber de facto ist er ideologisch noch immer der alte Nationalist, der eigentlich für die Gesamtheit der Gesellschaft bis zu einem gewissen Grad steht. Ja, es ist tief verwurzelt. Klar, es gibt Widerspruch, es gibt viele kritische Stimmen. Das ist nicht das einzige Serbien, das es gibt. Es gibt auch ein anderes Serbien. Leider ist aber dieses nationalistische, revisionistische Serbien derzeit stärker.
1: Eine Frage noch zur Beziehung zu den EU. Sie haben schon angedeutet, die Reaktion von Präsident Vucic auf die EU-Erweiterungskommissarin, die ihren Besuch in Belgrad eben wegen des Mladic-Begräbnisses abgesagt hat. Seine einzige Reaktion war, Zitat, die sei halt so dumm wie immer, diese Aussage der Kommissarin. Die Beziehung Serbien-EU, die liegt eigentlich gar nicht mehr auf Eis, sondern das ist quasi Arktis, Polkappe.
0: Also das ist ganz klar auch mit dem heutigen Begräbnis, dass Serbien sich als EU-Erweiterungskandidat, als ernsthafter Kandidat aus dem Spiel rausnimmt. Man muss aber auch schon sagen, dass die EU in den letzten Jahren sehr stark nicht nur mit Vucic, sondern mit vielen anderen Autokraten gekuschelt hat. Man findet einfach kein Rezept im Umgang mit Vucic, mit ähnlichen Autokraten, ob es Erdogan ist, früher Orban. Und das ist eine akute Schwäche der Europäischen Union. Und natürlich die große Frage, die sich hier stellt, wie verhält sich eine wichtige, große, zentrale politische Bewegung innerhalb der EU, die Europäische Volkspartei dazu. Ursula von der Leyen hat gemischte Beziehungen zu Vucic, auch die CDU-CSU, und man hat ja auch die Wurzeln, die nach Österreich reichen. Sebastian Kurz und Johannes Hahn waren ja vor ein paar Tagen in einem Gasthaus in Serbien mit Vucic und haben mit ihm diskutiert. Also hier ein grundlegendes Strukturproblem der Europäischen Union im Umgang mit Autokraten.
1: Der Balkan-Experte Vedran Čihić war das. Danke, dass Sie uns wieder einmal Ihre Expertise zur Verfügung gestellt haben.
0: Sehr gerne.
1: Kartenkunde jetzt und Weltpolitik in einem. Die Vereinten Nationen haben am Wochenende beschlossen, die althergebrachte Weltkarte durch eine neue Version zu ersetzen. Sie soll, anders als in der bisher verwendeten Mercator-Projektion, die wirklichen Größenverhältnisse der Kontinente besser zeigen. Besonders die afrikanischen Länder erhoffen sich dadurch ein Umdenken und eine Korrektur des Afrika-Bildes in der Welt. Ansgar Gersmann berichtet.
2: The result of the vote is as follows.
3: 164 Mitgliedstaaten der UN-Vollversammlung stimmen am Ende für eine Reform der Weltkarte. Die wahren Größenverhältnisse sollen dadurch realistischer abgebildet werden.
2: Draft resolution is adopted.
3: Die bis heute weltweit am häufigsten verwendete Darstellung der Erde ist die sogenannte Mercator-Projektion. Der Kartograf Gerhard Mercator hatte sie im 16. Jahrhundert für die Seefahrt entwickelt. Die Größe der Länder und Kontinente wird darauf nicht flächengetreu dargestellt, sondern verzerrt. Umso weiter ein Land vom Äquator entfernt ist, desto größer wirkt es. Grönland beispielsweise ist auf einer solchen Karte größer als Afrika, obwohl in Wirklichkeit der Kontinent 14 Mal so groß ist wie die Insel. Die Karte nun zu ändern sei ein historischer Moment für Afrika, so Robert Dussey, Außenminister.

0: Ogos, der die Resolution zusammen mit der Afrikanischen Union eingebracht hatte. Eine Karte sei zwar ein technisches Werkzeug, aber auch ein Instrument des Wissens und der Darstellung. Es präge, wie Menschen und Kontinente sich selbst wahrnehmen. Die Korrektur der Landkarte hat für Afrika vor allem symbolische Bedeutung. Es gehe um Gerechtigkeit, Würde, Gleichberechtigung und wie die Welt dargestellt wird. Als einziges Land stimmen die USA dagegen. Die Vereinigten Staaten sehen die Resolution als Teil eines ideologischen Projekts. Anstatt sich auf echte Probleme zu konzentrieren, werden über Kartenprojekte aus dem 16. Jahrhundert debattiert, so die US-Diplomatin Jorena Ferencavic. Solche Resolutionen und die von ihnen vertretene ideologische Agenda seien wie Seepocken und der Grund, warum die Vereinigten Nationen an Glaubwürdigkeit verlieren würden, so die Vertreterin Washingtons vor der UN. Die Resolution verbietet die alte Karte nicht. Sie ruft Regierungen, Schulen, internationale Organisationen und Technologieunternehmen dazu auf, flächengetreue Karten zu verwenden, wenn es auf die relativen Größenverhältnisse ankommt. Beispielsweise die Equal Earth-Karte.
1: Von der geopolitischen Kartografie zu einem anderen bildgebenden Verfahren in der Medizin. Mit ein paar tausend Euro kann man sich absolute Klarheit über den eigenen Gesundheitszustand erkaufen. Das ist zumindest die Idee eines Ganzkörper-MRTs als Vorsorgeuntersuchung. Das Faktencheck-Projekt Medizin Transparent warnt aber davor, dass die Untersuchung gesunden Menschen oft mehr schaden kann, als sie nützt. Raphael Grabscher berichtet.
2: Ein Ganzkörper-MRT als der ultimative Gesundheitscheck. Damit werben mittlerweile etliche Privatkliniken und Diagnosezentren. Der Körper wird dabei vom Kopf bis zur Hüfte durchleuchtet, ohne Strahlung und auch ohne Schmerzen. Die Untersuchung selbst ist also nicht schädlich. Die medizinische Faktencheckerin Jana Meixner von Medizin Transparent rät aber trotzdem davon ab, ein Ganzkörper-MRT als Vorsorgeuntersuchung zu nutzen.
3: Beim Ganzkörper-MRT ist es ja so, dass man gesunde, beschwerdefreie Menschen untersucht, wo man einfach sagt, man schaut mal, ob man irgendwas findet. Und das ist nie eine gute Idee in der Medizin.
2: Meixner hat die bisherige Datenlage zu Ganzkörper-MRTs ausgewertet. Dabei hat sich gezeigt, dass wenn 100 Personen ein Ganzkörper-MRT machen, tatsächlich bei 40 bis 50 davon irgendeine Auffälligkeit gefunden wird. Das große Problem sei aber, dass es sich in den allermeisten Fällen um Fehlalarme handelt.
3: Nur bei 1 bis 2 von diesen Personen stellt sich das dann wirklich als Krankheit heraus. Also die haben dann wirklich irgendwas.
2: Trotzdem müssen auch alle anderen auffälligen Befunde weiter abgeklärt werden. Auch die eigentlich gesunden Menschen müssen also Folgeuntersuchungen über sich ergehen lassen. Zum Beispiel eine Biopsie, also eine Gewebsentnahme und das vielleicht sogar unter Vollnarkose. Außerdem vergehen oft Wochen, bis sich klärt, ob eine Auffälligkeit tatsächlich problematisch ist oder ob es sich doch nur um einen Fehlalarm handelt.
3: Da haben wir auch Studien gefunden, dass diese Zeit bis zur Gewissheit sehr belastend erlebt wird von Betroffenen. Und auch, dass die Schwere und die Bedrohlichkeit von den Betroffenen dann schlimmer eingeschätzt wird als von den Ärztinnen und Ärzten.
2: Weil die Ergebnisse nicht verlässlich sind, ist es für Meixner auch nicht überraschend, dass weltweit keine Krankenkasse ein Ganzkörper-MRT als Vorsorgeuntersuchung bezahlt. Trotzdem gibt es aber natürlich auch Fälle, in denen ein Ganzkörper-MRT sinnvoll sein kann. Zum Beispiel für Menschen, die wegen einer genetischen Erkrankung ein erhöhtes Krebsrisiko haben. Für den Großteil der Bevölkerung gibt es aber verlässlichere Alternativen, so Meixner.
3: Das wären in Österreich die Mammographie zum Brustkrebs-Screening zum Beispiel oder die Darmspiegelung oder der Stuhltest, wo man nach Blut im Stuhl sucht. Das sind Tests, die die Krankenkasse bezahlt und die auch jeder im empfohlenen Intervall und im empfohlenen Alter wahrnehmen kann und sollte.
2: Wer sich um seine Gesundheit sorgt, sei mit den bewährten Kassenuntersuchungen also in den allermeisten Fällen besser beraten als mit einem Ganzkörper-MRT.
1: Zur Literatur jetzt und damit noch einmal zurück dorthin, wo heute im Mittagsjournal alles begonnen hat, in Ostdeutschland. Ingo Schulze ist Präsident der Deutschen Akademie für Sprache und Dichtung. Sein neuer Roman »Das Wasser im August« steht auf der Longlist für den Deutschen Buchpreis. Es geht darin um einen Schriftsteller in der Gegenwart, der in seiner neuen Novelle in seine Jugend und damit in die DDR des Jahres 1979 zurückkehrt. Gestern hat Schulze das Buch in

0: Esten vorgestellt. Die Veranstaltung stand damit im Schatten des AfD-Wahlerfolgs in Sachsen-Anhalt. Mehr von Wolfgang Popp.
1: Ein Schriftsteller Anfang 60 wird für eine Lesung in Mecklenburg gebucht. Die Gegend ist idyllisch mit ihren Seen, Wiesen und dem tiefen Horizont. Und sie ist auch der Schauplatz der Novelle, aus der er vortragen wird. Es geht darin um sein 16-jähriges Ich, das hier im August 1979 besessen ist vom Wunsch zu schreiben und von einem Künstlerpaar unter seine Fittiche genommen wird.
2: Jetzt beschreibst du mal einfach die Wiese und das Feld und die Wolken und wie sich das Licht verändert. Und das waren überhaupt drei sehr wichtige Wochen, weil ich angefangen habe zu lernen, von mir wegzugucken und nicht nur in mich hineinzusehen.
1: Erzählt Ingo Schulze über den autobiografischen Ausgangspunkt für seinen neuen Roman »Das Wasser im August«. Aus sich heraussehend wollte er ein atmosphärisches Panorama dieses Sommers bieten.
2: Wo man die Schönheit der Welt, der Literatur, der Musik, der Malerei, die Liebe, aber auch die Politik und die Auseinandersetzung, die Reibung mit den Offiziellen, also wo einem all das so auf einen Schlag, kann man fast sagen, bewusst wird und wo man sagt, wir müssen einfach sehr viele sein, dann können wir auch diesen Staat hier ändern.
1: Ingo Schulze, 1962. In Dresden geboren, gilt als genauer Beobachter und Chronist von Deutschlands Osten. Schon in seinem 1998 erschienenen Roman Simple Stories, ein Roman aus der ostdeutschen Provinz, beschrieb er anhand von Einzelschicksalen die mit dem überstürzten Beitritt der DDR zur BRD verbundenen Folgen. Seit 2023 ist er Präsident der Deutschen Akademie für Sprache und Dichtung, die unter anderem den renommierten Büchnerpreis vergibt, daneben aber auch zahlreiche Veranstaltungen organisiert.
2: Wir hatten mit der Deutschen Akademie für Sprache und Dichtung Ende Mai eine Frühjahrstagung in Halberstadt, wo die Leiterin dieses tollen Hauses für die Frühaufklärung wirklich namentlich durch die AfD im Landtag angegriffen worden war, weil sie Aufklärung als ein internationales Phänomen beschrieben, nicht als ein nationales.
1: Den AfD-Wahlsieg hat Ingo Schulze gestern in seiner Geburtsstadt Dresden erlebt, wo er seinen neuen Roman vorstellte. Gewundert hat ihn das Ergebnis nicht.
2: Es gibt eigentlich keinen Zukunftsentwurf, den findet man dann nur bei den Rechtsextremen, wo, wenn man den abklopft, zerbröselt er einem natürlich sofort. Aber es fehlt der positive Gegenentwurf. Es erschöpft sich immer in der Verteidigung eines fragwürdigen Status quo.
1: In seinem neuen Roman »Das Wasser im August« lässt Ingo Schulze auf gefinkelte Weise die Zeiten miteinander diskutieren, aber auch die verschiedenen Ansichten der Gegenwart aufeinanderprallen. Nach der fiktiven Lesung darf sein fiktives Publikum nämlich lautstark über die DDR diskutieren. Und dann fällt auch noch ein schönes Brecht-Zitat, das wie ein Ratschlag für die Gegenwart klingt. Die Wahrheit, riet Brecht nämlich, solle man mit List verbreiten.
0: Und die Nachrichten aber ohne List und Hintergedanken, ganz seriös, Julia Wötzinger mit dem Nachrichtenüberblick.
3: Im deutschen Bundesland Sachsen-Anhalt dürfte die Regierungsbildung nach dem Erdrutschsieg der AfD schwierig werden. Die AfD hat die absolute Mehrheit verpasst, will aber nach Partnern suchen. Spitzenkandidat Ulrich Siegmund sagt, er trete zur Wahl des Ministerpräsidenten an, wenn er eine stabile Mehrheit auf den Weg bringe, sagt er. Am Nachmittag soll sich Bundeskanzler Merz von der Union erstmals zur Wahl äußern. Ein Feuer hat in der Nacht in Berlin-Mitte einen Teil eines Umspannwerks beschädigt. Jetzt wird ermittelt, ob es ein technischer Defekt oder eine Straftat war. Unterdessen fahndet die Polizei weiter nach dem mutmaßlichen Täter hinter den Sabotageangriffen auf das deutsche Stromnetz, etwa in Sachsen, Nordrhein-Westfalen und Brandenburg. Das Volkswagenwerk in Osnabrück wird als erstes Autowerk zu einem Standort für Rüstungsindustrie. Das Land Niedersachsen und der israelische Investor Aurelius übernehmen die Anlage. Von den derzeit rund 1.800 VW-Beschäftigten sollen etwa 1.200 eine langfristige Perspektive dort bekommen, heißt es vom VW-Betriebsrat. Im Ringen um ein Ende des Ukraine-Kriegs schließt der Kreml gemeinsame Gespräche mit der Ukraine und den USA nicht aus. Jetzt sei es aber noch zu früh, um etwa einen Ort und einen Termin zu nennen, sagt Kreml-Sprecher Peskow heute. Am Wochenende waren die US-Gesandten Steve Witkoff und Jared Kushner zu Gesprächen nach Moskau und Kiew gereist. Der Zivilschutzverband und das Innenministerium haben eine neue Zivilschutz-App vorgestellt. Sie soll Bürgerinnen und Bürgern in Zeiten von Unwettern, Felsstürzen, Cyberattacken und möglichen Drohnenangriffen Tipps für mehr Sicherheit bieten. Die Ziva

0: Eine App soll auch im Fall einer Gefahr alarmieren. Es gibt etwa Verbindungen zur Geosphere Austria und zur AT-Alert. Seit heute sind weitere Details zum Neujahrskonzert 2027 bekannt. Die Ballettanlagen sind in der Akademie der Wissenschaften und im historischen Amalienbad in Wien Favoriten gedreht worden. Choreografiert wurden sie von Andrei Kardanowski.
1: Danke, Julia Wötzing. Und am Ende des Mittagsjournals wollen wir von Jörg Stieber bei mir im Studio noch wissen, wie das Wetter genau wird. Jörg, im Osten sind die Sommerferien zu Ende. Das sommerliche Wetter scheint dagegen kein Ende zu nehmen.
2: Genau, auch wenn es in den Morgenstunden teilweise schon recht frisch ist, tagsüber wird es rasch wieder sommerlich. 29,9 Grad waren es gestern in St. André im Lavanttal. Heute werden es stellenweise schon wieder über 30 Grad, etwa in Tirol und Kärnten. Gerade hier können sich im Laufe des Nachmittags und am Abend aber stellenweise Regenschauer und Gewitter bilden. Größtenteils überwiegt aber weiterhin der Sonnenschein. Morgen Dienstag wird es dann mit viel Sonne sogar verbreitet heiß. Die höchsten Temperaturen liegen bei 28 bis 34 Grad. Selbst in 2000 Meter Höhe hat es zu Mittag 15 bis 21 Grad. Und im Osten und Südosten wird es auch am Mittwoch noch einmal heiß.
1: Um Missverständnisse auszuschließen, das bedeutet auch, im Westen wird es schon kühler?
2: Genau, in Vorarlberg zieht schon in der Früh und am Vormittag eine Kaltfront auf und bringt Regen. Stellenweise hat es hier dann nicht mehr als 17 Grad. Und diese Front zieht mit teils kräftigen Regenschauern und einzelnen Gewittern bis zum Abend bzw. in der ersten Nachthälfte über ganz Österreich und beendet die Hitze. Die folgenden Tage bringen dann halbwegs durchschnittliche Temperaturen.
1: Regen wird ja dringend benötigt. Kommt da genug, um nicht nur die Hitze, sondern auch die Dürre abzumildern, zu beenden?
2: Definitiv nicht. Vor allem rund um die Alpen werden es nach den aktuellen Wettermodellen meist nicht einmal 10 Liter auf den Quadratmeter werden. Und in Wien fehlen allein heuer über 200 Liter, in Salzburg sogar 400 Liter.
1: Danke, Jörg Stieber. Das war das Mittagsjournal am 7. September. Für das Team mit Stefanie Leodold, der Regie, Rainer Ploberger Technik und alle anderen Beteiligten verabschiedet sich Franz Renner. Haben Sie einen guten Tag.

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1: Schönen Nachmittag, willkommen. Gestern errang die AfD im ostdeutschen Bundesland Sachsen-Anhalt, Stand jetzt 43,8% der Stimmen, mit doppelt so hoher Wahlbeteiligung als sonst. Donald Trump postete erfreut die Hochrechnung. Elon Musk gratuliert auf Ex mit den Worten »Gut gemacht«. Ein Sprecher Russlands spricht von einem gedemütigten Bundeskanzler Merz. Seit Wochen wird nicht nur in Deutschland diskutiert über die Frage, kann und wird eine Partei, die der deutsche Verfassungsschutz als in Sachsen-Anhalt rechtsextrem einstuft, die Regierung stellen. Ist Sachsen-Anhalt ein Testfall? Wir freuen uns, wenn Sie sich beteiligen an unserer Diskussion 0800 22 69 79 und punkt1@orf.at. Die Gäste, die Politikwissenschaftlerin Petra Dobner, Professorin an der Universität Halle-Wittenberg. Halle ist nach der Hauptstadt Magdeburg die zweitgrößte Stadt in Sachsen-Anhalt. Petra Dobner schreibt mit an einem Verfassungsblog, einer Diskussionsplattform für Verfassungsrecht und Politik. Zweiter Gast, der Politikwissenschaftler Thomas Biebricher, Professor an der Universität Frankfurt, Autor bzw. Mitautor von Büchern wie »Oben rechts« und »Mitte rechts«, in denen er Allianzen des Rechtspopulismus analysiert. Und drittens mit dabei ist Philipp Sälhoff, Mitinitiator der Initiative »Wir sind der Osten«, die sich für ein differenziertes Bild Ostdeutschlands einsetzt, und Geschäftsführer von Polysphere, einem Think Tank, der sich mit politischer Kommunikation, Desinformation und Diskursverschiebungen beschäftigt. Das ist auch eine Frage, die wir uns stellen in der Sendung Diskursverschiebung. Reden über einmal verpöntes Gedankengut, das in die Mitte zu rutschen scheint oder als nicht so schlimm angesehen wird, nicht so gemeint. Und so weiter. Schönen Nachmittag Ihnen dreien nach Deutschland. Frau Dobner.
2: Dank.
1: Ja, hallo. Sind Sie alle da? Sind Sie alle da?
2: Alle da.
1: Ich möchte Ihnen kurz ein Zitat vorlesen und die Frau Dobner zuerst mal was fragen. Und zwar ein Zitat aus der deutschen Wochenzeitung Die Zeit betreffend Sachsen-Anhalt. Da war in den letzten Wochen, es waren sehr viele Berichte zu lesen. Zitat. Alles ist möglich. Das ist ein Satz, ein Slogan der AfD, das ist ein Satz, der einen Ausweg suggeriert aus einer Ohnmacht. Für die einen klingt der Satz nach Bedrohung, für die anderen nach Befreiung, für alle nach Veränderung. Und auch dies ist eine Erkenntnis dieses Wahlkampfsommers. Ein geradezu imperatives Bedürfnis nach Veränderung hat die Menschen lagerübergreifend erfasst. Zitat Ende. Frau Dobner, der lagerübergreifende Drang nach Veränderung, der Wille, es möge etwas oder alles anders werden, ist das auch Ihre Erklärung des Wahlergebnisses?
3: Also erstmal würde ich die Diagnose gar nicht so teilen, oder nur partiell teilen. Natürlich, wir leben in einer Zeit vieler großer und sozusagen beängstigender Krisen. Und wenn es darum geht zu sagen, es gibt eine gemeinsame Hoffnung und Sehnsucht nach Veränderung, dann würde ich mal sagen, wir würden, glaube ich, gerne alle miteinander aus dem ewigen Krisenmodus mal wieder rauskommen. So, das ist vielleicht der Konsens im Sinne von Veränderung. Was aber jetzt hier passiert ist und was die AfD auch versprochen hat, meint ja gar nicht einfach eine Veränderung im Sinne von Beendigung all dieser großen Krisen, sondern spielt mit der Vorstellung, man könnte in ein eigentlich historisch niemals dagewesenes, aber trotzdem als Vergangenheit projiziertes Gestern zurückkehren. Also man tut so, als würde man irgendwohin zurückgehen können, so in die 90er, gemischt mit ein bisschen 50er und so weiter. Und diese Sehnsucht nach dieser Art von Veränderung, die wird nicht von allen geteilt und kann aber trotzdem natürlich den Wahlsieg erklären.
1: Was zum Beispiel deutet darauf hin, dass die Partei zurück will in die 50er Jahre irgendwie oder in ein Deutschland, das es nie gegeben hat?
3: Also die AfD hat ja ein sehr, sehr umfangreiches Wahlprogramm publiziert, das sie selber als Regierungsprogramm bezeichnet hat. Und in dem kann man zum Beispiel bezüglich traditioneller Geschlechterrollen, da sind wir, glaube ich, gut in den 50ern. Man möchte irgendwie in den Universitäten raus aus der Gruppenuniversität, da sind wir wahrscheinlich noch vor den 50ern. Man möchte sozusagen Deutschland wieder national, also sprich Ausländer frei machen. Da sind wir auf jeden Fall mal, ja, ich weiß gar nicht, in welchem Zeitraum wir uns da bewegen. Das ist so, spielt so ein bisschen mit alter DDR. Also es gibt zahlreiche Anzeichen davon, dass eine Vergangenheit beschworen wird, Leistungswille, wir wollen wieder zurück an die deutsche Universität mit Diplomen und Magisterstudiengängen und so weiter. Also da ist schon ziemlich viel Retro.
1: Wie passt denn dieser Wunsch nach Veränderung zu dem, was speziell im Osten Deutschland Veränderungserschöpfung bezeichnet wird? Ein Begriff des deutschen Soziologen Steffen Mau. Das hört man ja auch immer wieder. Die Leute haben es satt. Wie passt das alles zusammen? Veränderung auf der einen Seite, Veränderungserschöpfung. Nochmal Frau Dobner vielleicht.
3: Die ganzen soziologischen Diagnosen, die Großerklärung, wie es dem Osten geht, und da ist Stefan Mau ja einer von vielen, die sich dazu äußern und die sozusagen immer den Finger am Puls des Ostdeutschlands, wirklich sozusagen nicht der Ostdeutschen, sondern Ostdeutschlands zu haben meinen und wo dann sozusagen große Thesen durch den Raum gehen. Ich bin nicht sicher, ob ich davon alles so teile. Insofern sehe ich den Widerspruch auch nicht in der... Entschuldigung, das war jetzt tatsächlich mein Telefon. Sekunde, sorry. Sehe ich das nicht in dieser...
1: Sie sehen Klarheit. Diese Veränderungserschöpfung, das sehen Sie nicht.
3: Das wäre jetzt nicht die Diagnose, die ich als erstes stellen würde. Also, oder sagen wir mal so, das ist ja auch ein von außen herangetragenes, die Leute wollen nicht mehr. Ich bin nicht sicher, also ob ich das, ich teile das eigentlich nicht. Nee, ich teile das nicht. Und insofern ist dieses, wir wollen jetzt Veränderungen, für mich kein Widerspruch, weil ich eben diese erste Diagnose gar nicht teile.
1: Wie ist Ihre Diagnose? Also Sie haben schon gesagt, es wird ein Bild heraufbeschworen, eine heile Welt von damals wie aus einem Hollywood-Film aus den 50er Jahren, so etwas.

0: Wie ist Ihre Diagnose, warum mehr als 40% der Wahlberechtigten der AfD die Stimme geben?
1: Es kursiert ja nach wie vor

0: weil die Wirtschaft oder weil die Infrastruktur oder weil irgendwas. Ja. Und ich kaufe das eigentlich nicht. Ich kaufe das Argument nicht, weil es sich erstens mit den empirischen Wählerschichten nicht deckt. Also es ist nicht so, je ärmer, desto. Es gibt Zusammenhänge, aber nicht in dieser Klarheit und nicht in dieser Deutlichkeit. Und wir haben AfD-Hochburgen, zum Beispiel in Westdeutschland, in Gegenden, die sehr, sehr reich sind und die sehr wohlbehalten sind und so weiter und so weiter. Und ich bin eigentlich eher bei dem, was Löwenstein schon 1937, also die Faschismen der damaligen Zeit, untersucht hat. Es gibt die Erklärung nicht. Der Faschismus, und das würde ich sagen, ist auch, gilt auch für die AfD und einige andere Parteien dieser Tage. Das ist, und so Löwenstein, eine schiere Technik zur Erlangung von Macht. Und ihr Instrument ist die Emotionalisierung. Und das ist, glaube ich, das, was wir hier gesehen haben.
1: Sie sagen jetzt Faschismus. Ich habe gestern viele Stunden deutsches Fernsehen gesehen. Da würden jetzt wahrscheinlich sehr viele Menschen, die AfD gewählt haben, natürlich, aber auch vielleicht CDUler oder egal, aus allen möglichen Schichten sagen, na, das kann man so nicht sagen. Immer diese Vergleiche. Sie bezeichnen es so.
0: Ich habe mich jetzt erstmal historisch auf den Faschismus sozusagen der 30er bezogen und würde zumindest die Parallelen nicht ableugnen. Ob ich jetzt wirklich sagen würde, die AfD, das ist der neue Faschismus, das würde ich mir gut überlegen, ob ich das in dieser Weise artikulieren würde, weil genau es so ist, wie Sie sagen, da kommt man dann in sozusagen Lager und gerät man quasi in Diskussionen, die eigentlich nicht zielführend sind. Weil Faschismus hin, Faschismus her, ob ich die jetzt so nenne oder nicht, die Partei ist gesichert rechtsextrem und sie wird deswegen so eingestuft, weil sie sozusagen insbesondere gegen den Artikel 1 unseres geschätzten Grundgesetzes verstößt, nämlich die Würde des Menschen ist unantastbar. Und das tut sie die ganze Zeit. Und ob ich da jetzt noch ein Großwort für finde, anderer Art, was mich in historischen Vergleich bringt, ist für mich persönlich jetzt gar nicht so von zentraler Bedeutung, sondern festzuhalten, diese Partei sucht die Macht auf dem Rücken vieler Leute, die sie gerne unterdrücken möchte, weghaben möchte, die sie für nicht gleichberechtigt und nicht gleichwertig hält. Und wie immer sie das bezeichnen wollen, es ist jedenfalls nicht vereinbar mit dem Grundgesetz.
1: Herr Biebricher, warum drängt ein Gemisch, ein was auch immer das jetzt ist, wir haben vielleicht finden wir auch noch ein treffendes Wort, Menschen nach rechts oder um auf Ihre Buchtitel anzuspielen, Mitte rechts und oben rechts. Welchen Anteil haben oben rechts und Mitte rechts am Erstarken einer extremen Partei?
2: Naja, also der Anteil von Mitte rechts, der lässt sich, glaube ich, so zusammenfassen, dass es ja schon ein Stück weit so kommunizierende Röhren sind, könnte man sagen. Also was die rechte Mitte verliert, gewinnen oftmals die rechten Ränder dazu. Also ganz so streng kann man es natürlich nicht formulieren, aber wie gesagt, da gibt es schon ein Verhältnis dazu. Und vielleicht kann man es so formulieren. Also tatsächlich ein Siegeszug kann eigentlich eine Radikalrechte, ich sage jetzt mal Radikalrechte, nicht Extremrechte, aber können Rechtsaußenparteien ja eigentlich nur antreten, wenn die rechte Mitte entweder zu schwach ist, um sich dem entgegenzustellen, oder eben überhaupt den Versuch aufgibt aus diversen Gründen und beschließt, zusammenzuarbeiten eben mit Rechtsaußenparteien oder ähnliche Kooperationen dann eben anstrebt. Und ich glaube, das ist erstmal der Anteil, den man festhalten muss. Also man darf den Erfolg von Parteien wie der AfD, darf man jetzt nicht allein den Mitte-Rechts-Parteien zurechnen, also jetzt in dem Fall der Union. Da haben auch andere Parteien was mit zu tun und auch deren Versäumnisse könnte man da sicherlich auch nennen. Aber wie gesagt, also die Mitte-Rechts-Parteien und deren Krise spielen schon eine große Rolle, wenn man den Aufstieg von Rechtsaußenparteien erklären möchte. In Deutschland, in Sachsen-Anhalt jetzt insbesondere, aber eben auch darüber hinaus. Und also der Titel oben rechts des Buchs, auf das Sie sich bezogen haben, schon in der Anmoderation, das müsste wahrscheinlich ausführlich erklären, worauf sich das bezieht. Also letztendlich ging es in dem Buch darum zu sagen, vielleicht legt man bei den Erklärungsversuchen, und vielleicht kann man es auch gar nicht so gut erklären,

0: erklären. Frau Dobner hat es gesagt. Das finde ich eine interessante und diskussionswürdige These auch tatsächlich. Aber wenn man es erklären möchte, dann hat man auf jeden Fall in der deutschen Diskussion oftmals den Eindruck, dass die Erzählung, die dann angeführt wird, immer so ungefähr lautet, dass die Arbeiterklassen irgendwann die Seite gewechselt haben und unzufrieden waren mit den viel zu woken, viel zu sehr auf veränderte Sprache ausgerichtete linke Eliten und sich nach rechts gewandt haben, weil sie eben abgehängt sind, weil sie Globalisierungsverlierer sind, aber wie gesagt, eben mit den progressiven Vorstellungen von der linken Gesellschaftspolitik eben nicht viel anfangen können. Nun hat Frau Dobner schon gesagt, dass die Sache mit den Abgehängten und so, also den rein ökonomischen Gründen, vielleicht nicht ganz so weit trägt, wie es manchmal den Eindruck oder wie manchmal der Eindruck erweckt wird. Und der Punkt in dem Buch war nun einfach zu sagen, vielleicht müssen wir uns auch das Milieu der AfD etwas erweitert vorstellen, nämlich dahingehend, dass da Leute zusammenfinden, die also ganz, ganz verkürzt wirklich gesagt, die eben eine ultrakonservative Gesellschaftspolitik mit eher neoliberalen, libertären, wirtschaftspolitischen Vorstellungen verbinden. Und jetzt mal sehr pointiert irgendwie wäre die Kombination dann eben also weniger Ausländer und niedrigere Steuern. Und der Punkt des Buchs bestand letztendlich darin, doch stärker eigentlich auf diese Schichten und auf diese Milieus zu gucken, die nämlich eben auch zum Erstarken der AfD gehörig beigetragen haben, sei es durch die Wählerschaft eben tatsächlich, durch Milieus, die eben beispielsweise dann nicht von der CDU oder von der SPD rüberwandern zur AfD, sondern auch von der FDP tatsächlich. Das gibt es auch durchaus bei den Selbstständigen, bei Kleinunternehmern oftmals. Aber eben auch dadurch, dass Leute aus diesen Milieus eben versuchen, politischen Einfluss zu nehmen. Oftmals sind es auch sehr, sehr reiche Leute, von daher noch in einer weiteren Bedeutung oben rechts stehend. Und ich glaube, das war das Anliegen des Buches, dass man das etwas stärker in den Blick nehmen muss.
1: Wieso meinen Sie, greift diese Erklärung so stark? Ja, es sind die Abgehängten, die Parteibasis bilden dieser rechten Parteien. Wieso zirkuliert hauptsächlich diese Erklärung? Und nicht so sehr, wie auch Frau Dobner gesagt hat, es sind eigentlich andere Milieus. Vielleicht beschreiben Sie auch diese Milieus noch kurz. Welche Milieus sind das, die
0: Naja,
1: gewonnen
0: also
1: werden?
0: ich meine, das,
1: Ja.
0: also ich glaube, die Erklärung ist deshalb so attraktiv, also weil es eine Erklärung ist, die ja die Verantwortung ein bisschen wegschiebt, gerade jetzt von Mitte-Rechts-Parteien. Und ich habe schon gesagt, dass man denen nicht allein die Verantwortung zuschieben darf. Aber das ist ja eine Erklärung, die in erster Linie darauf abheben würde, dass bei sozialdemokratischen Parteien eben irgendwas schiefgelaufen ist oder im meisten Sinne eben linken Parteien, die eben zu woke geworden sind, dass das Wort, das dann unvermeidlicherweise kommen muss, und deswegen praktisch also diese einfachen Klassen eben verloren haben, ne? Und das ist eine Geschichte, die ja auch wirklich also jetzt schon sehr lange erzählt wird und eben auch also mit denen man in den Feuilletons auf jeden Fall auch noch realisieren kann, meiner Ansicht nach. Und wie gesagt, das scheint mir zu kurz gegriffen zu sein. Wir haben mittlerweile, glaube ich, auch ganz gutes empirisches Material vorliegen, das uns ein etwas differenzierteres Bild liefert. Naja, und also die Milieus, um die es auch geht, also um die uns in dem Buch eben auch vor allem interessiert haben, das sind schon Milieus eben, die, wie gesagt, die im Grenzgebiet, man könnte sagen, zwischen FDP und AfD angesiedelt sind. Kleinunternehmer, Selbstständige, denken Sie an die Handwerkerbetriebe beispielsweise. Tino Chrupalla, selbst, glaube ich, gelernter Malermeister, wenn ich es richtig weiß.
1: Ist der AfD-Bundesvorsitzende, ja,
0: Genau, muss man
1: einer
0: dazu
1: der
0: sagen.
1: beiden.
0: Aber wie gesagt, ich glaube, was da eben zusammentreffen kann, ist eben eine Verbindung aus libertär, neoliberalen Instinkten oder Impulsen, wenn es um Wirtschaftspolitik geht, also eben der Impuls zu sagen, die Steuern sind zu hoch, die Steuern müssen gesenkt werden und insgesamt, also gängelt der Staat zu viel als Steuerstaat, als Regulierungsstaat, aber vielleicht auch insgesamt als als quasi grüner Belehrungsstaat sozusagen. Das ist der eine Impuls. Und dann der andere ist aber eben tatsächlich eine sehr sozialkonservative Haltung, wo es immer wieder um natürlich auch die Frage der Migration geht eben. Und das verbindet sich. Also man könnte ja auch denken, dass Menschen, die liberalen, neoliberalen, wirtschaftspolitischen Fragen denken, auch grundsätzlich finden, dass Grenzen nicht nur für Waren und Finanzströme offen sein sollten, sondern auch für Menschen. Aber das ist in dem Fall eben nicht so, sondern verbindet sich eben tatsächlich eine wirtschaftspolitisch neoliberale, libertäre Einstellung mit einer sehr sozialkonservativen Haltung, die eben immer wieder eben auch insbesondere die Migrationsskepsis in den Vordergrund rückt. Und das scheint mir doch auch wirklich ein Motiv zu sein, das stärker, glaube ich, die Wahlentscheidungen erklärt, die gefällt werden, als eben die Frage, welche Schulbildung man hat oder wie viel Geld man verdient.
1: Herr Seelhoff, ich habe Sie gefunden im Netz über die Initiative Wir sind der Osten, wir gestalten die Zukunft. Ein gemeinnütziges Projekt, 30 Jahre nach dem Mauerfall gegründet. Es bemüht sich um ein differenzierteres Bild vom Osten, von Ostdeutschland. Sie sind auch dort auf dieser Webseite interviewt als Rückkehrer in den Osten, geboren in Mecklenburg-Vorpommern, wo demnächst gewählt wird, sind Sie in den Westen gegangen und dann wieder zurückgekommen, jetzt Berlin. Ich weiß nicht, ob das auch so als Osten gilt. Ja, Sie haben in diesem Interview, das man dort mit Ihnen geführt hat, von Perspektivlosigkeit und Frustration gesprochen. Seit der deutschen Wiedervereinigung hat Sachsen-Anhalt mehr als 750.000 Einwohner verloren, vor allem durch Abwanderung von gut ausgebildeten Frauen in den Wendejahren. Was ist es Ihrer Meinung nach, warum viele junge und alte Menschen in Ostdeutschland, in Sachsen-Anhalt, das Gefühl haben, so geht es nicht mehr weiter?
2: Ja, vielen Dank. Vielleicht zu Beginn eine Ergänzung. Ich bin diese Initiative, ich mitgegründet in der Tat, bin aber nicht mehr aktiv. Ich bin Geschäftsführer von Policy und wir beschäftigen uns vor allen Dingen mit politischer Kommunikation und Desinformation und natürlich auch im Kontext von Wahlen, aber eben auch gemeinpolitischen Fragen. Und aus der Perspektive und natürlich mit dem biografischen mit dem Hintergrund ist, glaube ich, also viel, was gerade gesagt worden ist, kann ich da erstmal unterstreichen. Vor allen Dingen diese aus meiner Sicht etwas vielleicht naive oder auch nachvollziehbare, aber irgendwo naive Suche nach dieser monokausalen Antwort. Warum wählen denn Menschen AfD? Und die gibt es so nicht. 44% wählen eine Partei nicht auf ein und demselben Grund. Und der ist in der Tat vielschichtig und dann kann man sich trefflich darüber streiten. Es ist auch wichtig, welche Anteile es da gibt und das machen wir vielleicht auch noch. Aber das vielleicht als kurze Vorbemerkung. Was die Perspektive angeht oder die Abwanderung, also Sachsen-Anhalt hat unterschiedliche Spitzenplätze leider, was Nettoeinkommen angeht, was Abwanderung in den letzten Jahren angeht, was die Frage von auch die demografische Situation ist ein relativ altes Bundesland. Und all das führt natürlich mit dazu, dass die Perspektive vor Ort sozusagen begrenzt erscheint. Und wenn junge Menschen, die gut ausgebildet sind oder gut ausgebildet werden wollen, dann natürlich verständlicherweise irgendwo anders die Perspektive suchen, was bei den bei den Menschen, die dann natürlich da bleiben und diese Abwanderung aus der passiven Warte miterleben, natürlich ist genau so ein Gefühl erweckt von, wir werden hier, also hier ziehen Menschen weg, hier zieht sich Infrastruktur auch zurück, das ist natürlich auch ein Thema, die viel sozusagen beschriebenen Buslinien, die dann weniger fahren, dann wird die Postfiliale abgebaut und so. Das ist mittlerweile, die Kolleginnen hier im Raum werden sich werden das gut kennen, das ist eine relativ populäre Begründung auch und ich glaube, sie hat auch ihre Berechtigung, aber wie gesagt, auch da ein Teil für genau dieses Gefühl, wenn ich etwas erreichen möchte, muss ich hier weg, weil hier geht es nicht. Und das hat dann natürlich einen ganz großen Katalysator für die Wahrnehmung von Ungerechtigkeit, von Menschen zweiter Klasse, von Nichtwertschätzung von Lebensleistung. Das sind sehr spezifisch ostdeutsche Fragestellungen und Zuschreibungen auch. Nicht sozusagen, gibt es auch in anderen Teilen der Erde, aber eben in Ostdeutschland doch mal mit dieser politisch-kulturellen Basis wirken die noch mal stärker.
1: Der Spitzenkandidat

0: Ulrich Siegmund hat offenbar, also er fährt herum mit auf der blauen Simson, einem DDR-Klein-Moped. Er soll auf Social Media, er ist viel unterwegs und auf Social Media und soll das sehr professionell machen. Wie beurteilen Sie das als jemand, der auch auf diese Dinge schaut? Kommunikation, Desinformation, Diskurs?
1: Ja. Ja, also da ist, und ich glaube, das ist ein sehr zentraler Faktor, der in Sachsen-Anhalt gezogen hat. Die AfD hatte eigentlich bisher freundlich formuliert, kein Überangebot an charismatischen Identifikationsfiguren. Also wenn man sich die Popularitätswerte von Alice Weidel, Timo Chrupalla, auch die Vorgänger anguckt, das ist auch selbst in der eigenen Parteianhängerschaft sozusagen noch eher moderat, wenn man darüber hinausgeht, natürlich sehr, sehr, relativ schlecht. Ulrich Siegmund hat in seiner Kommunikation, in seinem Habitus, in der Art und Weise, wie er jetzt auch heute Morgen zum Beispiel in der Bundespressekonferenz gesprochen hat, dieses wirklich schon fast versucht staatsmännische, konziliante, integrative, ich schütte jetzt Creme zu, und eben auch in der Art, wie er soziale Medien bespielt. Also nur mal ein, weil er natürlich auch viele junge Menschen AfD gewählt haben. Er hat auf TikTok, glaube ich, mittlerweile sind es knapp 2 Millionen Follower oder 1,8 oder sowas. Und Sven Schulze ist dabei 20.000. Und jetzt ist natürlich, TikTok entscheidet keine Wahlen, aber das Aufgreifen von Kommunikationsmethoden und Formaten, die zielgruppenspezifisch wirken, ist natürlich wichtig, und das hat er sehr gut gemacht. Und gleichzeitig hat er hat sozusagen diesen Spagat geschafft in der eigenen Partei und Wählerschaft, also in dem wirklich auch in den extremen und extremistischen Milieus und den Rechten, die Glaubwürdigkeit nicht zu verlieren und auch sozusagen so eine Akzeptanz dafür zu schaffen, ja, ich muss auch manchmal ein bisschen moderater auftreten. Und gleichzeitig hat er durch diese teilweise moderaten und ja auch wirklich auch freundlichen Auftritte, also das hat er ganz stark gemacht, Familienfeste und so weiter, dann hat er in die Mitte ausgereicht oder ausgegriffen, und das auch durchaus erfolgreich. Und die DDR-Referenzen sind natürlich da hilfreich. Klar, eine Simson, wahrscheinlich viele seiner Wähler haben die DDR gar nicht mehr live erlebt, aber das ist natürlich eine Projektion, die mitgetragen wird, die über Generationen fortgeschrieben wird. Und da sind diese Ost-West-Geschichte natürlich ganz, ganz wichtig. Und da wird natürlich auch der Westen als sozusagen Gegenspieler, Feindbild, ich glaube, Höcke hat es gesagt, mit den Westdeutschen sind amerikanisch oder deutsch sprechende Amerikaner. Das wird natürlich dann auch immer ganz gut bedient. Gerade zu solchen Zeiten, die wirtschaftlich nur noch mal ein bisschen härter sind.
0: Sie sprechen Björn Höcke an, der wird als rechtsextrem eingestuft vom Verfassungsschutz. 0800 22 69 79, rufen Sie an oder schreiben Sie ein kurzes Mail an punkt1@orf.at. Sachsen-Anhalt, ein Testfall, nicht nur für Deutschland.

0: Sonny Rollins, US-amerikanischer Tenor, Saxophonist und Jazz-Improvisator, der vielfach ausgezeichnete starb heuer im Mai. 0800 22 69 79 oder @orf.at. Eine Hörerin schreibt, an Wahlergebnissen erkennt man die Intelligenz der Bürger und Bürgerinnen. Es fehlt an Demokratiebildung von klein auf. Dies wird meiner Meinung nach von der Politik bewusst unterbunden, schreibt sie. Und am Telefon ist Herr Kapotkowski. Ich habe das jetzt, glaube ich, falsch ausgesprochen. Bitte.
1: Hallo,
0: ja,
1: Kapotowski. Meiner Meinung nach bekommt die deutsche Politik die berechtigte Quittung für die präpotente Politik der gesamten ostdeutschen Bevölkerung. Jetzt wird wieder von Ostdeutschland gesprochen. Auf einmal, bis jetzt hat es immer geheißen, neue deutsche Bundesländer. Das finde ich erstens schon bemerkenswert. Zweitens hat ein sehr tüchtiger Wissenschaftler bereits unmittelbar nach der Wende über das Markt- und Staatsversagen der westlichen Machthaber der ostdeutschen Bevölkerung gegenüber geschrieben, ist völlig ignoriert worden, ist eine Dissertation an der Johannes Kepler Universität in Linz, kann man jederzeit nachlesen. Und ich glaube, dass die Bevölkerung sich vernachlässigt oder als bedauernswert und am falschen Ast sitzend der westlichen Welt gegenüber, die sowieso alles besser weiß, empfindet und der wieder sagt, wir sind das Volk, was seinerzeit erfolgreich war, der SED gegenüber. Und sie machen nichts anderes als ihre Unzufriedenheit mit einer unzulänglichen Politik.
0: Dankeschön.
1: Der Dankeschön. Gesamten Bevölkerung auszudrücken.
0: Dank. Ich danke Ihnen sehr, wir haben den Punkt.
1: Sagen, danke. Wir haben keine
0: Chance. Danke, danke schön. Danke schön. Frau Dobner, was würden Sie dem Hörer zustimmen? Und ich frage noch dazu, was an dieser Wahl ist denn spezifisch ostdeutsch und was gesamtdeutsch oder europäisch? Ja. Also an dem Wahlergebnis.
2: Also vielleicht fange ich mal mit dem letzten an. Wir haben natürlich den Trend zum Rechtspopulismus, Rechtsextremismus weit über Sachsen-Anhalt und weit über Deutschland hinaus. Da sage ich ja nichts Neues. Insofern ist es zwar in der Massivität, in der das jetzt hier aufgetreten ist, speziell, aber nicht in der allgemeinen Tendenz und der allgemeinen Tendenz sozusagen, dass Demokratien insgesamt autoritärer werden und wir nicht mehr, also sozusagen in einer Gegenbewegung, in einer antidemokratischen Welle uns alles in allem befinden. Ich würde dem Hörer nicht recht geben. Und zwar, ich finde eigentlich, also darüber gibt es natürlich viel Streit und viel Diskussion im Ost-West-Verhältnis. Aber ich finde eigentlich diese ganze Idee, der Westen habe den Osten sozusagen okkupiert und vernachlässigt und so weiter und so weiter, eine etwas einseitige Betrachtung dessen, was seit 35 Jahren passiert ist. Und zu dieser einseitigen Betrachtung gehört eben auch, dass als vor 35 Jahren und 36 Jahren die Wende gefordert wurde, wurde sie in Ostdeutschland gefordert und sie ist mit sehr viel Tempo über die Bühne gebracht oder musste mit sehr viel Tempo über die Bühne gebracht werden. Und ohne Zweifel, in der Zeit sind Fehler entstanden. Klar, es sind Fehler gemacht worden. Das würde ich überhaupt nicht ausschließen. Aber es gehört auch was dazu, diese Fehler, die gemacht wurden, die im Übrigen auch, wenn man sich in Ostdeutschland mal umguckt, durch vieles auch wettgemacht wurden, was eben nicht einfach ein Fehler war, dass die im Grunde nach wie vor uns allen hergetragen werden, in einem ewigen Gucken, was damals alles nicht gut gewesen ist. Und Das finde ich überraschend. Und

0: damit komme ich zu einem anderen Punkt, nochmal zu der Frage der Großerklärung. Ich merke, dass mich eigentlich zunehmend eine Sache irritiert. Also wenn wir sagen, okay, die wirtschaftliche Lage, die Infrastruktur, die Abwanderung, egal was, ja, alles so, dann klingt es immer erstmal, als wäre das eine Erklärung, aber wenn man dem mal nachgeht, dann muss ja noch was dazukommen. Dann muss ich ja als Mensch, der ich meinetwegen in einem Land lebe, wo der Bus nicht mehr fährt, tue ich übrigens auch, dann muss ich diese Tatsache, dass der Bus nicht mehr fährt, doch gleichzeitig erst noch mal als Systemfrust für mich interpretieren. Und diesen Systemfrust, also das muss ich erst mal dazu machen. Und im nächsten Schritt muss ich daraus für mich die Entscheidung treffen, jetzt wähle ich die AfD. Und während das erste eine Tatsache ist, der Bus fährt nicht, ist das zweite und das dritte, nämlich das sozusagen als Versagen des Systems zu betrachten und die Antwort zu finden, die AfD wird das jetzt für mich richten, etwas, was sozusagen durch das erste nicht erklärt werden kann. Weil es gibt auch andere Leute, die leben da, wo der Bus nicht mehr fährt und die kommen zu ganz anderen Schlüssen. Und da finde ich, gebricht es uns irgendwie an Erklärungskraft. Warum machen die einen das so und die anderen anders? Und da, glaube ich, ist auch das Ende dieser ganzen makroökonomischen Erklärung.
1: Ja, das finde ich eigentlich sehr interessant, dass die Erklärungen, die Erklärungskraft bricht. Also das wird jetzt klar im Gespräch mit Ihnen. Frau Dobner, Sie bescheinigen, ich habe das gelesen, Sie bescheinigen den Ostdeutschen eine Lieferando-Kultur, was die Demokratie betrifft. Also Motto, der Staat soll liefern wie ein Essenszusteller. Das würden viele Menschen erwarten. Ich glaube, das kann man auch ausdehnen. Man liest ja auch dauernd die Formulierung, wann wird geliefert oder liefert die Politik? Also vielleicht ist diese Lieferando-Kultur etwas sehr Grassierendes. Oder haben Sie da auch das Gefühl, es ist im Osten stärker?
0: Also da muss ich erstmal widersprechen. Das ist nicht mein Begriff. Und wenn ich das, ich verstehe schon, wie Sie darauf kommen, in der Sache, beziehe ich das überhaupt nicht einfach auf Ostdeutschland, sondern es scheint mir ein grundsätzliches Problem unserer Demokratien, und da bin ich wirklich im Plural geworden zu sein, dass sozusagen die Idee aufkommt oder dass die Idee sich etabliert hat. Die Bürgerinnen und Bürger können sich hinsetzen, unglücklich sein, unzufrieden sein und fordern, und die Politik muss liefern. Und in diesem einseitigen, also die Politik ist in eine, und da sind wir als Wissenschaftlerinnen nicht unbeteiligt und die Medien eh nicht und die Politiker selbst auch nicht unbeteiligt. Das ist sozusagen eine gemeinsame sozusagen Leistung, so zu tun, als könnten alle unglücklich und unzufrieden und fordernd sein und die anderen, die jetzt mal im Geschäft der Politik sind, sei es auf kommunaler oder Landes- oder Bundesebene, die müssen gefälligst die Probleme lösen. Und das kann in einer Welt, in der die Probleme extrem komplex geworden sind, das kann überhaupt nicht funktionieren. Bestimmte Probleme können nicht einfach jetzt von irgendwem gelöst werden. Und das, glaube ich, erzeugt auch ein bisschen, also mehr noch als das Versagen der Politik, wie es vorhin mal anklang, dass die nicht das machen würden, nicht Reformen genug und so weiter und so weiter, sondern ich glaube, dieser Anspruch daran, dass das gelingen müsste, obwohl uns allen doch klar ist, dass die Problemlagen so komplex sind, siehe Klimawandel, Kriege und so weiter, ökonomische Entwicklungen und so weiter, dass egal wer da am Ruder ist, das doch gar nicht einfach lösen kann. Und da kommt die AfD, die sagt, Veränderungen, jetzt alles ist möglich, alles wird gut, das sind die Slogans, mit denen sie sind, kommen mit einem Versprechen, dass sie nicht einlösen werden können und punkten damit, weil die Leute das natürlich gerne, ich würde es auch gerne glauben. Ja, wäre ja schön. Aber es wird so nicht sein.
1: Ist das dann eine Sache von Bildung, wie die Hörerin gemeint hat, deren Mail ich vorhin zitiert habe? Es fehlt dann, sie meinte auch Demokratiebildung. Ist das dann doch eine Sache der Bildung?
0: Also, ich diskutiere das natürlich mit meinen Studierenden auch rauf und runter und da sind da einige Lehramtsstudierenden und alle klammern sich am Ende des Tages immer an die Hoffnung, dass wir mit demokratischer Bildung einiges besser machen könnten und dass es sozusagen besser wird. Also politische Bildung ist das ganz große Stichwort. Ich glaube aber, das ist wichtig, natürlich, das ist wichtig, aber zu glauben, dass wir mit egal wie viel politischer Bildung und sozusagen aus Leuten, die keine Demokraten sind, Demokraten machen könnten, die Rechnung geht auch nicht auf. Und deswegen, ja, natürlich braucht es politische Bildung, aber zu glauben, das wäre das Allheilmittel, ich glaube, das glaube ich nicht nur, sondern meines Wissens kann man es auch empirisch belegen, dass das nicht ausreicht und nicht der Fall ist.
1: Ja, Herr Biebricher, Sie konstatieren den Parteien der Mitte eine große Schwäche. Was müssen diese Kräfte machen, um wieder wahrgenommen zu werden als jemand, an den kann ich mich wenden, wenn der Bus nicht fährt, wenn die Schulen zusperren, wenn wir kein Postamt mehr haben und so weiter?
2: Naja, also es gibt einmal also diese Ebene, die, glaube ich, schon wichtig ist. Also wenn ich das ganz kurz aufnehmen darf, worüber Sie gerade mit Frau Dobner gesprochen haben. Also weil ich glaube, also auf der einen Seite ist es sicherlich ein Problem, dass es eine verbreitete Mentalität gibt in der Bevölkerung, dass die Politik der Staat zu liefern habe, was ja auch so ein eigentümlich, also ökonomistisches Verständnis von Politik ist irgendwie, also wo man so das Gefühl hat, am Ende von irgendeinem Fabrikationsprozess kommt dann halt eben Politik raus. Aber es hat natürlich schon auch was damit zu tun, ich glaube, das muss man schon sagen, dass wir über viele, viele Jahre hinweg eigentlich ja in einer Welt gelebt haben, die geprägt war von der Vorstellung, dass man eben Bürgerinnen und Bürger eher als Konsumenten von Politik eben auch tatsächlich adressiert eben, ne? Und das ist jetzt einfach sozusagen ernst genommen worden und diese Forderungen werden gestellt, aber Frau Dober hat natürlich ganz recht, dass sich das so nicht machen lässt, und weil es, glaube ich, auch so das Wesen von Politik, glaube ich, verkennt eben. Also was jetzt nicht einfach so mit Lieferketten gleichzusetzen ist.
1: Sie meinen, es ist so geworden, dieses Verständnis von Staat oder Politik, weil das mit der das hat mit der Ökonomisierung zu tun. Der Staat wird
2: gesehen.
1: Ja, das würde
2: ich schon sagen.
1: Ja.
2: Also das Wort des Neoliberalismus ist ja ein sehr umkämpftes, aber ich glaube, hier trifft es schon zu eben. Also dass Regierungen über eine sehr lange Zeit hinweg einfach, also auch geprägt durch eine stark ökonomisierte politische Kultur, eben auch selbst eigentlich, also diese Rolle akzeptiert haben eben, dass man ein Stück weit, also die Produzenten von Politik eben ist und dann die Konsumenten in der Bevölkerung darauf warten können, eben was sie dann angeboten kriegen, ne? Und auf dem politischen Markt und so weiter. Es gibt diese ganzen Metaphern. Also wie gesagt, das halte ich für problematisch auf der einen Seite. Und auf der anderen Seite ist aber eben natürlich schon auch wichtig zu sehen, dass Demokratie allein sozusagen als Selbstzweck zu verteidigen, das reicht meiner Ansicht nach nicht aus. Also weil ich glaube schon auch eine verbreitete Wahrnehmung gibt in der Bevölkerung, die sehen will, dass Demokratien irgendwas leisten und dafür und es eben tatsächlich schaffen, dass die Züge pünktlich fahren und dass die Busse kommen eben. Also daran werden, glaube ich, Demokratien schon auch gemessen, die eben ja auch immer davon leben, dass sie Versprechungen machen. Also in Demokratien werden die ganze Zeit Versprechungen über die Zukunft gemacht und die müssen zumindest zu einem hinreichenden Maß auch als einlösbar erscheinen oder müssen auch tatsächlich eingelöst werden. Und da geht es vielleicht um materielle Lebensbedingungen, da geht es vielleicht auch um weitere Demokratisierungen. Aber wie gesagt, daran wird Demokratie schon auch gemessen, also was sie für Ergebnisse hervorbringt. Und ich glaube, das ist schon ein Problem auch im Moment, dass man, also dass es eine verbreitete Wahrnehmung gibt, dass man sich nicht so sicher ist irgendwie, ob auch gerade demokratische Systeme dazu in der Lage sind. Und jetzt, um auf Ihre Frage zu sprechen zu kommen, ich würde, glaube ich, hervorheben, dass es schon wichtig ist, tatsächlich eine Erzählung, eine in die Zukunft gerichtete Erzählung zu entwickeln. Und die ganzen Reformprozesse, mit denen wir es zu tun haben im Moment, die teilweise auch erzwungen sind durch Krisen, dass man versuchen muss, die in irgendeiner Art und Weise zu rahmen. Und so eben auch diese ganzen komplizierten, also Anpassungsprozesse, also Reformprozesse sind auch Anpassungsprozesse, um die irgendwie gesellschaftlich verarbeitbar zu machen, aber eben gleichzeitig auch das Gefühl zu vermitteln, dass man nicht einfach nur auf die Krisen der Welt reagiert, sondern eine Vorstellung davon entwickelt, wie man denn das Zusammenleben gemeinsam gestalten will, um es jetzt mal so etwas altbacken auszudrücken. Aber darum geht es ja schon auch in der Demokratie. Und das haben meiner Ansicht nach die Parteien der Mitte, also allen voran, muss man schon sagen, die Union hat das eigentlich sträflich vernachlässigt. Friedrich Merz hat gerade vor ein paar Tagen eine Rede gehalten, wo er das sogar angesprochen hat und gesagt hat, vielleicht müssen wir wirklich drüber reden, was das Narrativ ist oder sagen wir eben die Erzählung, weil das hilft schon, glaube ich, wenn man, weil man muss ja wirklich Zumutungen auch in gewisser Weise so rahmen, dass sie akzeptabel erscheinen, weil die ganzen Reformen, die gerade gemacht werden, das sind nun einfach mal vor allem Zumutungen oder werden als Zumutungen wahrgenommen in großen Teilen der Bevölkerung. Und den letzten Punkt, den ich vielleicht noch ganz kurz machen wollte, weil Sie gefragt haben, inwieweit ist das jetzt eine, insbesondere eine sachsen-anhaltinische Wahl oder inwieweit muss man sagen, ist es eben auch also für Deutschland und darüber hinaus eben bezeichnend. Also ein großes Motiv bei der Wahlentscheidung in Sachsen-Anhalt scheint ja schon die Unzufriedenheit mit der Bundesregierung gewesen zu sein. Und das hat, glaube ich, eine ungewöhnlich große Rolle gespielt. Also natürlich spielen so bundespolitische Erwägungen in Landtagswahlen immer mal eine Rolle. Aber in dem Fall also hatte die Person Friedrich Merz und die Unzufriedenheit mit der Bundesregierung und der Politik, die gemacht wird, glaube ich, eine besonders große Rolle nochmal gespielt.
1: Am Telefon ist Herr Pirker. Passt vielleicht.
3: Ja, grüß Gott. Ich rufe aus Graz an. Und zwar Folgendes möchte ich hinweisen. 40% in Deutschland, und ich glaube, in Österreich ist es auch so viel, die Bevölkerung sind der Meinung, man darf seine Meinung nicht mehr offen vertreten. Man muss leben, man muss essen, wie es vorgeschrieben wird, ob aus Brüssel oder aus Wien. Man muss Strom sparen. Und das führt dann dazu, dass so wie Google ein Rechenzentrum eröffnet mit 2 Terawattstunden. Da werden viele nichts anfangen können damit. Das ist 2 Milliarden Kilowattstunden. Ich habe einen Jahresverbrauch von 2500. Also ich könnte 450.000 Jahre meinen Stromverbrauch, das den gleichen habe wie das Google-Rechenzentrum in Oberösterreich.
1: Bitte bleiben Sie beim Thema. Bitte bleiben Sie beim Thema, Herr Pirker.
3: Ja, und das Gleiche ist auch in Ostdeutschland. Ich habe es bereist, auch damals beim Lutherjahr, in Sachsen, in Thüringen, Sachsen-Anhalt. Und es ist wunderschön, wie dort die Städte, die Dörfer hergerichtet sind. Und ich habe dort mit Einheimischen gesprochen, auch mit den Kutschenfahrern, und gesagt, ist ja wunderbar, wie das alles ausschaut. Hat er gesagt, ja, aber uns gehört nichts. Jetzt haben die alle im Westen, vor allem München, aufgekauft. Die schönen Villen, was stehen im Radepool oder in Görlitz war ich. Das ist, sieht alles wunderbar aus. Nur das gehört großteils nicht den Einheimischen, weil die das nicht das Kapital hatten, sondern sind alle aus Westdeutschland gekommen, haben die Gelegenheit genutzt und haben sich dort ihre Rosinen herausgedeckt. Und das ist auch die große Unzufriedenheit, die im Osten dadurch entstanden ist. Und die AfD ist inzwischen auch in Westdeutschland angekommen. Allein in Bayern oder Baden-Württemberg spricht man jetzt schon von 20% oder über 20%.
1: Dankeschön. Wer oder was nährt diese Unzufriedenheit? Es wird irgendwie so ein, wir sind jetzt alle sehr unzufrieden und dann reden wir auch noch über die Unzufriedenheit und dann wird es irgendwie immer größer. Herr Seelhoff, ja, Kommunikation, Desinformation, was ist das für ein Diskurs? Was machen wir damit? Wie kommen wir raus aus diesem Nichts geht mehr und ich muss mit der Kettensäge kommen und all das? Oder mit dem Baseballschläger sind angeblich aufgetaucht, auch im Wahlkampf in Sachsen-Anhalt, laut Zeit.
4: Ja, da gab es einen Vorfall. Das ist natürlich eine sehr große Frage. Da bräuchten wir wahrscheinlich ungefähr so viel Zeit, wie das Google-Rechenzentrum oder der Herr heizen könnte mit dem Google-Rechenzentrum, um das zu klären. Allerdings würde ich gern versuchen, das zumindest in Teilen zu beantworten und auch einen Punkt zu machen auf den Anrufer. Vielen Dank. Das ist auch ein Teil der Geschichte und auch der Erklärung. Allerdings meinem Dafürhalten ein überschaubarer. Es gab nach der Wende, nach der Wiedervereinigung, die ja auch oft so nicht genannt wird in Ostdeutschland.

0: weil sich eher wie eine Übernahme anfühlte. Eben unter anderem auch aus den Gründen, weil zum Beispiel die Treuhand, also die westdeutsche Institution, die dann sozusagen die Verteilung und die Bewirtschaftung und den Verkauf vor allen Dingen dieser der ehemaligen DDR-Betriebe und Volkswagen-Betriebe dann bewerkstelligt hat, das teilweise wirklich zu viel zu günstigen Preisen gemacht hat. Und natürlich gab es dann Investments, also auch privater Natur, auch bis heute noch, die dann zum Beispiel die besagten Villen und Gutshäuser aufkaufen. Also da ist ein Stück weit dran. Ich glaube, man darf das nicht überschätzen. Und es liegt auch vor allen Dingen, es ist auch nicht das Grundproblem, aber es passt wieder in dieses Narrativ, dass man da übernommen worden ist und dass da eben von außen etwas gekommen ist, was man ja selber, also das hatte man nicht gewollt, also sozusagen, so, das ist eine Geschichte. Aber wie gesagt, ganz wichtig, das ist nur ein Teil, nur, und da sind wir dann wieder bei der politischen Kommunikation und bei Narrativen. Es gibt eben gewisse Fragestellungen, die sind faktisch gar nicht so entscheidend, die haben aber eine hohe emotionale und kommunikative Wirkung. Und das ist, da sind wir auch wieder bei dem Thema Migration und innere Sicherheit. Wenn man sich die Zahlen anschaut, wie es zum Beispiel, ob das also die Straftatbestände in gerade in Ostdeutschland, das ja nun eher einen geringeren Migrationsanteil hat, und wie auch die Gelder verteilt sind, da wird dann diese Logik aufgemacht, dass die sozusagen die Menschen, die in Armut, die armutsgefährdet sind oder teilweise in Armut sind, also sagen wir, die Deutschen, das liegt dann daran, weil der Staat Millionen an Flüchtlinge gibt oder an Panzer in die Ukraine. Und das ist dann, das ist schon das ist mindestens eine Verkürzung, auf jeden Fall eine Diskursverschiebung und in Teilen klare Desinformation, weil daran liegt das nicht. Deswegen ist das Geld nicht da. Das hat ganz andere Gründe. Und auch wenn man sich das anguckt, das Budget des Bundes, ist das nicht das entscheidende Problem, warum es da gewisse Investitionen oder auch gewisse Wirtschaftsförderungen dann nicht gab. Und dann hat es natürlich auch was mit politischer Leistungsfähigkeit zu tun. Und ich bin auch kein Freund von, die Politik muss liefern. Aber gewisse Performance-Defizite sehe ich schon in der Bundespolitik und auch in der Landespolitik. Deswegen muss man noch nicht rechts wählen, das ist ganz klar. Aber diese Vermittlung der Politik und die Prioritätensetzung und auch eben die Aufklärung von solchen Falschzeichnungen ist da, glaube ich, schon noch eine wichtige Sache in Zukunft.
1: Frau Dobner, Sie noch gefragt, leider die Sendung gleich aus. Ja, welchen Diskurs wünschen Sie sich jenseits von hauen wir jetzt die Brandmauer nieder oder wir brauchen eine Brandmauer und wir gehen alle unter? Oder was denken Sie da als Politologin, wo setzen wir an? Was wünschen Sie sich, was sollte mehr diskutiert werden? 2 Minuten hätten Sie, knapp.
2: Tut mir leid,
1: ja.
2: Ja, ich hätte gerne eine größere Diskussion über die Verantwortung der Bürgerinnen und Bürger für ihr eigenes Wählen, für ihre Verantwortung in der Demokratie. Und das heißt zum Beispiel auch, bleiben wir bei Sachsen-Anhalt und den Wahlversprechen, sich kompetent zu machen über die Frage, wie eigentlich die finanzielle Lage des Landes aussieht und sich klarzumachen, dass man sich zwar vieles wünschen kann, aber es am Ende auch bezahlen können muss. Und das ist nicht einfach eine Frage, die Politik beantworten muss, sondern ich finde, da müssten sich auch die Bürgerinnen und Bürger ehrlich machen und sagen, okay, wir haben 25 Milliarden Euro Schulden, das können wir nicht finanzieren. Und das ist nicht Boshaftigkeit der Politik, sondern es entspricht unserer finanziellen Lage. Das würde ich mir wünschen.
1: Ein bisschen mehr Realismus, nicht zu abdriften in die Filme Hollywoods.
2: Genau, ich meine, die Emotionalisierungsstrategie funktioniert doch nur, weil man darin quasi einblenden kann, was man eingeblendet haben möchte. Ich meine, man muss ja auch sehen, die Leute, die heute sich Zeiten von vor 30 Jahren wünschen, die wünschen sich vielleicht gar nicht die DDR, also die gab es ja nicht mehr, aber sozusagen, sagen wir mal 35, 36 Jahre, sondern die wünschen sich unter Umständen auch ihre eigene Jugend zurück und irgendwie den Leichtsinn, den man damals hatte und so weiter. Und das alles mischt sich in diese Ost-West-Geschichte und man tut so, als wäre das alles sozusagen eine Folge der Wiedervereinigung. Nein, manches ist einfach, egal wo man jetzt herkommt, West oder Ost, die Welt ist komplizierter geworden. Auch im Westen gab es vor 30 Jahren keine Handys und es war sozusagen kuscheliger und so weiter und so weiter. Ich wünsche mir einfach ein bisschen

0: mehr Rationalität in dieser ganzen Debatte. Und Rationalität und Verantwortung.
1: Ich danke Ihnen. Vielen Dank, Petra Dobner, Thomas Biebricher und Philipp Sellhoff. Ich bedanke mich auch bei Ihnen für Mails und Anrufe. Punkt 1. 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
5: Wir beschäftigen uns heute mit den Auswirkungen der Hitze und mit extremer Kälte. Hitzewellen verschärfen die Luftverschmutzung, wie aktuelle Daten der Weltwetterorganisation zeigen. Und in der Eiszeit haben unsere Vorfahren vor allem auf weibliche Mammutsjagd gemacht. Warum, erfahren Sie gleich. Am Mikrofon Barbara Reichmann. Dieser Sommer war der heißeste seit Beginn der Aufzeichnungen. Doch die hohen Temperaturen haben nicht nur die Natur belastet, sondern auch die Luftqualität. Denn während extremer Hitzewellen steigt die Waldbrandgefahr und damit der Feinstaub in der Luft. Zusätzlich begünstigen hohe Temperaturen die Bildung von bodennahem Ozon. Beides kann die Gesundheit stark belasten, wie der aktuelle Bericht der Weltwetterorganisation zeigt. Mehr von Mavi Michelic und Miriam Steiner.
6: Die Feinstaubbelastung nimmt weiter zu. Und das trotz strengerer Regeln in Europa und Nordamerika, die die Emissionen aus Verkehr und Industrie gesenkt haben. Ein Grund dafür sind die zunehmenden Brände, die von den hohen Temperaturen begünstigt werden, wie die Weltwetterorganisation berichtet. Seit den 1990ern hat sich die Zahl extremer Brandereignisse demnach weltweit verdreifacht. Auch in Europa sind heuer bis Ende August rund 700.000 Hektar Land verbrannt. Dabei entsteht giftiger Rauch mit winzigen Feinstaubpartikeln. Diese können tief in die Lunge und sogar ins Blut gelangen und dadurch das Risiko für Herzinfarkte und Schlaganfälle erhöhen. Die hohen Temperaturen fördern zudem die Bildung von Ozon. Das ist ein Reizgas, das in Bodennähe vorkommt. Während längerer Hitzewellen steigen die Ozonwerte an, was die Luft verschmutzt und zu vermehrten Atemwegserkrankungen führen kann.
5: Von der Heißzeit in die Eiszeit. Vor 25.000 Jahren waren die Lebensbedingungen in Europa kalt und karg. Doch der moderne Mensch hat auch diese Phase überstanden. Nicht zuletzt durch die Jagd auf Mammuts. Doch wie schafft man es, ein bis zu 5 Tonnen schweres Tier zu erlegen? Robert Czeppel berichtet.
7: Im Schnitt 9 Grad kälter war es während der Eiszeit in Europa, der halbe Kontinent von einem Eisschild bedeckt. Solche Bedingungen mussten die Steinzeitmenschen überstehen. Das gelang vor allem im Tiefland, dort, wo sich trotz der Kälte Vegetation halten konnte und mit ihr auch Tiere, Hasen, Pferde, Rentiere und nicht zuletzt auch ein eiszeitlicher Elefant, besser bekannt als Mammut, das auch systematisch gejagt wurde, sagt der Archäologe Mark Händel von der Akademie der Wissenschaften.
8: Ein erwachsenes Mammut wog 4 bis 6 Tonnen, ne? Das heißt 1200 bis 2000 Kilogramm reines Fleisch. Dazu kommt noch Fett, das oft wesentlich wertvoller sicherlich gegolten hat, und die Innereien. Dazu kommen noch Knochen, die auch wieder Fett enthalten, aber auch als Werkstoffe verwendet werden können, und Elfenbein, das auch als Werkstoff eine große Rolle gespielt hat. Sicherlich waren Mammuts sowas wie ein Jackpot, ne? Vor allen Dingen, wenn nicht nur eins, sondern gleich mehrere Tiere

0: verlegt werden konnten.
1: Als Waffen belegt sind etwa Lanzen, Spieße und Wurfspeere. Fallen wurden nicht gebaut. Das wäre im Permafrostboden wohl auch schwierig gewesen, sagt Händel. Er sieht hier zwei mögliche Strategien. Erstens der Angriff mit Fernwaffen, mit Speeren und eventuell auch mit Pfeilen. Und dann gibt es noch die Möglichkeit einer Art Treibjagd, bei der sich ein Teil der Gruppe dem Mammut zum Schluss mit Lanzen entgegenstellte.
0: Das heißt, es ist sicherlich eine sehr riskante Angelegenheit.
1: Wie Händel jetzt durch genetische Analysen herausgefunden hat, war die Mehrzahl der erlegten Tiere weiblich. Das bedeutet, dass weniger Einzeltiere gejagt wurden, sondern Mammutherden, die vor allem aus Weibchen und Jungtieren bestehen. Gelingen konnte das nur in größeren Jagdverbänden, so viel ist sicher. Laut Händel waren das wohl eher kurzfristige Zweckgemeinschaften aus kleineren, familiären Gruppen.
0: Wir wissen, dass Kinder großgezogen wurden. Wir wissen, dass auch Ältere gepflegt wurden, dass Menschen, die krank waren, die Knochenbrüche hatten, auch gepflegt wurden. Und das bedeutet, dass die Mobilität in dem Moment eingeschränkt wurde. Das heißt, es gab ein flexibles System, wie lange an einem Ort geblieben werden konnte.
1: Ob man blieb oder weiterzog, das hing nicht zuletzt von den Mammuts ab. Die Sesshaftigkeit war zu dieser Zeit noch nicht erfunden.
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5: Am Mikrofon Julia Wetzinger. Erstmals seit dem Erdrutschsieg der AfD in Sachsen-Anhalt hat sich heute Deutschlands Bundeskanzler Friedrich Merz von der CDU geäußert. Vor kurzem zeigte er sich angesichts des Wahlergebnisses zutiefst schockiert.
6: Wenn fast 60% der Wählerinnen und Wähler in einem Bundesland bei sehr hoher Wahlbeteiligung politische Parteien wählen, die die demokratischen Institutionen und Spielregeln unseres Landes grundlegend in Frage stellen, dann ist das ein Wahlergebnis, mit dem wir nicht zur Tagesordnung übergehen können. Wir tun das nicht. Wir haben das ausführlich besprochen. Das macht etwas mit uns, auch mit mir persönlich. Und ich muss einräumen, dies ist die schwerste Wahlniederlage, die die CDU seit Jahren, seit Jahrzehnten auch eingefahren hat.
5: Sagt Merz, die CDU mit Spitzenkandidat Sven Schulze hat ihren Wert bei der Wahl halbiert und landet auf Platz 2. Die AfD hat die Wahl klar gewonnen und strebt an die Regierung. Sie wird in Sachsen-Anhalt vom Verfassungsschutz des Landes als gesichert rechtsextrem eingestuft. Die EU kritisiert die umstrittenen Feierlichkeiten zur Beisetzung des verstorbenen Kriegsverbrechers Ratko Mladic in Serbiens Hauptstadt Belgrad. Die EU verurteilt die, Zitat, Verherrlichung von Kriegsverbrechern. Serbiens Präsident Alexander Vucic hatte angekündigt, dass Mladic mit militärischen und staatlichen Ehren beerdigt werde. Der Ausbau der Kinderbetreuung in Österreich streitet voran. Laut einer Erhebung des Instituts für Familienforschung der Uni Wien ist die Zahl der Gruppen binnen 5 Jahren um mehr als ein Zehntel gestiegen. Der Haken, bei Öffnungszeiten und Gruppengröße tut sich vielerorts immer noch wenig. Felix Nowak berichtet.
7: In ganz Österreich wird seit Jahren viel Geld in die Kinderbetreuung gesteckt. Nachholbedarf gab und gibt es vor allem am Land. Hier sind zuletzt viele Einrichtungen und Gruppen dazugekommen, sagt Studienautor Markus Keindl vom Institut für Familienforschung.
8: An den Öffnungszeiten insgesamt hat sich allerdings relativ wenig geändert. Der Ausbau war eher im quantitativen als im qualitativen Bereich.
7: Einmal mehr ist am Wochenende bekannt geworden, viel Geld, das der Bund für den Ausbau zur Verfügung stellen würde, wird von den Ländern gar nicht abgeholt. Schlusslich ist die Steiermark. Familienministerin Claudia Bauer, ÖVP, appelliert heute an die Länder,
9: dass sich auch tatsächlich diese Mittel, die genau dafür zur Verfügung stehen, auch abzuholen. Wir brauchen hier jeden Cent im Ausbau der Kinderbetreuung.
7: Der Gemeindebund spricht sich dafür aus, die Regeln zur Abholung dieser Mittel künftig flexibler zu gestalten.
5: Vergangene Woche hat die Regierung die Spritpreisbremse um einen Monat verlängert. Bis Ende September wird die Mineralölsteuer um 1,9 Cent pro Liter gesenkt. Das soll eine finanzielle Entlastung für Autofahrerinnen und Autofahrer bringen. Der Blick auf die Zapfsäulen zeigt aber, nach einer kurzen Entspannung zu Beginn des Sommers sind die Treibstoffpreise in Österreich wieder kräftig gestiegen, berichtet Claudia Peintner-Schmidt.
10: Wer derzeit sein Auto mit 50 Liter Diesel volltankt, zahlt durchschnittlich 105 Euro, um 10 Euro mehr als noch im Juli. Tanken ist wieder deutlich teurer. Dominik Graf, Verkehrswirtschaft.

0: Wirtschaftsexperte beim ÖAMTC erklärt dazu:
1: Aktuell tankt man bei Diesel knapp über 2 Euro, bei Super waren wir schon bei 1,90. Es ist aber abzusehen, dass die Preise wahrscheinlich diese Woche nochmal höher raufgehen.
0: Grund dafür ist, dass Öl, das es für die Produktion von Diesel oder Benzin braucht, am Weltmarkt knapp und teuer ist, sagt Ölexperte Johannes Raubal vom Rohstoffanalyseunternehmen Kepler.
2: Diese Knappheit kommt vor allem durch die Blockade in der Straße von Hormuz sowie auch die ukrainischen Drohnenangriffen auf russische Raffinerien.
0: Tankstellen dürfen ihre Preise in Österreich nur einmal täglich um 12 Uhr anheben. Der ÖAMTC empfiehlt, vor 12 Uhr zu tanken und eher nicht zu Wochenbeginn.
3: Die UNO warnt, künstliche Intelligenz sei potenziell existenzgefährdend für die Menschheit. Der UN-Hochkommissar für Menschenrechte Volker Türk fordert verbindliche Garantien für die Sicherheit und den Schutz im Zusammenhang mit KI. Die Staaten der Welt müssten sich auf gemeinsame rote Linien einigen. Derzeit konzentriere sich die Macht über die Technologie bei einer Handvoll Männern, sagt Türk. Das waren die Nachrichten mit Julia Wetzinger. Das Wetter.
4: Sommerlich warm und im Großen und Ganzen überwiegend sonnig geht es durch diesen Nachmittag. Von Westen her ziehen aber auch ein paar Wolkenfelder durch. Zum Abend hin können sich dann speziell in Osttirol und Oberkärnten stellenweise Regenschauer und Gewitter bilden. 30 Grad hat es jetzt in Feldkirch, 22 in Allensteig und mancherorts weht lebhafter Westwind. Morgen dann verbreitet heiß mit 28 bis 34 Grad, dazu viel Sonne. Über den Bergen ein paar Quellwolken und gegen Abend im Südwesten einzelne Wärmegewitter. So viel zum Wetter mit Jörg Stibor.
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6: Für rund 512.000 junge Menschen geht im Osten Österreichs die Schule wieder los. We don't need no education. Darunter auch etwa 42.000 Tafelklassler, die heute ihren allerersten Schultag haben. Der Begriff geht auf die Schiefertafeln zurück, auf denen die Schulanfänger früher das Schreiben gelernt haben. Bis weit ins 20. Jahrhundert hinein. Papier war nämlich nicht billig, also hat jeder Erstklässler mit einem Griffel in ein eigenes kleines Tafel Buchstaben geritzt. Tinte, Feder und Papier gab's dann erst ab der 2. Klasse. Im Westen und Süden Österreichs hingegen gibt's noch eine Woche Ferien. All 1979, ein Welthit. Another Brick in the Wall von Pink Floyd. Der Protestsong gegen ein starres, empathieloses Schulsystem und die Unterdrückung der Schüler und ihrer Individualität. Dazu passt folgendes Zitat: Jede Komposition ist ein Spiegelbild der Zeit und des Ortes, an dem sie geschaffen wurde. Gesagt hat das jener venezianische Barockkomponist, dem die folgenden 1,5 Stunden gehören. Eine Sendung mit Jörg Duit.
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7: Einen schönen Nachmittag und herzlich willkommen. Es dürfte auch der Gedanke gewesen sein, die musikalische Experimentierlust des venezianischen Barockkomponisten Antonio Vivaldi in den Vordergrund zu rücken, der das dänische Ensemble Concerto Copenhagen dazu bewegt hat, einen Frühlingsauftritt in Kolding in Dänemark mit dem Titel Viva Vivaldi zu versehen. Der ursprünglich als Priester ausgebildete, lange Zeit bestens aufgestellte Unternehmer und Musiker, dessen letzten Jahre allerdings in Armut vonstatten gingen, machen einmal mehr deutlich, wie tief man fallen kann, ist man nur einmal weit genug oben. Antonio Vivaldi musste, wie viele Künstler und Musikerinnen, in diesem Fall seiner Zeit, mit krassen Lebensumständen und ökonomischen Gegebenheiten fertig werden. Improvisieren und experimentieren waren wahrscheinlich eher überlebensnotwendige Fähigkeiten, sich mit oft wechselnden, einschneidenden wirtschaftlich-gesellschaftlichen Realitäten zu arrangieren. Vielleicht konnte man sich damit gerüstet dann auch niederschwelliger in der eigenen Kunst behaupten. Die musikalische Experimentierlust lässt sich beispielsweise von Vivaldis Konzerten ablesen. Fast 500 hat er geschrieben, 241 davon für Violine, 39 für Fagott, 27 für Cello,

nur merkantile Überlegungen hinter diesen Titeln, sondern ganz bestimmt auch ein weiter künstlerischer Horizont, der es den Zuhörenden ermöglicht, wenn sie denn wollen, das im Titel Beschriebene auch tatsächlich in der Musik nachvollziehen zu können. Unter anderem einige der betitelten Konzerte hat Concerto Copenhagen am 14. Mai im geschichtsträchtigen Collinghus von Colling in Jütland dem Publikum präsentiert. Zunächst La Tempesta di Mare. Das Ensemble stellte das ungefähr 1717 entstandene Werk an den Beginn seines Auftritts. Der Schweizer Musikwissenschaftler Jürg Stenzel meint sinngemäß, es spiele ja gar nicht so eine große Rolle, wie viel man von der ganzen Naturgewalt in dem dahinbrausenden Werk nun als konkrete Bilder vor sich sieht, sondern vielmehr, wer hinhört, wird sie schon finden. La Tempesta di Mare, Röhm-Verzeichnis 570, das Flötenkonzert mit Oboe, Fagott und Streichern in drei Sätzen, hören Sie nun mit Concerto Copenhagen.

Antonio Vivaldi, Concerto in F, Rührraumverzeichnis 570, La Tempesta di Mare. Alte Musik im Konzert, heute ein Frühlingsauftritt des Ensembles Concerto Copenhagen im in seiner Substanz 700 Jahre alten Koldinghus von Kolding im Osten der Halbinsel Jütland in Dänemark. Gleichzeitig die letzte existierende dänische Königsburg. Nach einer langen und wechselhaften Geschichte ist die Ruine im Jahr 1970 lebendig kontrapunktiert von zeitgenössischer Architektur, von Grund auf restauriert und für verschiedenste museale, politische, repräsentative und kulturelle Zwecke fit gemacht worden. Am 14. Mai heuer spielte dort Concerto Copenhagen ein Programm mit dem Titel Viva Vivaldi, mit dem einige Facetten der Kunst des Venezianers lebhaft zu Gehör gebracht wurden. Als nächstes ein Werk ohne Titel, nämlich eines der ungefähr 60 Ripien-Konzerte, dessen Manuskript in Paris liegt und von dem, wie bei vielen von Vivaldis Werken, zu Lebzeiten Abschriften, teilweise von seinem Vater und Geigenlehrer Giovanni Battista, hergestellt wurden. Ich hatte vorher die Experimentierlust Vivaldis angesprochen. Hier wird sie einmal mehr deutlich. Schon der Beginn mit seiner eindringlichen Ostinato-Bassfigur und den darüber tänzelnden Streichern. Der spannungsreiche, chromatisch aufgeladene zweite Satz mit einer permanenten Verschränkung von Dissonanzen mündend in den Finalsatz, zu dessen Beginn die ganze Spannung ihr Ventil findet. Hören Sie das Concerto für Streicher in G-Moll, Rührraumverzeichnis 157, Allegro, Largo, Presto.

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1: Viva Vivaldi. Concerto Copenhagen widmete sich in einem Frühlingskonzert in Dänemark heuer im Mai dem italienischen Barockkomponisten und spielte eine kleine, aber feine Auswahl der unglaublichen 500 Konzerte des Venezianers. Nicht nur betitelte Werke, sondern auch, wie das eben gehörte, in G-Moll Rührungsverzeichnis 157 Ripien-Konzerte ohne Titel oder, wie das jetzt folgende Kammermusikstück, das unter dem Titel Sonate für Violoncello in B-Dur, Röhrenverzeichnis 46 im Werkverzeichnis Vivaldis zu finden ist. Die Sonate stammt aus den 1720er Jahren, als das Cello sehr populär wurde. Insgesamt 10 Stücke dieses Genres hat der Prete Rosso zwischen 1720 und 30 komponiert. 6 davon liegen, wie auch das vorher gehörte Konzert, in der Pariser Nationalbibliothek. Die Sonate hat die Sätze Largo, Allegro poco, Largo und Allegro.

0: Ja, eine dedicated
1: Umgang. Judith Maria Blomsterberg am Cello, Friedrich Bock Laute und Markus Molin am Cembalo. Diese kleine Formation von Concerto Copenhagen spielte die Sonate für Violoncello in B-Dur, Röhrmverzeichnis 46 von Antonio Vivaldi. Das Ensemble war am 14. Mai im Collinghus von Colling zu Gast und gestaltet unseren heutigen Alte Musiktermin in Österreich 1. Seit seinen ersten Auftritten vor mittlerweile 35 Jahren hat sich der Klangkörper als eines der führenden Barockorchester auf internationalem Parkett einen Namen gemacht. Seit 1999 unter der Leitung des Cembalisten Lars Ulrich Mortensen. Deutlich vor der Cellosonate sind die 12 Konzerte mit dem Titel La Stravaganza entstanden, um das Jahr 1712. Sie sind dem venezianischen Edelmann und Schüler Vivaldis Vettor Delfino gewidmet und wurden 4 Jahre später in Amsterdam veröffentlicht. Concerto Copenhagen spielt das 8. Konzert der Serie. Es steht in D-Moll und hat im Vivaldi-Werkverzeichnis die Nummer 249. Die Extravaganz, die Stravaganza, besteht dabei nicht nur aus den gewagten Modulationen und Melodieintervallen. Vor allem in den langsamen Satzteilen wird die musikalische Dramatik durch liegende Vorhaltakkorde gesteigert, über denen in bisher ungeahnter Freiheit und Eigenständigkeit das Soloinstrument improvisatorisch über dem harmonischen Gerüst der Begleitung fantasiert.

Das war das achte Konzert, Rührungsverzeichnis 249 aus der Serie La Stravaganza von Antonio Vivaldi. Concerto Copenhagen widmete sich ausschließlich dem Werk des venezianischen Komponisten bei einem Auftritt in Dänemark am 14. Mai heuer. La Notte. Dieser Untertitel würde Musik zu Weihnachten nahelegen, für La Notte di Natale. Hätte Antonio Vivaldi den Sätzen in diesem außergewöhnlichen Werk nicht präzise Bezeichnungen hinzugefügt, aus denen hervorgeht, dass hier ganz und gar nicht weihnachtliche Idylle herrscht, sondern vielmehr die Geisterstunde in einem verwunschenen Palast in Musik gefasst wird. Wie bei allen Stücken Vivaldis mit programmatischen Untertiteln bleibt es den Zuhörenden überlassen, sich die passende Szenerie vorzustellen. Ob das nun wie im vorliegenden Fall die lautmalerischen Phantasmi, die ausufernden Fantasievorstellungen oder der Schlaf selbst sind. Auch ohne diese Regieanweisungen ist das in den 1720er Jahren komponierte Konzert, in dem Fall für Flöte, Fagott, zwei Violinen und Continuo, ein Füllhorn bis an seine Grenzen ausgereizter musikalischer Zauberei. Die Sätze Largo, Fantasmi, Presto, Largo Andante, Presto, Il Sonno, also der Schlaf, Largo und Allegro.

La Notte, eine Nacht, in der der Schlaf lang auf sich warten lässt, im musikalischen Nachempfinden von Antonio Vivaldi. Concerto Copenhagen spielte das Konzert in G-Moll, Rührraumverzeichnis 104, für Flöte, zwei Violinen, Fagott und Streicher. Mit den Sätzen Largo, Fantasmi presto, Largo andante, Presto, Il sonno largo und Allegro. Aus derselben Reihe von Flötenkonzerten Opus 10 wie eine andere der drei existierenden Fassungen des soeben gehörten Konzertes stammt das folgende, publiziert um das Jahr 1728 in Amsterdam von Michel Charles Le Saine, dem Nachfolger von Etienne Roger, der neben Musik von Georg Friedrich Händel unter anderem auch die Jahreszeiten von Vivaldi verlegt hat. Zum Instrumentarium von La Notte gesellt sich jetzt noch die Oboe, gespielt von Antoine Torunchik. Die britische Flötistin Katie Bircher bringt den Stieglitz in Antonio Vivaldis Konzert Il Gardellino zum virtuosen Zwitschern.

Il Gardellino, der Stieglitz, im Konzert in D, Röhrenverzeichnis 428 von Antonio Vivaldi. Das letzte mit einem Titel versehene Konzert bei diesem Abend ganz im Zeichen von Antonio Vivaldi, den das dänische Ensemble Concerto Copenhagen am 14. Mai heuer bei einem seiner Frühlingskonzerte im Collinghus von Colling gegeben hat. Antoine Toruncic Oboe, Kamila Marcinkowska Prasat Fagott und Katie Bircher war der Stieglitz an der Flöte. Die beiden nun folgenden Werke sind Widmungsstücke. Das erste aus dem Jahr 1709, wo Vivaldi für 2 Jahre seine Position als Orchesterleiter an der Pietà in Venedig unterbrochen hatte. Damals publizierte Etienne Roger in Amsterdam sein Opus 3, den L'Estro Armonico, und Vivaldi widmete die 12 Sonaten für Violine und Cembalo Opus 2 dem gerade in der Lagunenstadt weilenden König von Dänemark und Norwegen, Friedrich IV. Preludio a Capriccio, Corrente, Adagio und Giga sind die 4 Sätze der Sonate in A-Dur, der 2. Sonate dieses Opus.

Sehr beschwingte Kammermusik hat Antonio Vivaldi im Jahr 1709 dem in Venedig weilenden König von Norwegen und Dänemark da gewidmet mit der Sonate in A-Dur, Opus 2, Nummer 2, gespielt von Mitgliedern des Concerto Copenhagen vergangenen Mai. Und auch das vorletzte Stück in diesem mit Viva Vivaldi betitelten Konzert ist ein Widmungswerk, diesmal für Kronprinz Friedrich Christian von Polen und Sachsen. Und es stellt ein damals wie heute recht außergewöhnliches Instrument in den Mittelpunkt, die Viola d'Amore. Im August 1717 spielte Vivaldi auf diesem Instrument, das laut Augenzeugen 12 Saiten besaß, 6 davon zum aktiven Spiel, die andere Hälfte zum Resonieren. Vivaldi hatte schon viel früher für die Pietà Viola d'Amore Saiten bestellt, wie den Rechnungsbüchern zu entnehmen ist. Insgesamt 8 Konzerte hat er für die Liebesviola komponiert. Das nun zu hörende in D-Moll für Laute und Viola d'Amore, Röhrenverzeichnis 540, ist eines seiner letzten Werke.

Viva Vivaldi. Eine Vielfalt von musikalisch und instrumentierungsmäßig sehr unterschiedlichen Werken, in denen immer wieder auch die Experimentierlust des venezianischen Komponisten deutlich wird, zeigte das Concerto Copenhagen im Mai dieses Jahres dem Publikum im Collinghus von Colling in Jütland. Eines der letzten Werke des venezianischen Barockkomponisten war das Konzert in D-Moll für Laute und Viola d'Amore, Rührungsverzeichnis 540, gewidmet dem Kronprinz Friedrich Christian von Polen und Sachsen. Jesenka Walitsch-Schunitsch, Viola d'Amore und Friedrich Bock Laute waren die Solisten im Ensemble. Und auch aus dem letzten Werk in diesem italienischen Programm, gespielt in Dänemark am 14. Mai, geht sich noch ein kleines Stück aus. Flöte, Oboe, Fagott und Streicher. Jetzt kommt das ganze Ensemble noch einmal zum Einsatz.

Am 14. Mai spielte Concerto Copenhagen im Koldinghus von Kolding in Dänemark. Am Ende dieses reinen Vivaldi-Programms hörten Sie noch einen Ausschnitt des Konzertes in G-Moll, Rührumverzeichnis 107. Ein kleines, aber feines, selten gespieltes Konzert des venezianischen Meisters in seiner immer wieder bevorzugten Quintettbesetzung. Gleichzeitig ein Beispiel für Vivaldis Freude am Ausprobieren ungewöhnlicher Instrumentenzusammensetzungen, wie hier Oboe, Flöte, Fagott und Streicher, haben sich in ziemlich gleichberechtigter solistischer Aufteilung das dramatische Geschehen geteilt. Antoine Torunczyk, Oboe, Kamila Marcinkowska, Prasat, Fagott, Fredrik Fromm und Hanna Tibel, Violinen, Jesenka Balic-Šunić, Viola d'Amore und Geige, Antina Hugosson, Viola, Judith Maria Blomsterberg, Cello, Megan Ady, Kontrabass, Katie Bircher, Flöte, Fredrik Bock, Laute und Marco

0: Molin am Cembalo. Für Ihre Aufmerksamkeit heute dankt Jörg Duit.
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2: Noch einmal willkommen. Es gibt Berufe, denen haftet irgendwie was Romantisches an. Spannend darüber zu sinnieren, warum das so ist. In der folgenden Sendung begleiten wir einen Imker. Die entschleunigte, friedliche Symbiose zwischen Mensch und Natur, goldleuchtende Honigwaben, Entschleunigung und innere Ausgeglichenheit, so die gängigen Klischees. Mit der Realität eines Berufsimkers hat das natürlich nur wenig zu tun. Der Wanderimker Johannes Gruber zieht in der Steiermark und im Burgenland mit seinen Bienen umher, je nach Jahreszeit und Blüte. Und auch privat ist er ein Reisender. Er besucht andere Imker und kostet exotischen Honig. Eine Reportage von seinem letzten Sommerbienenstandort in der Oststeiermark.
3: Moment.
4: Aufwachsen als Kind in einer Landwirtschaft hat Vor- und Nachteile. Natürlich ist man sehr frei, man ist immer in der Natur, aber der Nachteil ist, dass man halt nicht gefragt wird, ob man arbeiten, helfen will, sondern das ist selbstverständlich. Und arbeiten mit Bienen als Kind ist nicht immer lustig, weil Bienen können auch einmal grantig sein und können auch stechen.
0: Leben mit und von den Bienen.
4: Und meine Erinnerungen sind immer die Bienenwanderungen. Da waren wir immer mit dabei zum Leuchten mit einer Taschenlampe, weil wir das in der Nacht gemacht haben. Und da krabbeln die Bienen dann immer so am Hosenbein innen hoch und irgendwann stechen sie dann. Das ist, wenn man dann im Auto sitzt, und das ist keine sehr schöne Erinnerung.
0: Unterwegs mit dem Wanderimker Johannes Gruber.
4: Die nächste Reise steht schon bald bevor, geht es in die Türkei an die Schwarzmeerküste. Und da gibt es auch eine spezielle Honigsorte, das ist der Honig vom Rhododendron Ponticum. Das ist ein psychoaktiver Honig. Also wenn man da mehr als einen Kaffeelöffel isst davon, dann kann man eine Wirkung wie bei LSD erleben. Und ich hoffe, dass ich einen kriegen kann, weil da bin ich schon sehr gespannt, wie der schmeckt. Also in kleinen Dosen möchte ich ihn schon probieren.
0: Von Hanna Ronzheimer.
5: Hallo Herr Gruber.
6: Sehr schön. Sehr übersichtlich da am Bahnhof, oder? Es ist eine sehr kleine Stadt, ja.
5: Treffpunkt Bahnhof Hartberg im Osten der Steiermark. Johannes Gruber wartet am Bahnsteig und führt dann gleich weiter zu seinem Auto.
7: Wo fahren wir jetzt hin?
5: So. Hinaus aus der Stadt und 40 Minuten Fahrt übers Land.
6: Ja, wir sind auf dem Weg nach Weiseneck bei Birkfeld. Das ist im steirischen Almenland, ist eine Gegend, die durch Grünlandwirtschaft geprägt ist, viel Viehzucht, Milchbauern. Und dort ist mein Wanderstandort für Löwenzahn, für Bergahornhonig und auch für die Waldhonige. Es ist ein sehr guter Standort für die Fichten- und Tannenhonige. Es ist auf einer Seehöhe von ungefähr 600 Meter, ein bisschen mehr Niederschlag als in der östlichen Steiermark.
5: Johannes Gruber, Ende 50, gebürtiger Steirer, ist Bio-Wanderimker. Das Wandern darf man nicht wörtlich nehmen. Er und seine Bienen fahren mit dem Transporter. Schon sein Vater brachte seine Bienen auf die Felder, Wiesen und Wälder in der Umgebung, weil je nach Jahreszeit und Höhenlage verschiedene Pflanzen in verschiedenen Landschaften blühen.
6: Wir haben ja trotz Trockenheit, ich habe heute gerade im Radio gehört, gerade vorher die Nachrichten, dass es ja große Einbußen gibt bei den Ernten. Kurioserweise haben wir heuer das beste Honigjahr, seit ich mich erinnern kann. Also sehr gute Ernten gehabt. Ich kann nicht genau sagen, warum. Es ist relativ trocken gewesen, aber es hat einfach alles funktioniert und es geht seit Ende April, ist eigentlich ununterbrochene Erntearbeit. Das ist, so ein Jahr haben wir noch nie gehabt.
5: 60 Kilo Honig pro Bienenvolk habe er dieses Jahr eingefahren. Normal wären es 40 Kilo.
6: Ich kann es nicht erklären. Ich weiß es nicht, es ist ein Rätsel. Es hätte niemand damit gerechnet, glaube ich, aber es hat sich so entwickelt.
5: Die Imkersaison beginnt Ende März mit der Blüte der Palmweide und der Haselnuss. Beim Interview Mitte Juli hat Johannes Gruber seinen Honig bereits fertig geschleudert und abgefüllt auf seinem Hof in Buch St. Magdalena bei Hartberg. Die Bienenvölker sind an ihren Winterstandorten. Alle bis auf die 12, die wir jetzt besuchen, die sind noch auf Wanderschaft.
6: Ich habe diesen einen Standort, lasse ich die Bienen noch stehen, weil ich bin da bei einem Biolandwirt, beim Karl Geirecker, der auf
7: Auf diesen 500 Meter Seehöhen baut er eine Vielzahl an Getreidefrüchten an. Unter anderem hat er Buchweizen, Raps, und der Buchweizen blüht jetzt erst. Der kommt erst in Blüte und er braucht die Bienen für die Bestäubung des Buchweizens.
5: Eigentlich wandert Johannes Gruber mehr als seine Bienen. Erstens, weil er im Sommer regelmäßig seine 4 Bienenstandorte abklappern muss. Schauen, ob kein Wildschwein, kein Unwetter den Stock beschädigt hat. Zweitens, weil er in der Nebensaison durch ganz Europa reist und Bücher schreibt über andere Imker, deren Handwerk, exotische Honigsorten.
7: Bei meiner letzten Honigreise Türkei, Ägäisküste, habe ich einen Schwarzkümmelhonig aus der Türkei bei einem Imker gefunden. Und das ist eine Gewürzbombe. Unglaublich dunkel, unglaublich würzig und ganz ein feines Aroma. Großartiger Honig.
8: Wir fahren jetzt ein Stück runter.
5: In der Ferne fährt der Bauer Geiräger auf seinem Traktor.
7: Ich habe auch eine Schutzkleidung dabei, dass nichts passiert.
5: Am Feldrand die 12 Bienenstöcke, jeder mit rund 40.000 Bienen, im Winter weniger. Die heimische Karnika-Honigbiene. Johannes Gruber schleppt jetzt nacheinander 12 gefüllte weiße Plastikkübel aus dem 50 Meter entfernten Auto heran.
7: So, jetzt werden wir einen Schlag auch machen oben. Schauen wir von oben rein.
5: Er nimmt vom ersten Bienenstock den Holzdeckel ab. Ein mobiles Dachgeschoss. Das hat er erst vor kurzem obendrauf gesetzt, um die Bienen für den kommenden Winter zu füttern. Er reißt eine Folie herunter. Zum Vorschein kommt eine kleine Bienenansammlung rund um einen Eimer mit Stroh.
7: Das ist das Stroh, wo sie aufsitzen können, wo sie es austrinken können. Die Bienen sind ruhig, sitzen sehr ruhig. Königin scheint Eier zu legen. Wenn es nicht der Fall ist, brausen sie sehr laut und sind unruhig, und das ist nicht der Fall. Also ich bin zufrieden. Volksstärke ist sehr gut. Das sind alle Wabengassen besetzt und es sind viele Bienen im Stock. Ich glaube, der wird gut in den Winter gehen und auch gut überwintern, wie es ausschaut.
8: Gut. Das ist eben dieses vorbereitete Futter.
7: Jetzt muss ich mal schauen, dass ich den Kübel erwische. Was dann hingeht.
5: Er schüttet 4 Liter Flüssigkeit aus dem Kübel über das Stroh. Zur Hälfte Honigreste, zur anderen Hälfte Biozucker, in Wasser aufgelöst.
7: Das fressen sie eigentlich so innerhalb von 24 Stunden. Ist das Kübel leer, das sind 3-4 Liter. Sie trinken es nicht nur, sie tragen es unten in die Waben rein. Und das ist dann der Winterverrat.
5: Folie und Deckel wieder drauf und auf geht's zum nächsten Bienenstock. 12-mal die gleiche Prozedur. Bis zu 4 solcher Kübel trinkt ein Bienenvolk über die nächsten Wochen, bevor es in den Winter geht.
7: Man kann sagen, man kann als Vollerwerbsimker, wenn man 200 Bienenvölker hat und betreut, dann ist man am Anschlag mit der Arbeit. Mehr geht nicht. Also dann wird man sie umbringen vor lauter Arbeit. Es ist körperlich sehr schwere Arbeit. Es ist, wenn man so will, es ist eine Art Spitzensport. Wir heben da Tonnen fast jeden Tag. Und es hat natürlich auch die Folge, dass viele Imker dann Bandscheibenleiden haben. Also wenn ich nicht täglich Dehnungsübungen machen würde, dann wäre es wahrscheinlich auch schon vorbei bei mir. Das ist es um und auf, da muss man auch schauen, dass man fit bleibt dabei.
5: 200 Bienenvölker besitzen Johannes Gruber und sein Neffe. Als Wanderimker haben die beiden die Bienenstöcke im Frühling zu den verschiedensten Standplätzen in der Steiermark und im Burgenland gebracht und aus dem Transporter an den Feldrand geschleppt. In manchen Fällen haben sie während des Sommers auch den Standort nochmal gewechselt, in neue Lagen, wo es später blüht. Vom Raps zur Akazie, dann in den Wald und zuletzt in die Sonnenblumen. Umziehen muss man immer spät abends oder nachts, weil dann alle Bienen wieder im Stock sind.
7: Die Biene hat die Fähigkeit, sich sehr schnell wieder völlig neu zu orientieren. Das dauert nur kurze Zeit, eine halbe Stunde, Stunde, machen sie Orientierungsflüge, checken den Winkel zur Sonne ab, Sonnenstand, Magnetfelder. Sie orientieren sich wieder mit dem Winkel zur Sonne zum Bienenstock, damit sie wieder zurückfinden.
5: Was Bienen nicht mögen und vertragen? Lange Fahrzeiten in einem ruckelnden Zuhause. Da drin kann es dann auch extrem warm werden.
7: Wir fahren maximal eine Stunde Fahrzeit. Wir haben alle Trachgebiete in relativer Nähe da. Es ist nicht allzu weit zum Fahren. Das ist relativ stressfrei für die Bienen. Und man merkt es auch, wenn man es aufmacht, die sind noch ziemlich ruhig dann. Wenn man jetzt so große Wanderungen über transkontinental, wie man es aus Filmen in den USA kennt, das ist natürlich schon extremer Stress für Bienen.
5: Johannes Gruber und sein Neffe arbeiten zusammen. Mit den Händen statt mit einem Hebekran. Und einem Transporter, in den genau 12 Bienenstöcke hineinpassen.
7: So ein Kranwagen kostet Unmengen von Geld. Das ist mit Honig sehr schwer reinzuwirtschaften. Ja, man muss halt immer

0: zu zweit oder zu dritt sein und eben Dehnungsübungen, Aufwärmungsübungen machen, bevor man so ein Bienenvolk angreift, weil das doch recht schwer ist. Wenn das voll ist mit Honig, kann das bis zu 100 Kilo haben.
1: Nur etwa 1% der österreichischen Imker sind hauptberuflich tätig. Für die meisten ist es ein Hobby. Das Wandern sichert Johannes Gruber seine Existenz.
0: Man bringt sie natürlich auf Wanderstandorte, wo sie viel Honig haben, wo sie Überschüsse produzieren können. Das habe ich, wenn ich einen Standort habe, irgendwo im Garten. Da blüht einmal ein Lindenbaum, dann ist mal länger nichts. Dann habe ich auch nicht die großen Erträge, das ist auch klar. Da kann ich auch nicht so viel rausnehmen. Das Um und Auf ist eigentlich schauen, Bienen auf Plätze bringen, wo sie übers Jahr gut mit Nektar versorgt sind, damit man die Überschüsse entnehmen kann dann. Damit die Bienen ein gutes Leben hat und der Imker auch.
1: Die eine Hälfte des Jahres ist es körperliche Schwerstarbeit. Die andere Hälfte gehört der Vermarktung und dem Verkauf. Am liebsten ist er allein mit seinen Tieren, abtauchen in eine andere Welt, die auch nach Jahrzehnten noch fasziniert.
0: Das können wir nur ahnen, wie die untereinander, miteinander umgehen. Wir wissen viel, aber wir wissen auch immer noch wenig. Sie kommunizieren miteinander, sie interagieren miteinander, die Bienen untereinander mit anderen Bienenstöcken. Sie können natürlich auch grausam sein, sie können anders Volk ausrauben, also wenn sie merken, es ist ein Schwaches dabei. Auch das gibt es, so Mitleid oder so gibt es nicht, also wie bei der Biene Meier, das ist eine menschliche Projektion. Es gelten einfach andere Gesetze und andere Umgangsformen und das ist schon eine spannende Welt und die Ruhe und die Ordnung. Es passt alles, greift alles ineinander. Es ist nichts zufällig, es ist nichts. Sie haben ihren eigenen Willen, sie tun nicht immer, was der Imker will. Manchmal auch, aber nicht immer. Und im Regelfall arbeite ich allein. Das ist mir eigentlich das Allerliebste. Weil man da auch seinen Arbeitsrhythmus hat. Und das Schönste ist, wenn ich genug Zeit habe. Wenn kein Gewitter kommt oder halt nicht gerade Arbeitsspitze ist. Das ist dann wie Urlaub.
1: Er sagt, er kommuniziere mit den Bienen.
0: Ich schaue mir das Bienenvolk an, beobachte, welchen Zustand hat es. Denke mir, das und das könnte passen. Sie brauchen mehr Platz oder sie brauchen neue Waben. Macht es, gibt mehr Platz, gibt mehr Waben rein. Nächstes Mal schaue ich mir an, wie haben sie reagiert, was haben sie gemacht damit. Also ich habe ihnen einen Vorschlag gemacht und sie können es annehmen oder nicht annehmen. Und das meine ich mit Kommunikation. Man tut was, schaut, wie reagieren sie drauf, dann tut man wieder was. Und so geht es eigentlich das ganze Jahr über.
1: Im Frühling wächst das Bienenvolk. Wenn es ihnen zu eng wird, schwärmen sie, nisten sich woanders ein, in einem Baum zum Beispiel. Dann entgeht Johannes Gruber die Ernte. Er muss deshalb ständig beobachten, ob sie sich in ihrem Zuhause wohlfühlen und dabei sehr ruhig bleiben.
0: Also wenn man da zum Beispiel hektisch herangeht, dann reagieren sie sehr bösartig auch. Das ist auch klar. Das mögen sie nicht. Es gibt schon Tage, wo man Dutzende bis 100 Stiche auch erwischt. Selten, aber es gibt es auch.
2: Und der Körper verträgt das?
0: Ja, also das hat sich gewöhnt daran.
1: Nicht gewöhnt haben sich seine Bienen an die Varroa-Milbe. Johannes Gruber bückt sich und zieht die Kellerlade des Bienenstocks heraus.
0: Und dafür gibt man da unten so eine Platte rein. Und auf dieser Platte wird Ameisensäure verdunstet. Und das habe ich das letzte Mal gemacht und jetzt gebe ich die Platte raus, weil sie sonst zerfressen würden. Also wir bekämpfen diese Varroa-Milbe mit Ameisensäure, jetzt in der Zeit, wo noch Brut drinnen ist. Organische Säure, die auf die Atemorgane der Milben wirkt. Und für die Biene ist natürlich auch Stress, aber sie überleben das. Wir müssen was tun, weil diese Varroa-Milbe ist vor, ja, jetzt sind es vielleicht 30 Jahre, 40 Jahre, aus Südostasien eingeschleppt worden. Die dortigen Bienen sind resistent, also die können selbst bekämpfen. Die heimische Honigbiene ist es nicht. Und dadurch müssen wir eben diese organischen Säuren verwenden. Und das geht erst nach Abschluss der Ernte.
1: Im Extremfall können die kleinen Milben ein ganzes Bienenvolk ausrotten. Es gibt aber auch gute Nachrichten.
0: Es hat sich der Zustand der Bienen allgemein eigentlich wesentlich verbessert. Seit EU-weit nahezu alle Pestizide auf Basis dieser Neonicotinoide verboten worden sind. Ein paar sind ja immer noch in Verwendung, aber nicht für Bienentrachtpflanzen. Seit dem Zeitpunkt eigentlich hat sich die Situation der Bienen wesentlich verbessert und es ist einfacher geworden, die Bienen dann über den Winter zu bringen. Aber wir haben alle Ausfälle gehabt und wichtig wäre halt Vielfalt an Pflanzen, Hecken, Wälder, Wiesen, keine Mähroboter. Das ist quasi so das ultimativ dümmste, was man machen kann, weil damit vernichtet man wirklich die komplette Lebensgrundlage, nicht nur für die Bienen, sondern für alle Insekten.
1: In Österreich gelten viele Wildbienenarten als stark gefährdet. Den Honigbienen geht es aber gut. Das hat ein Forscher der Universität Graz in einer Studie im vergangenen Frühling erhoben. Ein paar neue Feinde kündigen sich allerdings schon an, weil es immer wärmer wird.
2: Es gibt einen Käfer, den Beutenkäfer, der bereits in Italien unterwegs ist und auch ganze Völker zum Absterben bringt. Es gibt die Vespa velutina, die asiatische Hornisse, die über Töpferwaren nach Bordeaux eingeschleppt worden ist, sie von dort sehr stark verbreitet, auch bereits in Vorarlberg gesehen worden ist. Das ist eine Hornissenart, die ist kleiner als die heimische Hornisse, sind sehr aggressiv, gehen speziell auf Bienen, fliegen die ganze Zeit auf und ab und lassen den Bienen überhaupt keine Ruhe und schnappen sich natürlich auch Bienen dann. Dies kann auch zum ernsten Problem werden.
1: Johannes Gruber bringt die leeren Kübel zurück ins Auto und fährt den Feldweg hinauf. An der Straße einmal links, da ist der Hof vom Biobauern Geirecker.
3: Ich bin der Markus Geirecker. Wir sind da am Biohof Geirecker. Ich führe jetzt 10 Jahre selbst. Meine Eltern haben auf Bio umgestellt, wie sie übernommen haben. Wir sind jetzt fast 35 Jahre Bio.
1: Die Geireckers haben einige Kühe, einen Stier, Hühner und Enten und viel Getreide.
3: Und machen jetzt hauptsächlich Speisegetreide. Wir verkaufen Roggen, Weizen, Dinkel, Hafer, Gerste, Raps, Kümmel, Fenchel, Leinsamen, Sonnenblumen und jetzt neu Erbsen und Ackerbohnen.
1: In der hofeigenen Mühle verarbeitet zu Grieß, Flocken, Mehl und Schrot.
3: Und da passen die Bienen super dazu, weil man sieht eben, durch das, dass wir eine große Auswahl an verschiedenen Sorten haben und Früchten, ist auch fast über das ganze Jahr irgendwas, das blüht, wo die Bienen dann immer abwechseln können und das nehmen, was gerade passt.
1: Ob sein Ertrag durch die Bienen von Johannes Gruber gewachsen ist, kann er mangels Vergleich nicht sagen.
3: Ich kann nur aus Anekdoten von anderen Bauern, was zum Beispiel sagen, die in Gebieten, wo die Biodiversität geringer ist und auch keine Honigbienen mehr sind, weil eben so viele Pestizide in der Gegend eingesetzt werden, dass die zum Beispiel gewisse Früchte wie den Buchweizen nicht anbauen können, weil dort kein Ertrag ist, weil dort die Bestäubung fehlt. Also wir haben einen bekannten Bauern, der bei uns Buchweizen, also Speiseware, holt, zum selbst backen und verbrauchen. Und der hat ihm gesagt, er hat früher probiert, aber es war kein Ertrag. Da fehlt dann die Bestäubung und dann wird da nichts.
1: Zu den Bienen hält Markus Geirecker vorsichtshalber etwas Abstand.
3: Ich darf noch nicht zu nah dran gehen, ich bin allergisch. Aber ich freue mich jetzt mal, wenn sie ausfliegen. Also ich schaue schon, wenn so ein schöner sonniger Tag ist und sie sind dann auf die Sonnenblumen zum Beispiel unterwegs oder so, oder wird die Äpfel geblüht haben und so, wenn es dann richtig der ganze Baum summt, das ist richtig schön. Also das freut mich schon.
1: Imker Johannes Gruber zahlt den Bauern jährlich Platzmiete in Form von Honiggläsern. Auch seine Eltern hatten einst einen Bauernhof, nicht weit entfernt, in Markt Hartmannsdorf. Mit 3 Erwerbszweigen, Masthühner, Obstanbau und Imkerei. Wobei die Bienen anfangs nur deshalb da waren, weil sie die Obstplantage bestäuben sollten.
2: Mein Vater war ein Modernisierer, gnadenloser Modernisierer der Landwirtschaft, der aus kleinsten Verhältnissen kommend eigentlich einen lebensfähigen Betrieb aufgebaut hat mit diesen 3 Standbeinen. Die Bienen waren schon sein Lieblingsstandbein, das habe ich schon gemerkt. Das war das, was er meistens sonntags gemacht hat, sonntags gearbeitet hat und das war schon was Besonderes, die Arbeit bei den Bienen.
1: Sohn Johannes Gruber lernte Weinbau, lebte einige Jahre in Frankreich, kam zurück und fand wieder zu den Bienen. Sein Vater überließ ihm 2 seiner Bienenstöcke. Das ist schon fast 30 Jahre her.
2: Ich habe einige Standorte, vor allem im Neinschgraben, wo der Waldhonig her ist, habe ich von ihm übernommen. Das hat er schon gemacht. Damals nur abenteuerlich, teilweise mit dem Traktor und mit dem Anhänger. Die waren natürlich die ganze Nacht unterwegs. Die Wanderung da herauf ins Bergland und wieder zurück. Das hat er schon gemacht und das habe ich mir eigentlich von ihm abgeschaut.
1: Eines war sein Vater nicht, ein Biobauer. Das war in den 1960er Jahren zwar auch noch kein großes Thema, aber Josef Gruber sei der Natur eher ausbeuterisch gegenübergestanden. So fasst es der Sohn Johannes Gruber heute zusammen. Vor einigen Jahren hat er ein Buch herausgebracht, in dem er Imker in ganz Österreich porträtiert. Auch seinen Vater, damals schon über 90.
2: Wo haben wir es denn? Jetzt muss ich nur da. Da sitzt er quasi in seiner Landschaft, die er umgestaltet hat, mit Blick auf die Regersburg. Aber ich habe ihm nur gesagt, er hat vieles gut gemacht, aber eines hat er falsch gemacht. Er hat sich keinen Schattenbaum gepflanzt fürs Alter. Er hat das nicht gehabt, das war alles Asphalt ums Haus. Pralle Sonneneinstrahlung, sehr heiß. Und irgendwann, auch eine Erinnerung an meinen Vater, hat er gesagt, mir kommt vor, es gibt keine Vögel mehr. Dann habe ich gesagt zu ihm, du, stell dir mal vor, du bist der Zugvogel, fliegst da drüber, über diesen Mölmgrum hat die Gegend geheißen, schaust da, aha, da ist schön, da wohnt der Josef Gruber und da kennt man eigentlich schon. Und dann siehst du, da ist ja gar kein Baum, da kann man ja nicht gescheit landen. Dann schaut, na, da fliege ich weiter. Da war er kurz sprachlos. Es war selten, er hat immer was gewusst drauf, aber da hat er mal nichts gewusst.
1: Für den Sohn, den Bio-Wanderimker Johannes Gruber, ist der Geschmack eines Honigs der Geschmack einer Landschaft. Wie schmeckt eine Landschaft im Klimawandel?
2: Es ist alles in Bewegung. Das ist eigentlich das Einzige, was man sagen kann. Und es wird sich alles ändern. Es wird sich auch der Geschmack des Honigs ändern.
1: Bei Honiggeschmacksverkostungen hat Johannes Gruber auch Neophytenhonige im Angebot. Also Honig von neu eingewanderten Pflanzen, die sich durch den Klimawandel hierzulande stark verbreiten.
2: Götterbaum zum Beispiel gibt es im Karst bei Dresd in der Nähe, gibt es Bestandesbilder in den Südalpen. Und reinsortiger Götterbaumhonig hat ein Muskattraubenaroma, unglaublich intensiv und da gibt es großartige Honige dabei. Es ist bei anderen Pflanzen ist ähnlich. Die Goldrute, auch eine Pflanze, die als böser Neophyt gilt, kann einen unglaublich parfümierten Honig machen.
1: Vor kurzem hat er ein neues Buch herausgebracht. Die Honige des Balkans heißt es. Johannes Gruber hat Wanderimkerinnen und Imker auf dem Balkan und in Armenien besucht, hat ihre Geschichten und ihr Handwerk aufgeschrieben und fotografiert.
2: Das zum Beispiel ist die Vikos-Schlucht in Nordgriechenland an der albanischen Grenze. Da bringt die Imkerfamilie die Bienen an den Rand der Schlucht und die fliegen da den ganzen Schluchtenbereich aus. Das ist der höchstgelegene Bienenstand in Griechenland.
1: Nicht weit entfernt auf der albanischen Seite findet er den spannendsten Honig seiner Reise. Mjalte Bedunice heißt er. Schmeckt für ihn nach weißer Schokolade am Gaumen mit rauchigem Bitterton im Abgang. Der ehemalige Winzer Johannes Gruber findet für gute Honige oft ähnliche Worte wie für einen edlen Wein.
2: Das ist eine Hochgebirgspflanze, eine endemische, die kommt nur dort und in ein paar Gebirgszügen in Griechenland vor. Stahelina unifloskulosa auf Lateinisch, es gibt keinen deutschen Namen dafür. Ist so ein Korbblütler, eine sehr schöne Pflanze, bestandesbildend und sehr zarter Honig, sehr zartes Aroma mit sehr feinen Raucharomen. Das sind völlig für unsere Geschmäcker exotische Honige. In Bulgarien war es der Eichenhonig, da gibt es einen großen Eichenwald. Großartiger Honig mit so Biergersten-Malzgeschmack und ja, ganz ein dunkler Honig.
1: Honig sei auf dem Balkan ein hochgeschätztes Lebensmittel, oft teurer als in Österreich. Was er noch beobachtet hat, jahrhundertealte Traditionen stehen vor dem Aus, weil es zu heiß geworden ist.
2: Es gibt Zonen, zum Beispiel in Mazedonien hat man der Imker erzählt, sie hatten vor 2 Jahren war das im Sommer 40 Tage über 40 Grad und da ist die Natur tot. Also da wird alles braun, da verhungern die Bienen dann fast. Also das ist sehr schwer und da kann man sie nur helfen, indem man mit den Bienen wegwandert in hochgelegene Lagen. Dort ist dann kühler, dort ist es auch feuchter und man muss sich halt anpassen. Das ist wie überall, das ist ein Spiel der Anpassung.
1: Noch ein letzter Blick auf die 12 Bienenstöcke im steirischen Weißeneck, auf dem Feld vom Bauern Geiräcker. Wir müssen noch etwas begutachten. Das Einflugloch vorne am Bienenstock.
2: Sehen wir irgendwo Pollen? Ne? Sie scheinen irgendwie Nektar. Flugverkehr ist relativ ruhig heute. Es ist nicht allzu viel los. Kornblumen blühen ein bisschen draußen. Die Haupterntezeit ist vorbei. Polleneintrag sieht man wenig. Ja, Buchweizenblüte dauert sicher auch noch 14 Tage. Ja, da haben wir ein bisschen Pollen drauf. Da ist gerade eine mit Pollenhöschen reingeflogen. Ein bisschen was finden schon.
1: Die Bienenwelt scheint hier und heute in Ordnung zu sein. Keine toten Bienen vor dem Eingang, ein reges Ein- und Ausfliegen. Die Buchweizenblüte nehmen sie noch mit und ziehen dann an einen der 5 Winterstandorte im Flachland.
2: Ich habe die Bienen gerne in der Nähe im Winter, weil ich auch im Winter immer wieder Kontrolldurchgänge mache, schaue, ob alles passt. Und da ist es zu weit, um den ganzen Winter auch raufzufahren. Da kann einiges sein über den Winter, dann können sie total verschneit sein, dass sie quasi kaum Luft kriegen oder nicht rausfliegen können. Da ist immer gut, wenn man sie in der Nähe hat.
1: Vor dem Winter macht er noch eine Reise in die Türkei. Er will den psychedelischen Rhododendron-Honig finden, den er so gern einmal probieren möchte. Er gibt sich nur eine Woche Zeit, ihn zu finden. Es warten Vertrieb, Marketing und Verkauf. Die andere, nicht weniger anstrengende Arbeit eines Vollerwerbsimkers. Grubers Markt ist nicht die Steiermark. Hier hätte fast jeder einen Hobbyimker in der Familie, sagt er. Städte wie Wien seien geeigneter. Seine Verkaufsschiene ist eher das Feinschmeckersortiment. Durch seine Weinvergangenheit hat er gute Kontakte zu Biomärkten und Gourmet-Restaurants.
2: Ich hatte einen Freund, der hat gesagt, er hört auf mit der Imkerei. Habe ich gesagt, das glaube ich dir nicht. Und der hat wirklich 2 Jahre Pause gemacht, aber jetzt hat er wieder angefangen. Das ist wie, das geht nicht mehr. Also man kann sich nicht mehr vorstellen, dass man ohne Bienen lebt. Das strukturiert das Leben der Gestalt, dass das Leben ohne Bienen undenkbar.
4: Das war der Wanderimker Johannes Gruber. Hanna Ronsheimer hat ihn besucht. Morgen im Moment Mechanismen eines Kultkarussells, das Tagada, ein Fahrgeschäft mit Fangemeinde. Technik der heutigen Sendung Alexander Schenold, Redaktion Lukas Tremetsberger.
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6: Im ersten Teil der dieswöchigen Reihe mit dem Titel Monroe-Doktrin, Leitlinie der US-Außenpolitik, blicken wir auf die Gründungsphase der Vereinigten Staaten. Es spricht der Historiker Markus Gräser.
7: Zunächst fällt auf, dass es eine Reihe von Leitmotiven in der amerikanischen Außenpolitik gibt, die über diesen langen Zeitraum hinweg Bestand haben. Es sind 4 Begriffe, die ich nennen möchte. Es ist zum einen der Freihandel, ein altes amerikanisches Ideal, das bereits in der Unabhängigkeitserklärung, im Prozess der Unabhängigkeit eine wichtige Rolle spielt. Und dass man als die ökonomische Dimension der amerikanischen Außenpolitik begreifen kann. Das zweite ist Expansion auf dem nordamerikanischen Kontinent. Auch das ist ein Motiv, das die amerikanische Politik von Beginn an geprägt hat. Denn ein nicht unwesentlicher Faktor in der Auslösung der amerikanischen Unabhängigkeitsbewegung war der Eindruck, dass die Kolonialmacht Großbritannien den englischen Kolonien in Nordamerika den Weg ins Landesinnere, in den Westen, versperren will.
8: Gegen diese von der britischen Kolonialmacht vorgegebene Politik wandten sich die amerikanischen Siedler, die weiter Richtung Westen vordringen wollten. Den Grund für den Stopp der Westkolonialisation erläutert Markus Gräser.
7: Es gibt von Seiten Großbritanniens und schon in den 1760er Jahren eine ganze Reihe von Tendenzen, die darauf abzielen, den Einfluss der englischen Kolonien in Nordamerika auf das Empire insgesamt etwas zu dämpfen. Es gibt diese Bestrebungen, es stärker einzubinden in den Merkantilismus, das heißt in eine allein auf das britische Empire bezogene Wirtschaftsordnung in Verbindung mit Steuern. Wir haben eine Zeit, in der Land noch viel wichtiger ist als Märkte. Und dem setzt England eine Politik entgegen, die sagt, keine Ausdehnung der bestehenden englischen Kolonien westlich der Appalachian Mountains.
8: Die Unzufriedenheit über die Situation führte zum Ausbruch des amerikanischen Unabhängigkeitskrieges, der von 1775 bis 1783 dauerte und in dessen Zuge 1776 auch die amerikanische Unabhängigkeit erklärt wurde. Aber zurück zu den seit der Gründungszeit der USA geltenden Leitmotiven der US-Außenpolitik. Bereits erwähnt wurden der Freihandel und die Expansion auf dem nordamerikanischen Kontinent.
7: Das dritte Motiv, auch das von Anfang an präsent, ist Demokratie. Und damit einhergeht auch ein, man könnte sagen, missionarisches Interesse, das in der weiteren Geschichte der amerikanischen Außenpolitik eine wichtige Rolle gespielt hat. Und schließlich das vierte Leitmotiv amerikanischer Außenpolitik, das können wir als Internationalismus bezeichnen. Das heißt, eine Vorstellung, die prinzipiell davon ausgeht, dass die Sicherheit und der Wohlstand der Vereinigten Staaten von Amerika nicht unabhängig zu denken sind vom Zustand der Welt insgesamt. Muss man allerdings dazu sagen, dass dieses Motiv des Internationalismus auch eines ist, das in einem Spannungsfeld steht, denn es hat immer auch Phasen in der amerikanischen Politik gegeben, in denen es isolationistische Tendenzen gab. Das heißt, eine Rückkehr auf das eigene Territorium, ein Versuch in der nordamerikanischen Hemisphäre Kontrolle zu erreichen und auf einen weiteren Einfluss auf die Welt zu verzichten.
6: Konstanten. Das war der erste Teil der Betrifftgeschichte-Reihe Monroe-Doktrin, Leitlinie der US-Außenpolitik. Gesprochen hat der Historiker Markus Gräser. Gestaltung Andreas Wolf. Redaktion Xaver Forthuber.
5: 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Am Mikrofon Julia Wetzinger. Der erste Tag des Kopftuchverbots für Mädchen unter 14 Jahren ist am Großteil der Schulen im Osten Österreichs heute ruhig verlaufen. An einzelnen Schulen gab es Konflikte, das zeigen erste Meldungen aus der Lehrergewerkschaft. Die Kronenzeitung hatte zuletzt berichtet, dass muslimische Vereine mögliche Geldstrafen für Eltern zahlen wollen. Die islamische Glaubensgemeinschaft lehnt das klar ab. Mehr von Niklas Lercher.
9: Wenn unter 14-jährige Mädchen in der Schule das Kopftuch nicht ablegen wollen, drohen als letzte Konsequenz Verwaltungsstrafen für die Eltern. Wie die Kronenzeitung berichtet, wollen islamische Vereine diese Strafen für Eltern zahlen. Der Präsident der islamischen Glaubensgemeinschaft, Ümit Vural, kritisiert das scharf.
10: Mit derartigen Aufruf haben wir nichts zu tun. Ich lehne es derartige Vorgehensweisen auch ab, weil ich sehe sie als eine Umgehung des Gesetzes.
9: Die IGGÖ übernimmt daher sicher keine Strafen.
10: Mir sind auch diese sogenannten muslimischen Vereine nicht bekannt.
9: Vergangene Woche hat Wural in der ZIP 2 durchklingen lassen, dass er Verständnis für Boykottaufrufe habe. Dazu meint der IGGÖ-Präsident heute.
10: Die IGGÖ ruft selbstverständlich niemanden dazu auf, ein geltendes Gesetz zu brechen. Das Kopftuchverbot gilt.
9: Für verfassungswidrig hält die islamische Glaubensgemeinschaft das Kopftuchverbot dennoch und will das Gesetz erneut vor den Verfassungsgerichtshof bringen.
5: Die EU baut ihre Zusammenarbeit mit Grönland aus. Die wirtschaftlichen und politischen Beziehungen sollen vertieft werden. EU-Kommissionspräsidentin Ursula von der Leyen hat bei ihrem Besuch in der Hauptstadt Nuuk auch ein 200 Millionen Euro schweres Investitionspaket angekündigt. Zuletzt hatte US-Präsident Donald Trump gedroht, die USA könnten Grönland übernehmen. Der Zivilschutzverband und das Innenministerium haben eine neue Zivilschutz-App vorgestellt. In Zeiten von vermehrten Unwettern, Felsstürzen, Cyberattacken und möglichen Drohnenangriffen soll sie den Bürgerinnen und Bürgern Tipps für mehr Sicherheit bieten, aber auch alarmieren. Bernd Kuschu berichtet.
11: Der Name CIVA-App steht für Zivilschutz, Information, Vorbeugung und Alarmierung. Die App bietet 400 Tipps zur Vorbeugung gegen unterschiedlichste Gefahren, aber wer seine Wohn- und Aufenthaltsorte eingibt, erhält nur die für dort relevanten Empfehlungen. Was die Alarmierung via CIVA-App betrifft, betont Zivilschutzverbandspräsident Andreas Hanger.
12: Wir haben eine Verbindung zur Geosphere, das heißt, wenn es eine Unwetterwarnung gibt, dann bekommt man die automatisch auf sein Handy.
11: Laut Innenministerium steigt wegen des Klimawandels die Gefahr von Waldbränden, Unwettern und Felsstürzen. Zugleich etwa durch hybride Kriegsführung die Gefahr von Cyberangriffen, Stromausfällen oder gar Drohnenangriffen wie in Deutschland. Die App soll in einem der sichersten Staaten der Welt noch mehr Sicherheit bieten.
5: Nach tödlichen Angriffen in den vergangenen Tagen hat Israel den Südlibanon weiter beschossen. In der Nacht sind 12 Menschen getötet worden, berichtet das Gesundheitsministerium, unter ihnen ein Sanitäter. Laut Israels Armee hat die pro-iranische Hisbollah-Miliz in der Nacht 2 Sprengstoffdrohnen eingesetzt. Als Reaktion darauf habe die Armee Ziele wie ein Waffenlager und einen Waffentransport ins Visier genommen, heißt es. Immer mehr Kinder werden von Österreich aus ins Ausland verschleppt. Davor warnt jetzt das Kompetenzzentrum gegen Verschleppungen und Familiengewalt. Auch erwachsene Frauen sind betroffen, berichtet Moritz Strobel.
13: In den vergangenen 2 Jahren sind pro Jahr durchschnittlich 80 Menschen verschleppt worden. Dieses Jahr sind es schon nach dem ersten Halbjahr 92. Eltern sehen Verschleppung als Disziplinierungsmaßnahme. Oft verkaufen sie den Kindern die Reise ins Ausland als Urlaub. Viele werden zwangsverheiratet. Mit ähnlichen Methoden bringen Ehemänner auch Frauen ins Ausland, um sie für Konflikte zu bestrafen oder eine Scheidung zu verhindern. Sie werden oft bei den Eltern zurückgelassen, die sich mit dem Mann gegen die eigene Tochter verbünden. Das Kompetenzzentrum gibt an, dass Kinder und Frauen in viele Länder, auch in der EU und am Balkan, verschleppt werden, aktuell aber am öftesten nach Russland und Syrien. Immer wieder schaffen es das Zentrum und die Behörden, Menschen zurückzuholen, heuer bisher 24. Das Kompetenzzentrum fordert aber mehr Handhabe von der Politik, um in Zukunft mehr Menschen helfen zu können.
5: Nepal hat heute an einem nationalen Trauertag der Opfer der verheerenden Sturzflut gedacht. Die Flaggen sind auf Halbmast gesetzt worden. Hunderte Menschen haben an einer Mahnwache für die Verstorbenen teilgenommen. Fast 1400 Menschen sind bisher ums Leben gekommen. Mehr als 5500 Menschen werden noch immer vermisst. Das waren die Nachrichten mit Julia Wetzinger. Und nun zum Wetter.
14: Sommerlich warm und teils sonnig, teils bewölkt geht es in den nächsten Stunden weiter. Einzelne Regenschauer und Gewitter können sich allmählich in Tirol und Oberkärnten bilden, später auch in Unterkärnten. Ein paar Regentropfen sind aber auch anderswo möglich. Im Bergland weht zum Teil noch sehr lebhafter Westwind. 31 Grad hat es jetzt in Mattersburg, 30 in Kufstein. Morgen dann verbreitet heiß mit 28 bis 34 Grad, dazu meist sonnig. Ein paar Quellwolken über den Bergen, im Südwesten am Abend auch vereinzelte Wärmegewitter. So viel zum Wetter mit Jörg Stiebor.
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6: Gleich geht es hier um eine sehr menschliche Frage, die wahrscheinlich so alt ist wie die Menschheit selbst und die wir möglicherweise nie vollständig beantworten werden können. Wie nehmen Tiere die Welt wahr? Dass da mehr ist als ein basales Reiz-Reaktionsschema, das ist mittlerweile klar. Sophie Leutold begrüßt jetzt gleich einen Biologen und Philosophen, der etwa von einem rechnenden Pferd und von klugen Insekten erzählt.

0: Wie erleben Tiere die Welt? Wie nehmen sie wahr? Wie denken sie? Oder reagieren sie nur auf Reize? Und wie können wir etwas darüber wissen? Wir teilen uns die Welt mit vielen verschiedenen Tierarten. Manche davon sind uns vertraut und nahe, manche sehr fremd. Oft fühlen wir uns in Tiere in einer menschlichen Weise ein, das heißt, wir vermenschlichen ihr Verhalten. Oder wir distanzieren uns von ihnen und betrachten sie als reine Nutzobjekte oder Störenfriede. Beides scheint ihnen aber eigentlich nicht angemessen. Aber können wir andere Lebensformen als die unsere tatsächlich in irgendeiner Weise verstehen, die ihnen angemessen ist? Und kann es eine Wissenschaft dafür geben? Und schließlich, machen wir, wenn wir diese Frage stellen, dabei nicht auch schon immer philosophische Vorannahmen? Ich freue mich sehr für die Diskussion dieser Fragen heute, Professor Christian Köchi von der Universität Kassel bei mir zu haben. Herr Köchi ist Professor für Philosophie und hat auch in Biologie promoviert. In seinem Buch Beseelte Tiere, das beim Metzler Verlag 2022 erschienen ist, beschäftigt er sich wissenschaftsgeschichtlich und philosophisch mit den Umwelten und Netzwerken der Tierpsychologie. Herzlich willkommen.
1: Ja, vielen Dank für die Einladung.
0: Die Tierpsychologie, die ja das Thema des Buches ist, ist eine Wissenschaft, die sich vor allem zu Beginn des 20. Jahrhunderts in Europa oder man kann auch sagen in Deutschland und Frankreich entwickelt hat. Das ist das Hauptthema des Buches, also wissenschaftsgeschichtlich auch eine Entstehungsgeschichte. Dann ist die Tierpsychologie hauptsächlich in die Verhaltensforschung übergegangen. Und was ich an dem Buch besonders spannend finde, ist, dass sie aufzeigen, wie vielschichtig und reichhaltig die Debatten darüber waren, wie man tierliches Leben überhaupt erforschen kann. Können Sie uns mal so zum Einstieg eine Idee geben, wie die Wissenschaftslandschaft damals aussah und warum hat man überhaupt begonnen, sich für die Psyche der Tiere zu interessieren?
1: Ja, vielleicht muss ich kurz erklären, warum ich mich überhaupt mit dem 20. Jahrhundert, Beginn des 20. Jahrhunderts beschäftige, also zurückgucke in die Zeit. Insofern, ich gehe davon aus, dass eine Art Grenzphänomen dort vorliegt. Wir haben es ja schon gesagt, dass wir sozusagen aus einer philosophischen Vergangenheit in eine wissenschaftliche Zukunft sozusagen blicken und noch nicht ganz angekommen sind. Das heißt, wir haben ein Phänomen sozusagen, wo philosophische Themen, Spekulationen, wenn sie genannt, überführt werden sollen in wissenschaftliche Empirie. Es gibt so eine schöne Formulierung von Herrn Bohn, der sagt, Intelligenz der Tiere ist kein Satz der Metaphysik, sondern eine Frage der experimentellen Erforschung. Also es geht darum, so etwas, was ursprünglich in die Philosophie gehörte, in die Wissenschaften zu transportieren. Also die Biologie ist angesprochen, die Psychologie ist angesprochen, aber auch die Anthropologie. Und insofern, dieses Grenzphänomen hat einen besonderen Reiz für mich. Der Wissenschaftsphilosoph Thomas Kuhn hätte gesagt, das ist eine vorparadigmatische Phase. Das heißt sozusagen, die Wissenschaft hat sich noch nicht voll entwickelt und man streitet sich noch über grundlegende Problemlagen. Das heißt über Methoden, über Fragestellungen, aber auch über die Hintergründe, die wissenschaftlichen Hintergründe, die philosophischen Hintergründe. Und da liegt alles noch sozusagen offen zutage, was heute vielleicht eher verdeckt im Spiele ist. Und das ist insofern für mich als Wissenschaftsphilosoph, als Philosoph überhaupt, eine spannende Thematik, sich damit auseinanderzusetzen, also quasi eine Offenheit vor Augen zu haben, wo die Dinge, die sozusagen im Augenblick auch eine Rolle spielen, noch nicht sozusagen verdeckt sind, sondern offen zutage liegen. Und das heißt tatsächlich, es gibt Grenzübergänge unterschiedlichster Art. Von der Wissenschaft zur Philosophie, aber auch von der Poesie, von der Literatur zu der Wissenschaft. Es gibt Tierliebhaber-Fragestellungen, es gibt sozusagen wissenschaftliche Fragestellungen. Alles kommt zusammen, das macht für mich den besonderen Reiz aus dieser besonderen Phase, könnte man sagen.
0: Und das Buch handelt ja nicht nur von Personen, sondern von Netzwerken, wie es eben heißt. Und

0: aus der Philosophie Henri Bergson, der Lebensphilosoph etwa, aus der Insektenforschung Jean-Henri Fabre, ein französischer Insektenforscher, oder Helmut Plessner oder Uexküll. Also es sieht so aus, als wenn es sich um Biografien von Personen handelt. Wenn man genauer hinsieht, dann versuche ich sozusagen den Kontext dieser Personen näher zu schildern. Das heißt auch etwas Biografisches mit einfließen zu lassen, Anekdoten einfließen zu lassen. Also ich schreibe in einer bestimmten Art und Weise, um zu zeigen, dass hier sozusagen nicht nur die Person, sondern dessen Kontext, dessen Situation, dessen Umwelt eine Rolle spielt. Und zur Umwelt gehören dann eben auch die in der Forschung relevanten Tiere in direkter Beziehung. Das heißt sozusagen, es gibt bestimmte Tiere, die für bestimmte Forscher relevant sind. Für Uexküll etwa der genannte Seestern, die Seeigel. Für Helmut Plessner und Beutendijk, ein Forscher, Kröten und so weiter. Oder für Wolfgang Köhler die Affen, Schimpansen. Also es gibt sozusagen Konstellationen zwischen Forschenden und Tieren, die so aussehen, dass man sozusagen direkte Relevanz findet und die Tiere dort auch nicht nur passive Rollen spielen, sondern sie sind Akteure in einem System. Zu dem System gehören noch ganz viele andere Dinge, sodass jedes Kapitel eigentlich eine bestimmte Funktion hat, Forschungslandschaften zu beschreiben, Methoden zu beschreiben, bestimmte Fragestellungen zu beschreiben und in der Summe sozusagen ein Netzwerk von Konstellationen aufzuzeigen. Da steht noch eine andere Frage im Raum, die Frage sozusagen nach einem besonderen Tier. Kluge Hans, hatten Sie, glaube ich, gesagt.
1: Genau, es gab da ein scheinbar besonders kluges Tier, den klugen Hans, ein Pferd, das ja offensichtlich die ganze Debatte erst angestoßen hat darüber, wie man jetzt mit der vermeintlichen Intelligenz von Tieren umgehen soll und ob das ein Thema der Wissenschaft ist oder da nicht sehr viel Aberglaube, Trickserei, Zauberei, Schummelei auch mit reinkommt.
0: Vielleicht angestoßen muss man vielleicht etwas relativieren. Zumindest ist es ein paradigmatischer Fall, ein besonderer Fall, ein Fall, den ich genutzt habe als Art Kondensationspunkt, um all die Dinge zu zeigen oder anzuspielen, die im Buch dann eine Rolle spielen werden. Und ich habe diesen klugen Hans sozusagen als Eröffnungssequenz mit ins Spiel gebracht, aber auch am Ende des Buches wieder auftauchen lassen. Mit einer gewissen Veränderung sozusagen der Geschichte. Aber vielleicht muss man die Geschichte kurz erzählen, damit alle wissen, worum es geht. Es geht um eine Situation, die sozusagen in Berlin spielte. 1890 hat ein ehemaliger Lehrer, Wilhelm von Osten, die Idee gehabt, weshalb er die Idee hatte, ist nicht ganz klar, dass sein Pferd ein kluges Tier sei und dass die vorhandene Intelligenz sozusagen nur noch nicht richtig zu tragen käme. Dass man also das Tier quasi erziehen müsse, ausbilden müsste, pädagogisch ins Spiel bringen müsste, um ihm die Fähigkeiten zum Tragen zu bringen, die eigentlich schon vorhanden sind, an Intelligenz etwa. Also da schließt sich dann ein 4 Jahre langes Ausbildungsgeschehen an, eine Art Schule, könnte man sagen. Das Tier musste erstmal sozusagen in die Lage verbracht werden, mit den Menschen zu kommunizieren. Das heißt, man hat ihnen bestimmte Bewegungen antrainiert, für Ja und Nein etwa das Schütteln des Kopfes. Für bestimmte andere Antworten das Scharren der Hufe als Zählen sozusagen. Das wurde erst passiv gelernt. Das Tier stand da und wurde bewegt von dem Herrn von Osten. Und dann hat das Tier selbst diese Bewegung gemacht und auch sozusagen in verschiedenen Konstellationen. Das heißt, für das eine Huf gelten Einer und für das andere Zehner. Das sind komplizierte Rechenaufgaben, damit vollzogen werden konnten. Auch Buchstaben wurden als Zahlenkombinationen genannt oder anerzogen. Und dann gab es sozusagen diese Ergebnisse, dass das Tier scheinbar in der Lage war, relativ komplexe Rechenarten zu vollziehen, auch auf Fragen zu antworten, die sozusagen eher Intelligenz benötigten. Und dieses Phänomen hat dann offensichtlich mediale Wellen geschlagen, und zwar international. Die Zeitschriften haben es erst national berichtet, dann international. Es gab sehr große Öffentlichkeit, die dazu geführt hat, dass sich der deutsche Kaiser eingemischt hat, weil er sozusagen eigentlich wissen wollte, was da jetzt eigentlich los sei und ob man sozusagen möglicherweise ein intelligentes Tier gefunden habe in Berlin. Und es gab sozusagen 2 verschiedene Kommissionen, die das klären sollten, was da eigentlich passiert. Der Verdacht, dass es sich um Betrug oder einen Trick handelt, stand im Raum, aber Herr von Osten ist eigentlich jemand gewesen, der gar nicht so von der ganzen Naturell dazu geeignet, er hat sich zurückgezogen, er hat auch gesagt, okay, können andere auch den Versuch machen, muss mich da gar nicht vorne hinstellen. Und das führte dazu, dass man sagte, okay, es kann möglicherweise gar kein Trick sein, sondern es ist tatsächlich Intelligenz. Ja? Das war die Idee. Diese beiden Kommissionen sind spannend, weil die erste Kommission hat eine Ausrichtung mit verschiedenen Wissenschaftlern, aber auch mit Zirkusdompteuren und Pferdekennern. Also er hat eine Kombination zwischen Laien oder Praktikern und Theoretikern. Und man wusste nicht ganz genau, man wusste zumindest, aber es ist kein Betrug, kein offensichtlicher Betrug, sondern es ist da irgendwas im Spiele und was genau wusste man halt nicht. Sodass eine zweite Kommission eingesetzt wurde von Karl Stumpf sozusagen, oder Karl Stumpf, ein bekannter Psychologe in Berlin, Leiter des Kaiser-Wilhelm-Instituts, wurde aufgefordert, die Frage zu klären. Und er hat das getan mit seinem Assistenten und seinem Hilfsassistenten, Erich von Hornbostel, der Assistent, und Oskar Funks, der Hilfsassistent, und hat diese Fragen sozusagen dann klären können, offensichtlich auf den ersten Blick. Funks, der Laborerfahrung hatte, offensichtlich auch gut beobachten konnte, hat die Idee gehabt, okay, da passiert irgendetwas, was wir möglicherweise noch nicht auf dem Schirm haben, was wir noch nicht erfasst haben. Die Tiere orientieren sich möglicherweise an bestimmten Gestiken und Mimiken ihrer Fragen

0: also der menschlichen Fragenden, das, was denen sozusagen selbst nicht klar ist, dass da sozusagen eine bestimmte Information fließt. Und dann gab es eine Blindstudie dazu. Also der Fragende, der Trainer, wusste die Antwort auf die Frage nicht. Und wenn das der Fall war, gab es sozusagen keine Antwort des Tieres. Das Tier begann zu faseln, wie das so schön heißt, hat so irgendwelchen Unsinn da geklopft. Und das führte dazu, dass man die Idee hatte, okay, da gibt es sozusagen eine unkontrollierte Information. Die Körperbewegung, die Mimik, die Gestik des Fragenden wird vom Tier ausgewertet und nach dem Motto, okay, jetzt bewegt er den Kopf und jetzt höre ich auf zu klopfen, jetzt kriege ich eine Mohrrübe dafür.
1: Das heißt, die Intelligenz des klugen Hans ist nicht darin bestanden, dass er so gut hätte addieren können oder sonstige schwierige wissenschaftliche Fragen hätten beantworten können, sondern eigentlich in der Einfühlung gegenüber dem Menschen. Kann man das so sagen? Und was bedeutet das, dass die Wissenschaft da jetzt plötzlich eingeschritten ist?
0: Wenn man es so bedeutet hätte, dann wäre man, glaube ich, ganz modern gewesen. Interessanterweise hat man den Schluss gezogen, okay, die Tiere sind doch nicht intelligent, sondern relativ mechanisch unterwegs. Das ist eine Reizreaktionssituation. Das ist sozusagen, das Pferd will eigentlich eine Mohrrübe haben. Und um die Mohrrübe zu bekommen, muss er in einer bestimmten Situation aufhören zu klopfen. Also die Deutung, was ursprünglich als eine Art mathematische Kompetenz bei den Tieren gesehen wurde, ist in Wirklichkeit nichts anderes als eine Mechanik. Und damit war man sozusagen eigentlich sozusagen ein bisschen erleichtert nach dem Motto, dass das Tier nicht zählen kann und wir sozusagen die bestimmte genuine Fähigkeit haben, allein auf der Welt zu sein, zählen zu können, bestimmte mentale Kompetenzen zu haben. Das einzusehen als eine Art Fähigkeit der Tiere, dass das Pferd sozusagen in der Lage war, eigentlich eine bestimmte Information für sich zu nutzen, nämlich die Information, dass der Trainer eine bestimmte Bewegung macht, ohne es zu wissen. Und dass es damit eine bestimmte Leistung ja auch der Tiere verbunden ist, anschaulich wahrzunehmen, was der Mensch dort macht und das als Information für sich zu nutzen. Diese Einsicht kommt erst in den letzten Jahren sozusagen ins Spiel. Und man kommt dazu, dass das Tier durchaus nicht eine passive Rolle hat, sozusagen eine reine Maschine ist, sozusagen, sondern sich auf eine bestimmte Situation einstellen kann und bestimmte Informationen nutzen kann für sich und dass die Spielregeln sozusagen des Spiels, Mohrrübe zu vergeben, selbst bestimmen könnte.
1: Sie haben es ja jetzt schon kurz angesprochen, es gibt ja wirklich Vorstellungen über Tiere in der Philosophie, die so weit zurückgehen wie auf den Philosophen René Descartes im 17. Jahrhundert, dass Tiere eigentlich mechanisch funktionieren, wie Automaten im Grunde genommen. Das sind natürlich schon ganz bestimmte Vorstellungen von Tieren und ihrem Verhältnis und auch dem Unterschied zum Menschen. Dann gab es zu der Zeit, wo wir auch die Geschichte des klugen Hans haben, eine ganz andere Strömung, nämlich den Vitalismus, die Lebensphilosophie, die da eine viel größere Nähe zwischen Mensch und Tier sah. Dann entwickelt sich die philosophische Anthropologie, die sich auch auf den Unterschied zwischen Tier und Mensch oder das Besondere des Menschseins bezieht. Wie spielt denn das alles hinein in die Fragen, wie man Tiere überhaupt erforschen kann?
0: Das ist eine große Frage. Also vielleicht setzt man dort an, wo man sagt, okay, der Anspruch ist ja eigentlich, Beginn des 20. Jahrhunderts, sich von den ganzen philosophischen Fragestellungen zu lösen. Und das heißt, es gibt eine Tradition, die in der Philosophie sehr lange mit Tieren sich auseinandergesetzt hat. Descartes wäre eine Möglichkeit, aber man könnte wesentlich weiter zurückgehen, Aristoteles etwa sozusagen, der als einer der ersten wohl Biologie und Philosophie so stark kombiniert hat und auch sozusagen eine Faszination der Biologie stark gemacht hat, indem er sagt, okay, die Biologie und die Frage nach den Lebewesen hat eine besondere Bedeutung, ist sozusagen vielleicht genauso wichtig wie die Kosmologie, die bisher sozusagen eine Rolle gespielt hat, weil sie uns etwas sagt über die Nähe des Menschlichen zu den Tieren, über die Zweckmäßigkeit und die Vielfalt sozusagen der Bildungen, die wissenschaftlich bedeutsam sind. Also das ist sehr modern gedacht eigentlich. Und insofern gibt es sozusagen bei Aristoteles etwas, was wir auch in der aktuellen Debatte sehen können. Die Frage nach den Tieren ist eigentlich immer eine Frage auch nach dem Menschen und dessen Beziehung zu den Tieren. Und extra im Plural gesagt, den Tieren, ja. Und Aristoteles sagt eben auch sozusagen, der Mensch und die anderen Tiere bindet eigentlich den Menschen in die Tierwelt ein, spricht vom Zoon Politikon oder vom Animal Rationale. Das heißt sozusagen einerseits wird hier das Tierliche als Animal oder Zoon sozusagen ins Spiel gebracht. Und zugleich wird sozusagen die Differenz genannt, sozusagen der Mensch ist sozusagen das Tier, das sozial ist oder das rational ist. Und insofern gibt es dort sozusagen genau das, was wir auch heute oder in der Situation des Beginn des 20. Jahrhunderts haben, eine Spannungssituation zwischen der Frage, okay, welche Beziehung gibt es eigentlich zwischen den Tieren und den Menschen und gibt es eine Sonderbildung sozusagen das Spezifikum des Menschen eigentlich, so die anthropologische Differenz. Und Aristoteles gilt immer sozusagen als einer der Väter des vitalistischen Gedankens, also der Idee, dass es spezifische Gesetzmäßigkeiten des Lebendigen gibt. Da muss man ein bisschen vielleicht relativieren. Auch Aristoteles war, glaube ich, kein Vitalist in dem Sinne. Aber er liefert zumindest in seiner Lehre De Anima, also über die Seele, ein Konzept das auch eine Rolle spielt für die ganze Fragestellung, nämlich die Idee, dass die Seele da eine Art Lebensprinzip ist, Strukturen erklärt, die im Organischen existieren, für Pflanzliches, für Tierliches, für Menschliches. Und damit liefert er eine bestimmte Struktur, die im Nachhinein als Spekulation, als Metaphysik wahrgenommen wird. Wiewohl Aristoteles sehr stark wissenschaftlich inspiriert war. Ja. Also diese Grenzscheide zwischen Empirie auf der einen Seite und Philosophie auf der anderen Seite lässt sich schon in der frühen griechischen Diskussion eigentlich nicht so richtig wiederfinden.
1: Man könnte jetzt sagen, das eine Lager besteht darin, so einen ganz scharfen Unterschied zu ziehen und zu sagen, der Mensch ist das denkende Wesen, da ist der Geist, den gibt es gar nicht bei den anderen Tieren. Und deswegen funktionieren die nur nach Reizreaktion oder gar mechanisch. Und die andere Gruppe, in welcher Spielart es auch immer dann passiert, ist diejenige, die sagt, nun gut, wir sind aber alle Lebewesen und das vereint uns in gewisser Weise. Und die spannende Frage ist ja, gibt es ein gemeinsames Verstehen aus dem Leben heraus, dass man sich teilt? Und worauf ich auch kommen möchte, ist, dass in diesem Buch, das ist ja auch sehr spannend, eben nicht nur die naheliegenden Tiere wie Haustiere, Hunde und Katzen, die wir meinen manchmal sehr gut zu verstehen, oder Anthropoiden, die uns tatsächlich sehr ähnlich sind, also die Schimpansen wurden erwähnt, thematisiert werden, sondern auch eigentlich uns ganz fremde Tiere wie Seesterne und Seeigel. Und Sie selbst haben ja als Biologe auch Tiere erforscht, nämlich, wenn ich richtig informiert bin, eine Dissertation über die Gottesanbeterin geschrieben. Das heißt, Sie selbst haben auch eine Insektenfaszination wie ein Autor, den Sie in einem Ihrer Kapitel behandeln, Henri Fabre. Und meine Frage ist, wie breit ist denn die Spanne zwischen Tieren, die ja wirklich ganz andere Lebensformen haben, eben Insekten und uns sehr ähnlichen Tieren wie Schimpansen?
0: Das sind auch wieder viele Fragen. Ich versuche sie mal ein bisschen auseinanderzunehmen. Ein Punkt ist, den ich noch nicht beantwortet habe, die Rolle von Descartes vielleicht sozusagen, weil er als einer derjenigen identifiziert wird, der einen grundsätzlichen Unterschied macht zwischen Tieren und Menschen, indem er sagt, okay, das geistige Prinzip, das Vernünftige, das gibt es nur bei Menschen und bei Tieren sozusagen prinzipiell gar nicht. Also Vernunft, Sprache gibt es bei Tieren nicht. Das ist sozusagen eine klare Grenzscheide, wobei nicht ganz klar ist, auch bei Descartes sozusagen, es gibt die Idee, dass man das auch als eine Art von Gedankenexperiment sozusagen sich vorstellen könnte. Die Frage, die Descartes sich stellt, ist, wären wir in der Lage, einen realen Affen von einem nur mechanischen Affen zu unterscheiden, einer Maschine? Und die Antwort ist nein, es gibt keinen Hinweis darauf. Ja? Bei Menschen sozusagen ist die Antwort ja, wir könnten das unterscheiden, weil der Mensch uns sozusagen über seine Sprache Auskunft über seine Gedanken geben könnte. Also die Sprachfähigkeit sozusagen als das Spezifikum. Aber wie gesagt, diese klare Grenzscheide, die es sozusagen scheinbar zwischen Mensch und Tier gibt, die wird im 19. Jahrhundert aufgehoben durch Darwins Evolutionstheorie. Und das ist einer der möglichen Anknüpfungspunkte für die Frage, die im 20. Jahrhundert dann eine Rolle spielt. Wie können wir uns die Evolution von Bewusstsein, von Mentalem vorstellen? Und jetzt hatten Sie ja gerade schon gesagt, die Klassiker sind immer sozusagen der Vergleich zwischen Menschen und Menschenaffen. Da sind wir relativ nah am Menschen dran. Und auch diese Vergleiche spielen im Buch eine Rolle. Aber ich habe gezielt und spezifisch die Fülle der Lebewesen ins Spiel gebracht, weil es nicht um den Menschen und das Tier geht, sondern um den Menschen und die Tiere. Und insofern gibt es da Tiere, die uns näher sind, Haustiere möglicherweise, und Tiere, die uns eher fremd zu sein scheinen, Seesterne, Seeigel, Kröten, Spinnen, Insekten. Und die habe ich extra mit ins Spiel gebracht, weil die eine Rolle gespielt haben in der Diskussion. Und natürlich haben sie schon gesagt, also es gibt eine bestimmte Vorliebe bei mir natürlich auch, als ehemaliger Insektenforscher, vielleicht schlechter, wie auch immer, gibt es da sozusagen eine Beziehung auch zur Insektenfragestellung. Und ich habe es aber genommen, um die Bandbreite zu zeigen. Und die Insekten stehen für etwas. Die Insekten stehen für das Prinzip des Instinktes, ein unbewusstes Wissen, das vollständige Reaktionen und Antworten auf bestimmte Fragen der Natur liefert. Als Gegenkonzept zum menschlichen Intellekt. Und insofern war es mir wichtig, sozusagen zu zeigen, dass das eine Rolle spielt. Und alle diese Tiere haben eine bestimmte Funktion, auch in dem Buch. Die Insekten sind das Verbindungsstück, könnte man sagen, zwischen einer Philosophie, der Lebensphilosophie von Henri Bergson, und einem Insektenforscher, Jean-Henri Fabre. Und diese Verbindung, sozusagen die zwei Kapitel miteinander verbindet, sozusagen die den Link darstellt, läuft über die Insekten, weil Bergson sozusagen sich auf die Sandwespen von Fabre bezieht, wenn er sozusagen sein Konzept der Lebensphilosophie entwickelt, und zwar ganz zentral.
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1: Da Da gibt es ja tolle Geschichten zu erzählen von Jean-Henri Fabre, der eine Insektenpoesie entwickelt.

0: entwickelt hat, beinahe auf jeden Fall die Tiere, die er erforscht hat, so in teils, würde man sagen, vielleicht ja nicht streng wissenschaftlicherweise, aber doch Experimentsituationen gestaltend in seinem Garten, aber auch bei sich im Büro. Da gibt es ja ganz spannende Geschichten zu erzählen.
1: Also der Jean-Henri Fabre ist wirklich faszinierend. Insektenpoesie habe ich es genannt, weil er tatsächlich eine sehr literarische Form der Darstellung hat. Seine Souvenir entomologique, also Erinnerungen eines Insektenforschers, sind eigentlich ein Werk der Literatur. Fabre wurde auch vorgeschlagen für den Literaturnobelpreis 1912, hat ihn dann nicht bekommen, Gerhard Hauptmann hat ihn bekommen. Insofern gibt es eine Rückmeldung, die sozusagen dessen literarische Qualität würdigt. Warum er sozusagen literarisch arbeitet, müsste man vielleicht auch mal gesondert diskutieren. Für mich ist er interessant, weil er tatsächlich als romantischer, spekulativer Denker gilt, aber auf der anderen Seite ein empirisch arbeitender Mensch ist, der sehr stark sozusagen beobachtungsorientiert arbeitet, zum Teil über 20 Jahre Dinge beobachtet, um damit anthropomorphe Anekdoten sozusagen aus dem Weg zu räumen. Der heilige Pillendreher, der Skarabäus, wird dargestellt von einem Forscher als ein Wesen, ein Lebewesen, das kooperiert, das sozusagen gemeinsam arbeitet, und das hält Fabre für eine Anekdote, für einen Mythos. Und um diesen Mythos aufzuklären, arbeitet er 20 Jahre beobachtet und findet raus, nee, das ist keine Kooperation, das ist eher ein Diebstahl. Also die Tiere versuchen sich diese Mistkugel zu stehlen. Das zeigt sozusagen, wie empirisch er arbeitet. Er liegt in der Sonne der Provence auf dem Boden über Stunden hinweg und schaut und sieht und ist empirisch unterwegs. Für mich ist sozusagen dieser Fabre in diesem Kapitel auch ein Beispiel für eine bestimmte Bewegung des Forschenden im Raum, könnte man fast sagen. Fabre ist einerseits arbeitet in seinem Garten im Freiland, wie er selbst sagt, der Harmas, ein provenzalisches Wort für die Wildnis. Und in der Wildnis beobachtet er, und um die Dinge dann genauer zu betrachten, muss er sie eigentlich unter Kontrolle bringen. Das heißt, er muss den Ort der Beobachtung wechseln, er muss ins Labor gehen, könnte man fast sagen. Nun hat er kein Labor, aber er hat sozusagen ein Arbeitszimmer, das laborähnlich aufgebaut ist. Und diese Notwendigkeit des Wechsels des Forschungsortes vom Freiland zum Labor, zurück zum Freiland, als Reaktion auf die Fragestellung, aber auch als Reaktion auf die Lebensnotwendigkeiten der Tiere, das schien mir ein ganz wichtiger Punkt zu sein, um zu zeigen, okay, da gibt es eine Konstellation, die den Forschenden mit den Tieren in eine Umwelt, eine Konstellation bringt, einen Surround bringt. Und insofern ist das mein wissenschaftsphilosophisches Interesse an dem Fabre unter anderem.
0: Und Fabre hat ja dann auch seine Türen geöffnet, seines Arbeitszimmers, und hat die Insekten einziehen lassen, hat den Holzwurm in seinem Schreibtisch gehabt. Aber durchaus in dem Sinne, wie Sie gesagt haben, um den Insekten auch ein Umfeld zu geben, in dem sie natürlich wohnen und er sie dort beobachten kann.
1: Genau, das ist eben beides. Da geht es um die Untersuchung des Schlupfverhaltens sozusagen der Mauerbiene Osmia. Und er sagt, okay, es wäre eigentlich ganz schön, wenn ich das nicht nur zufällig draußen beobachten könnte, sondern dass ich gezielt sozusagen direkt an meinem Schreibtisch eigentlich sehen könnte, was da passiert. Um das zu realisieren, öffnet er die Fenster und nutzt das aus, dass die Tiere zurückkommen an ihren Schlupfort. Das heißt sozusagen, die Tiere, die bei ihm jetzt im Arbeitszimmer geschlüpft sind, kommen, um zum Nest zu bauen, wieder zurück in sein Fenster reingeflogen, ja, und kann es direkt beobachten. Das ist insofern eine Öffnung des Labors, des Arbeitszimmers zur Umwelt. Und zugleich passiert dann Folgendes, die Tiere schwirren ihm um die Ohren und er kann gar kein einzelnes Tier mehr beobachten. Das heißt, er verliert die Kontrolle eigentlich über die Beobachtung. Und diese Spannung zwischen Öffnung zum Freiland, zur Beobachtung, zu den Lebensumständen der Tiere einerseits und der Notwendigkeit, sozusagen Kontrolle auszuüben, um wissenschaftliche Erkenntnis zu finden, andererseits, zeigt sich an diesem Beispiel ganz schön. Also dieses Insektenlabor, wie er es selbst nennt, ist tatsächlich ein Labor, das die Insekten für sich sozusagen unter Beschlag nehmen und damit ihre Macht sozusagen oder ihre Subjektivität zeigen. Sie wollen sich gewissermaßen schlüpfen und sie fliegen um die Ohren. Er muss diese Freiheit einschränken, um die Tiere beobachten zu können. Das ist insofern der spannende Punkt da. Und es zeigt sozusagen, wie stark Fabre einerseits einen Blick hat für die Notwendigkeiten der Tiere, die er beobachtet. Und andererseits sozusagen aber auch einen Blick hat für die Notwendigkeiten wissenschaftlicher Arbeit, die eigentlich konträr gehen möglicherweise zu dem Freilassen der Tiere, zu der Bestimmung sozusagen durch die Tiere.
0: Kommen wir nochmal auf den Begriff, den Sie in Zusammenhang gerade mit der Insektenforschung gebracht haben, nämlich den Begriff des Instinktes. Wie ist denn der zu verstehen in diesem Zusammenhang?
1: Also der Begriff des Instinktes ist ein ganz alter Begriff, der immer als ein zentrales Merkmal galt für natürliche Dinge, die sozusagen mechanisch ablaufen, die nicht unter Kontrolle stehen, im Gegensatz zu menschlichen Fähigkeiten, die sozusagen spontan sind und die sozusagen frei laufen. In der Zeit, in der sozusagen Fabre arbeitet, ist der Instinkt spezifischer und meint tatsächlich eine Form für Fabre des unbewussten Wissens, einer bestimmten Technik, die angeboren ist, einer Fähigkeit, die angeboren ist, ein Organ sozusagen, eine Kompetenz, die nicht entwickelt.

0: werden muss, nicht gelernt werden muss, sondern die schon da ist und die im Gegensatz steht zum menschlichen Intellekt, der nicht schon da ist, sondern der gewonnen werden will, ja.
1: Und da gibt es ja ganz besondere Kompetenzen.
0: Da gibt es erstmal besondere Kompetenzen. Es gibt sozusagen besondere Fähigkeiten, die er beobachtet. Es gibt sozusagen, er forscht vor allen Dingen an sogenannten Sandwespen, die, um ihre eigenen Nachkommen zu ernähren, Beute erlegen müssen, also Raupen etwa zum Beispiel oder Käfer, was immer, Käferlarven. Und die diese Beute so erlegen müssen, dass sie einerseits betäubt sind, sich nicht bewegen können, aber auch nicht versterben. Und um das tun zu können, stechen sie diese Tiere, also ihre Beute, mit ihrem Stachel und betäuben sie. Und sie müssen sie dort stechen, wo das Tier sein Nervensystem hat. Und diese Punkte findet die Sandwespe mit besonderer Vollkommenheit, Technik könnte man sagen, Chirurgentechnik, sagt Fabre. Und das ist eine Fähigkeit, die zeigt, wie präzise das ist, dass einerseits auch kein Fehler unterlaufen darf. Wenn ein Fehler geschehen würde, wenn das Tier also nicht genau treffen würde, würde sich die Beute noch bewegen können und damit sozusagen wäre die Nachkommenschaft nicht gewährleistet.
1: Also das heißt, Trial and Error funktioniert nicht.
0: Trial and Error funktioniert genau nicht, ist die Idee. Und Fabre sieht darin sozusagen einen zentralen Beleg gegen die Darwin'sche Evolutionstheorie, die für ihn Spekulation ist, weil mit der Darwin'schen Evolutionstheorie diese Art zufällige Entwicklung, die sich dann sozusagen durchsetzt, weil den Nachkommen voraussetzt, könnte sich die besondere Fähigkeit der Sandwespen nicht erklären lassen, ist seine Idee.
1: Und kann man dann, wenn man da ein bisschen weitergeht von Fabre, aber doch bei den Insekten noch kurz bleibt, macht es irgendeinen Sinn, von so etwas wie einem Bewusstsein da zu sprechen oder einem Erleben der Tiere, oder greifen wir da viel zu weit aus und meinen da etwas zu sehen, was wir tatsächlich überhaupt nicht beweisen können?
0: Ja, wenn man zu Fabre zurückkommt, würde er tatsächlich sagen, es ist eine Art von Wissen, das nichts über sich weiß, also eine Art unbewusstes Wissen. Er vergleicht das auch mit bestimmten Fähigkeiten der Chirurgen, der menschlichen Technik und so weiter und nutzt damit anthropomorphe Konzepte, Begrifflichkeiten, gezielt könnte man sagen, um etwas zum Ausdruck zu bringen, was sich eigentlich sozusagen unseren Zuständigkeiten entzieht. Wir wissen nicht genau, was die Insekten wissen oder können oder im Sinne von empfinden. Aber Fabres Konzept ist so, dass er glaubt, das beobachten zu können, sozusagen, dass er bestimmte Fähigkeiten durch seine starken beobachtungsbezogenen Dinge aussagen darf, zu Recht, dass die Tiere eine bestimmte Fähigkeit an Vermögen haben. Vielleicht ein Punkt bei Fabre ist interessant, der interessiert mich ja vor allen Dingen, weil dessen Konzept übernommen wird von der Philosophie, von der Lebensphilosophie Henri Bergsons. Und für Bergson ist diese Unterscheidung zwischen Instinkt und Intellekt ein Vermögen sozusagen, das bei Sandwespen besonders ausgeprägt ist und einem menschlichen Vermögen. Für ihn eine Dichotomie, die uns erstens zeigt, dass es sich um zwei verschiedene, gleich gut angepasste und mit gleich großen Fehlern versehene Konzeptionen handelt. Also das eine ist nicht minderwertiger, das andere nicht höherwertiger. Das sind zwei verschiedene, im Lebensreich aufgetretene Strategien, könnte man sagen, zum Überleben. Und diese beiden Strategien, Instinkt auf der einen Seite, Intellekt auf der anderen Seite, Insekten, Mensch, sind für Bergson sozusagen die Basis, um dann sich zu fragen, okay, instinktiv ist es möglicherweise auch bei uns noch vorhanden, aber in der Peripherie könnte man sagen, nicht im Zentrum unserer Vermögen. Und gelingt es mir, diese instinkthaften Momente zu verbinden mit dem Intellekt, dann, so ist Bergsons Idee, haben wir ein neues philosophisches Instrument in der Hand, nämlich die philosophische Intuition, die uns dann erlaubt, sozusagen für Bergson, das Leben als solches erfassen zu können und in Sprache bringen zu können, in einer anderen Form als rein intellektuell.
1: Das heißt, wir können uns als lebende Wesen hier in gewisser Weise dieses Gebiet erschließen.
0: Das ist die Grundannahme, die viele der vorgestellten Personen in den Kapiteln des Buches teilen. Bei Bergson in einer spezifischen Weise. Diese Konzeption der Intuition gilt in den meisten, auch zu Zeitgenossen von Bergson, als eine Art von Irrationalismus, eine spekulative Konzeption, die man abzulehnen hätte. Da muss man dazu sagen, dass Bergson sehr gut empirisch informiert war. Die Fabre-Beispiele zeigen das sehr, sehr schön, dass er genau weiß, was Fabre erforscht hat und wie er es nutzen kann, also Bergson es nutzen kann. Also er ist ein empirisch arbeitender Mensch, er versucht aber dennoch sozusagen diese Empirie zu nutzen für eine besondere philosophische Konzeption, die weggeht von einer sehr stark an die Wissenschaften angebundenen Konzeption. Und was Bergson und Fabre gemeinsam haben, das ist auch sehr spannend, dass sie beide Literatur, Poesie, eine besondere Art des Schreibens nutzen, um etwas zum Ausdruck zu bringen, was sich möglicherweise den Begriffsschablonen des Intellektes entzieht, weil die sozusagen, wie Bergson sagt, eine Art Konventionskleider sind. Die müssen passend gemacht werden, die müssen angeschmiegt werden an die Wirklichkeit. Und um das zu tun, nutzt Bergson eine poetische Sprache. Und das verbindet ihn auch mit Farbe. Also diese Idee, dass man Poesie nutzen könne, um die intellektuellen Vermögen zu übersteigen oder zu verlassen oder zu ergänzen, das ist ein Moment, das vielleicht das Buch durchziehen könnte.
1: Kommen wir jetzt von der Provence, reisen wir jetzt nach Teneriffa, wo ja schon zu Beginn des 20. Jahrhunderts die Preußische Akademie der Wissenschaften eine Forschungsstation für Anthropoiden gegründet hat. Hier haben wir auch in Ihrem Buch spannende Kapitel zu Affenversuchen auf Teneriffa. Und hier kommt dann nochmal auch eine andere Gruppe an Wissenschaftlern hinzu, nämlich Forscher, die sich mit Gestaltpsychologie beschäftigen. Und auch Forscher, also wie Wolfgang Köhler, die sich mit den kognitiven Fähigkeiten von Schimpansen beschäftigen. Da gibt es ja auch einiges zu erzählen davon.
0: Vielleicht zur Gestaltpsychologie. Ich habe versucht, in dem Buch alle Personen, die dort auftauchen, auszuwählen, die ein bestimmtes Verständnis haben von der Beziehung zwischen Organismen und deren Umgebungen, also umweltbezogene Konzepte, ganzheitsbezogene, gestaltbezogene Konzepte. Das verbindet sozusagen Konzepte von Bergson wie und Köhler und Yüksel, die alle sozusagen davon ausgehen, dass Felder, Situationen, Kontexte, Umwelten eine Relevanz haben. Und der zweite Punkt ist, alle, die in dem Buch auftauchenden Personen, gehen auch davon aus, dass Wahrnehmung von Menschen beispielsweise gestalthaft organisiert ist, dass sie sozusagen ganzheitlich organisiert ist, dass wir sozusagen bestimmte komplexe Situationen als solche erfassen können. Zum Beispiel, dass wir den Ausdruck sozusagen von Tieren als solches erfassen können.
1: Das heißt, Wahrnehmung ist nicht ein Gemisch von Daten oder so etwas?
0: Wahrnehmung ist nicht atomistisch sozusagen aufgebaut, aus elementaren Sinnesdaten könnte man fast sagen, wie es Ernst Mach sich vorgestellt hat, sondern Wahrnehmung ist ein komplexes Geschehen, was als erstes Gesamtgestalten sozusagen erfasst und erst im Nachhinein diese Gesamtgestalten sozusagen möglicherweise in ihre Teile zerlegt und deren Verbindung sozusagen aufzeigt. Also ursprünglich, Ausgangssituation ist ein komplexes, ganzheitliches, das Gesicht meines Gegenübers zum Beispiel, ja, dass ich mir als Gesicht sozusagen erfassen kann, ich sehe so viele Leute jetzt mir gegenüber und sozusagen erst im Nachhinein kann ich sozusagen, zerlege ich diese komplexe Ganzheit in die einzelnen Teile sozusagen.
1: Oder ein Fleck auf einem Tischtuch wird zunächst einmal einfach in dieser Gestalt wahrgenommen,
0: genau,
1: und ist nicht eine Zusammensetzung aus verschiedenen Pixels. Ne?
0: Genau, und das ist für die genannten Personen eine relevante Einsicht für die Frage, wie erfassen wir das, was ein Gegenüber tut, und sei es ein Tier. Das Geschehen, was das Gegenüber das Tier vollzieht, gilt als ein Gesamtgeschehen, eine Bewegungsmelodie wird auch genannt sozusagen, als ein komplexes, sinnvolles, strukturiertes Gesamt, das als solches erstmal erfasst wird und erst im Nachhinein in seine einzelnen Teile, Reizreaktionsketten, was auch immer, zerlegt wird. Und das ist ein wichtiger Punkt für die ganzen Personen, die dort auftauchen und hat was zu tun, wie kommen wir sozusagen als Menschen zu den Tieren. Aber Wolfgang Köhler, vielleicht hatten Sie gesagt, das ist ein wichtiger Punkt, Forschungsstation auf Teneriffa. Der Köhler interessiert mich sozusagen, dieses Köhler-Kapitel hat verschiedene Funktionen. Einmal soll es zeigen sozusagen, dass bestimmte Forschungskonstellationen im Sinne von Freilandforschung in einem Gehege vollzogen werden. Auf Teneriffa, wir haben ein Pendant zu Fabres Wildnissituation, könnte man sagen, oder zu den Laborsituationen, die ich sonst untersuche. Und der Wolfgang Köhler, da gibt es eine Reihe von Netzbeziehungen, wenn Sie auf die Netzwerke-Idee anziehen. Wolfgang Köhler ist sozusagen der Schüler des Karl Stumpf, der schon auftauchte bei der Kommission des klugen Hans, eine zentrale Figur der sogenannten Gestaltpsychologie. Köhler, Wertheimer, Kofka sind sozusagen die Figuren, die in Frankfurt diese Entwicklung sozusagen starten und ein neues Konzept von Psychologie ins Spiel bringen. Und man hat zur Zeit von Wolfgang Köhlers Zeit nach der Promotion die Idee gehabt, eine Forschungsstation auf Teneriffa einzurichten. Die Gründe dafür sind sozusagen verschiedene Art. Es gibt verschiedene Spekulationen, warum man das getan hat. Geopolitische Art, was auch immer.
1: Es war ja kurz vor dem Ersten Weltkrieg.
0: Kurz vor dem Ersten Weltkrieg, genau. Das hat auch dazu geführt, dass Köhler nicht, wie er geplant hatte, sozusagen nur ein, zwei Jahre sozusagen dort blieb, sondern von 1914 bis 1920 konnte er nicht weg, wurde quasi festgesetzt dort. Und hat seine Schimpansenversuche, die er dort durchgeführt hat, allerdings nur in den ersten paar Monaten umgesetzt und hat sich dann frustriert, könnte man sagen, zurückgezogen und eine Naturphilosophie geschrieben und hat gesagt, ich werde noch ganz Schimpansoid hier, ich will sozusagen hier weg. Aber das ist sozusagen zu dieser Situation, und Köhler spielt eine zentrale Rolle, weil er mit seinen Versuchen gezeigt haben will, dass Schimpansen eine Fähigkeit besitzen, die er praktische Intelligenz nennt. Etwas, was sozusagen Werkzeuggebrauch beinhaltet und was man bisher vor allem Menschen zugeschrieben hat. Also neben Köhler empirische Belege dafür vorlegen konnte, dass Schimpansen Werkzeuge einsetzen, um Ziele zu erreichen, glaubte er zu zeigen zu können, dass sie praktische Intelligenz haben. Und das wiederum hat dazu geführt, dass er mit diesen Versuchen Furore gemacht hat, ja.
1: Wie haben die ungefähr ausgesehen, diese Versuche?
0: Ja, Köhler selbst Umwegversuche, das heißt sozusagen, er ist dahin gekommen, eigentlich ohne große tierpsychologische Erfahrung, weil sein Doktorvater Karl Stumpf ihn vorgeschlagen hat.

0: Und weil man Not hatte, sozusagen die Station zu besetzen. Und er steigt ein mit dem, was er in der Humanpsychologie gelernt hat, Wahrnehmungsexperimente beispielsweise, und hat eine Idee sozusagen, wie man praktische Intelligenz untersuchen könnte. Man sieht das ja nicht an den Tieren, ob sie intelligent sind. Also sie können es nicht sagen, sie müssen es zeigen irgendwie. Und insofern muss er eine Situation schaffen, in der die Tiere in der Lage sind, zeigen zu können, was sie sozusagen drauf haben, dass sie sozusagen intelligent sind, dass sie Werkzeuge einsetzen können. Umwegversuch heißt, Köhler sagt, okay, im Alltag gehen wir davon aus, jemand ist intelligent, wenn er in der Lage ist, das, was er tut, an die Situation anpassen zu können. Wenn wir eine komplexe Situation haben, ein bestimmter direkter Weg verstellt ist und das Lebewesen gegenüber nimmt einen Umweg, um die Situation zu lösen, dann sprechen wir von Intelligenz. Und insofern sucht er Situationen ins Spiel zu bringen, in denen sozusagen der direkte Zugriff für die Tiere nicht möglich ist. Die Banane, die sie haben wollen, liegt hinter einem Gitter. Sie müssen sozusagen da rumgehen, sie müssen einen Stock einsetzen, um die Banane an sich ranzuziehen. Und das tun sie auch nach langen Versuchen. Und indem sie das tun können, indem sie Stöcke einsetzen, um die Bananen zu bekommen, zeigen sie sozusagen, dass sie praktische Intelligenz haben für Köhler. Ja.
1: Welche Rolle spielt da die Gestaltpsychologie nun? Wie könnte man das in Verbindung bringen?
0: Also Köhler hat in zwei Punkten, glaube ich, sehr starke... Also erstens setzt er sich gegen bestimmte andere Versuche ab. Es gibt einen Assoziationspsychologen, Thorndike, der auch sozusagen sich zu der Intelligenz von Tieren geäußert hat und zu dem Ergebnis kam, Tiere haben keine Intelligenz. Sein Versuchsansatz war der, dass die Tiere in einem Kasten eingesperrt waren, eine Katze beispielsweise, und sie von innen sozusagen einen Schließmechanismus öffnen musste, um rauszukommen. Das konnten die Tiere nicht. Und Köhler sagt, okay, das ist viel zu komplex, diese Aufgabenstellung, und die Tiere sind nicht in der Lage, alle Situationsmomente zu überblicken, erfassen zu können, wahrnehmen zu können. Das ist eine klassische gestaltpsychologische Annahme. Baue deinen Versuch so auf, dass das Tier in der Lage ist, die gesamte Gestalt der Umgebung erfassen zu können. Und dann sozusagen passiert das, was wir schon beschrieben haben, sozusagen das Tier setzt ein Werkzeug ein, einen Stock ein. Und wie deuten wir das Geschehen? Wir deuten das unter gestaltpsychologischen Hinweisen. Das heißt sozusagen für Köhler, wenn das Tier eine sinnvolle Handlung vollzieht und damit sozusagen den Bedingungen des Feldes sozusagen gemäß agiert, dann interpretieren wir das als ein intelligentes Geschehen. So als wenn wir sagen, da gibt es eine Absicht, wir haben einen Schlüsselversuch und ich suche meinen Schlüssel gewissermaßen. Ja? Das Tier rennt nicht einfach rum und trottet durch die Gegend, sondern es sucht etwas, um etwas zu erreichen. Also diese anthropomorphe Sprechweise ist dann legitim, sagt Köhler, wenn wir sehen können, dass ein Geschehen die Gestaltbedingungen angemessen berücksichtigt und vollzieht.
1: Vielleicht um eine andere Forschungsrichtung hier nochmal einzubringen, die ja Köhlers Untersuchungen sehr lange unbeachtet sein hat lassen, nämlich den Behaviorismus, der geht ja ganz anders auf diese Fragen zu, nicht?
0: Also das ist ein Interessantes, geht erstens sozusagen von anderen Konzepten aus, geht davon aus, dass wir, also Köhler und Behavioristen haben gemeinsam die Auffassung, dass wir eigentlich als Wissenschaftler nur das beschreiben können, was in Raum und Zeit außer uns passiert. Wir haben keinen direkten Zugriff auf das Bewusstsein der Tiere, auf die mentalen Qualitäten, sondern wir sehen und beobachten nur das, was Bewegungen ausmacht. Ja? That's it. Und die Behavioristen bleiben dabei. Sagen, gut, wenn wir mehr nicht haben, dann gucken wir uns an, wie die sich bewegen. Und das zentrale Konzept ist der sogenannte Labyrinthversuch, ein Orientierungsversuch, wo die Tiere in ein Labyrinth gesetzt werden. Und wenn es ihnen gelingt, ein bestimmtes Labyrinth so zu durchlaufen, dass sie zu einem Ziel kommen, die Belohnung bekommen, dann haben sie gezeigt, dass sie eine bestimmte Orientierungsleistung haben, Reizreaktionssituation. Köhlers Umweltversuche sind anders geartet. Also auch sie finden Raum und Zeit statt. Auch sie sind etwas, was wir sehen können, was wir beobachten können. Aber die Interpretationsgrundlage ist eine ganz andere. Sozusagen die setzt voraus, okay, wir haben die Möglichkeit, bei Menschen auf sozusagen bestimmte Vermögen zu schließen, aufgrund deren Bewegungshaltung oder Bewegungsabfolgen. Und das setzen wir auch bei Tieren ein. Warum sollten wir nicht? Wenn wir sehen, dass sie sozusagen sinnvoll auf eine bestimmte Umgebung reagieren, die mehr oder weniger freigelassen ist, dann können wir sozusagen sagen, okay, das Tier hat die und die Absicht gehabt und die Empfindung gehabt und die Intention gehabt. Ja.
1: Das heißt, für den Behaviorismus bleibt das Bewusstsein des anderen eine komplette Blackbox, so die einfach ausgeschaltet wird. Aber in diesem Sinne würden wir andere Menschen auch nur über ihr Verhalten verstehen können.
0: So ist das. Und die große Frage, die, glaube ich, alle umtreibt, die in dem Buch eine Rolle spielen, ist, wie kommen wir eigentlich sozusagen dann von den beobachtbaren Geschehnissen in Raum und Zeit zu den inneren Vorgängen im Gehirn, könnte man sagen, oder im Bewusstsein. Ja.

0: Aber das ist ja auch wieder eigentlich ein starker Dualismus, der hier vorherrscht, ne? Weil auf der einen Seite haben wir nur naturalisierbare Vorgänge in Raum und Zeit und auf der anderen Seite das Bewusstsein, das klingt fast schon wieder nach Descartes.
1: Ja, das insofern ganz scheint das so zu sein. Vielleicht ist es so, oder man kann es so beantworten, die Protagonisten des Buches suchen sozusagen nach einem Weg jenseits des sogenannten Analogieschlusses. Das heißt sozusagen, Analogieschluss bedeutet, ich schließe sozusagen von einer Reihe bekannter Gemeinsamkeiten zwischen A und B auf noch unbekannte Gemeinsamkeiten. In den Menschen sozusagen mit den Tieren bestimmte Eigenschaften verbinden, also Organaufbau, evolutionäre Herkunft, Reizreaktionsbeziehungen, Sinnesorganaufbau, so etwas, dann schließe ich von diesen bekannten Eigenschaften auf noch unbekannte, dass sozusagen bei Menschen Vermögen wie Kognition eine Rolle spielen, bei Tieren möglicherweise auch. Dieser Analogieschluss ist eher eine logische Operation. Sozusagen, und die Protagonisten des Buches versuchen, Situationen zu schaffen oder Konzepte zu entwickeln, in denen es uns möglich wird, ohne Dualismus, in einem Geschehen, Raum und Zeit, direkt und unmittelbar zu erfassen, das ist sinnvoll. Umweltintentionalität nennt das Plessner. Also ich in einer bestimmten Haltung, ich schaue auf das Verhalten der Tiere und habe sofort den Eindruck, dass es sozusagen ein sinnvolles Geschehen, da passiert etwas, was sozusagen bestimmte Intentionen des Tieres zum Ausdruck bringt.
0: Das ist ja auch etwas, was wir im Alltag erfahren, nicht?
1: So ist es im Alltag. Im Alltag machen wir es vor allen Dingen bei Haustieren, bei uns nahestehenden Tieren. Je weiter die sozusagen evolutionär von uns entfernt sind, desto schwieriger fällt uns das und je stärker geraten wir möglicherweise in Fehler hinein. Also wenn man sich überlegt, wie erfasse ich sozusagen den Ausdruck sozusagen eines Seesterns, eines Seeigels, einer Kröte, ja, dann würde ich sagen, okay, da wird es schon schwierig. Und genau das ist das Problem für die Tierpsychologie. Also gelingt es uns, einen Weg zu finden zu den Tieren, der sowohl sozusagen die uns nahestehenden Affen und Hunde sozusagen betrifft, als auch die uns eher evolutionär und lebensweltlich fernstehenden Konzepte wie Seesterne, Seeigel, Insekten etc.
0: Wie ist denn das mit der Tierpsychologie heute? Wir haben jetzt viel über diese spannende Zeit zu Beginn des 20. Jahrhunderts gesprochen, wo vieles noch nicht ausgemacht war. Wie ist denn da die weitere Entwicklung verlaufen und wie schaut es heute aus?
1: Also erstmal muss man vielleicht sagen, dass diese tierpsychologische Konzeption, ich hatte es schon am Anfang gesagt, eine Übergangssituation darstellt, ein Grenzphänomen. Also die Zukunft hat man in die Zukunft hinein betrachtet, in die das führt, was man vergleichende Verhaltensforschung nennen könnte oder vergleichende Psychologie nennen könnte. Konrad Lorenz, Tinbergen, so etwas sind möglicherweise Nachkommen, die sich dann sehr strikte abgrenzen von diesen Vorläufern. Dahingehend, dass sie nochmal über stärker sozusagen machen, dass sie nicht spekulativ arbeiten, nicht philosophisch sozusagen inspiriert sind, sondern rein wissenschaftlich vorgehen. Wenn man Konrad Lorenz Entwicklung selbst nochmal ein bisschen anguckt, dann merkt man, okay, in der frühen Phase hat er sehr stark sozusagen philosophische Hintergrundgedanken zum Vitalismus, zum Antimechanismus und so weiter, die eine Rolle spielen für die Entwicklung seines Konzeptes. Die werden dann in einer späteren Phase in wissenschaftliche Momente umgeformt. Das ist nie ganz unproblematisch. Also Erich von Holst beispielsweise, ein ebenfalls sehr prominenter Verhaltensforscher, der auch Nähe hat zu Konrad Lorenz, hat gesagt, okay, bestimmte Dinge des Verzichts zugunsten einer objektiven Forschung muss man durchhalten. Zum Beispiel müsste man verzichten auf die Idee der Subjektivität bei Tieren. Und Konrad Lorenz habe das sozusagen mit seinen Instinktkonzepten nicht vollgültig vollzogen. Und Konrad Lorenz hat auch tatsächlich in späteren Zeiten darüber nachgedacht, okay, welchen Zugang gibt es eigentlich zur Subjektivität von Tieren? Und er ist nicht ganz entschieden zu sagen, nein, es gibt gar keinen. Sondern er geht davon aus, es gibt so eine Art Du-Evidenz, wie er selbst sagt. So wie wir beim Gegenüber sozusagen des Menschen auch davon ausgehen würden, da gibt es ein Innenleben, ein Bewusstsein, so würden wir das auch als Evidenz bei Tieren haben. Das bleibt sehr unscharf bei Konrad Lorenz. Man merkt sozusagen, dass sozusagen auch diese Struktur noch dazwischen liegt, könnte man sagen.
0: Aber könnte man Konrad Lorenz dann auch so charakterisieren, dass er eher mehr sich auf die äußere Seite des Verhaltens, also die behavioristische Seite, schlägt und damit den inneren Erlebensteil zurücklässt? Nach dem, was Sie jetzt gesagt haben, scheint es ambivalent zu sein.
1: Ja, also erstens, äußere Seite ist schon richtig. Er versucht sozusagen seine Versuche so zu gestalten, dass sie rein sozusagen im Raum und Zeit geschehen und dass er beobachtet, was da passiert. Behavioristisch ist es nicht, weil auch Konrad Lorenz sagen würde, bestimmte behavioristische Ansätze sind zu künstlich, sind sozusagen zu artifiziell in den Versuchsaufbauten. Lorenz beobachtet im Freiland und auch sozusagen im näheren Kontext der Zucht oder des Labors sehr direkt und versucht nicht behavioristisch vorzugehen. Er sucht nach dem sogenannten ganzheitsgerechten Experiment. Also ein Experiment, das uns in die Lage versetzt, sozusagen alles möglichst sozusagen vollgültig zu erfassen, bestimmte Bewegungsabläufe zu erfassen und zu deuten. Ohne dass wir da direkt sozusagen auf bestimmte Konzepte schlussfolgern. Vielleicht nochmal zurück zur letzten Frage. Sie fragten ja auch, okay, gibt es so etwas wie Tierpsychologie auch heute noch? Einerseits hat die gesamte Verhaltensforschung so einen stark behavioristischen Touch bekommen, also auf Objektivität, Experimentalansätze, Konzentration auf sozusagen das Außengeschehen als physiologischer Ablauf und Blackbox sozusagen des Mentalen. Und andererseits gibt es spätestens seit den 90er Jahren des letzten Jahrhunderts eine Reihe von Entwicklungen, die dann sogenannte kognitive Verhaltensforschung ins Spiel bringen. Das heißt sozusagen, sich die Frage stellen, okay, verzichten wir nicht, wenn wir sozusagen auf diese Innenwelt verzichten, auf ein sehr zentrales Moment, das uns möglicherweise erklärt, warum Tiere sich so und so verhalten. Ja? Und da sind wir sozusagen relativ stark bei einer Nähe zu den tierpsychologischen Konzepten. Aber vielleicht muss man sagen, auf der ersten Ebene versucht man sehr zentral auf philosophische Konzepte zu verzichten. Ich glaube, dass man das aber nicht kann. Dass man bestimmte Begrifflichkeiten, Intentionalität beispielsweise, dann von Daniel Dennett verwendet und damit eine philosophische Konzeption überträgt in die Forschung und sagt, okay, wenn das Intentionalität ist, dann finden wir das auch bei unseren Affen oder bei unseren untersuchten Tieren, welcher Art auch immer. Ja. Also da gibt es sozusagen einen Import von Philosophie in die Forschung hinein, ohne dass sie so stark an der Oberfläche sozusagen auftaucht wie in der Zeit um 1900 rum.
0: Das heißt, könnte auch die heutige Tierforschung etwas lernen von dem, was vor 100 Jahren passiert ist?
1: Ich glaube schon, in Abgrenzung und in Beziehung könnte man sagen. Sie könnte lernen, sich vielleicht auch offener sozusagen zu positionieren oder zu hinterfragen, was eigentlich die Vorannahmen sind, unter denen man forscht. Also zum Beispiel, ob man bestimmte Verstehenskonzepte nicht auch braucht sozusagen für bestimmte Forschungsansätze, die man heute hat. Vielleicht ein Beispiel sozusagen auch nochmal aus anderer Art. Ich hatte ja gesagt, es gibt sozusagen diese Diskrepanz zwischen Laborforschung und Freilandforschung, die zu Beginn des 19. Jahrhunderts eine zentrale Rolle spielt, zumindest in meinem Buch. Und es gibt sozusagen zwei sehr bekannte Primatenforscher, Cheney Seifert, die mit grünen Meerkatzen arbeiten in Afrika und die in ihrem Buch sozusagen, was die Affen die Welt sehen, sich ausdrücklich dazu bekennen, Freilandforschung zu machen, weil sie der Meinung sind, sozusagen ihre Untersuchung, die sozialen Verhaltensweisen gilt, lässt sich im Labor nicht durchführen, sondern da müssen die Tiere sozusagen frei sich bewegen können und man muss sie beobachten können bei ihren Bewegungen, könnte man sagen. Und dann ist man sozusagen eigentlich wieder im Freiland angewiesen auf eine Form von Zufallsfunden, so scheint es zumindest. Was Cheney und Seifert dann allerdings tun, ist ein Freilandexperiment ins Spiel zu bringen. Also vielleicht muss ich kurz erläutern, was damit gemeint ist. Diese grünen Meerkatzen, die sie untersuchen, die sitzen da und fressen in sehr gruppenorientierte Tiere und grummeln, grunzen vor sich hin die ganze Zeit. Ja? Die machen die ganze Zeit Laute und man weiß nicht genau, was sie da eigentlich grummeln und brummeln. Und die Vorannahme war, okay, eigentlich sind das relativ triviale Äußerungen, die begleiten gewissermaßen ihre Verhaltensweisen, schmeckt gut, schmeckt nicht gut und so weiter. Wenn man den Menschen, sozusagen für die Menschen nicht unterscheidbaren Grunzlaute genauer untersucht, sozusagen ein Frequenzspektrum macht, dann merkt man, okay, das sind relativ komplex gestaltete Abfolgen von Lautäußerungen, die spezifisch sind für bestimmte Situationen. Also die Tiere machen andere Grunzlaute, wenn sie zum Beispiel aufbrechen wollen ins Freiland. Sie machen andere Grundlaute, wenn sozusagen bestimmte Konstellationen ein höheres Tier trifft, ein niederes Tier ins Spiel sind. Und jetzt haben die Forschenden diese Laute aufgenommen, analysiert und den Tieren zurückgespielt mit versteckten Tonbandaufnahmen. Sozusagen den Tonband irgendwo versteckt und haben sozusagen etwas abspielen lassen. Ja? Zum Beispiel ein Geräusch, das da lautet, lass uns aufbrechen, wir wollen weiterziehen. Ja? Wenn das Geräusch sozusagen kommt, und die Tiere in der Nähe sozusagen das hören, dann gucken sie nicht in Richtung auf den Laut, sondern sie gucken in Richtung auf das Feld. Sie gucken, ah, wir wollen aufbrechen, wo wollen wir eigentlich hin? Ja. Wenn sie das Geräusch hören, ich bin in der Hierarchie höher gestellt als du, dann orientieren sie sich direkt zum Mikrofon, also zum Tonband und schauen das Tonband an. Das heißt, die Verhaltensweisen sind spezifisch bezogen auf die Laute und man kann sozusagen aus diesen Konzepten schließen, dass sie sich etwas zu sagen haben, dass sie sozusagen Botschaften austauschen, Sprache haben, in einer bestimmten Form, die nicht unsere Sprache ist, aber die sich sozusagen bestimmte Konstellationen überträgt und bestimmte Informationen überträgt, die mehr als Reizreaktionssituationen sind. Also da gibt es komplexe Verhaltensuntersuchungen, die, und das sagen Cheney und Seifert auch, einerseits ein behavioristisches Szenario darstellen, weil sie Versuchsabläufe, die sie haben, behavioristisch sind. Aber sie interpretieren sie mit einem mentalen Konzept sozusagen. Sie haben ein mentales Vokabular, um zu beschreiben, was da passiert. Und sie sind damit nicht behavioristisch vom Hintergrundgedanken her.
0: Eine letzte Frage. Gibt es für Sie ein Tier oder eine Umwelt, die besonders faszinierend waren? Haben Sie ein Lieblingstier?
1: Ich habe verschiedene Lieblingstiere. Aber es ist vielleicht sozusagen, was ich ganz spannend finde, ist dieser Krötenversuch von Plessner und Beutendijk, weil er sozusagen einerseits ein relativ simpler Versuch ist und weil die Kröte sozusagen so absurd in dem Szenario erscheint und auf der anderen Seite ein Versuch ist, der eine zentrale Bedeutung für eine Philosophie hat. Vielleicht soll ich das kurz erläutern. Der Krötenversuch ist von Beutendijk 1917 umgesetzt worden, ein Versuch, der die Tiere beobachtet. Eine Kröte ist in einem Beobachtungskasten. Um das Tier herum, um die Kröte herum, gibt es bestimmte Gegenstände, Streichhölzer beispielsweise, Moosfasern, unterschiedlich gestaltete Objekte also. Das Tier beachtet diese Objekte nicht. Es sitzt da und wartet, was passiert. Dann wird es gefüttert mit Regenwürmern oder mit Spinnen. Und dann ändert sich die gesamte Situation, weil das Tier plötzlich sich umschaut und denkt, okay, da liegen ja noch Regenwürmer rum möglicherweise. Und jetzt sozusagen die bisher nicht beachteten Streichhölzer mit versucht sozusagen zu fressen. Dann merkt beim Fressen dann merkt, okay, das ist nicht das Richtige, spuckt es wieder aus. Was ist an diesem sehr relativ trivialen Geschehen sozusagen spannend? Plessner und Beutendijk sagen, hier sieht man ein Geschehen sozusagen, das offensichtlich, wo die Tiere einen Bedeutungswandel der Objekte in der Umgebung vollziehen, was sie bisher nicht beachtet haben, Streichhölzer, wird zu einer möglichen Nahrung. Und damit ändert sich gewissermaßen das intentionale Geschehen vollständig. Die Umwelt ändert sich total in Abhängigkeit von der Subjektivität der Tiere. Diese besondere Konstellation, also Intentionalität der Tiere, Umweltbedingungen, Beobachter, die das sehen, ist eine paradigmatische Situation für das Gesamtgeschehen, das dann Plessner und Beutendijk zu einer relativ umfänglichen Philosophie ausbauen. Vielleicht ein letztes zu dem Krötenversuch. Der Krötenversuch hat eine Rolle in einem philosophischen Papier, das eine Theorie der Mimik ins Spiel bringt. Diese Arbeit wird von Plessner und seinen Freunden das Krötenpapier genannt, ja, weil sozusagen dieses Krötenexperiment am Anfang steht, relativ ungewöhnlich für eine philosophische Arbeit. Und von philosophisch Lesenden wahrgenommen wurde, nach dem Motto, okay, ist ja irritierend gewissermaßen. Und insofern wird dieses Konzept dann als eine Art Krötenpapier von Plessner und Beutendijk benannt.
0: In diesem Sinne, nicht nur Menschen philosophieren, sie brauchen auch eine Umwelt und Tiere dafür. Und ich bedanke mich ganz herzlich für das spannende Gespräch im Philosophiecafé, Herr Küche. Vielen Dank.
1: Ich danke Ihnen auch.

0: Das Buch Beseelte Tiere – Umwelten und Netzwerke der Tierpsychologie von Christian Köche ist 2022 im Verlag J.B. Metzler in Heidelberg und Berlin erschienen. 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Es ist kurz vor 17 Uhr. Spannend sind oft die Grenzbereiche, so auch in der Musik. Um grenzerweiternde und herausfordernde Popmusik zwischen Hoch- und Subkultur geht es beim Festival Unsafe and Sounds in Wien. Rainer Elstner hat sich dort umgehört. Zu hören in einer guten halben Stunde in Ö1.
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3: Mit Helene Seelmann im Studio, guten Tag. Konsequenzen kündigt die deutsche Kanzlerpartei CDU/CSU nach der Wahl in Sachsen-Anhalt an. Noch viele offene Fragen zum Zukunftsdepot für Kinder.

0: bis 18 und der Hitzesommer hat auch die Luftqualität verschlechtert. Das Wetter morgen meist sonnig und heiß. Nach der Wahl im deutschen Bundesland Sachsen-Anhalt steht die Kanzlerpartei CDU/CSU unter Schock. Die Wahl ist auch ein Denkzettel für Kanzler Friedrich Merz. Ein Drittel der CDU-Wähler wollte bei dieser Wahl die Regierung und den Kanzler abstrafen, wie die Wahlforschung der ARD zeigt. Eine Botschaft, die angekommen sein dürfte, nun möchte die Partei Konsequenzen ziehen. Teresa Kulowitsch berichtet.
1: Katerstimmung bei der CDU/CSU am Tag nach der Wahl.
2: Wir sind alle zutiefst schockiert. Wir haben es in dieser Form so nicht erwartet.
1: Das sagt Kanzler Friedrich Merz. Man könne nicht einfach zur Tagesordnung übergehen. Von Rücktritten will bei der gemeinsamen Pressekonferenz von Merz und dem CDU-Spitzenkandidaten Sven Schulze in dieser Deutlichkeit aber keiner sprechen. Merz möchte künftig mehr auf Emotionen setzen, wenngleich er die Reformen der Koalition aus CDU und SPD verteidigt.
2: Unser Land braucht grundlegende Reformen. Dass wir sie emotional vermitteln müssen, ist jetzt eine gemeinsame Aufgabe. Es geht um nicht mehr und um nicht weniger als um die Zukunft unseres Landes und die Chancen unserer Kinder und Enkelkinder,
0: sagt der deutsche Kanzler Merz. In Belgrad haben tausende Menschen an den umstrittenen Feierlichkeiten zur Beisetzung von Kriegsverbrecher Ratko Mladic teilgenommen. Von einer Verherrlichung von Kriegsverbrechern spricht hingegen EU-Erweiterungskommissarin Marta Kos. Der ehemalige bosnisch-serbische General war Ende August im Gefängnis des Internationalen Strafgerichtshofs in Den Haag im Alter von 84 Jahren gestorben. Miriam Beller berichtet.
3: Das Oberhaupt der serbisch-orthodoxen Kirche, Patriarch Porfirie, leitet persönlich den Gedenkgottesdienst für den verurteilten Kriegsverbrecher Ratko Mladic. Auch sonst wirkt die Beisetzung in Belgrad wie ein Staatsbegräbnis, auch wenn es offiziell keines ist. Der serbische Präsident Aleksandar Vučić nimmt an den Trauerfeierlichkeiten zwar nicht teil, mindestens zwei Minister aus seinem Kabinett sind aber anwesend. EU-Erweiterungskommissarin Marta Kos hat als Reaktion auf die umstrittene Ehrung Mladics ihren geplanten Besuch in Serbien abgesagt. Ratko Mladic war unter anderem wegen des Völkermordes an 8000 muslimischen Buben und Männern in Srebrenica in Den Haag zu lebenslanger Haft verurteilt worden.
0: Die SPÖ ist mit einem historischen Umfragetief konfrontiert. Ablösegerüchte um Parteichef Andreas Babler wollen nicht verstummen. Als möglicher Nachfolger wurde dieser Tage wieder einmal Medienmanager Gerhard Zeiler gehandelt. Der sagt im ORF-Talk hinter den Schlagzeilen, der morgen ausgestrahlt wird, er sei nicht gefragt worden. Tanja Malle berichtet.
4: Ein neuer Chef soll's richten, lautet sinngemäß ein Credo, das in Teilen der SPÖ und auch medial immer wieder zu vernehmen ist. Einer wird dann stets genannt, der Medienmanager Gerhard Zeiler. Er wurde bereits als Nachfolger von Faymann, Kern und Randy Wagner gehandelt und aktuell als der des derzeitigen SPÖ-Chefs Andreas Babler. Zeiler sagt dazu nun, diese Frage stelle sich nicht, denn
5: solange ich nicht gefragt werde, braucht es auch keine Antwort.
4: Grundsätzlich kann Zeiler der Leistung von ÖVP und SPÖ in der Regierung wenig abgewinnen.
5: Manchmal kommt mir diese Regierung und die beiden ehemaligen Großparteien vor wie eine Fußballmannschaft, die zur Halbzeit 0-2 im Rückstand liegt und dann in der Pause beschließt, wir konzentrieren uns auf die Verteidigung.
4: So Medienmanager Zeiler im ORF-Talk hinter den Schlagzeilen.
0: Die Bundesregierung will das sogenannte Zukunftsdepot für Kinder auf den Weg bringen. Es geht dabei um ein steuer- und gebührenfreies Wertpapierdepot für Kinder bis 18 mit 500 Euro Startguthaben. Allerdings sind sich die Regierungsparteien noch nicht über Details einig und ab wann das Zukunftsdepot überhaupt starten kann. Mehr von Peter Daser.
6: Familienministerin Claudia Bauer von der ÖVP drängt heute auf ein Umsetzen des Zukunftsdepots bis 1. Jänner. Die Neos wollen ein Ausarbeiten der gesetzlichen Details in den kommenden Wochen erreichen. Das SPÖ-geführte Finanzministerium verweist auf die technisch bisher ungelösten Details und bezweifelt, dass sich eine Umsetzung ab Jahresbeginn wirklich ausgeht. Offen ist zum Beispiel, wer das Depot für Kinder anlegen soll und wer letztlich die laufenden Kosten trägt, denn den Kindern sollen ja keine Gebühren und Spesen verrechnet werden. Und vor allem, wer entscheidet über die Veranlagung selbst? Aus der SPÖ kommt etwa der Vorschlag, die 500 Euro des Startbonus zunächst auf ein Bundesschatzkonto zu legen, für Kinder, deren Eltern sich eine selbstständige Veranlagung in Aktien nicht zutrauen.
0: Unter der Hitze dieses Sommers hat auch die Luftqualität gelitten. Extreme Hitzewellen fördern nicht nur Waldbrände, sondern

0: auch die Bildung von bodennahem Ozon, einem Reizgas. Beides kann die Gesundheit stark belasten, wie nun ein neuer Bericht der Weltwetterorganisation zeigt. Mehr von Mavi Michelic und Miriam Steiner.
1: Die Feinstaubbelastung nimmt weiter zu. Und das trotz strengerer Regeln in Europa und Nordamerika, die die Emissionen aus Verkehr und Industrie gesenkt haben. Ein Grund dafür sind die zunehmenden Brände, die von den hohen Temperaturen begünstigt werden, wie die Weltwetterorganisation berichtet. Seit den 1990ern hat sich die Zahl extremer Brandereignisse demnach weltweit verdreifacht. Auch in Europa sind heuer bis Ende August rund 700.000 Hektar Land verbrannt. Dabei entsteht giftiger Rauch mit winzigen Feinstaubpartikeln. Diese können tief in die Lunge und sogar ins Blut gelangen und dadurch das Risiko für Herzinfarkte und Schlaganfälle erhöhen. Die hohen Temperaturen fördern zudem die Bildung von Ozon. Das ist ein Reizgas, das in Bodennähe vorkommt. Während längerer Hitzewellen steigen die Ozonwerte an, was die Luft verschmutzt und zu vermehrten Atemwegserkrankungen führen kann.
0: Die Nachrichten, Julia Wötzinger.
2: Der erste Tag des Kopftuchverbots für Mädchen unter 14 Jahren ist am Großteil der Schulen im Osten Österreichs ruhig verlaufen. An einzelnen Schulen gab es Konflikte, meldet die Austria Presseagentur. Die Kronenzeitung hatte zuletzt über muslimische Vereine berichtet, die mögliche Geldstrafen für Eltern zahlen wollen. Die Islamische Glaubensgemeinschaft IGGÖ lehnt das klar ab. Die EU baut ihre wirtschaftlichen und politischen Beziehungen zu Grönland aus. EU-Kommissionspräsidentin Ursula von der Leyen hat bei ihrem Besuch in der Hauptstadt Nuuk auch ein 200 Millionen Euro schweres Investitionspaket angekündigt. Zuletzt hatte US-Präsident Donald Trump gedroht, die USA könnten Grönland übernehmen. Die Kinderbetreuung ist in den vergangenen Jahren in Österreich ausgebaut worden. Das zeigt eine Studie des Österreichischen Instituts für Familienforschung. Die Zahl der Krippen, Kindergärten und Horte ist innerhalb von 6 Jahren um rund 8% gestiegen. Öffnungszeiten und die Gruppengrößen haben sich kaum geändert. Der Zivilschutzverband und das Innenministerium haben eine neue Zivilschutz-App vorgestellt. Die Ziva-App soll Bürgerinnen und Bürger in Zeiten von Unwettern, Hochwasser, Cyberattacken und möglichen Drohnenangriffen Tipps zur Vorsorge geben. Außerdem soll sie bei Gefahr alarmieren durch den AT-Alert und Verbindungen zur Geosphere Austria. Die App war bisher in der Testphase und geht jetzt in den Echtbetrieb. Als erstes Autowerk wird die Volkswagen-Fabrik in Osnabrück zu einem Standort für Rüstungsindustrie. Das Land Niedersachsen und der israelische Investor Aurelius übernehmen die Anlage. Nepal hat heute an einem nationalen Trauertag der Opfer der verheerenden Sturzflut vor knapp 2 Wochen gedacht. Hunderte Menschen haben an einer Mahnwache für die Verstorbenen teilgenommen. Fast 1400 Menschen sind bisher ums Leben gekommen.
0: Die Wetterprognose hören Sie jetzt von Jörg Stieber.
3: Sommerlich warm und teils sonnig, teils bewölkt geht der Nachmittag zu Ende. In Tirol entstehen jetzt aber stellenweise Regenschauer, allmählich auch in Oberkärnten. Und einzelne Schauer und Gewitter sind am Abend und in der ersten Nachthälfte auch anderswo möglich, etwa in Oberösterreich, Salzburg und Unterkärnten. Morgen wird es dann meist sonnig und für September ungewöhnlich heiß. Die Temperaturen steigen auf 28 bis 34 Grad. Ein paar Quellwolken bilden sich über den Bergen und im Südwesten sind am Abend vereinzelt Wärmegewitter möglich.
0: Mit dieser Wetterprognose von Jörg Stieber endet dieses Journal um 5. Wir melden uns wieder um 18 Uhr mit dem Abendjournal der ausführlichen Tageszusammenfassung. Jetzt ist es gleich 17.09 Uhr und am Wort ist die Kultur.
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5: Ein politisches Erdbeben erschüttert unsere deutschen Nachbarn und zieht auch in der Kultur seine Kreise. Was Kunstschaffende zum Erdrutschsieg der AfD bei den Landtagswahlen in Sachsen-Anhalt sagen, erfahren Sie heute bei uns. Wir haben Reaktionen des ostdeutschen Autors Ingo Schulze und der Direktorin der Stiftung Bauhaus Dessau, Barbara Steiner, eingeholt. Übrigens eine Österreicherin. Außerdem schauen wir nach Venedig. Unser Filmexperte Arnold Schnötzinger meldet sich mit einer Zwischenbilanz von den Filmfestspielen am Lido. Das sind die Themen eines Kulturjournals, das ganz im Zeichen der gestrigen Landtagswahlen in Sachsen-Anhalt steht. Am Mikrofon begrüßt Sie Christine Scheucher.
6: Das Ergebnis ist eindeutig. Das Wahlprogramm der AfD für die Kultur und den Tourismus ist in seiner Haltung bekannt. Die Stiftung Bauhaus Dessau stellt sich entsprechend auf einschneidende Veränderungen in einem bisher nicht dagewesenen politischen Umfeld ein.
5: So die Direktorin der Stiftung Bauhaus Dessau, Barbara Steiner, in einer schriftlichen Stellungnahme zur gestrigen Landtagswahl in Sachsen-Anhalt. Seit 2021 leitet die Österreicherin die Stiftung Bauhaus Dessau. Eine Verglasung.

0: 100-jährigen Jubiläum blickt das Bauhaus erneut in eine ungewisse Zukunft. Bereits 2024, am Vorabend des 100-Jahr-Jubiläums, brachte die AfD im Magdeburger Landtag einen Antrag ein, der das Bauhaus als, Zitat, Irrweg der Moderne brandmarkte.
1: Wenn wir sagen, in einer Zeit, die von Verunsicherung geprägt ist, in der die Menschen unter Globalisierung leiden, in einer solchen Zeit brauchen wir nicht den Traditionsbruch, sondern in dieser Zeit brauchen wir die Rückbesinnung auf die Tradition und die Verwurzelung in der Region und in der Heimat.
0: So die Kampfansage des AfD-Abgeordneten Hans-Thomas Tilschneider.
2: Also der Erhalt des Weltkulturerbes kostet. Es ist aber auch ein ganz hoher Attraktor, denn das ist der Grund, weswegen ja hier sehr, sehr viele Menschen zu uns kommen. Und wenn man bedenkt, dass die Stadt rund 80.000 Einwohnerinnen hat und wir im letzten Jahr zum Beispiel bei 180.000 Besucherinnen lagen, dann ist das schon ein Faktor, wenn man so will.
0: So Barbara Steiner, die Direktorin der Stiftung Bauhaus Dessau, in einem Interview, das sie Ö1 im März, also vor der gestrigen Landtagswahl, gegeben hat. 2026 feiert das Bauhaus Dessau sein 100-jähriges Bestehen. Auch er ist im deutschen Osten verwurzelt. Der Autor Ingo Schulze gilt als genauer Beobachter und Chronist der deutsch-deutschen Gemengelage. 1962 in Dresden geboren, beschäftigte er sich bereits in seinem Debütroman Simple Stories mit den gesellschaftspolitischen Bruchlinien der Nachwendezeit. In seinem aktuellen Roman Das Wasser im August lässt Schulze einen Schriftsteller im Jahr 2025 eine Novelle vortragen, die im Jahr 1979 spielt. Damals waren der Ich-Erzähler, aber auch der Autor Ingo Schulze selbst 16 Jahre alt und besessen von dem Wunsch, Schriftsteller zu werden. Die Bekanntschaft mit einem Malerpaar aus Mecklenburg wird für den Jugendlichen prägend. Der Roman Das Wasser im August hat es in diesem Jahr auf die Longlist des Deutschen Buchpreises geschafft. Gestern wurde er in Dresden präsentiert. Eine Buchpräsentation, die im Schatten der Landtagswahlen in Sachsen-Anhalt stand. Wolfgang Popp hat nachgefragt.
3: Ingo Schulze, es geht da um einschneidende Tage. Das ist interessant als literarischer Topos, Tage, in denen sich ein Leben entscheidet. Es ist aber auch interessant als autobiografische Erfahrung. Mich würde es jetzt interessieren, wo es herkommt, ob das bei Ihnen autobiografische Wurzeln hat oder einfach das Interesse eben an diesem Topos war.
4: In dem Falle ist es so, dass es tatsächlich einen autobiografischen Ursprung hat. Ich war als 16-Jähriger genau da, wo ich das dann in dieser Novelle im Roman beschrieben habe, südlich von Neubrandenburg, bei einer Malerin und einem Maler, die mich gewissermaßen als einen jungen, angehenden Schriftsteller ernst nahmen und mir ein Zimmer einräumten in einem sehr, also einfach ist euphemistisch ausgedrückt, in einer Bauernhaushälfte mit altem Strohdach. Und nachdem die dann so gesehen hatten, was ich da so versuche, sagten sie, weißt du, lass das mal, komm mit uns raus und lerne das Beobachten und Beschreiben. Also das, was die immer Tag für Tag eigentlich auch immer von derselben Stelle aus malten oder zeichneten, da wurde ich jetzt hingesetzt. Und das habe ich damals als eine Degradierung empfunden. Ich wollte ja Literatur machen, merkte dann aber so nach und nach, dass das eigentlich eine sehr gute Schule für mich ist. Und das waren überhaupt drei sehr wichtige Wochen, weil ich angefangen habe zu lernen, von mir wegzugucken und nicht nur in mich hineinzusehen.
3: Ihr großes Thema von Anfang an war ja auch die DDR, beziehungsweise was die Wende aus der DDR gemacht hat oder hätte machen können. Inwieweit spielt das in das aktuelle Buch hinein?
4: Das spielt ja insofern, glaube ich, ganz, also sehr hinein, weil diese Selbstverständlichkeiten von 1979, die ja ganz andere waren, als es heute sind, eine Differenz markieren, einen Kontrast markieren. Und so wenig ich die Zustände von 79 wieder herbeisehne oder auch überhaupt die DDR herbeisehne, sind die Veränderungen von 1989 ein ganz enorm wichtiger Abschnitt in meinem Leben. Also die Möglichkeiten, die sich da auftaten. geworden. Und so, insofern ist dieses 79 für mich so ein

0: Vorschein von 89, aber eben erlebt durch einen 16-Jährigen, was manches dann auch sehr deutlich macht, wie das halt mit 16 doch die Dinge sehr klar sein müssen. Und es war halt bei aller Angst, die es gab, aber in dieser Begrenzung eben auch eine große Möglichkeit. Also man konnte in diesen Grenzen, die einem mehr oder weniger doch auch bewusst waren, also sowieso die Landesgrenzen, aber auch das, was möglich war. Aber innerhalb gab es eben doch viele Möglichkeiten, wo ich auch immer den Eindruck hatte, das habe ich nie ausgeschöpft. Und es gab aber auch eine ganz unmittelbare Hoffnung, dass sich in Zukunft etwas zum Besseren wendet. Es war doch eher ein Agieren als ein Reagieren. Und heute ist, ja, man hat den Eindruck, fast mit jedem Jahr oder fast mit jedem Monat wird es immer mehr ein Reagieren. Und es gibt eigentlich keinen Zukunftsentwurf. Den findet man dann nur bei den Rechtsextremen, wo, wenn man den abklopft, zerbröselt der einem natürlich sofort. Aber es fehlt der positive Gegenentwurf.
1: Gestern Abend war die Buchpräsentation in Dresden. Ich kann mir jetzt vorstellen, dass die durch den Wahlausgang in Sachsen-Anhalt unter keinem guten Stern gestanden ist. Wie war denn die Stimmung? Wie war es denn die anschließende Diskussion?
0: Die Lesung war 19 Uhr und viele waren schon vorher da. Und das ist ja, da ich aus Dresden komme, kommen dann auch viele, die ich von früher her kenne. Und insofern war das erstmal durch so ein Wiedersehen bestimmt, auch davor und danach. Es war sehr gut besucht und wir sind dann schon am Ende auch darauf eingegangen. Aber eigentlich, da man jetzt seit Wochen und Monaten das als so ein Hauptthema hat und nun dieser Ausstand, der war dann noch nicht so ganz sicher. Jetzt weiß man, dass es keine absolute Mehrheit geben wird für die AfD. Aber für mich wäre auch das andere Ergebnis sehr fragwürdig gewesen für eine Demokratie, wenn sich also CDU, SPD, Grüne und Linke zusammenfinden müssen. Das ist ja auch kein politisches Angebot, muss ich mal sagen, so sehr ich dafür bin, dass es nicht immer nach Parteigrenzen geht. Auf jeden Fall ist jetzt eine Situation entstanden, wie es dieses so offenbar seit langem nicht gegeben hat oder noch gar nicht gegeben hat. Ich finde es falsch zu sagen, da haben knapp 44% die Faschisten gewählt. Da wird es schon einen großen Prozentsatz geben, wo es eine ausländerfeindliche Haltung gibt. Aber ich denke eben auch, dass es ein Wunsch nach Veränderung ist, auch wenn der meiner Ansicht nach an einer ganz falschen Stelle herauskommt. Aber es ist ja eine sehr hohe Wahlbeteiligung. Ja, also es ist, glaube ich, die höchste, die es überhaupt in Sachsen-Anhalt je gegeben hat, was ja erstmal ein sehr gutes Zeichen ist. Aber jetzt muss man sehen, wie die Parteien reagieren und so eine Dummheit wie von der CDU, noch da von der CDU im Osten zu sagen, wir gehen nicht mit den Linken zusammen oder das schließen wir aus. Sowas wird jetzt sehr überdacht werden müssen. Und ich hoffe, es kommt etwas jetzt durch diese angespannte Lage, kommt es vielleicht auch manches zum Guten in Bewegung. Bei der Lesung hat es jetzt noch nicht so eine Rolle gespielt, eher allgemein, wo es darum ging, was war eigentlich 90, was bestand da an Chancen? Und das Entscheidende 89, 90 war ja nicht nur, dass es Demonstrationen gab und dass die Grenze geöffnet wurde, sondern dass es ganz viele runde Tische gab, bis runter in die Dörfer, die eigentlich dann das Sagen hatten. Und das ist dann einfach durch diese Flutwelle der D-Mark und Beitritt war das alles von heute auf morgen weg.
1: Es stehen ja jetzt auch Wahlen in Mecklenburg-Vorpommern an und damit am Schauplatz Ihres Romans. Sind dort ähnliche Ergebnisse zu befürchten?
0: Ich glaube nicht, dass es da eine ähnliche Konstellation geben wird. Es wird ein Achtungserfolg der AfD sein, aber durchaus schon auch die Aufforderung, eine Politik zu machen, die das Gemeinwesen stärkt. Also es sind ja sehr benennbare Dinge, die in Deutschland im Argen liegen und wofür die AfD nicht verantwortlich ist. Also angefangen von so Nebensächlichkeiten wie die völligen Kürzungen im Kulturbereich, aber auch was die Bahn, die Infrastruktur betrifft. Und da ich jetzt viel unterwegs bin und wenn ich da so an Bahnhöfen oder in der Stadt stehe, wie oft da jemand kommt und mit einer Taschenlampe oder ohne Taschenlampe in die Müllkübel leuchtet, um da eine Plastikflasche vielleicht zu finden, das ist schon sehr bedrückend. Also das ist ein Zustand, wo ich sage, also der Status quo ist nicht das, was ich gerne behalten möchte.
2: Der aus Dresden stammende Autor Ingo Schulze war das im Gespräch mit Wolfgang Popp. Ingo Schulzes aktueller Roman Das Wasser im August ist bei S. Fischer erschienen und hat es in diesem Jahr auf die Longlist des Deutschen Buchpreises geschafft. Ob der Roman auch auf der Shortlist des Deutschen Buchpreises steht, das erfahren wir übrigens morgen. Der Deutsche Buchpreis wird wie jedes Jahr zum Auftakt der Frankfurter Buchmesse verliehen, und zwar am 5. Oktober. Und wir wechseln das Thema und wenden den Blick auf die große Leinwand. Halbzeit heißt es bei den Filmfestspielen von Venedig. 21 Filme rittern im Wettbewerb um den Goldenen Löwen und 11 davon wurden bereits gezeigt. Den Vorsitz der Jury, den hat in diesem Jahr eine Frau inne, nämlich die US-amerikanische Schauspielerin und Regisseurin Maggie Gyllenhaal. Ja, und ich bin jetzt mit meinem Kollegen Arnold Schnötzinger verbunden. Er beobachtet für uns am Lido das Rennen um die Goldenen Löwen. Arnold, am Samstag werden die Goldenen Löwen vergeben. Gibt es denn in diesem Jahr bereits Favoriten?
3: Es ist tatsächlich noch etwas früh, das zu beurteilen, aber der Film, auf den sich bisher so ziemlich alle einigen können, ist die schwarze Politkomödie Wild Horse 9 des Ian Martin McDonagh. Der Regisseur schickt in diesem Film zwei CIA-Agenten auf die Osterinsel und dort beginnen sie langsam ihre eigene Vergangenheit als CIA zu reflektieren, ihre Missionen und letztendlich auch die Verbrechen dabei. Der Film hat hier ziemlich vielen gefallen. Auch gut angekommen ist das Drama Possible Love des koreanischen Regisseurs Lee Chang-dong. Im Zentrum stehen da zwei Ehepaare aus völlig unterschiedlichen Klassen und ihr Handeln schwankt ständig zwischen Begehren und Ausbeutung. Und Lee Chang-dong zeigt also soziale Unterschiede auf sehr subtile Weise und vor allem über intime Beziehungen auf. Das alles in einem recht gemächlichen Erzähltempo. Possible Love, das kann man sagen, ist jetzt schon ein Kritikerliebling.
2: Festivalfilme sind ja oft ein Seismograph gesellschaftlicher Entwicklungen. Gibt es denn in diesem Jahr Themen, die dominieren, die den Filmemachern, den Filmemacherinnen besonders unter den Nägeln brennen?
3: Ein Generalthema ist sicherlich, wie man im Leben die Kontrolle und die Selbstbestimmung verlieren kann, und zwar auf ganz unterschiedliche Weise. Neben Possible Love wäre da etwa der Film Mr. Nelson, Did You Kill People zu nennen. Da geht es um einen Vietnam-Veteranen mit einem Kriegstrauma, das ihn im Alltag sehr irritiert und das er versucht, bei einem Therapeuten aufzuarbeiten. Das kann aber nur gelingen, wenn sich eben der besagte Mr. Nelson zu seiner eigenen Schuld an Kriegsverbrechen bekennt. Und das ist der Knackpunkt des Films, der leider sehr konventionell mit dem Thema umgeht, also versucht, den Krieg über die direkte Abbildung von Gräueltaten und Gewalt zu vermitteln. Als Publikum kann man dann zwar nachvollziehen, was der Protagonist in Vietnam erlebt hat, aber ästhetisch, filmästhetisch ist das doch mehr die Anmutung von Filmen aus den 1980er und 90er Jahren. Und apropos Schuld und Kontrollverlust, dazu lief gestern im Wettbewerb der Film Woman Unknown, eine dänische Produktion der Regisseurin May El Tuchy. Die Handlung spielt 1946 in Kopenhagen. Eine Dienstmagd soll einen Fabriksbesitzer heiraten, aber es gibt ein Geheimnis, das in die Nazizeit zurückgeht. Und ich will da jetzt nicht zu viel verraten, es geht um Kollaboration. Und damit wird sie erpresst und ihr sozialer Aufstieg ist dadurch gefährdet. Der Film erörtert intensiv die Rolle des weiblichen Körpers in Kriegszeiten, der quasi als eine Art Staatsgebiet definiert wird, wie die Regisseurin Mae El Tuchy gestern bei ihrer Pressekonferenz gemeint hat. Hören wir da kurz rein.
4: The female body in wartime is perceived as part of national territory.
3: Interessant ist, dass Woman Unknown vor allem den Schuldbegriff erweitert in Richtung, dass man überhaupt die Frage stellen muss, wer jetzt moralisch gesehen über Schuld und Unschuld überhaupt entscheiden kann und darf.
2: Ja, der erwähnte Film Woman Unknown ist der einzige von 21 Filmen im Wettbewerb, der von einer Frau gedreht wurde. Dass weniger Regisseure

0: im Wettbewerb vertreten sind, Arnold, das ist ein Thema, das in Venedig im Grunde alle Jahre wiederkehrt. Inwiefern ist diese Debatte auch in diesem Jahr hochgekocht?
1: Festivaldirektor Alberto Barbera ist zwar bei jeder Gelegenheit bemüht zu betonen, dass ja zwei Regisseurinnen im Wettbewerb vertreten sind, denn beim israelisch-britischen Film NASA, der Ende der Woche laufen wird, ist neben Regisseur Yuval Abraham mit Rachel Shore auch eine Co-Regisseurin mit an Bord. Das ändert aber nichts an der Tatsache, dass der Frauenanteil im Wettbewerb sehr gering ist. Und es ist ja ein Thema, das die Branche schon seit Jahren beschäftigt. Und es zieht sich auch wie ein roter Faden durch das heurige Festival am Lido. Begonnen hat das mit der Jurypressekonferenz letzten Mittwoch, bei der die heurige Jurypräsidentin Maggie Gyllenhaal anfänglich zynisch gemeint hat, man habe halt jetzt einfach erkannt, dass Männer die besseren Filme machen.
2: I guess it's just finally become clear that men make better movies than women do.
1: Ernsthaft aber sieht Gyllenhaal das System selbst als Problem, und auch schon die zuvor erwähnte dänische Regisseurin Mae El-Tuchy meint, es liege vor allem an der Struktur der Filmbranche, die Frauen benachteilige, zum Beispiel beim Zugang zu finanziellen Mitteln.
3: I do believe that it's a structural problem, and it's a structural problem that I have encountered in my own career, throughout my own career. It was very, very hard to get my first film done. It took me 6 or 7 years, whereas my male peers, they were much faster than me.
1: Mae El-Tuchy hat noch einen interessanten Aspekt in diesem Zusammenhang aufgebracht, nämlich das dominante Narrativ vom Regisseur als Genie.
3: The narrative we create around the male genius. I've never ever read an article where a female director is promoted as a genius.
1: Am Samstag gab es dazu auch eine Protestaktion am Lido, initiiert vom Festival Cinema delle Donne aus Florenz. Und auch Festivaldirektor Alberto Barbera ist ein wenig in die Schusslinie geraten. Er betont ja immer wieder, dass nicht das Geschlecht, sondern die Qualität von Filmen für den Wettbewerb ausschlaggebend sei. Und da stellt sich natürlich auch die Frage, wer bestimmt überhaupt, was Qualität ist. Letztverantwortlich ist es natürlich der Festivaldirektor Barbera selbst.
0: Arnold Schnetzinger war das. Er hat sich vom Lido gemeldet. Dort rittern insgesamt 21 Filme um die Goldenen Löwen bei den Filmfestspielen in Venedig. Ja, und wer das Rennen macht, das wissen wir am Samstag. Da nämlich werden die Goldenen Löwen verliehen.
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0: Technik Sascha Schenold, Regie Anna Socek, Moderation Christine Scheucher.
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6: Quo Vadis? Popmusik. Ein Avantgarde-Festival in Wien hat seit 2015 ein feines Sensorium für Musiktrends entwickelt. Unsafe and Sounds heißt es. Und der Name ist Programm. Hörgewohnheiten werden hinterfragt und neue Klangräume erschlossen. Und wir wissen ja, die Avantgarde ist das Forschungslabor des Pop. Umgekehrt nutzt die Avantgarde Pop als Material. Und wenn auf dieser Reibungsfläche das Neue und Originäre mit dem Eingängigen und Greifbaren verschmilzt, dann können große Mainstream-Trends entstehen. Unsafe and Sounds möchte 2026 bewusst weniger konfrontativ sein als in den vergangenen Jahren. Rainer Elstner präsentiert ein paar der diesjährigen Acts.

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0: In Traumwelten führen uns die litauischen Musikerinnen Maria Rasa, aka Ema, und Ugne Uma. Ugne Uma wird am Freitag im Wiener Wuk spielen, im Rahmen des Festivals Unsafe and Sounds. Das Motto des Festivals? The level sunlight still warms walls. Das ist kein Literaturzitat, sondern von Festivalleiterin Sheila Strelka selbst so formuliert. Das Sonnenlicht auf dieser Höhe wärmt die Wände noch. Ein schönes Motto für die kommenden Herbsttage. Dazu passt auch die Musik von Piotr Kurek. Der Multi-Instrumentalist aus Warschau wird am Mittwoch im Porgy & Bess auftreten im Rahmen von Unsafe and Sounds. Seit den frühen 2000er Jahren kultiviert Piotr Kurek seinen Stil der verspielten Songfragmente.
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0: Da ist schön.
2: Try to be true. Die verspielten Details von Piotr Kurek zu hören am Mittwoch im Porgy and Bess im Rahmen von Unsafe and Sounds. Dort wird die in Wien lebende Elektronikmusikerin Isabella Forciniti auftreten und eine Formation aus Australien, die einen gewissen Legendenstatus hat. Das Trio The Necks. The Necks spielen eine Art Ambient Jazz mit langen Einzelnummern, hier aufgenommen beim ORF-Musikprotokoll in Graz im Jahr 2014.

Sie spinnen an scheinbar unendlichen musikalischen Fäden. Das Trio The Necks aus Sydney am Mittwoch zu Gast im Porgy and Bess beim Festival Unsafe and Sounds. Eine eher kontemplative Spielräumesendung ist es heute. Wir folgen dem Programm des Wiener Festivals Unsafe and Sounds. Und das ist heuer bewusst weniger konfrontativ als gewohnt. Am Donnerstag geht's zum Beispiel in den großen Sendesaal ins Radio Kulturhaus. Da steht die Orgel im Mittelpunkt und niemand geringerer als Christian Fennes wird dort eine Auftragskomposition präsentieren. Die emotionalen Qualitäten von Klang möchte Festivalleiterin Schiller-Strelka zeigen. Der Blick geht nach innen, aufs Potenzial, das im genauen Zuhören liegt, im bewussten Vertiefen in die Klänge hinein. Das in sich hineinhören und in den Klang hören gleichzeitig zelebriert auch Theo mit bürgerlichem Namen Theodora Laird. Verletzlich klingen ihre Songs. Sie reflektieren im Kleinen das Leben der Megametropole London. The Hammer Strikes the Bell erzählt von der Sinnsuche im Angesicht einer drohenden Katastrophe.

Strikes the Bell. Reflexionen einer Welt, die ins Dystopische abzugleiten scheint. Fio aus Großbritannien, am Sonntag zu Gast im Wiener WUK bei Unsafe and Sounds. Gegründet wurde das Festival vor 11 Jahren von Thomas Kranebitter. Woher kommt dieser Name, Unsafe and Sounds? Vom englischen Wortpaar Safe and Sound, und das heißt so viel wie sicher und unversehrt. Aus dem Safe and Sound wird also Unsafe and Sounds. Das Festival will durchaus auch herausfordernde Klänge präsentieren. Heuer wird es aber bewusst ruhiger und introspektiv. Etwa mit der libanesischen Sängerin Yumna Saba. Sie verbindet die reiche musikalische Tradition ihrer Heimat mit experimentellen Ansätzen. Die traditionelle laute Oud trifft hier auf elektronische Klänge. Al-Khayal heißt dieser Track. Die Imagination, die menschliche Vorstellungskraft wird hier beschworen.

Al-Khayal von Yumna Saba, die melancholische Welt der libanesischen Musikerin, ist morgen zu erleben beim Festival Unsafe and Sounds in Wien. An einem besonders magischen Ort, der ehemaligen Kassenhalle der Postsparkasse von Otto Wagner im ersten Wiener Gemeindebezirk. Das Festival Unsafe and Sounds präsentiert heuer Musik, in die man sich versenken kann und die daher auch oft lange Einzeltracks hat. Etwa auch zu erleben bei der Musik von Richard Youngs. Seine Songs sind oft bis zu einer Viertelstunde lang oder länger. Richard Youngs lebt in Glasgow und seit mehr als 4 Jahrzehnten arbeitet er an seinen skizzenhaft wirkenden Songs. Die kommen so daher, als würde er über musikalische Ideen lange sinnieren. Wie andere Lieder auch in diesen Spielräumen, erzählt hier »Soon it will be fire« in ruhigen Klängen von großer Veränderung.

0: Musik über Veränderungen muss nicht immer selbst disruptiv sein. Richard Youngs »Soon it will be fire«. Der Brite beschließt die diesjährige Ausgabe des Festivals Unsafe and Sounds am Sonntag im Wiener WUK. Das waren Spielräume mit Rainer Elstner.
1: Von 8. bis 13. 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Es ist 5 Minuten vor 18 Uhr. Vieles dieser Tage die Rede von Social-Media-Plattformen und wie sie jungen Menschen schaden. Meist geht es da um TikTok und Instagram. Eher unter dem Radar fliegt in dieser Diskussion der Messenger Snapchat. Gefühlt eine Plattform für lustiges Fotos hin und her schicken, aber auch dort werden mittlerweile unrealistische Schönheits- und Fitnessstandards präsentiert. Mehr dazu jetzt.
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3: Das Klischee lautet, Jugendliche sind immer nur auf TikTok, oder? Falsch. Auch andere Kurzvideoplattformen mit gefährlichen Inhalten lauern im Internet. Eine davon war lange eher ein Messaging-Dienst, auf dem man über Bilder kommuniziert, die man sich nur einmal ansehen kann. Es handelt sich dabei um Snapchat. Was? Snapchat war doch vor 10 Jahren mal cool und ist jetzt vollkommen out, oder? Auch das ist falsch. Und warum diese Plattform besonders im Bereich Körperbilder, Schönheitsideale und Beauty-Industrie

0: nicht minder gefährlich als TikTok, Instagram oder YouTube sein kann, das hat gerade eine neue Studie herausgefunden. Ich nutze Snapchat schon seit 2014. Es ist für mich ein persönlicher, sicherer Ort. Dort bin ich nur mit engen Freundinnen und Freunden vernetzt, mit denen ich täglich lustige Selfies hin und her schicke oder manchmal auch nette Gespräche führe. Hier waren nervige, süchtig machende Kurzvideos im Stile von Instagram Reels oder TikToks lange nicht so präsent. Aber ich bin auch 29 Jahre alt und damit nicht mehr der Jüngste auf dieser Plattform. Viele noch jüngere Menschen nutzen nämlich die Funktion Snapchat Spotlight. Und die funktioniert im Prinzip wie TikTok. Man wischt von einem Kurzvideo zum nächsten. Auch von Menschen, die man gar nicht kennt. Valentine Auer leitet die Forschungsabteilung des Österreichischen Instituts für angewandte Telekommunikation, kurz ÖIAT. Und die hat gerade eine Studie zu Snapchat veröffentlicht.
1: In unserer Studie haben wir gesehen, dass Schönheit auf Snapchat extrem oft und vor allem auch sehr problematisch verhandelt wird. Wir haben 700 Minuten Feed analysiert und gesehen, dass Nutzerinnen alle 3,1 Minuten ein problematisches Video angezeigt wird.
0: Problematische Videos beschreibt Auer als solche, die unerreichbare Schönheitsideale propagieren. Sie präsentieren kosmetische Eingriffe wie Botox oder Lipfiller, also aufgespritzte Lippen, als normal. Solche Inhalte wurden bei der Studie besonders dem Profil einer vermeintlich minderjährigen Person angezeigt, das die Forschenden für die Studie angelegt hatten.
1: Aber auch sowas wie verschreibungspflichtige, leistungssteigernde Substanzen, Steroide, Anabole etc. wurden empfohlen.
0: 93% solcher Inhalte, die von der Beauty- und Fitnessindustrie kommen, wurden im analysierten Material nicht als Werbung gekennzeichnet. Und zu erkennen, ob ein Inhalt subtile Werbung enthält, ist für Jugendliche auf Social Media nicht immer einfach.
1: Und da liegt dann wirklich die Verantwortung bei den Unternehmen, die da auf Social Media solche Inhalte verbreiten. Ich finde das schon okay, natürlich können auch Unternehmen auf Social Media sein, aber es muss halt klar sein, das ist jetzt nicht irgendwie netter Content und irgendeine Meinung oder so, sondern es ist Werbung und das muss klargestellt werden und das passiert halt nicht.
0: Wie so oft können Regeln und Gesetze erst im Nachhinein den Schaden begrenzen. Der Gegenwind für Medienplattformen wie Snapchat, Instagram und Co. wird unter anderem dank des Digital Services Act der EU langsam stärker. Snapchat gilt laut dem DSA als sehr große Online-Plattform.
1: Und das bedeutet, dass die Plattform Risiken auf ihrer Plattform, die durch ihre Plattform entstehen, identifizieren muss und vor allem auch, und das ist das Wichtige, auch Maßnahmen treffen muss, damit diese Risiken weniger werden, damit die reduziert werden. Und wir argumentieren in unserer Studie, dass es sich bei den gefundenen Inhalten eben nicht um Einzelfälle handelt, wir haben sehr viel davon gefunden, sondern um ein systemisches Risiko.
0: Dass Plattformen in die Pflicht genommen werden, ist die eine Sache. Aber umgekehrt darf man auch Kinder und Jugendliche nicht allein im Internet lassen. Valentine Auer empfiehlt Eltern und Lehrpersonen, mit den Kindern und Jugendlichen über die von ihnen konsumierten Inhalte zu sprechen. Snapchat ist also mehr als nur lustige Filter und Selfies. Auch hier lauern Werbung, Influencer und süchtig machende Kurzvideos.
2: Das war Digital Leben mit Raphael Gindl. Morgen geht es an dieser Stelle um smarte Brillen von Meta. Wie so oft bei dieser Social-Media-Firma gibt es große Bedenken hinsichtlich Privatsphäre. Es ist gleich 18 Uhr.
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4: Mit Helene Seelmann im Studio, guten Abend. CDU/CSU und die deutsche Regierung kündigen nach dem AfD-Wahlerfolg in Sachsen-Anhalt Konsequenzen an. Mit diesem politischen Erdbeben und seinen Folgen befasst sich ab 18.25 Uhr eine Journal-Panorama-Klartext-Diskussion unter der Leitung von Elisa Wasch. In Wien, Niederösterreich und dem Burgenland hat das neue Schuljahr begonnen mit einigen Neuerungen, darunter auch das Kopftuchverbot in der Schule für Mädchen bis 14. Die Kindergärten in Österreich werden zwar ausgebaut, an Gruppengröße und Öffnungszeiten ändert das wenig. Serbien bereitet dem Kriegsverbrecher Ratko Mladic ein Begräbnis mit allen Ehren. Die EU investiert in Grönland und sendet damit auch ein Signal an US-Präsident Trump. Und eine neue Zivilschutz-App gibt Sicherheitstipps und alarmiert bei Gefahr. Das Wetter wird morgen noch einmal sommerlich.

0: Nach der Schockstarre angesichts des AfD-Erfolgs bei der Wahl im deutschen Bundesland Sachsen-Anhalt bemüht sich die Kanzlerpartei CDU/CSU um eine Neuorientierung. Ein Drittel der CDU-Wähler wollte bei dieser Wahl auch die Regierung und den Kanzler abstrafen, wie die Wahlforschung der ARD zeigt. Eine Botschaft, die angekommen sein dürfte, nun werden Konsequenzen angekündigt. Theresa Kulowitsch berichtet.
1: Katerstimmung bei der CDU/CSU am Tag nach der Wahl.
2: Wir sind alle zutiefst schockiert. Wir haben es in dieser Form so nicht erwartet. Mit dem gestrigen Tag hat sich nicht nur in Sachsen-Anhalt etwas verändert, sondern in ganz Deutschland.
1: Das sagt Kanzler Friedrich Merz. Man könne nicht einfach zur Tagesordnung übergehen.
3: Ich werde daraus natürlich auch entsprechende Konsequenzen ziehen.
1: Das sagt CDU-Spitzenkandidat Sven Schulze. Von Rücktreten will bei der gemeinsamen Pressekonferenz in dieser Deutlichkeit aber weder Merz noch Schulze sprechen. Gesprächsbedarf sieht der Kanzler aber in der Koalition auf Bundesebene mit der SPD.
2: Unser Land braucht grundlegende Reformen. Dass wir sie emotional vermitteln müssen, ist jetzt eine gemeinsame Aufgabe. Es geht um nicht mehr und um nicht weniger als um die Zukunft unseres Landes und die Chancen unserer Kinder und Enkelkinder.
1: Ähnliches ist am Nachmittag auch von der SPD-Spitze hier von Bärbel Baas zu hören.
4: Wir haben uns für Reformen entschieden, weil sie notwendig sind, damit unsere sozialen Sicherungssysteme auch in Zukunft bestehen können und die Wirtschaft wieder in Schwung kommt. Aber wir dürfen die Sozialreform nicht gegen die Menschen machen.
1: Viel zu besprechen also in der Bundesregierung und viel zu besprechen wird es auch in Sachsen-Anhalt geben. Denn nach der Wahl stellt sich nun die große Frage, wie dort eine Regierung aussehen kann. Hierzu nochmal der CDU-Spitzenkandidat Sven Schulze auf die Frage, ob es möglich ist, dass jemand aus seiner Partei zur AfD überläuft.
3: Mit Sicherheit niemanden aus der CDU-Fraktion geben, der da in Frage kommt. Glauben Sie mir, BSW von Frau Wagenknecht wird dafür sorgen, dass die AfD hier den Ministerpräsidenten stellt,
0: sagt der CDU-Spitzenkandidat Sven Schulze. Für 512.000 Kinder und Jugendliche in Wien, Niederösterreich und dem Burgenland hat heute das neue Schuljahr begonnen. Und das bringt einige Neuerungen. Mehr Personal und Fachkräfte für besonders geforderte Schulen, mehr Spielraum bei der Deutschförderung und die wohl umstrittenste Neuerung, das Kopftuchverbot für Mädchen unter 14. Beate Tomasowitsch berichtet.
5: Heute früh vor der Mittelschule Enkplatz in Wien-Simmering. Die Schülerinnen sind froh, dass die Schule wieder anfängt.
6: Ich gehe jetzt in diese Mittelschule und ich freue mich richtig.
7: Auf meine Freunde und auf meine neue Klasse.
8: Ich bin sehr aufgeregt und ich freue mich auch, meine Lehrer wiederzusehen. Am meisten mein Klassenvorstand, der ist echt ein netter.
5: Das neue Schuljahr bringt einige Neuerungen. In besonders geforderten Volks- und Mittelschulen werden mehr Fachkräfte eingesetzt. Das können etwa Psychologinnen oder Sozialarbeiter sein. Mehr Autonomie gibt es bei der Deutschförderung. Knapp 700 Schulen haben bereits eigenständige Konzepte eingereicht. Für Debatten dürfte das nun neu geltende Kopftuchverbot für Mädchen unter 14 Jahren sorgen. In einem ersten Schritt sind Lehrkräfte aufgefordert, das Gespräch mit Mädchen, die mit Kopftuch in den Unterricht kommen, zu suchen. Nützt das nichts, werden Schulleitung und Eltern eingeschaltet. Unter den Eltern vor der neuen Mittelschule in Pottenbrunn, einem Stadtteil von St. Pölten, wird das Verbot unterschiedlich gesehen.
9: Wenn es die Kinder selber wollen, dann denke ich mal, sollte das okay sein.
10: Ja, ist ein gewisser Eingriff in die Persönlichkeitsrechte der Einzelperson.
11: Ich finde das eigentlich gut. Ich glaube, das will wahrscheinlich vom Alter sogar noch ausgedehnt werden müsste. Bis 16 vielleicht.
12: Wenn die Eltern also dann wollen mit 10 Jahren, dann soll es so sein. Nicht?
5: Ob das Kopftuchverbot von Dauer ist, das bleibt offen. Denn dass sich der Verfassungsgerichtshof damit beschäftigen wird müssen, gilt als sicher.
0: Die islamische Glaubensgemeinschaft IGGÖ betont im Zusammenhang mit dem Kopftuchverbot in der Schule für Mädchen bis 14, dass das geltende Gesetz einzuhalten sei. Meldungen, wonach muslimische Vereine die Strafen für Eltern bei Verstößen zahlen wollen, weist die IGGÖ zurück. Niklas Lercher berichtet.
13: Wenn unter 14-jährige Mädchen in der Schule das Kopftuch nicht ablegen wollen, drohen als letzte Konsequenz Verwaltungsstrafen für die Eltern. Wie die Kronenzeitung berichtet, wollen islamische Vereine diese Strafen für Eltern zahlen. Der Präsident der islamischen Glaubensgemeinschaft, Ümit Vural, kritisiert das scharf.
14: Mit derartigen Aufrufen haben wir nichts zu tun. Ich lehne derartige Vorgehensweisen auch ab, weil ich sehe sie als eine Umgehung des Gesetzes.
13: Die IGGÖ übernimmt daher sicher keine Strafen.
14: Mir sind auch diese sogenannten muslimischen Vereine nicht bekannt. bekannt.
13: Vergangene Woche hat Wural in der ZIP 2 durchklingen lassen, dass er Verständnis für Boykottaufrufe habe. Dazu meint der IGGÖ-Präsident heute:
14: Die IGGÖ ruft selbstverständlich niemanden dazu auf, ein geltendes Gesetz zu brechen. Das Kopftuchverbot gilt.
13: Für verfassungswidrig hält die Islamische Glaubensgemeinschaft das Kopftuchverbot dennoch und will das Gesetz erneut vor den Verfassungsgerichtshof bringen.
0: Nicht nur das neue Schuljahr hat heute in Ostösterreich begonnen, sondern auch das neue Kindergartenjahr. Da zeigt eine Studie, der Ausbau der Kinderbetreuung geht in Österreich zwar durchaus voran, allerdings nicht in allen Bereichen. Durch die Investitionen entstehen zwar mehr Gruppen, an den Öffnungszeiten ändert das aber nichts. Felix Nowak berichtet.
15: Um knapp ein Zehntel ist die Anzahl der betreuten Kinder binnen 5 Jahren gestiegen. Das zeigt die neue Auswertung des Instituts für Familienforschung der Uni Wien. In allen Bundesländern ist deutlich mehr Geld investiert worden. Zum Teil haben sich die Ausgaben verdoppelt. Die Qualität der Kinderbetreuung verbessert sich dadurch aber nicht automatisch, sagt Studienautor Markus Keindl.
16: An den Öffnungszeiten insgesamt hat sich relativ wenig geändert. Der Ausbau war eher im quantitativen als im qualitativen Bereich.
15: Auch bei der Gruppengröße gäbe es kaum Veränderungen. Zuletzt hat sich gezeigt, dass viele Bundesländer die ihnen zustehenden Bundesförderungen gar nicht abrufen. Schlusslicht ist die Steiermark. Dort werden 3/4 dieser Mittel liegen gelassen. Derartige Förderungen gibt es sowohl für den allgemeinen Ausbau der Kinderbetreuung als auch etwa für Sprachförderung. Auf Letzteres verweist heute Familien- und Integrationsministerin Claudia Bauer von der ÖVP.
17: Deswegen darf ich plädieren an die Bundesländer, insbesondere die dafür zur Verfügung stehenden Gelder auch tatsächlich abzuholen. Wir brauchen Kinderbetreuungseinrichtungen nicht nur, um Eltern, um Familien echte Wahlfreiheit zu ermöglichen und auch zu garantieren. Wir brauchen Kinderbetreuung, um die beste Basis auch für gelingende Integration zu schaffen.
15: Kritik an der Ministerin kommt heute von den Grünen. In Österreich gelte weiterhin, die Mama wird's schon richten. Daran wolle oder könne Bauer offenbar nichts ändern, so die Oppositionspartei.
0: Weiter ist unklar, wie genau die Bundesregierung das sogenannte Zukunftsdepot umsetzen will. Es geht dabei um ein steuer- und gebührenfreies Wertpapierdepot für Kinder bis 18. Damit soll für künftige Generationen der Aufbau einer Kapitalanlage möglich sein, samt eines 500 € Startbetrags vom Staat für alle Neugeborenen. Allerdings fehlt die Einigung auf Details, wie Peter Daser berichtet.
18: Grundsätzlich haben sich Volkspartei, Sozialdemokraten und Neos auf das steuerfreie Zukunftsdepot für Kinder geeinigt, so hört man aus allen drei Parteien. Der Startbonus von 500 € für alle Kinder ist bereits im Doppelbudget 2027 und 2028 verbucht worden. Es fehlt aber eine Einigung auf wichtige technische Fragen. Wer legt das Depot für Kinder an? Wer trägt die Kosten? Gebühren und Spesen sollen ja keine verrechnet werden. Welche Wertpapiere dürfen zugunsten von Kindern überhaupt gekauft werden und welche sind zu riskant? Schwer zu beziffern ist auch, wie viele Steuereinnahmen dem Staat durch die Befreiung des Depots von der Kapitalertragssteuer entgehen können. Ein Vorschlag der SPÖ lautet auch, den Startbonus zunächst auf ein Bundesschatzkonto zu legen, für Kinder, deren Eltern sich eine selbstständige Veranlagung in Aktien nicht zutrauen. Es ist auch unklar, wie 2028 der Startbonus weiter aus dem Budget finanziert werden könnte. Die Regierungsparteien sprechen jedenfalls von laufenden Verhandlungen zu diesen Punkten. Familienministerin Claudia Bauer von der ÖVP drängt auf eine Umsetzung des Depots zum 1. Jänner nächsten Jahres. Das SPÖ-geführte Finanzministerium verweist auf die technisch bisher ungelösten Details und bezweifelt, dass sich eine Umsetzung bis dahin ausgehen wird. Die Neos drängen auf ein Ausarbeiten der gesetzlichen Details in den kommenden Wochen.
0: Die SPÖ ist mit einem historischen Umfragetief konfrontiert. Erst am Wochenende sah sich die Partei bei ihrer Klausur mit Fragen zu einer möglichen Ablöse von Parteichef Andreas Babler konfrontiert. Was freilich dementiert wurde, unter anderem mit dem Hinweis, wonach Babler erst im März als Bundesparteichef bestätigt worden sei. Als möglicher Nachfolger wurde dieser Tage wieder einmal Medienmanager Gerhard Zeiler gehandelt. Der sagt nun im ORF-Talk hinter den Schlagzeilen, der morgen ausgestrahlt wird, er sei nicht gefragt worden. Tanja Malle berichtet.
19: Ein neuer Chef soll's richten, lautet sinngemäß ein Credo, das in Teilen der SPÖ und auch medial immer wieder zu vernehmen ist. Einer wird dann stets genannt, der Medienmanager Gerhard Zeiler. Er wurde bereits als Nachfolger von Faymann, Kern und Randy Wagner gehandelt und aktuell als der des derzeitigen SPÖ-Chefs Andreas Babler. Zeiler sagt dazu nun, diese Frage stelle sich nicht, denn
20: solange ich nicht gefragt werde, braucht es auch keine Antwort.
19: Grundsätzlich kann Zeiler der Leistung von ÖVP und SPÖ in der Regierung wenig abgewinnen.
20: Manchmal kommt mir diese Regierung und die beiden ehemaligen Großparteien vor wie eine Fußballmannschaft, die zur Halbzeit 0-2 im Rückstand liegt und dann in der Pause beschließt, wir konzentrieren uns auf die Verteidigung.
19: So Medienmanager Zeiler im ORF-Talk hinter den Schlagzeilen.
0: In Belgrad nehmen heute tausende Menschen an den umstrittenen Feierlichkeiten zur Beisetzung des verstorbenen Kriegsverbrechers Ratko Mladic.

0: Das Oberhaupt der serbisch-orthodoxen Kirche, Patriarch Porfirije, leitet persönlich den Gedenkgottesdienst für den verurteilten Kriegsverbrecher Ratko Mladic. Auch sonst wirkt die Beisetzung in Belgrad wie ein Staatsbegräbnis, auch wenn es offiziell keines ist. Der serbische Präsident Aleksandar Vučić nimmt an den Trauerfeierlichkeiten zwar nicht teil, mindestens zwei Minister aus seinem Kabinett sind aber anwesend. Auf Videoaufnahmen ist auch zu sehen, wie der russische Botschafter in Serbien den Sohn Mladics umarmt. Trotz seiner Verbrechen im Bosnienkrieg wird Mladic auch heute von Teilen der serbischen Bevölkerung als Nationalheld verehrt. Vor allem aus Bosnien, aus dem serbisch dominierten Landesteil Republika Srpska, sind hunderte Menschen nach Belgrad gereist. Nicht nur am Friedhof, auch im Fußballstadion wird des Kriegsverbrechers gedacht. Beim gestrigen Fußballderby zwischen Roter Stern und Partizan Belgrad wurde Mladic mit einer Schweigeminute geehrt. Fans von Roter Stern Belgrad entrollten außerdem ein Banner mit dem Bild von Mladic und den Worten Richtung Potočari. Es ist ein Verweis auf ein Zitat von Mladic kurz bevor seine Truppen im Juli 1995 Srebrenica einnahmen. Das Dorf Potočari liegt in der Nähe von Srebrenica. Heute liegen dort die Opfer des Völkermords begraben.
1: Die EU verurteilt anlässlich dieser Zeremonie für Ratko Mladic die Verherrlichung von Kriegsverbrechern und die Leugnung von Völkermord. Der Balkanexperte Vedran Džihić bezweifelt, dass es mit den EU-Beitrittsverhandlungen vorangeht, solange Präsident Aleksandar Vučić und dessen Mitstreiter in Serbien an der Macht sind.
2: Das ist ganz klar auch mit dem heutigen Begräbnis, dass Serbien sich als EU-Erweiterungskandidat, als ernsthafter Kandidat aus dem Spiel rausnimmt. Man muss aber auch schon sagen, dass die EU in den letzten Jahren sehr stark nicht nur mit Vučić, sondern mit vielen anderen Autokraten gekuschelt hat. Man findet einfach kein Rezept im Umgang mit Vučić, mit ähnlichen Autokraten, ob es Erdogan ist, früher Orban. Und das ist eine akute Schwäche der Europäischen Union. Und natürlich die große Frage, die sich hier stellt, wie verhält sich eine wichtige, große, zentrale politische Bewegung innerhalb der EU, die Europäische Volkspartei dazu. Ursula von der Leyen hat gemischte Beziehungen zu Vučić, auch die CDU-CSU. Und man hat ja auch die Wurzeln, die nach Österreich reichen. Sebastian Kurz und Johannes Hahn waren ja vor ein paar Tagen in einem Gasthaus in Serbien mit Vučić und haben mit ihm diskutiert. Also hier ein grundlegendes Strukturproblem der Europäischen Union im Umgang mit Autokraten.
1: Das ganze Gespräch mit Vedran Džihić aus dem heutigen Mittagsjournal können Sie online und auf ORF Sound nachhören. Die Europäische Union verstärkt die Zusammenarbeit mit der Arktisinsel Grönland. Bei ihrem Besuch in Grönlands Hauptstadt Nuuk kündigte EU-Kommissionspräsidentin Ursula von der Leyen Investitionen in Millionenhöhe an. Von der Leyen setzt damit auch ein deutliches Zeichen gegen die wiederholten US-Gebietsansprüche auf Grönland. Aus Brüssel, Tim Kupal.
3: Seltene Rohstoffe, eine strategisch wichtige Position und neue Schifffahrtsrouten. Durch das schmelzende Eis gewinnt die Arktis immer mehr an Bedeutung für die USA, Russland und China. Die Arktis sei zu einem jener Orte geworden, an denen die tektonischen Platten der Geopolitik aufeinanderprallen würden. So beschreibt es EU-Kommissionspräsidentin Ursula von der Leyen.
4: The Arctic has become one of the places where the tectonic plates of geopolitics collide.
3: Die Europäische Union will in der Region mitspielen. Die EU-Kommission nimmt daher Geld in die Hand. 200 Millionen Euro für Grönland kündigt EU-Kommissionspräsidentin Ursula von der Leyen an.
4: 200 Millionen Euro of new investments for Greenland.
3: Millionen, die heuer und kommendes Jahr in drei Bereiche gesteckt werden sollen: Datenvernetzung, erneuerbare Energien und die Gewinnung wichtiger Rohstoffe.
4: Connectivity, clean energy, critical raw materials.
3: Die Botschaft an US-Präsident Donald Trump, der zuletzt am NATO-Gipfel Anfang Juli in Ankara seine Gebietsansprüche auf die zu Dänemark gehörende Insel bekräftigt hat, lautet:
4: Greenland's future is for the people of Greenland and Denmark to decide, no one else.
3: Die Zukunft Grönlands könne nur von der Bevölkerung Grönlands und Dänemarks entschieden werden, von sonst niemanden.
1: In Wien beginnt heute die einwöchige Sitzung des Gouverneursrats der Internationalen Atomenergiebehörde IAEA, dabei im Fokus der Iran und Syrien. Während Teheran wegen mangelnder Transparenz viel Kritik einstecken muss, lobt IAEA-Chef Rafael Grossi die neue Führung in Damaskus. Gemeinsam sei es gelungen, Uranvorkommen aus der Zeit des Assad-Regimes sicherzustellen. Paul Huema berichtet.
5: Was in Syrien entdeckt wurde, sei ohne jeden Zweifel historisch, sagt der oberste UN-Atomwächter Rafael

0: Grossi.
1: What we are seeing with regards to Syria is, in my opinion, historic.
0: 73 Tonnen Uran wurden sichergestellt, darunter rund 55 Tonnen Brennstäbe, offenbar Überreste eines geheimen Atomprogramms des Assad-Regimes. Anlagen ausgelegt für die Gewinnung von Material, das auch für den Bau von Atomwaffen verwendet werden könnte. Grossi war selbst vor Ort. Gemeinsam mit der neuen Führung in Damaskus verschafften sich die Inspektoren Zugang zu den verborgenen Bereichen. Sie rissen Wände ein und arbeiteten sich durch enge Gänge zu den Vorkommen vor.
1: It was quite something, I can tell you.
0: Ob das Assad-Regime tatsächlich eine Atombombe bauen wollte, will Grossi nicht beurteilen. Klar sei aber, die Verantwortlichen wollten geheim halten, was dort vor sich ging.
1: They didn't want the world to know.
0: Jetzt weiß es die Welt und die Atomaufsicht ist vor Ort. Die neue Führung in Damaskus hat den Fund selbst gemeldet und der IAEA Zugang ermöglicht. Was mit dem Material nun passiert, liege bei der syrischen Führung. Die IAEA habe aber jetzt Augen und Ohren im Land, sagt Grossi. Transparenz, die helfe, Vertrauen wieder aufzubauen, sagt Grossi. Das sollte vielleicht auch andernorts zu denken geben. Eine Schlagseite in Richtung Iran. Teheran blockiert seit Monaten die Zusammenarbeit und lässt die internationale Atomaufsicht völlig im Dunkeln.
2: Immer mehr Kinder werden von Österreich ins Ausland verschleppt. Davor warnt jetzt das Kompetenzzentrum gegen Verschleppungen und Familiengewalt. Auch erwachsene Frauen sind betroffen, berichtet Moritz Strobel.
3: In den vergangenen 2 Jahren sind pro Jahr durchschnittlich 80 Menschen verschleppt worden. Dieses Jahr sind es schon nach dem ersten Halbjahr 92. Eltern sehen Verschleppung als Disziplinierungsmaßnahme. Oft verkaufen sie den Kindern die Reise ins Ausland als Urlaub. Viele werden zwangsverheiratet. Mit ähnlichen Methoden bringen Ehemänner auch Frauen ins Ausland, um sie für Konflikte zu bestrafen oder eine Scheidung zu verhindern. Sie werden oft bei den Eltern zurückgelassen, die sich mit dem Mann gegen die eigene Tochter verbünden. Das Kompetenzzentrum gibt an, dass Kinder und Frauen in viele Länder, auch in der EU und am Balkan, verschleppt werden, aktuell aber am öftesten nach Russland und Syrien. Immer wieder schaffen es das Zentrum und die Behörden, Menschen zurückzuholen, heuer bisher 24. Das Kompetenzzentrum fordert aber mehr Handhabe von der Politik, um in Zukunft mehr Menschen helfen zu können.
2: Die Regierung hat vergangene Woche bekanntlich die sogenannte Spritpreisbremse um einen Monat verlängert. Bis Ende September wird die Mineralölsteuer um 1,9 Cent pro Liter gesenkt. Das soll eine finanzielle Entlastung für Autofahrer bringen. Nach einer kurzen Entspannung zu Beginn des Sommers sind die Treibstoffpreise in Österreich wieder kräftig gestiegen. Claudia Peintner-Schmidt.
4: Wer derzeit sein Auto mit 50 Liter Diesel volltankt, zahlt durchschnittlich 105 Euro, um 10 Euro mehr als noch im Juli. Tanken ist wieder deutlich teurer. Dominik Graf, Verkehrswirtschaftsexperte beim ÖAMTC, erklärt dazu:
5: Aktuell tankt man bei Diesel knapp über 2 Euro. Bei Super waren wir schon bei 1,90. Es ist aber abzusehen, dass die Preise wahrscheinlich diese Woche nochmal höher raufgehen.
4: Grund dafür ist, dass Öl, das es für die Produktion von Diesel oder Benzin braucht, am Weltmarkt knapp und teuer ist, sagt Ölexperte Johannes Raubal vom Rohstoffanalyseunternehmen Kepler.
6: Diese Knappheit kommt vor allem durch die Blockade in der Straße von Hormuz sowie auch die ukrainischen Drohnenangriffen auf russische Raffinerien.
4: Tankstellen dürfen ihre Preise in Österreich nur einmal täglich um 12 Uhr anheben. Der ÖAMTC empfiehlt, vor 12 Uhr zu tanken und eher nicht zu Wochenbeginn.
2: Der Zivilschutzverband und das Innenministerium haben heute eine neue Zivilschutz-App vorgestellt. Die App bietet Bürgerinnen und Bürgern Sicherheitstipps und kann im Fall einer Gefahr alarmieren. Bernd Koschuh informiert.
7: Der Name Ziva-App steht für Zivilschutz, Information, Vorbeugung und Alarmierung. Die App bietet 400 Tipps zur Vorbeugung gegen unterschiedlichste Gefahren, aber wer seine Wohn- und Aufenthaltsorte eingibt, erhält nur die für dort relevanten Empfehlungen. Was die Alarmierung betrifft, sagt Zivilschutzverbandspräsident Andreas Hanger:
8: Wir haben eine Verbindung zur Geosphere. Wenn es eine Unwetterwarnung gibt, dann bekommt man die automatisch. Und wir haben auch eine Weiterentwicklung vom AT-Alert. Wenn Sie in einer entsprechenden Zelle sind, kann die Landeswarnzentrale eine Alarmierung aufs Handy schicken.
7: Und zwar kann die Ziva-App so eingestellt werden, dass man AT-Alert-Warnungen auch bekommt, wenn Gefahr etwa beim Ferienhaus besteht oder am Wohnort von Oma und Opa. In Zeiten von Klimawandel, Cyberkrieg und möglicher Gefahr durch Drohnen soll die App in Österreich, einem der sichersten Staaten der Welt, noch mehr Sicherheit bieten.
2: Unter der Hitze dieses Sommers hat auch die Luftqualität gelitten. Extreme Hitzewellen fördern nicht nur Waldbrände, sondern auch die Bildung von bodennahem Ozon, einem Reizgas. Beides kann die Gesundheit stark belasten, wie nun ein neuer Bericht der Weltwetterorganisation zeigt. Mehr von Marvi Michel.

0: Kilic und Miriam Steiner.
1: Die Feinstaubbelastung nimmt weiter zu. Und das trotz strengerer Regeln in Europa und Nordamerika, die die Emissionen aus Verkehr und Industrie gesenkt haben. Ein Grund dafür sind die zunehmenden Brände, die von den hohen Temperaturen begünstigt werden, wie die Weltwetterorganisation berichtet. Seit den 1990ern hat sich die Zahl extremer Brandereignisse demnach weltweit verdreifacht. Auch in Europa sind heuer bis Ende August rund 700.000 Hektar Land verbrannt. Dabei entsteht giftiger Rauch mit winzigen Feinstaubpartikeln. Diese können tief in die Lunge und sogar ins Blut gelangen und dadurch das Risiko für Herzinfarkte und Schlaganfälle erhöhen. Die hohen Temperaturen fördern zudem die Bildung von Ozon. Das ist ein Reizgas, das in Bodennähe vorkommt. Während längerer Hitzewellen steigen die Ozonwerte an, was die Luft verschmutzt und zu vermehrten Atemwegserkrankungen führen kann.
0: Die Nachrichten, Julia Würzinger.
2: In Sachsen-Anhalt beginnt nach dem deutlichen Sieg der AfD das Ringen um eine Regierungsmehrheit. Die AfD habe bereits Gespräche begonnen, sagt Spitzenkandidat Ulrich Siegmund. Die AfD in Sachsen-Anhalt wird vom Landesverfassungsschutz als gesichert rechtsextremistisch eingestuft. Bundeskanzler Friedrich Merz von der CDU zeigt sich heute angesichts des Wahlergebnisses zutiefst schockiert. Bei weiteren israelischen Angriffen im Südlibanon sind 12 Menschen getötet worden. Unter ihnen ist ein Sanitäter. Laut Israels Armee hat die pro-iranische Hisbollah-Miliz in der Nacht 2 Sprengstoffdrohnen eingesetzt. Als Reaktion darauf habe die Armee Ziele wie ein Waffenlager und einen Waffentransport ins Visier genommen, heißt es. In Italien müssen Bahnreisende ab dem Abend mit Zugausfällen und Verspätungen rechnen. Das kann auch Fernverbindungen treffen. Mehrere Gewerkschaften haben das Personal der Bahn FS zu einem landesweiten 24-stündigen Streik ausgerufen. Er soll gegen 21.15 Uhr beginnen. Erstmals gibt es eine Straßenverbindung zwischen Russland und Nordkorea. Die Straßenbrücke über den Grenzfluss ist laut russischen Angaben 1 Kilometer lang. Dort sollen täglich 300 Fahrzeuge abgefertigt werden. Bislang waren Nordkorea und Russland durch eine Eisenbahnbrücke verbunden. Der Sommer 2026 war in Italien der heißeste seit Beginn der Messungen 1950. Laut Nationalem Forschungsrat lag die durchschnittliche Temperatur heuer bei 24,3 Grad Celsius. Damit wurde der bisherige Rekord von 2003 übertroffen. Besonders heiß war der August. An einem nationalen Trauertag hat Nepal heute der Opfer der verheerenden Sturzflut vor knapp 2 Wochen gedacht. Hunderte Menschen haben an einer Mahnwache für die Verstorbenen teilgenommen. Fast 1.400 Menschen sind bisher ums Leben gekommen.
0: Die Wetterprognose hören Sie jetzt von Thomas Wostal.
3: Schauer und Gewitter ziehen in den nächsten Stunden vor allem in Tirol, Salzburg und Kärnten durch. Im Großteil von Österreich bleibt es trocken. Morgen wird es noch einmal überall sommerlich, viel Sonne und 26 bis 32 Grad, im Osten bis zu 34. Am Nachmittag entstehen im Bergland vereinzelte Gewitter. Am Mittwoch ziehen von Westen her Regenwolken und Gewitter auf und mit kräftigem Westwind kühlt es deutlich ab. Im Osten ist es vor dieser Kaltfront noch für einige Zeit sonnig und sehr warm.
0: Stefanie Leodolte, Matthias Korb und Helene Seelmann sagen danke für Ihr Interesse. Hier übernimmt Elisa Wasch mit ihren Gästen.
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5: Willkommen, wir diskutieren heute über das Wahlergebnis in Sachsen-Anhalt. Es ist ein Erdrutschsieg für die AfD und ein Debakel für die CDU und andere Parteien. Schon sprechen manche von einer Zeitenwende für Deutschland. Wie geht es nun weiter? Wird AfD-Spitzenkandidat Siegmund neuer Ministerpräsident des ostdeutschen Bundeslandes? Welche Gründe gibt es für den politischen Umbruch und was bedeutet das alles für die Regierungskoalition in Berlin und die Bundespolitik? Darüber sprechen wir heute. Aus Termingründen zeichnen wir die Sendung kurz vor der Ausstrahlung auf. Ich begrüße bei mir im Studio Benjamin Opratko, Lektor für Politikwissenschaften an der Universität Wien und Experte für Populismus und Rassismus. Guten Abend.
6: Guten Abend.
5: In der sächsischen Stadt Chemnitz ist Manuela Müller, Journalistin bei der regionalen Tageszeitung Freie Presse und Buchautorin. Jüngst im Klett-Cotta Verlag ist ihr Buch Die Jugend malt wieder Hakenkreuze erschienen. Guten Abend nach Chemnitz.
7: Guten Abend, ich grüße Sie.
5: Und aus Sachsen-Anhalts Hauptstadt ist uns mein Kollege Andreas Pfeiffer zugeschaltet. Guten Abend nach Magdeburg.
8: Guten Abend aus Magdeburg.
5: Herr Pfeiffer, was nehmen Sie denn heute am Tag nach dieser, man möchte fast sagen, historischen Wahl für eine Stimmung wahr?
8: Ja, wenn ich aus meinem Hotelzimmer in die Altstadt von Magdeburg blicke, dann sehe ich, dass sich diese Stadt nicht an die großen Schlagzeilen des Tages hängt. Da ist ja von Erschütterung die Rede, von einer Zäsur, von einem Affront gegen die Staatsräson der Bundesrepublik Deutschland, habe ich gestern auch gehört. Aber es herrscht Ruhe auf den Straßen. Die befürchteten Ausschreitungen gestern Abend haben auch nicht stattgefunden. Und ich ziehe daraus die Lehre, dass die Normalisierung der AfD, dieser gesichert rechtsextremen Partei in Sachsen-Anhalt, weit vorangeschritten ist. Man hat sich daran gewöhnt, dass die AfD eine Rolle spielt in der Bundesrepublik. Das hat sich gezeigt bei den Wahlen in Sachsen, in Thüringen und jetzt sehr deutlich mit 43,8% in Sachsen-Anhalt für die AfD. Da zeigt sich tatsächlich eine Trendwende, die über die Grenzen dieses Bundeslandes doch weit hinausreicht.
5: Die AfD, Sie haben es gerade gesagt, hat fast 44% der Stimmen bekommen. In Mandaten heißt das 39. 42 sind zum Regieren nötig. Das linkspopulistische Bündnis Sarah Wagenknecht hat nun erklärt, man würde Ulrich Siegmund, also dem Spitzenkandidaten der AfD, zur Wahl verhelfen. Wie sicher ist es jetzt schon, dass wir tatsächlich ein AfD-geführtes Bundesland haben werden?
8: Das ist noch ganz und gar nicht sicher. Sie haben es erwähnt, es fehlt Ulrich Siegmund noch einiges für eine absolute Mandatsmehrheit. Und er muss Ausschau halten nach Partnern. Aber die einzige Partei, die diese ausgestreckte Hand zu ergreifen scheint, ist das BSW, das Bündnis von Sarah Wagenknecht. Und Sarah Wagenknecht ist eine etwas irrlichternde Politikerin, die zuletzt sehr viel an Rückhalt in der eigenen Partei verloren hat und nun gewissermaßen einen politischen Überlebenskampf kämpft. Und in dieser Lage kann man davon ausgehen, dass sie dem Ulrich Siegmund, dem großen Wahlsieger, vielleicht verhilft zum Eintritt in das Regierungsamt, vielleicht durch die Tolerierung einer Minderheitsregierung, vielleicht auch in einer Koalition. Das ist noch etwas nebulös. Aber Siegmund hat heute ganz deutlich gesagt, etwa nur eine Stimmenthaltung, damit er eine Mehrheit als Ministerpräsident bekommt, das reicht nicht. Er will tatsächlich eine stabile Mehrheit für Sachsen-Anhalt. Und die ist, wenn ich mich umblicke, keinesfalls in Sicht.
5: Herr Obratko, hat diese Brandmauerpolitik, also dieser Zusammenschluss, um jeden Preis die AfD zu verhindern, das Ergebnis vielleicht sogar erst ermöglicht?
6: Es hat jedenfalls als Abwehrstrategie nicht funktioniert. Das kann man festhalten. Der AfD ist es gelungen, sich als das zu präsentieren, was sie schon im Namen in sich trägt, nämlich als eine Alternative nicht nur zur CDU, sondern zum gesamten, aus ihrer Sicht, politischen System der Elite. Und ein Stück weit hat man sich in dem Wahlkampf darauf auch eingelassen, indem man die Wahl selbst zu einer Art Abstimmung über die Regierungsfähigkeit der AfD gemacht hat. Und am Ende stand diese de facto Allparteienkoalition gegen die AfD, die aber aus sich selbst heraus kaum noch ein positives politisches Projekt formuliert hat. Es ist eine Situation, die wir in Österreich ja auch nicht ganz, die uns nicht ganz fremd ist. Also das Problem, dass dann die eigenständigen Profile der anderen Parteien ein Stück weit verschwimmen hinter der Brandmauer oder hinter der demokratischen Front, die man da aufziehen möchte.
5: Manuela Müller, Sie sitzen im Nachbarbundesland Sachsen. Auch hier ist die AfD sehr stark. Bei der letzten Landtagswahl 2024 hat sie 31% bekommen und war nur knapp hinter der CDU mit 32%. Frau Müller, Sie reden sehr viel mit den Menschen. Warum kann denn eine Partei, die etwa in Sachsen oder auch Sachsen-Anhalt als rechtsextremistisch eingestuft wird, so eine deutliche Mehrheit erringen? Sind die Wähler alle rechtsextrem?
7: Ich würde gern mit Auswirkungen dieser Sachsen-Anhalt-Wahl jetzt auf Sachsen beginnen, also mit zwei konkreten Dingen, die mir jetzt begegnet sind. Ich habe als Reaktion auf dieses Wahlergebnis klare Bekenntnisse von Menschen gelesen, deren Telefonnummern ich gespeichert habe und die im WhatsApp-Status da sich äußern. Und da liest man halt zu Bildern zum Wahlergebnis von Sachsen-Anhalt: Wir lieben euch, wir stehen hinter euch und wir holen uns gemeinsam unser Land zurück. Das ist eine Botschaft, die ich heute gelesen habe. Die zweite Botschaft hat eines meiner Kinder heute aus dem Schulbus mitgebracht. Da hat sich ein syrischer Junge geäußert, der gestern in der Innenstadt essen war mit einem Freund, und zwei ältere Herren haben sich hinter ihm unterhalten über ihn als syrisches Kind, und da fiel der Kommentar:

0: Altar, der ist bestimmt vom Staat finanziert. Also da hat man so eine Häme heraushören können. Und das sind zwei sehr unterschiedliche Positionen. Also ich glaube, es wäre fatal zu sagen, dass alle Wähler rechtsextrem sind.
1: Aber
0: was die AfD sehr gut kann, das ist mit Ängsten spielen, mit Gefühlen spielen.
1: Welche Alltagssorgen der Menschen sehen Sie in Ihrer Arbeit? Wie kann es sein, dass man eine rechtsextreme Partei mit einer doch so großen Mehrheit wählt?
0: Ja, die Alltagssorgen, das sind zum Beispiel Sorgen ganz nah, das Thema Arbeitsplatzverlust, wenn ich jetzt von meinem Umfeld direkt spreche. Bei uns in der Stadt Zwickau gibt's ein großes Werk des Volkswagen-Konzerns. Da gibt's über 8000 Beschäftigte. Das Werk steht kurz vor der Schließung. Also darüber wird gerade diskutiert, dass da die Produktion in 4 Jahren auslaufen könnte. Und diese Angst vor dem Arbeitsplatzverlust, die steckt halt sehr, sehr tief in den Menschen und auch in den Biografien, was halt eben auch mit der Nachwendezeit viel zu tun hat, mit dieser Nachwendegeneration, die eben erlebt hat, wie Betriebe schlossen und wie Abschlüsse nichts mehr wert waren, wie man kämpfen musste, um wieder eine gesellschaftliche Position zu erlangen. Eine andere Sorge, die, glaube ich, auch noch sehr groß ist und die man nicht unterschätzen darf, ist das Thema medizinische Versorgung, einen Arzt auf dem Land finden, das ist ein Riesenthema. Ja, und diese Ängste, da gibt es eine ganze Reihe, die man da aufzählen könnte. Eben die Angst vor Arbeitsplatzverlust, die Angst vor Abstieg, die Sorgen um die Gesundheit.
1: Sie haben ein Buch geschrieben, genau. Frau Müller, das kürzlich erschienen ist mit dem Titel »Die Jugend malt wieder Hakenkreuze«. Wie konnte es passieren, dass sich die jungen Menschen in Ostdeutschland so radikalisiert haben?
0: Ja, das ist natürlich ein Prozess, der über einen längeren Zeitraum passiert. Und das beginnt erstmal, das sind meine Beobachtungen, überhaupt nicht mit einer politischen Ideologie, mit einem Parteibuch. Das ist nicht der Beginn. Also es geht eher los mit Musik, mit Kleidung, mit Zugehörigkeit. Also ich werde von einer Gruppe akzeptiert oder mit Rebellion. Also ich setze mich gegen Positionen und bekomme dafür halt eben Likes. Und Jugendliche wollten schon immer rebellieren. Und jetzt, das ist die maximale Rebellion, die es eben in der aktuellen Zeit geben kann. Und ich bezeichne das auch in meinem Buch als eine Rache der Ostkinder. Eine Antwort auf aggressive Erzählungen, die über Generationen weitergegeben wurden. Damit meine ich eben die Abwertungen, die nach der Wende passiert sind. Dieses persönliche abgehängt sein. Und wenn ich von Abwertungen spreche, dann meine ich auch diese Abwertung des Dialekts. Also Ostdeutsch wurde ja ganz lang auch assoziiert mit dem sächsischen Dialekt, über den sich auch gut lustig gemacht wurde. Und auch das war eine Abwertung. Und daraus kumuliert ein Bedürfnis, sich über Provokation zu äußern. Dann das führt zu einer Härte. Und das wiederum führt weiter zu rechten Symbolen, mit denen man sich Macht verschafft. Zu dem Ganzen kommt natürlich noch das Social-Media-Netzwerk. Das ist ein Brandbeschleuniger. Das ist das Netzwerk, in dem sich unsere Kinder bewegen. Und wenn ich natürlich zugespammt werde in den Bubbles mit Hass und Hetze, dann befeuert das so eine Entwicklung.
1: Herr Obratko, immer wieder hörte man aus Deutschland in Bezug auf das Erstarken der FPÖ, das könnte bei uns nicht passieren. Jetzt ist es doch passiert. Warum?
2: Naja, vielleicht, weil man die Entwicklungen in Österreich, aber auch in anderen Teilen Europas in Deutschland nicht ausreichend zur Kenntnis genommen hat. Es ist ja schon bemerkenswert, es gibt in jedem Nachbarland Deutschlands, ich glaube mit Ausnahme Luxemburgs, inzwischen eine relativ etablierte Rechtsaußenpartei und das nicht erst seit gestern. Diese Erzählung, dass es sich in Deutschland da um eine ganz andere Situation handeln würde oder dass es da nicht möglich gewesen wäre, hatte immer schon, denke ich, was Borniertes. Wir haben es mit einem Erstarken rechter und rechtsextremer Parteien und Bewegungen zu tun als einem globalen Phänomen. Es wäre ja auch eher erstaunlich, dass dieses Phänomen, dass diese Dynamik ausgerechnet um Deutschland einen großen Bogen machen würde. Die strukturellen Ursachen sind natürlich nicht überall immer die gleichen, aber es gibt eine Reihe von gemeinsamen strukturellen Ursachen, Bedingungen, die diese rechten Erfolge ermöglichen und die sind in Deutschland vorhanden. Der große Unterschied bislang war, dass es in Deutschland deutlich länger gebraucht hat, dass eine halbwegs fähige Truppe von Rechten

0: auf den Plan getreten ist und bundesweit eine Partei aufstellen konnte, die profitieren konnte von diesen Krisen, von diesen Bedingungen, von diesen Ursachen. Und das ist jetzt mit der AfD ja auch noch gar nicht so lange der Fall. Aber wir haben es jetzt eben mit einer solchen Partei zu tun, die, wenn die Gemengelage ausreichend explosiv ist, es dann auch schaffen kann, solche Wahlerfolge zu erzielen. Aber wir sollten von Österreich aus uns da vielleicht weniger wundern. 1999 hat die FPÖ in Kärnten ein ganz ähnliches Wahlergebnis erzielt.
1: Damals mit einem Landeshauptmann-Kandidaten Haider.
0: Genau.
1: Herr Pfeiffer, angenommen, Sachsen-Anhalt bekommt jetzt eine AfD-Regierung. Was genau kann sie denn in dem Bundesland überhaupt erreichen? In welchen Politikbereichen hat sie das Pouvoir, etwas zu verändern?
2: Ich möchte vorausschicken, dass ich den sächsischen Dialekt sehr schön finde, weil Frau Müller das erwähnt hat. Und ich möchte auch sagen, dass ich auf meinen Reisen durch Ostdeutschland auch einige blühende Landschaften vorgefunden habe, wunderschön restaurierte Städte. Das heißt, das ist schon auch eine Erfolgsgeschichte, die aber von der AfD und ihrem virtuosen Charmeur Ulrich Siegmund schlecht geredet wurde. Er hat all diese Ängste, die Frau Müller erwähnt hat, eingebaut sozusagen in seine Affektpolitik, in seine Gefühlspolitik. Und auch das ist ein Grund für seinen Erfolg. Sie fragen, was kann er jetzt eigentlich machen? Er hat, das muss man wirklich sagen, er hat sicher im Wahlkampf viel mehr versprochen, als ein Landeshauptmann von Sachsen-Anhalt einlösen kann. Ich mache ein Beispiel. Er hat gesprochen davon, dass die Sanktionen gegen Russland beendet werden müssen. Er verlangt, dass die militärische Unterstützung der Ukraine eingestellt wird. Er will die Schulpflicht abschaffen und Ähnliches. Das heißt, er hat mehr versprochen, als sein Handlungsspielraum hergibt. Aber er hat schon vor, in Sachsen-Anhalt das, was er tun kann, mit einiger Kraft, mit einiger Radikalität auch durchzusetzen. Er hat heute bei seiner Pressekonferenz in Berlin drei Dinge genannt: die Zuwendungen für Migranten einschränken und dieses Geld anderen Investitionen zuführen. Er spricht da immer wieder von kulturfremden Fachkräften, die er loswerden will. Das Zweite war, die Schulpflicht vielleicht nicht zu beenden. Da hat er jetzt eine etwas sanftere Formulierung gewählt und hat gesagt, wir müssen dafür sorgen, dass alle Kinder ein Recht haben auf Erziehung, und wo das nicht geht, dann könne man das auch zu Hause machen. Und dann gibt es noch einen dritten Punkt, der uns Medienleute besonders interessiert, und daran hat sich nichts geändert seit dem Wahlkampf und dem Tag nach der Wahl. Das ist die Aufkündigung des Staatsvertrages mit den öffentlich-rechtlichen Medien. Er will also den MDR, den Mitteldeutschen Rundfunk in Sachsen-Anhalt, abschaffen, um dort eine Redaktion zu errichten, die seinen Plänen weniger Widerstand leistet. Und das ist ein Eingriff in die Pressefreiheit, den man natürlich mit Sorge betrachten muss.
1: Könnte in der Migrationspolitik, die ja eigentlich das Aushängeschild der AfD ist, überhaupt irgendetwas verändert werden?
2: Ich glaube, dass die Migrationspolitik vor allem ein Gegenstand der Beförderung von Angst war und von Angstpropaganda. Denn Sie ahnen es, die Migrationspolitik in ihren großen Zügen liegt in der Hand der Bundesregierung und noch weiter gefasst in der Hand der Europäischen Union. Gerade wurde dort eine neue Gesetzgebung zur Regulierung der Migration verabschiedet.
1: Eine wichtige Ansage der AfD im Wahlkampf betraf ja auch die Kulturpolitik. Man wolle die Kunst wieder patriotischer machen. Die höchst renommierte Bauhausschule wurde extrem verunglimpft, gerade dass man nicht entartet dazu gesagt hat. Aber konnte man mit solchen Ansagen die Durchschnittsbürger und Bürgerinnen abholen, Frau Müller? Haben die Menschen nicht andere Sorgen?
3: Bevor ich darauf eingehe, würde ich super gern noch mal was zu den blühenden Landschaften im Osten sagen. Das klingt bei mir total nach, weil ich finde, das ist ein wesentlicher Punkt. Es gibt sehr, sehr schöne Dinge im Osten. Wir haben wunderschöne touristische Ziele. Wir haben das Erzgebirge. Hier kann man super Radfahren, hier kann man super wandern, obwohl wir jetzt keine Alpen haben. Aber es ist einfach wunderschön. Wir haben Mieten, die bezahlbar sind. Wir haben Wohnraum, der vorhanden ist. Man kann bei uns Häuser kaufen, ohne Millionär zu sein. Also all das ist bei uns möglich. Aber leider gab es diese Erzählungen, glaube ich, viel zu wenig im Osten, vor allem auch im ländlichen Raum. All das ist einfach komplett unterbelichtet geblieben über ganz viele Jahre. Darauf, glaube

0: muss man den Fokus richten. Darauf gehe ich auch in mein Buch ein. Das ist eine quasi gegengeschnittene Randerzählung, eben dieses Lebenswerte im Osten.
1: Zur Kulturpolitik.
0: Genau, Kulturpolitik. Sie fragten, ob die Menschen nicht andere Sorgen haben als das Thema Bauhaus, die Ablehnung von Bauhaus und die Betonung der deutschen Kultur, wenn wir jetzt von den Wählern sprechen. Ja, offensichtlich ist es für den Wählerkreis, also für fast die Hälfte der Menschen, die da zur Wahl gegangen sind gestern, nicht entscheidend. Beziehungsweise muss man sich ja natürlich auch fragen, ob diese Themen überhaupt angekommen sind in den Kreisen. Also wurden die Wähler überhaupt informiert? Die Frage ist doch, über welche Kanäle erreichen mich Nachrichten? Also wie erfahre ich denn, wenn ich jetzt AfD-affin bin, was denn die kritischen Themen sind? Welche Versprechen macht denn die AfD den Wählern in den Kanälen, in denen sie sie bespielt? Also die vielen Kanäle auf den sozialen Medien, die da existieren, da ist doch die Frage, was wird da den Wählern erzählt? Da gibt es ja eben jetzt den Politiker zum Anfassen, den Kumpeltyp, der eure Sorgen ernst nimmt. Und genau das ist ja das Thema. Also die AfD saugt das ganze Negative ein und verwandelt das in Stärke und bildet aus schlechten Gefühlen eine Gemeinschaft. Und ich bezweifle, dass diese Themen wie eben Betonung deutsche Kultur und Ablehnung von Bauhaus und die ganze Problematik, ich bezweifle, dass das bei den Menschen überhaupt ankommt.
1: Herr Bratko, treiben eigentlich den typischen AfD-Wähler die gleichen Sorgen und Probleme um wie den typischen FPÖ-Wähler oder die Wählerin? Oder gibt es da auch Unterschiede?
2: Bei Parteien, die so großen Zuspruch erhalten, kann man wahrscheinlich nicht mehr von einem typischen Wähler, einer typischen Wählerin sprechen. Menschen wählen aus durchaus unterschiedlichen Gründen diese Parteien. Und die Parteien sprechen selbst auch unterschiedliche Teile der Bevölkerung unterschiedlich an. Je nachdem, was ihre ökonomische Lage ist, ihre soziale Lage, auch regional und lokal unterschiedlich. Aber wir können doch sagen, dass es eine Reihe von demografischen und statistischen Merkmalen gibt, die Wähler von AfD und FPÖ teilen. Sie sind viel stärker als andere unzufrieden mit der Entwicklung ihres Landes. Sie vertrauen den etablierten Parteien und Politikern nicht. Sie wurden offenbar davon überzeugt, dass die Migrantinnen und Migranten ihr Unglück sind. Und sie sind bereit, auch radikalen Kräften ihre Stimme zu geben, um einen grundlegenden Wandel zu veranlassen. Also ich glaube, was diese Wahl gezeigt hat und was wir auch bei Befragungen, Nachwahlbefragungen zu Wahlen in Österreich immer wieder zeigen, ist, dass die WählerInnen der extremen Rechten, der FPÖ und der AfD, fast eine Art paradoxes Bedürfnis haben, einerseits nach Normalität und Stabilität. Die AfD hat ja auch mal einen Wahlkampf geführt, Deutschland aber normal. Und das aber verbinden mit dem Bedürfnis nach einer grundlegenden oder jedenfalls tiefgreifenden Umwälzung des politischen Systems. Offenbar ist man der Meinung, dass die notwendig wäre, um wieder normal leben zu können. Und das betrifft dann sehr stark die staatlichen und politischen Institutionen. Das betrifft, wie wir jetzt gehört haben, die Medien, auch die Bildungspolitik, Schulen und Universitäten, Hochschulen übrigens auch in Deutschland, wird das ein wichtiges Thema jetzt, weil da das auch auf Landesebene, es da einige Möglichkeiten gibt, auch hineinzuregieren. Und es betrifft eben am Ende das Thema der Migration, wobei es da gar nicht so sehr um real existierende Migrantinnen und Migranten geht. Also wir haben ja schon gehört, in Sachsen-Anhalt ist das Problem ja eher nicht, dass zu viele Leute zuziehen, sondern im Gegenteil.
1: Mehr wegziehen.
2: Es ziehen viel, viel mehr Menschen weg. Und wir haben auch in Österreich das Phänomen, dass Wahlkreise, in denen wir eine Netto-Migration, eine Negativ-Migration haben, also viel mehr Leute ziehen aus diesen Wahlkreisen weg, das sind oft Wahlkreise, die statistisch häufiger der FPÖ zuneigen.
1: AfD-Chefin Weidel nennt die FPÖ eine Inspiration und ein leuchtendes Vorbild. War die FPÖ für die AfD tatsächlich ein Vorbild?
2: Ja, und sie ist das in Wirklichkeit seit Anfang der 90er Jahre schon für rechte Parteien in ganz Europa. Die FPÖ hat eine Pionierrolle eingenommen, als vor genau 40 Jahren, 1986, Jörg Haider die Partei übernommen hat und aus einer überalterten Honoratiorenpartei rechtsextremen Typus eine neue Form des Rechtspopulismus entwickelt hat und damit, wie wir wissen, sehr erfolgreich war. Damit war die FPÖ über viele Jahre und Jahrzehnte ein Orientierungspunkt für rechte Parteien in anderen Teilen Europas und insbesondere für die AfD, schon alleine wegen der aus ihrer Sicht kulturellen und völkischen Nähe, aber auch schon

0: einfach weil man die gleiche Sprache spricht, mehr oder weniger, hat man da die Verbindungen gesucht, hat sich auch Rat geholt und die Verbindungen sind bis heute stark, wurden auch weiter vertieft, insbesondere seit der Wahl in Ungarn, interessanterweise, weil... Der letzten Wahl in Ungarn, der Abwahl von Orbán, also über lange Jahre war das System Orbán so etwas wie die Blaupause für das, was die AfD und auch was die FPÖ in Österreich an Staatsumbau vorhaben. Das hat auch dazu geführt, dass in Ungarn die großen Kongresse, die rechten Veranstaltungen stattgefunden haben, weil da hat man sich von der Staats-, von der Regierungspartei einladen lassen können. Das ist jetzt nicht mehr der Fall. Und Alice Weidel hält sich ja gerne und häufig in Österreich auf, wohl auch deshalb, weil sie davon ausgeht, dass sie auch in Zukunft oder dass in Zukunft sie darauf zählen kann, dass Österreich eine ähnliche Rolle einnimmt in der Europäischen Union. Nämlich dann, wenn Herbert Kickl oder die FPÖ die nächste Regierung anführt und dann zu so einer Art Hub, zu einer Art Drehscheibe auch für die europäische Rechte werden kann.
1: Andreas Pfeiffer, der Landesverfassungsschutz in Sachsen-Anhalt hat vor rund 3 Jahren den AfD-Landesverband in Sachsen-Anhalt offiziell als rechtsextremistisch eingestuft. Das haben wir heute schon besprochen. Warum wurde die AfD dann nicht eigentlich verboten und warum konnte sie an der Wahl teilnehmen?
2: Das ist eine Debatte, die jetzt wieder aufgeflammt ist, denn der Verfassungsschutz hat ja nicht nur den Landesverband von Sachsen-Anhalt, sondern noch einige weitere als gesichert rechtsextremistisch eingestuft, auch die ehemalige Jugendorganisation der AfD. Und immer wieder kam dann die Frage auf, müsste man eine Partei, die sich also außerhalb des Verfassungsrahmens der Bundesrepublik Deutschland bewegt, also jenseits des Grundgesetzes, müsste man eine solche Partei nicht verbieten? Die Möglichkeit dazu besteht, die Bundesregierung, der Bundestag, der Bundesrat, alle diese Institutionen könnten eine solche Prüfung auf den Weg bringen. Das muss dann in Karlsruhe vom Verfassungsgericht entschieden werden. Aber die Zurückhaltung ist sehr groß. Das lehrt vielleicht auch die Rechtsgeschichte. Der Verfassungsgerichtshof hat schon einmal sich mit der NPD, also auch einer rechtsextremen Partei, befasst und ist dann kurz gefasst zu dem Schluss gekommen, diese Partei sei viel zu klein, um tatsächlich die demokratische Grundordnung Deutschlands zu gefährden. So, nun ist die AfD eine Partei, die möglicherweise, das ist eine politische Argumentation von vielen Experten, schon viel zu groß ist und die jüngsten Ergebnisse lehren uns das ja, um tatsächlich noch mit juristischen Mitteln eingedämmt zu werden. Das sei undemokratisch, das dürfe nicht sein. Aber trotzdem, nach all dem, was geschehen ist, und ich möchte auch zustimmen, dass die AfD anders als andere europäische Parteien, rechtspopulistische Parteien, die an die Regierung wollen, die eher in die Mitte rücken, hat sich die AfD eigentlich eher radikalisiert. Sie ist also noch weiter nach rechts gerückt. Und nun kommt wieder die Frage auf, muss da nicht der Verfassungsschutz dafür sorgen, mit seinen Analysen, dass die Politik die Handhabe hat, einen solchen Rechtsweg zu beschreiten? Ich kenne einen Ministerpräsidenten aus Schleswig-Holstein, Daniel Günther von der CDU. Er sagt ganz offen, wir müssen ein Verbotsverfahren anstrengen, weil die Grundordnung dieses Landes gefährdet ist. Und er findet da eigentlich wenige Menschen in seiner eigenen Partei, die diesen Weg auch gehen wollen.
1: Ja, wir sind leider schon fast am Ende unserer Diskussionszeit angelangt. Eine kurze Frage noch an alle. Ist das, was da gestern in Sachsen-Anhalt passiert ist, eine Zeitenwende für Deutschland, ein Dammbruch oder doch nur ein Landtagswahlergebnis in Ostdeutschland? Frau Müller.
3: Das ist eine sehr interessante Frage. Und ich muss sagen, es ist erstmal für uns hier im Osten vor allem kein überraschendes Ergebnis. Und ob das eine Zeitenwende ist, das lässt sich wohl erst in Zukunft sagen. Entscheidend ist doch vielmehr, was jetzt passiert. Also wie geht man damit um? Wie setzt man sich inhaltlich stärker damit auseinander? Wie versucht man aufeinander zuzugehen? Ich glaube, wir haben total verlernt, auch Fehler einzugestehen und zuzuhören. Wir haben eine super schlechte Zuhör- und Fehlerkultur. Und entscheidend ist auch, wie wir in den Schulen damit umgehen. Also ob unsere Kinder lernen, was Populismus ist, ob es eine bessere Auseinandersetzung mit Medienkonsum gibt und so weiter. Das ist, glaube ich, total entscheidend und das wird ein Prozess sein, der da auf uns zukommt.
1: Herr Obrath,

0: Eine Zeitenwende wird es dann sein, wenn die AfD tatsächlich das erste Mal ein Bundesland in Deutschland regieren wird. Eine Zeitenwende könnte es auch sein, wenn das dazu führt, dass die anderen Parteien ihre Strategien, ihren Umgang in dieser Situation ändern. Das wäre ja vielleicht ein positiver Ausblick, dass sie also einsehen, dass zwei Dinge offensichtlich nicht funktionieren. Das eine ist, die migrationsfeindlichen und rassistischen politischen Inhalte der Rechten zu übernehmen, wenn man denkt, dass man ihnen so das Wasser abgraben könnte. Das hat sich in quasi jedem europäischen Land bisher als Irrweg erwiesen. Und zweitens, dass man einsieht, dass die fast erpresserische Herangehensweise, ihr müsst uns wählen, egal was wir sagen, weil sonst werden die, die noch schlimmer sind, ans Ruder kommen, dass das nicht mehr ausreicht und dass es eine eigenständige politische Vision auch braucht, wo man hin möchte in diesem Land und nicht bloß das Elend zu verwalten oder die Sachzwänge besser zu begleiten.
1: Andreas Pfeiffer.
2: Zeitenwende ist ein sehr großes Wort, hoffentlich überdimensioniert, aber ein tiefer Einschnitt, eine tiefe Zäsur in der Geschichte der Bundesrepublik sehe ich persönlich schon. Ich habe die Bundesrepublik kennen und schätzen gelernt als ein Land von großer demokratiepolitischer Redlichkeit, als ein Land von Maß und Mitte, als ein Land, das das nie wieder, die Lehre aus dem Zweiten Weltkrieg, besonders ernst genommen hat. Und auf dieser Ebene betrachtet ist es schon ein Tabubruch, wenn eine vom Verfassungsschutz deklarierte rechtsextreme Partei eine so große Macht erhält in diesem Land und diese Grundfesten des bundesrepublikanischen Selbstverständnisses gewissermaßen angreift. Ich glaube schon, dass das eine größere Dimension hat. Und das glaubt im Übrigen auch Friedrich Merz. Er hat heute gesagt, der Bundeskanzler, er sei zutiefst schockiert. Er hätte das so nicht erwartet. Er hat gesagt, das hat etwas in ganz Deutschland verändert. Also keine Schönfärberei, keine Aussage, das ist nur ein Landtagswahlergebnis, das sei nicht wirklich relevant. Auch der Bundeskanzler, der natürlich um seine eigene Rolle in Deutschland bangt, sagt, dass es diesen tiefen Einschnitt, diese Zäsur gegeben hat.
1: Eine kurze Nachfrage, kann Bundeskanzler Merz diese Wahl überleben? Denn seine Unbeliebtheit war ja Öl im Feuer der AfD-Wählerschaft.
2: Er hat heute dazu gesagt, aufgeben ist keine Option. Er will also weitermachen, auch mit seinen Reformen. Aber die nächsten Prüfungen stehen vor der Tür. Wahlen in Mecklenburg-Vorpommern am 20. September, Wahlen in Berlin. In beiden Bundesländern macht sich die AfD große Hoffnungen, auch einen großen Sprung nach vorne zu machen.
1: Das war ein Journal Panorama Klartext über das Ergebnis der Landtagswahl in Sachsen-Anhalt. Ich danke meinen Gästen, der Journalistin Manuela Müller in Chemnitz, dem Politologen und Populismusforscher Benjamin Opratko und dem Leiter des ORF-Büros Berlin, Andreas Pfeiffer. In Memoriam Ernie Mangold hören Sie bei uns morgen die Wiederholung eines ausführlichen Gesprächs mit der kürzlich verstorbenen Schauspiellegende aus dem Jahr 2015. Für heute sagt Elisa Wasch, danke fürs Zuhören.
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4: Integrationsministerin Claudia Bauer von der ÖVP hat am Wochenende gesagt, dass ein Verbot des politischen Islam auch die islamische Glaubensgemeinschaft IGGÖ treffen könnte. Das hat sie dann etwas abgeschwächt. Ein Verbot der IGGÖ stehe mit keinem Wort im Raum, aber einzelne Vertreter der IGGÖ könnten sehr wohl radikal sein. Und dagegen müsse man vorgehen. Andreas Mittendorfer.
5: Dass Integrationsministerin Claudia Bauer ihre Aussage relativiert habe, Stichwort ein Verbot der IGGÖ stehe mit keinem Wort im Raum, ist für Nadim Massawe, Leiter der Kontaktstelle Extremismusprävention der Islamischen Glaubensgemeinschaft, der, wie er sagt, starken und klaren Reaktion aus der muslimischen Zivilgesellschaft zu verdanken, aber auch
6: der Reaktion aus anderen Parteien bzw. verschiedenen Kennern der Glaubensgemeinschaft aus gesellschaftlichem und politischem Leben, die mit aller Klarheit festgelegt haben, klargemacht haben, das ist überhaupt keine Debatte.
5: Und Massawe hält fest, dass absolut klar sei, dass die islamische Glaubensgemeinschaft nicht von der Muslimbruderschaft oder anderen islamistischen Organisationen unterwandert sei.
6: Das ist außer jeglicher Frage.
5: Wenn dem Gesetzgeber bzw. der Exekutive etwas bekannt sein sollte, bitte man um Unterstützung, dass man strafrechtlich gegen diese Leute vorgehe. Tugrul Kurt, Vorstand des Instituts für Islamische Theologie an der Uni Wien, meint grundsätzlich, er halte es für wichtig, den sogenannten politischen Islam anzugehen, eine Gefahr, wie er meint, aber...
7: Meine Bedenken liegen darin, wie definieren wir das? Was ist der politische Islam? Wer ist betroffen? Und wie gehen wir das Ganze an? Machen wir das mit den Institutionen zusammen, mit der Universität, macht es die Politik selbst?
5: In genau dieser Ungewissheit liege das Problem, meint Kurt. Deshalb sei jede Aussage zum politischen Islam sehr sensibel und heikel, so der islamische Theologe, wie auch die aktuelle Debatte zeige.
4: Beim Verfassungsgerichtshof ist heute, wie angekündigt, die erste Beschwerde zum Kopftuchverbot für Mädchen bis 14 eingegangen. Der Versuch im Frühjahr ist ja gescheitert, weil das Gesetz damals noch nicht wirksam war. Mit Schulbeginn heute im Osten ist es das. Die Caritas kritisiert das sogenannte Zukunftsdepot, das die ÖVP vorgeschlagen hat. Davon würden vor allem Familien mit größerem finanziellen Spielraum profitieren, so Caritas-Präsidentin Nora Tüttling-Musenbichler. Die Caritas fordert daher eine Kindergrundsicherung, die wirksam vor Armut schützt. Die katholische und evangelische Landeskirche von Sachsen-Anhalt haben ausdrücklich davor gewarnt, die AfD zu wählen. Ohne Erfolg. Die Wahl hat der rechtsextremen Partei einen fulminanten Sieg beschert. Die Kirchen kommentieren das heute mit großer Sorge. Das Land ist gespalten, heißt es in einer gemeinsamen Erklärung. Aus Magdeburg, Andreas Pfeiffer.
8: Die Botschaft der Oberhirten ließ vor der Wahl an Klarheit nichts vermissen. Das politische Programm der AfD sei mit christlichen Werten unvereinbar. Bei 43,8% der Wählerschaft hat diese Botschaft kein Gehör gefunden. Der evangelische Landesbischof Friedrich Kramer ließ das Ergebnis so.
9: Es zeigt sehr klar, dass ein Riss tief durch die Gesellschaft geht und dass es schwer wird für alle, die jetzt Regierungsverantwortung übernehmen, egal wie es jetzt kommt, das ist ja noch offen, da wirklich eine Regierung zu bilden, die alle Menschen mitnimmt. Und daran mahnen wir, das fordern wir auch, dass eine Regierung Menschenrechte, das Recht achtet, Minderheiten auch schützt. Und ja, dafür sind wir im Gebet auch unterwegs und dass uns wir nicht sonderlich fröhlich sind, sieht man mir, glaube ich, an.
8: Wer Regierungsverantwortung übernehmen möchte, übernimmt Verantwortung für alle Menschen in unserem Land, fügt Gerhard Feige hinzu, der katholische Bischof von Magdeburg. Noch deutlicher äußert sich der Präsident des Zentralrats der Juden in Deutschland. Josef Schuster ist persönlich entsetzt. Seine Vorgängerin Charlotte Knobloch hätte sich den Sieg der Rechtsextremen in ihren schlimmsten Albträumen nicht vorstellen können. Zum Wahlprogramm der AfD zählt auch die Reduktion finanzieller Zuwendungen an die Kirchen. Bischof Kramer hält dagegen mit seinem Vertrauen in den Rechtsstaat und mit seinem Gottvertrauen.
9: Und dann werden wir sehen. Wir sind da, wir bleiben da, wir sind in jedem Dorf, die Kirche bleibt im Dorf und wir werden uns für Gemeinschaftliches einsetzen.
4: Sagt der evangelische Landesbischof Friedrich Kramer in einem Beitrag von Andreas Pfeiffer. Das war Religion aktuell, Ausgabe Montag, 7. September, Redaktion Susanne Krischke.
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11: Am Mikrofon Julia Wetzinger. Beim sogenannten Zukunftsdepot sind noch Fragen offen. Die Bundesregierung will das Zukunftsdepot für Kinder auf den Weg bringen. Ein steuer- und gebührenfreies Wertpapierdepot für Kinder bis 18 mit 500 Euro Startguthaben. Allerdings sind sich die Regierungsparteien noch nicht über Details einig und ab wann das Zukunftsdepot überhaupt starten kann, berichtet Peter Daser.
12: Familienministerin Claudia Bauer von der ÖVP drängt heute auf ein Umsetzen des Zukunftsdepots bis 1. Jänner. Die Neos wollen ein Ausarbeiten der gesetzlichen Details in den kommenden Wochen erreichen. Das SPÖ-geführte Finanzministerium verweist auf die technisch bisher ungelösten Details und bezweifelt, dass sich eine Umsetzung ab Jahresbeginn wirklich ausgeht. Offen ist zum Beispiel, wer das Depot für Kinder anlegen soll und wer letztlich die laufenden Kosten trägt, denn den Kindern sollen ja keine Gebühren und Spesen verrechnet werden. Und vor allem, wer entscheidet über die Veranlagung selbst? Aus der SPÖ kommt etwa der Vorschlag, die 500 Euro des Startbonus zunächst auf ein Bundesschatzkonto zu legen, für Kinder, deren Eltern sich eine selbstständige Veranlagung in Aktien nicht zutrauen.
11: Deutschland steht seit heute vor dem Internationalen Gerichtshof in Den Haag. Nicaragua wirft Deutschland vor, etwa durch Waffenlieferungen an Israel, Zitat, Beihilfe zum Völkermord an den Palästinensern geleistet zu haben. Deutschland hat das heute zurückgewiesen und betont außerdem, dass weder Deutschland noch Nicaragua direkt in den Konflikt verwickelt seien und das Gericht in der Sache nicht zuständig sei. Die Europäische Union verstärkt die Zusammenarbeit mit der Arktisinsel Grönland. Bei ihrem Besuch in Grönlands Hauptstadt Nuuk kündigt EU-Kommissionspräsidentin Ursula von der Leyen Investitionen in Millionenhöhe an. Von der Leyen setzt damit auch ein deutliches Zeichen gegen die wiederholten US-Gebietsansprüche auf die Arktisinsel. In Brüssel, Tim Kupal.
13: 200 Millionen Euro für Grönland kündigt EU-Kommissionspräsidentin Ursula von der Leyen an.
14: 200 Millionen Euro of new investments.
13: Millionen, die heuer und kommendes Jahr in drei Bereiche gesteckt werden sollen: Datenvernetzung, erneuerbare Energien und die Gewinnung wichtiger Rohstoffe.
14: Connectivity, clean energy, critical raw materials.
13: Die Botschaft an US-Präsident Donald Trump, der zuletzt am NATO-Gipfel Anfang Juli in Ankara seine Gebietsansprüche auf die zu Dänemark gehörende Insel bekräftigt hat, lautet:
14: Greenland's future is for the people of Greenland and Denmark to decide. No one else.
13: Die Zukunft Grönlands könne nur von der Bevölkerung Grönlands und Dänemarks entschieden werden, von sonst niemanden.
11: Nach einem Raubüberfall von mutmaßlich polnischen Hooligans bei Graz sind mittlerweile 24 Personen festgenommen worden. 8 davon sind in erster Instanz zu teils mehrjährigen Haftstrafen verurteilt worden. Insgesamt haben internationale Ermittler rund 40 Verdächtige identifiziert. Die Anhänger eines polnischen Vereins sollen im November auf der Heimfahrt von einem Match ein Auto mit Kroaten aufgehalten haben. 2 Personen wurden verletzt und beraubt. In Italien müssen Bahnreisende ab dem Abend mit Zugausfällen und Verspätungen rechnen. Das kann auch Fernverbindungen treffen. Mehrere Gewerkschaften haben das Personal der Bahn FS zu einem landesweiten 24-stündigen Streik aufgerufen. Er soll gegen 21.15 Uhr beginnen. Und das waren soweit die Nachrichten mit Julia Wötzinger. Wir werfen jetzt noch einen Blick auf das Wetter mit Thomas Bostal.
15: Der eine oder andere gewitterige Schauer zieht in den nächsten Stunden am ehesten in Tirol, in Salzburg und in Kärnten durch. Morgen wird es mit viel Sonne und sehr warm noch einmal sommerlich, 26 bis 32 Grad die Höchstwerte, im Osten bis zu 34, am Nachmittag im Bergland dann vereinzelt gewitterig. Am Mittwoch ein markanter Wetterumschwung, von Westen her ziehen Regenwolken und Gewitter auf und mit kräftigem Westwind kühlt es deutlich ab. Im Osten ist es vor der Kaltfront noch für einige Zeit sonnig und sehr warm. So viel zum Wetter mit Thomas Wostal.
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18: Die Luke des historischen Teleskops der Wiener Universitätssternwarte öffnet sich. Das Teleskop erlaubt einen Blick auf gelb- oder blau leuchtende Sterne und auf Planeten in verschiedensten Farben. Noch weiter in die Ferne blicken können Weltraumteleskope wie Hubble. Dass das Universum sehr farbenfroh ist, haben nicht zuletzt dessen Bilder von bunten Galaxien gezeigt.
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18: Der Astronom Florian Freistetter, heute Wissenschaftsblogger und Autor, hat früher an der Universitätssternwarte in Wien geforscht. In seinem Buch »Die Farben des Universums« beschäftigt er sich mit dem Licht, das von Sternen und Planeten zur Erde gelangt. Die darin enthaltenen Farben könnten sogar Hinweise auf Leben im All geben.
19: Die Farben sind eigentlich der Weg, wie wir in der Astronomie das Universum verstehen. Weil in der Astronomie sind wir in der Situation, dass wir unsere Forschungsobjekte nicht angreifen können. Nur in sehr, sehr seltenen Fällen, wenn man vielleicht mal zum Mond fliegt und einen Stein holt. Aber alles andere müssen wir uns anschauen, so wie in einem Museum, wo man nur schauen kann, aber nicht angreifen darf. Das ist die Situation der Astronomie. Das heißt, alles, was wir über das Universum rauskriegen, kriegen wir durchs Licht raus. Und im Licht stecken die Farben. Und die Farben verraten uns das, was wir wissen wollen.
18: Das gilt auch für das Licht, das Planeten reflektieren. Doch wie wäre es, wenn wir auf einem anderen Planeten landen? Derzeit befinden sich weltweit einige solche Landemissionen in Vorbereitung. Sowohl das private US-amerikanische Raumfahrtunternehmen SpaceX als auch die NASA sowie die chinesische Nationale Raumfahrtbehörde planen für die 2030er Jahre bemannte Flüge zum Mars. Dann könnten Astronautinnen und Astronauten Gesteinsproben vom roten Planeten mitnehmen. Aber warum der Mars überhaupt rot ist, das kann man schon jetzt von der Erde aus beurteilen. Man weiß es aus den Informationen im Licht.
19: Der Mars ist rot, weil er ein bisschen rostig ist. Also das Rote am Mars ist genau die gleiche chemische Reaktion, die auch bei uns dafür sorgt, dass Dinge verrosten, eine Oxidation. Und das passiert mit dem Oberflächengestein am Mars. Und am Mars ist halt schon sehr, sehr lange nicht aufgeräumt oder entrostet worden. Das heißt, da hat es genug Zeit gegeben, dass alles sich schön rot einfärbt.
18: Es ist nicht davon auszugehen, dass Astronauten bald am Mars aufräumen werden. Aber sie können, wenn sie einmal auf dem roten Planeten stehen, von dort in den Himmel blicken. Und was sie dann sehen werden, kann der Astronom Florian Freistetter schon abschätzen.
19: Auf dem Mars hat man eine sehr dünne Atmosphäre. Da ist der Himmel, je nachdem, wie es gerade läuft, wenn gerade ein großer Staubsturm ist, dann sieht man da auch wenig. Ansonsten ist der Himmel am Mars schon eher vergleichbar mit dem Himmel der Erde. Wir haben Raumsonden auf zumindest zwei Oberflächen anderer Planeten gebracht. Wir sind schon auf dem Mars und der Venus gelandet. Auf der Venus ist der Himmel sehr, sehr bewölkt, wenn man so will. Also Venus hat gewaltige Wolkenschichten, die so gelblich-weißlich aussehen. Und wie es auf anderen Planeten aussieht, keine Ahnung. Wir waren noch nicht auf anderen Planeten, die andere Sterne umkreisen. Vorstellen kann man sich alles Mögliche, je nachdem, wie diese Atmosphäre chemisch zusammengesetzt ist. Je nachdem, welche Sterne umkreist werden von den Planeten, kriegt man einen anderen Himmelseindruck.

0: Wenn man unseren blauen Himmel von der Erde aus entlang schaut, sollte man vor der Sonne stoppen. Das direkte Licht ist für unsere Augen einfach zu hell. Für Astronominnen und Astronomen bietet das Sonnenlicht jedoch wertvolle Informationen. Zur Analyse nutzen sie ein Spektroskop, um das Licht in seine Bestandteile aufzuspalten. Es entsteht ein Farbenspektrum, wie man es von einem Regenbogen kennt.
1: Falls heutzutage noch wer CDs zu Hause hat, kann man die nehmen und eben ins Licht halten und wird einen bunten Regenbogen sehen, weil die CD auch so funktioniert wie ein Spektroskop, also das Licht in seine Bestandteile aufspaltet. Aber wenn man genau genug hinschaut, und da braucht man dann mehr als eine CD, da braucht man ein großes, vernünftiges Gerät dafür, dann sieht man, dass in diesem Regenbogen dunkle Linien sind. Da fehlen ganz eng begrenzte Bereiche des Lichts, ganz bestimmte Farben fehlen, und die fehlen deswegen, weil die chemischen Elemente, aus denen in dem Fall die Sonne besteht, genau diese Farben blockieren, vereinfacht gesagt.
0: Dass im Sonnenspektrum einige Bereiche des Lichts fehlen, hat der Brite William Wollaston schon 1802 entdeckt. Berühmter wurde aber der deutsche Optiker und Instrumentenbauer Josef von Fraunhofer, dem das 12 Jahre später noch einmal und unabhängig gelang. Denn Fraunhofer hatte im selben Jahr auch das Spektroskop erfunden. Ein optisches Gerät, mit dem sich das Licht in seine Wellenlängen bzw. Farben zerlegen ließ. Das war in gewisser Weise der Startschuss für die moderne Spektroskopie. Es dauerte dann noch fast 100 Jahre, bis klar wurde, warum man aus dem Lichtspektrum die chemische Zusammensetzung der Sonne ablesen kann. Niels Bohr stellte im Jahr 1913 sein Atommodell vor. Bohr postulierte, dass sich die Elektronen nur auf ganz bestimmten Bahnen um den Atomkern bewegen dürfen. Ein Wechsel der Bahn ist nur mit Energieaufnahme oder Abgabe möglich. Und wenn ein Atom Energie abgibt, sendet es Licht mit einer ganz bestimmten Wellenlänge oder eben Farbe aus. So entstehen die charakteristischen Spektrallinien der Elemente.
2: Und jedes Element hat bestimmte energetische Niveaus. Und deswegen, wir sehen die Linien für jedes Atom oder für jedes Element anders,
0: sagt die Astrophysikerin Anahi Kaldu von der Universität Wien, während sie mit ihrem Kollegen Marco Mecina eine leuchtende Neonröhre betrachtet. Am Computer zeigt ein Diagramm die Intensität des Lichts bei verschiedenen Wellenlängen.
2: Das hier zum Beispiel ist ganz klar Neon. Wenn man dieses Spektrum sieht, man weiß genau, dass das Neon ist.

0: ermöglichen es den Forschenden herauszufinden, welche Elemente in unserer Sonne vorkommen, erklärt der Astrophysiker Marco Mecina.
1: Ja, also hier zum Beispiel am Beispiel des Natriums, ja, also es hat eine eindeutige Signatur, einen Fingerabdruck an Absorptionslinien, die sichtbar sind. Das ist natürlich auch ein anderes Element und dieses Element hat einen eigenen Fingerabdruck, sozusagen eine eigene Kennung an Absorptionslinien. Und wenn wir uns dann das Sonnenspektrum ansehen, können wir anhand dieser eindeutigen Linienpositionen feststellen, welche Elemente in der Sonnenatmosphäre dann tatsächlich vorhanden sind.
0: Licht besteht aus unterschiedlichen Wellenlängen. Je nach Wellenlänge erscheint es in einer anderen Farbe. Die Spektroskopie ist eine leistungsstarke Methode zur Untersuchung der Wellenlängen des Lichts. Diese Methode nutzen Astronominnen und Astronomen, um Sterne, Planeten, Gaswolken und sogar ganze Galaxien zu erforschen. Aufgrund des einzigartigen Aufbaus ihrer Elektronen senden Atome und Moleküle Licht mit ganz bestimmten Wellenlängen aus. Dadurch entstehen charakteristische Spektrallinien.

0: Was im Labor mit einer Neonröhre funktioniert, funktioniert auch Lichtjahre entfernt bei fremden Sternen und ihren Planeten. Die Spektroskopie nutzen Forscherinnen von der Universität Wien auch, um Planeten außerhalb unseres Sonnensystems, sogenannte Exoplaneten, zu erforschen. Wenn ein Exoplanet vor seinem Stern vorbeizieht, durchquert das Sternenlicht die Atmosphäre des Planeten. Die darin enthaltenen Atome und Moleküle absorbieren bestimmte Wellenlängen bzw. Farben des Lichts. Dadurch entsteht ein charakteristischer Fingerabdruck der Atmosphäre, ihr Spektrum. Die Forscherinnen können daraus ableiten, wie die Atmosphäre des Planeten zusammengesetzt ist, erklärt Exoplanetenforscherin Sudeshna Borosaikia in ihrem Büro im Gebäude der Universitätssternwarte in Wien.
1: Marco hat euch gezeigt, wie man Elemente im Licht eines Sterns nachweisen kann. Und hier zeigen wir, wie man auch bei Planeten erkennen kann, ob sie Moleküle enthalten, also chemische Verbindungen wie Kohlendioxid oder Wasser. Ihr habt bei Marco schwarze Linien gesehen, die in Wirklichkeit bei Planeten allerdings viel breiter sind.
0: Sudeshna Borosaikia betrachtet am Computer das Lichtspektrum eines Exoplaneten. Auch hier erkennt man die Absorptionslinien, die schwarzen Linien im Spektrum. Einige Farben des Regenbogens sind nicht vorhanden oder weniger intensiv, weil Moleküle in der Atmosphäre des Exoplaneten diese Farben absorbiert haben. Das erlaubt Rückschlüsse darauf, welche chemische Zusammensetzung die Atmosphäre des Planeten hat. Deshalb erlaubt der Blick in die Sterne Wissenschaftlerinnen und Wissenschaftlern auch, nach möglichem außerirdischem Leben auf Exoplaneten zu suchen. Die Forschung dazu ist noch relativ jung. Der erste Exoplanet um einen sonnenähnlichen Stern wurde erst 1995 entdeckt. An der Uni Wien beschäftigt sich Sudeshna Borosaikia mit diesen Planeten außerhalb unseres Sonnensystems.
1: Bislang haben wir mehr als 6000 Exoplaneten entdeckt. Sie sind aus verschiedenen Gründen interessant. An erster Stelle steht natürlich die Frage, ob es Leben außerhalb unseres Sonnensystems, außerhalb der Erde gibt. Zwar gibt es in unserem Sonnensystem viele interessante Planeten, aber wir möchten wissen, wo im Universum Leben existieren könnte. Und dafür müssen wir auch Exoplaneten erforschen.
0: Am 16. Juli 2026 geben Forscherinnen und Forscher die Entdeckung eines Exoplaneten mit einer Atmosphäre bekannt, die Lebensformen, wie wir sie kennen, zulassen würde. Es handelt sich um den Gesteinsplaneten LHS-1140b, der rund 48 Lichtjahre von uns entfernt in der habitablen, also bewohnbaren Zone eines Sterns liegt und dort einen Zwergstern umkreist. Die Astrophysikerin Sudeshna Borosaikia von der Uni Wien erklärt, was es bräuchte, damit ein Planet Leben beheimaten kann.
1: Ein Planet ist bewohnbar, wenn er einige bestimmte Bedingungen erfüllt. Eine davon ist das Vorhandensein von flüssigem Wasser an der Oberfläche. Das basiert ausschließlich auf dem, was wir in unserem eigenen Sonnensystem beobachten. Die Erde hat flüssiges Wasser an der Oberfläche, aber sie muss auch über eine Atmosphäre verfügen, um ausreichend gute Bedingungen aufrechtzuerhalten und warm genug sein, damit dieses flüssige Wasser überhaupt existieren kann.
0: Indizien auf

0: Außerirdisches Leben im Universum liefern auch die Informationen aus dem Licht. Ein Blick auf unsere Erde reicht aus, um das zu verstehen, erklärt der Buchautor, Wissenschaftsblogger und Astronom Florian Freistetter. Denn das Licht, das unser blauer Planet reflektiert, ist sehr gut erforscht. Sonnenlicht trifft auf die Erde und wird von ihr zurückgeworfen. Im reflektierten Licht sind einige Biomarker, also Hinweise auf Leben, erkennbar.
1: Wir wissen, welche Farben im Sonnenlicht drin sind, und dann können wir das Licht, das von der Erde kommt, aufspalten in seine Bestandteile und schauen, sind da noch dieselben Farben drin? Ja, wird so sein, aber wir können die Intensität messen, und wir werden bei der Erde messen und haben das auch schon gemacht, dass zum Beispiel die Erde sehr viel Infrarotlicht reflektiert, aber ein bisschen weniger grünes Licht reflektiert. Die Erde reflektiert viel blaues Licht, wenig grünes Licht, viel rotes Licht. Und das liegt daran, dass die Pflanzen, also Leben auf der Erde existiert. Und dieses pflanzliche Leben, das macht Photosynthese. Und für diese Photosynthese braucht es Licht. Und die Pflanzen auf der Erde zumindest, die verwenden dafür vor allem den grünen Teil des Lichts. Das heißt, der fehlt dann nachher. Wir sehen, dass Licht fehlt in dem, was die Erde reflektiert. Und auf der Erde, bei uns ist es so, dass der Teil, der fehlt, unter anderem vom Leben kommt. Und da gibt es ganz viele andere solche Biomarker, wo wir wissen, wie sich Leben auf die Art des Lichts auswirkt, das reflektiert wird. Und wenn wir in der Lage sind, das Licht, das Planeten anderer Sterne reflektieren, genau genug zu analysieren, dann können wir vielleicht nicht beweisen, aber sehr, sehr gute Hinweise darauf finden, ob es dort Leben geben könnte oder nicht.
0: Leben, wie wir es kennen, wohlgemerkt. Die Farben des Universums sind also ein zentraler Schlüssel zu unserem Verständnis von Planeten. Das Licht, das Planeten reflektieren und durch ihre Oberfläche und Atmosphäre verändern, verrät viel über die physikalischen Bedingungen dort. Eine Forschung, die eigentlich schon im 17. Jahrhundert mit dem Lichtzerleger Isaac Newton begann.
1: In den Farben stecken mehr oder weniger alle Informationen drin, denn das, was wir Farbe nennen, das ist ja physikalisch gesehen eigentlich nur ein anderes Wort für die Energie, die das Licht mit sich trägt. Und wir können das Licht aufspalten in seine Farben. Das hat schon Isaac Newton gemacht mit seinem Prisma und hat festgestellt, dass im Licht die Farben des Regenbogens enthalten sind. Und mittlerweile können wir das mit modernen Spektroskopen sehr viel besser und genauer machen. Und dann sehen wir, wie viel Farben wirklich drin sind, wie intensiv das Licht der Sterne in unterschiedlichen Farbbereichen ist. Wir können daraus ableiten, wie heiß es im Inneren eines Sterns ist. Wir können daraus ableiten, welche Masse der Stern hat. Wir können über Umwege daraus ableiten, wie alt der Stern ist, wie weit er entfernt ist, ob er vom Planeten umkreist wird, aus welchem Material er besteht, aus welchen chemischen Elementen er besteht. Das heißt, so gut wie alles, was wir über das Universum wissen, können wir auf die eine oder andere Art aus den Farben ableiten.
0: Farbenfrohe Bilder von Galaxien, sie leuchten oft in Pink oder Violett, sieht man in den Medien immer wieder. Forscherinnen und Forscher visualisieren so ihre Messergebnisse. Doch nicht alle Farben auf diesen Bildern könnten wir direkt mit unserem Auge sehen. Deshalb müssen die Astronomen und Astronominnen etwas nachhelfen.

0: Licht ist eine elektromagnetische Welle. Und wir Menschen können dieses Licht nur in einem Wellenlängenbereich zwischen 380 bis 780 Nanometer wahrnehmen. Kurze Wellenlängen mit 380 Nanometern erscheinen uns als blau und Licht mit 780 Nanometern Wellenlänge sehen wir als sattes Rot. Dazwischen liegen alle Farben von Orange über Gelb und Grün. Astronominnen und Astronomen können mit ihren Teleskopen jedoch auch Licht messen, das außerhalb des für uns sichtbaren Bereichs liegt, also zum Beispiel Licht im Infrarotbereich und im Ultraviolettbereich. Um diese Messergebnisse zu visualisieren, nutzen die Forscher in den Abbildungen von Galaxien Farben, die wir sehen können.
1: Hinterm roten Licht zum Beispiel finden wir das infrarote Licht. Das spüren wir als Wärme, unsere Augen sehen es nicht. Und auf dem anderen Ende, hinterm blauen Licht, da kommt das ultraviolette Licht. Das spüren wir auch. Das ist das, was bei uns den Sonnenbrand verursacht. Aber sehen können wir es nicht. Und dann gibt es noch ganz viele andere Arten von Licht. Also Röntgenstrahlung ist dasselbe wie normales Licht, nur eben mit einer Wellenlänge, die viel zu klein ist, als dass unser Auge es sehen könnte. Oder Radiowellen, die sind viel zu groß, als dass unser Auge es sehen könnte. Aber es ist exakt dasselbe Phänomen wie das Licht, das wir normalerweise sehen. Und die Wissenschaft hat glücklicherweise gelernt, diese Unsicherheit

0: sichtbaren Farben auch zu sehen mit ihren künstlichen Augen der Teleskope. Und dann, wenn wir mit den Informationen irgendwas anfangen wollen, müssen wir halt diese unsichtbaren Farben in für uns sichtbare Farben übersetzen. Und so kommen viele der schönen Bilder zustande.
1: Die Falschfarbenbilder der Astronomie. Denn unsere Augen, sagt Florian Freistetter, sind keine guten astronomischen Instrumente. Im Vergleich zu Teleskopen sehr klein und wie eine Kamera mit kurzer Belichtungszeit. Viel zu kurz, um das Licht von kosmischen Objekten in großer Entfernung zu sammeln.
0: Unsere Augen sind okay, aber unsere Augen haben halt nur sehr wenig Lichtsammelvermögen. Also unsere Pupille ist winzig und nur durch diese winzige Pupille kann das Licht in unsere Augen fallen. Und wenn wir größere Teleskope haben, dann können wir damit sehr viel mehr Licht sammeln und sehr viel mehr Details sehen. Und dann können wir natürlich auch Objekte sehen, die ansonsten viel zu schwach leuchten würden. Das heißt, wir können noch so lange mit unseren Augen irgendwo hinstarren im Universum. Wir werden nie das sehen, was ein großes Teleskop sehen kann, vor allem, weil unsere Augen auch keine Fotoapparate sind. Wir können es nicht irgendwie eine Stunde lang belichten mit unserem Auge. Aber mit einer Kamera am Teleskop kann ich halt eine Stunde lang oder eine Woche lang oder noch länger Licht sammeln und so Stück für Stück die Information erweitern, aufbauen, bis ich dann wirklich Details sehe, die ansonsten unsichtbar wären.

0: Bilder stellen die Information dar und die Bilder werden so gestaltet, dass diese Information möglichst gut sichtbar ist. Das heißt, die klassischen schönen Bilder von Galaxien sind immer ein Kompromiss zwischen dem, was unser Auge sehen könnte, wenn es so gut wäre wie ein Teleskop, und den Informationen, die die Astronomie bei ihrer Forschung haben will.
1: Wie war das eigentlich beim berühmten ersten Foto eines schwarzen Lochs, das Forscherinnen 2019 präsentierten? Auf dem Foto sieht man einen orange leuchtenden Ring. Aber was bitte leuchtet da eigentlich? Aus dem schwarzen Loch, das sagt schon der Begriff, kann nämlich gar kein Licht entkommen.
0: Ja, aus dem schwarzen Loch entkommt tatsächlich kein Licht. Also schwarze Löcher sind per Definition Bereiche im Universum, innerhalb derer die Anziehungskraft so stark ist, dass nichts mehr rauskommt. Das ist ein schwarzes Loch und in der Hinsicht ist ein schwarzes Loch eigentlich nicht schwarz, sondern unsichtbar. Da gibt es einfach nichts zu sehen. Aber die Umgebung eines schwarzen Lochs, die kann extrem hell leuchten, weil wenn dort irgendeine Art von Material ist, Gas, Staub, irgendwas, was da rumwirbelt, von woanders angezogen wird, also irgendwas, was in den Gravitationseinfluss des schwarzen Lochs kommt, dann wird dieses Material extrem stark beschleunigt. Es wirbelt herum und das heizt sich dadurch extrem stark auf. Und dann fängt es an zu strahlen in allen möglichen Bereichen, in allen möglichen Wellenlängen.
1: Das führt dazu, dass die Umgebung eines schwarzen Lochs hell leuchtet. Das berühmte Bild zeigt uns also nicht das schwarze Loch selbst, sondern Material, das außen herumwirbelt.
0: Das orange Leuchten, auch das ist in Wahrheit nicht orange, sondern was wir hier haben, sind Beobachtungen, die mit Radioteleskopen gemacht worden sind, also in für uns farblosen Wellen. Also wir können keine Farben sehen, wir können die Intensität von Radiowellen messen. Und in dem Fall hat man sich entschieden, das entsprechend so orange, rot, gelblich einzufärben, weil das schön so zu diesem feurigen Umgebung des schwarzen Loches, des herumwirbelnden Materials passt.
1: Auch beim Foto des zentralen schwarzen Lochs in der 55 Millionen Lichtjahre entfernten Galaxie Messier 87 sind also die sogenannten Falschfarben im Spiel, um Radiowellen für unsere Augen sichtbar darzustellen. Aber ein Radioteleskop reichte für dieses Foto nicht aus. Um so weit zu sehen, braucht es einen Verbund an Teleskopen.
0: Damit das funktioniert, braucht man ein wirklich großes Teleskop und in dem Fall ein Teleskop, das so groß wie die gesamte Erde ist. Das kann man jetzt nicht bauen, logischerweise, aber man kann es auf eine gewisse Art und Weise simulieren. Man hat einfach Radioteleskope auf der ganzen Welt verteilt oder auf der Welt verteilte Teleskope genommen. Eins war sogar am Südpol. Überall auf der Welt waren Teleskope und jedes Teleskop hat das schwarze Loch im selben Moment, zur selben Zeit beobachtet. Man hat die Daten ganz genau aufgezeichnet, im Computer genau mitgeschrieben, vereinfacht gesagt, wann, wo, welche Radiowellen angekommen sind. Und dann später hat man diese ganzen Daten zusammengesammelt und wieder mit sehr viel Computer, mit sehr viel Mathematikwissen diese Daten alle kombiniert, um daraus zu berechnen, wie das Bild aussehen würde eines Teleskops, das so groß ist wie die gesamte Erde. Weil wenn ich weiß, von dem einen Ende schaut so aus und von dem einen Ende schaut so aus, kann ich daraus berechnen, wie es quasi aussehen würde, wenn ich ein Teleskop habe, das über die ganze Distanz geht. Das geht bei Radiowellen, bei anderen Wellenlängen funktioniert es ja nicht so gut, aber in dem Fall haben wir Glück gehabt, weil schwarze Löcher eben auch in ihrer Umgebung Radiowellen erzeugen und so haben wir dieses Bild tatsächlich machen können.
1: Damit das Bild entstehen konnte, war es ganz wichtig, dass alle Teleskope, die auf der Erde verteilt waren, gleichzeitig in Richtung des schwarzen Lochs blickten und gleichzeitig das Licht messen konnten. Das war nicht leicht umsetzbar, denn die Bedingungen müssen an allen Messorten perfekt passen, sagt Florian Freistetter.
0: Ja, auch Radioteleskope brauchen gutes Wetter. Die brauchen nicht so gutes Wetter wie die normale Astronomie, aber es muss schon auch vernünftiges Wetter sein. Vor allem, wenn man jetzt zum Beispiel in der Antarktis arbeitet, dann muss der Himmel auch klar sein. Wenn da ein Schneesturm weht, dann nützt es mir auch nichts, wenn ich ein Radioteleskop habe. Das heißt, das war einer der Gründe, warum es so kompliziert war. Man hat warten müssen, bis an allen Punkten der Welt, wo diese Beobachtungen gemacht worden sind, passende Beobachtungsbedingungen zur selben Zeit herrschen. Das heißt, es war keine leichte Aufgabe.

Die Astronomie war und bleibt eine Lichtsammlerin. Keine leichte Aufgabe. Aber alles, was sie dafür braucht, sind die Farben des Lichts, das aus den Tiefen des Kosmos auf die Erde strahlt. Und je genauer die Astronomie dieses Licht analysiert, desto vollständiger wird unser Bild des Universums, in dem wir leben. Ein Universum, das vor 13,8 Milliarden Jahren mit dem Urknall begann und seither immer größer wird. Von dieser kosmischen Ausdehnung wissen wir übrigens durch die Farbe Rot. Denn je weiter Sterne von der Erde entfernt sind, desto stärker wird ihr Licht ins Rot verschoben. Das bedeutet, die Wellenlänge des Sternenlichts muss irgendwie gedehnt werden. Und wodurch? Die Antwort: Die Galaxien fliegen auseinander, weil sich der Raum dazwischen ausdehnt. Das Universum expandiert.

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Von Robin Aldinonat. Die Übersetzungen las Elisabeth Kofler, Redaktion Armin Stadler.

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1: Herzlich willkommen. Ich präsentiere Ihnen heute ein ganz besonderes Konzert, aufgenommen beim diesjährigen Auftakt des Jazzfestivals Saalfelden. Es hat bereits Tradition, beim Eröffnungskonzert junge österreichische Musikschaffende zu präsentieren, und dass die Wahl auf Sie gefallen ist, ist nur logisch. Die Rede ist von der Tiroler Saxophonistin und Flötistin Yvonne Moriel. 2024 erhielt sie den österreichischen Jazzpreis in der Kategorie Best Newcomer. Moriel zählt zu den spannendsten österreichischen Jazztalenten der letzten Jahre. Für die Eröffnung des diesjährigen Jazzfestivals Saalfelden hat sie das Sextett Strange Motion zusammengestellt. Mit dem Wiener Bassisten Manu Meyer hatte Moriel vorher schon zusammengearbeitet, die übrigen fünf betraten miteinander musikalisches Neuland. Der in Berlin lebende griechische Keyboarder Antonis Anisegos, die niederösterreichische Harfenistin Miriam Adefris, die ihre Heimat in London gefunden hat, sowie der französische Schlagzeuger Thomas Goubon und sein Berliner Kollege Max Andrzejewski. Zur Eröffnung des Jazzfestivals Saalfelden am 21. August auf der Hauptbühne im Kongress Saalfelden hatte Moriel einen Kompositionsauftrag erhalten. Sie hören heute alle sechs Titel, die teilweise ineinander übergehen. Den Anfang macht Lights. Viel Vergnügen mit Yvonne Moriel und Strange Motion.

Ganz zart haben sich Yvonne Moriel und Strange Motion da klanglich zurückgezogen beim Eröffnungskonzert des Jazzfestivals Saalfelden am 21. August dieses Jahres. Auf der Bühne stand ein international besetztes Ensemble: Yvonne Moriel, Saxophon, Antonis Anisegos an den Tasten, Miriam Adefris, Harfe, Manu Meyer, Bass sowie die zwei Schlagzeuger Thomas Goubon und Max Andrzejewski. Alle Titel des Eröffnungsabends hat Yvonne Moriel komponiert. Die Bewegung, Improvisation und Spielfreude hat darin einen großen Stellenwert und daher finden diese Schwerpunkte auch im Ensemblenamen Strange Motion einen Platz. Diese Strange Motion, die fremdartige Bewegung, erzeugt Spannung, die auf der Bühne spürbar wird. Im Mittelpunkt steht jedoch ganz klar die Einheit, das Zusammenfinden ganz individueller Klangkünstler und Klangkünstlerinnen. Und dem geben wir jetzt wieder Raum. Yvonne Moriel und Strange Motion nehmen uns weiter mit hinein in ihr Klanguniversum.

Grand war das. Ein Titel, der wie alle Kompositionen der heutigen Sendung am 21. August bei der Eröffnung des diesjährigen Jazzfestivals Saalfelden erstmals zu hören war. On Stage sind heute Yvonne Moriel und Strange Motion. Ein Sextett, das die Tiroler Flötistin und Saxophonistin eigens für das Auftaktkonzert auf der Hauptbühne im Kongress Saalfeld

0: Stücken zusammengestellt hat. Jetzt richtet die Bandleaderin, Musikerin und Komponistin selbst die Worte ans Publikum.
1: Jetzt haben wir schon viel gespielt. Ich freue mich sehr, heute hier diese Eröffnung spielen zu dürfen.

Ja, also großer Applaus bitte. Es ist, wie gesagt, eine Commission. Es sind also alles ganz neue Kompositionen für dieses Projekt hier und für diesen Abend hier komponiert. Und es ist auch ein ganz, ganz neues Projekt, das ich da zusammengestellt habe. Und zwar sind das alles Menschen, mit denen ich vorher noch nie zusammengespielt habe. Aber es fühlt sich so an, als würden wir schon seit Jahren gemeinsam spielen. Wir haben uns aber eigentlich erst am Montagabend zum ersten Mal getroffen und haben diese Musik hier gemeinsam erarbeitet und es ist wirklich ein pures Vergnügen, mit diesen Menschen, mit diesen KünstlerInnen an dieser Musik zu arbeiten. Also es hat so viel Spaß gemacht und ich bin total froh, dass sie dieses Projekt hier mit mir machen und möchte sie gerne jetzt gleich beim Namen nennen, und zwar Miriam Adifries an der Harfe. Manu Meyer am Bass. Thomas Gobon an den Drums. Max Andrzejewski auch an den Drums. Und Antonis Anisegos an den Keys. Die nächsten beiden Kompositionen werden jetzt wieder in einem Flow durchgehen. Also enjoy the ride und viel Vergnügen.

Mit CE und UP sowie Flows waren die Kompositionen betitelt, die Yvonne Moriel und Strange Motion heuer zum Abschluss des Eröffnungskonzerts beim Jazzfestival Saalfelden in Sextett-Besetzung auf die Bühne gebracht haben. Das Ensemble ist international besetzt mit Antonis Anisegos an den Tasten, Miriam Adefris Harfe, Manu Meyer Bass sowie den zwei Drummern Thomas Goubon und Max Andrzejewski und nicht zu vergessen natürlich Saxophonistin und Bandleaderin Yvonne Moriel. Sie hat auch die Kompositionen geschrieben, die heute zu hören sind. Viele von ihnen gehen, so wie gerade eben, in einem Flow ineinander über. Dass die Musik im Flow ist, in Bewegung und doch im Einklang, das ist Moriel wichtig und halt auch im Bandnamen Strange Motion nach, sowie im letzten Titel des Abends Flows, den wir gerade gehört haben. Das war ein Live-Mitschnitt vom 21. August 2026, aufgenommen auf der Hauptbühne des Jazzfestivals Saalfelden. Tonmeister Martin Leitner, Aufnahmeleitung Philipp Weismann. Yvonne Moriel ist eine vielseitige, aufstrebende Künstlerin, die heute im Zentrum dieser On-Stage-Sendung steht. 2024 erhielt sie den österreichischen Jazzpreis in der Kategorie Best Newcomer. Im selben Jahr ist ihr Album Sweet Life 2 erschienen. Ich habe daraus den Titel Mela mitgebracht.

Mela, eine Komposition von Bandleaderin und Saxophonistin Yvonne Moriel, die gerade mit ihrem Sweet Life Quartet zu hören war. Sweet Life Quartet, das sind Lorenz Wietauer Trompete, Stephanie Weninger an den Tasten und Raphael Vorraber und Drums. 2024 ist das Album Sweet Life 2 bei Minor 7 Records erschienen. Auch beim heurigen Jazzfestival Saalfelden stand Yvonne Moriel im Rampenlicht. Sie erhielt den Kompositionsauftrag für das Eröffnungskonzert, für das sie eigens das Ensemble Strange Motion zusammenstellte. Jetzt steht sie noch einmal mit ihrem Sweet Life Quartet auf der Bühne. 73.100.

Yvonne Moriels Sweet Life Quartet war das, aufgenommen 2024 auf dem Album Sweet Life 2 erschienen. Ein Jahr später ging es wieder ins Studio für Sweet Life 3. Die bewährt spielfreudige Besetzung dafür ist gleich geblieben. Bandleaderin Yvonne Moriel an Saxophon und Flöte, Lorenz Wiedauer Trompete, Stefanie Wieninger an den Tasten und Raphael Vorhaber und Drums. Für den Titel Dome haben sich die vier noch Tobias Meißel am Vibraphon mit ins Boot geholt.

Dome war das vom Album Sweet Life 3, 2025 erschienen bei Minor 7 Records. Eine Komposition von Yvonne Moriel, die auch am Saxophon zu hören war. Mit ihr musizierten Trompeter Lorenz Wiedauer, Pianistin Stefanie Weninger und Schlagzeuger Raphael Vorhaber sowie als Gast Tobias Meisel am Vibraphon.

Yvonne Moriel, 2024 Gewinnerin des österreichischen Jazzpreises in der Kategorie Best Newcomer, ist in vielen Ensembles anzutreffen. Auch beim Jazzfestival Saalfelden war sie bereits öfter zu Gast. Heuer allerdings wurde ihr eine besondere Ehre zuteil. Sie gestaltete mit dem Sextett Strange Motion das Eröffnungskonzert auf der Mainstage, das heute in Onstage zu hören war. Die Sendung klingt aus mit einem weiteren Titel von Moriels aktuellem Sweet Life-Album Finitude.

0: Finitude, die Abschlussnummer für die heutige Onstage-Sendung, in deren Mittelpunkt Saxophonistin und Flötistin Yvonne Moriel stand. Zu Beginn in Sextettbesetzung im Live-Mitschnitt vom Eröffnungskonzert des Jazzfestivals Saalfelden vom 21. August dieses Jahres und jetzt am Ende mit ihrem Sweet Life Quartet. Die heutige Onstage-Sendung können Sie nachhören unter oe1orf.at unter der Rubrik dieser Sendung sowie über ORF Sound. Am 14. September widmet sich Onstage dann Pianist Ivan Melon-Lewis und seinem Trio beim Jazzfestival Leibniz 2025. Für die heutige Sendung verabschiedet sich Katharina Ostovic, Technik Gerald Domian.
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6: Katalin Ladik ist eine ungarische Soundpoetin, Schauspielerin, Performerin und Künstlerin. Geboren wurde sie 1942 in Novi Sad, heute Serbien, damals Königreich Ungarn. Für Radio Novi Sad arbeitete sie in ihren 20ern. Jetzt hat sie eine Hommage an das ungarischsprachige Radio gemacht und Ausschnitte aus dem Archiv zu einer Collage montiert. Zu hören ist diese in etwa einer Dreiviertelstunde. Außerdem spielen wir heute eine akustische Erforschung der Berührung des südkoreanischen Komponisten und Klangforschers Suk Jun Kim und als Entree zu dieser blauen Stunde eine zeitgenössische Interpretation der barocken Instrumentalform der Chaconne von der französisch-argentinischen Komponistin und Videokünstlerin Elsa Justel. Was die gemeinsame Klammer dieser drei Hörstücke ist, ein schottisches Radiokunstfestival.
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8: Radio Phrenia ist eine Radiostation auf Zeit. Eine zweiwöchige Erkundung aktueller Trends in der Radiokunst und der Soundart. 24 Stunden am Tag sendet Radio Phrenia live aus Glasgow. Mit dem Zweck, die Kunstform Radio zu fördern, sowie neue, anspruchsvolle und radikale Zugänge zu Radio anzuregen.
6: Heuer findet Radio Phrenia vom 5. bis 20. September statt. Live-Studioshows, vorproduzierte Radiokunstarbeiten und Live-on-Air-Performances stehen auf dem Programm. Auch eine Auswahl von 8 Radiokunstproduktionen aus dem umfangreichen Ö1-Kunstradio-Archiv, diesmal zum Motto Sub-Zero, also Untergrund, Höhlen, Kanalsysteme, alles, was unter der Erde verborgen ist. Radio Phrenia vergibt auch Aufträge für neue Radiokunstproduktionen und Ö1 ist Co-Produzent von 5 Stücken. 3 davon hören Sie heute, die anderen dann nächste Woche in Ö1 Blaue Stunde. Kommen wir also zum ersten Stück, Chacona von Elsa Justel. Die 1944 in Argentinien geborene Komponistin schreibt dazu:
8: Das Stück besteht aus rohem Raum, Material, das bisweilen subtil und flüchtig wirkt und sich durch aufeinanderfolgende Verwandlungen miteinander verwebt. Daher auch der Titel Chacona, jener Barocktanz, der auf Variationen eines einzigen Themas basiert.

0: Giacona von Elsa Schüstel. Das Stück ist als Koproduktion von Ö1 und dem derzeit in Glasgow laufenden Radiokunstfestival Radio Phrenia entstanden.
1: Get that transmitter out of here. Turn that thing off and a little wimpy, wheezy transmitter turned on the real one. It's on the, there's two different things in radio. I'm not an engineering type of person, but there's a transmitter, which is like the thing that gives off the signal.
2: It looks like a toaster.
1: And it does?
2: Yeah, sure, it does. It's got, you know, Corningware on the side of it and all that stuff.
1: Really?
2: Sure, yeah.
1: And then there's a tower that hooks up to it. And our tower is up on top where that King Kong guy used to hang out.
2: Oh, yeah, Empire State Building. Yeah.
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0: Einer von Dutzenden wunderbaren Radio Phrenia Jingles. Das nächste Hörstück heißt Die Touch. Es ist eine binaurale Komposition, die auf den Thesen des französischen Philosophen Jean-Luc Nancy zum Thema Berührung fußt. Er sagt, dass die Berührung zu jedem Teil der Künste gehört, weil die Berührung zu jedem Teil der Sinne gehört. Doch wie genau wirkt die Berührung hier beim Hören? Was bringt sie hervor und welche Konsequenzen hat das für das Hören? Was erfahren wir überhaupt über die Dinge, denen wir zuhören? Erfahren wir Dinge überhaupt erst durch das Hören?

Mit seinem Stück D-Touch möchte sich der südkoreanische Komponist und Wissenschaftler Suk Jun Kim diesen Fragen nähern, indem er, Zitat, klangliche Berührungsbilder des Mithörens schafft. Lassen Sie sich also berühren. Sie haben 30 Minuten Zeit. Kopfhörer werden empfohlen.

Hallo.

0: Dieses Stück heißt D-Touch und es befasst sich mit der Berührung als sensorisches Medium der Kunst. Suk Chun Kim ist der Autor dieses Stücks. Sie hören Blaue Stunde, Sie hören eine Auswahl von Radiokunstwerken, die vom schottischen Radio Freenia Festival gemeinsam mit Ö1 in Auftrag gegeben und produziert wurden, eigens für diese Sendung und für das Festival. Dieses findet gerade in Glasgow statt, im Radio, um genau zu sein, auf 87.9 FM.
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0: In das dichte und wie jedes Jahr extrem hochwertige Programm von Radio Freenia kann man freilich auch online hineinhören. Auf radiofreenia.scot gibt es einen detaillierten Sendeplan und Informationen zu den Stücken des Programms. Wir kommen zum 12-minütigen Stück der wichtigen ungarischen Poetin, Schauspielerin und Radiomacherin Katalin Ladik. Sie wurde 1942 in Novi Sad geboren. Damals gehörte die Stadt zum Königreich Ungarn, heute ist sie in Serbien. Im zarten Alter von 11 Jahren begann Katalin Ladik ihre Laufbahn bei Radio Novi Sad. 1953 wirkte sie als Sprecherin in Hörspielen mit. Damals wurde alles live gesendet. Heute meint sie, die Erfahrung, die sie als Radiodarstellerin gesammelt hatte, sei eine wichtige Quelle ihrer künstlerischen Arbeit als Klangpoetin und Schauspielerin. Das nun folgende Hörstück mit dem Titel Spacetime Row hat Katalin Ladik aus Archivmaterial von Radio Novi Sad komponiert, aus ungarischen Sendungen, die zwischen 1957 und 2002 ausgestrahlt wurden.

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0: Space Time Row, ein Hörstück als Hommage an Radio Novi Sad, bei dem die Künstlerin Katalin Ladig selbst gearbeitet hat. Als Kind hat sie live Hörspiel gelesen, später war sie Mitarbeiterin. Katalin Ladig ist eine Pionierin der Klangpoesie. Mit ihrer selbst eingelesenen Poesie-Schallplatte Phonopoetica von 1977 beeindruckte sie selbst Größen wie Henri Chopin und Gerhard Rühm. Ihr neues Hörstück ist eine Koproduktion von Ö1 Blaue Stunde mit dem Radio Phrynia Festival. Weitere Koproduktionen mit Glasgow hören Sie nächste Woche am Montag um 21 Uhr.
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0: Maria Theresia war 23 Jahre alt, als ihr Vater starb. Plötzlich musste sie die Herrschaft über die Habsburger Monarchie übernehmen. Eine Frau an der Spitze eines europäischen Großreichs, das war im Jahr 1740 keineswegs selbstverständlich. Und ihre Nachfolge blieb nicht lange unbestritten. Mehrere europäische Herrscher erhoben Ansprüche auf Teile ihres Erbes. Es begann ein Krieg um Länder, Macht und die Zukunft der Habsburger Monarchie. Maria Theresia gelang es, ihre Herrschaft zu behaupten. Sie wurde zu einer der bekanntesten Herrscherinnen Europas. Aber am Anfang ihrer Geschichte stand eine junge Frau, die ihre Macht erst durchsetzen musste. Davon erzählt Maria Theresia, das Musical, das nach der Sommerpause wieder im Ronacher gespielt wird. Die Titelrolle spielt Nienke Latten. Als ihr Ehemann Franz Stephan von Lothringen ist Fabio Diso zu sehen. Moritz Mauser spielt Friedrich II. Von Preußen. Regie führte Alex Balger. Die Wiederaufnahme ist am Samstag, dem 12. September um 19.30 Uhr im Ronacher in Wien. Wir bleiben in Wien. Kate Millett war Künstlerin, Autorin und Aktivistin und eine der prägenden feministischen Stimmen ihrer Generation. 1972 schuf sie eine Installation mit dem Titel Terminal Peace. Eine weibliche Figur sitzt auf einem Sessel. Davor und daneben stehen weitere Stühle. Metallstäbe verändern den Blick auf die Szene. Terminal Peace fragt damit nicht nur danach, was wir sehen, sondern auch danach, von wo aus wir schauen und welche Position wir selbst dabei einnehmen. Von dieser Installation geht die gleichnamige Ausstellung im MUMOG aus. Sie versammelt rund 400 Werke aus der Sammlung des Museums, dazu Leihgaben und neue Arbeiten. In 5 Abschnitten geht es um das Beobachten, um Wahrnehmung und um die Beziehung zwischen Kunst und den Menschen, die ihr begegnen. Am Dienstag, dem 22. September, ist eine Gruppe von Ö1-Club-Mitgliedern am späten Nachmittag zu einer Führung durch die Ausstellung Terminal Peace im MUMOG und zu einem anschließenden Umtrunk eingeladen. Für diese Ö1-Club-Exklusivveranstaltung müssen Sie sich bitte mit Angabe Ihrer Mitgliedsnummer beim Ö1-Club oder im Ö1-Kalender anmelden. Anmeldeschluss ist Montag, der 14. September. Die Teilnehmerinnen und Teilnehmer werden ausgelost und verständigt. Nach Kärnten.
1: Das Kind, das wir erwarteten, veränderte uns ein wenig. Wir gingen kaum mehr aus und vernachlässigten unsere Freunde. Wir suchten eine größere Wohnung und richteten uns besser und endgültiger ein. Aber des Kindes wegen, auf das ich wartete, begann alles, sich für mich zu verändern. Ich kam auf Gedanken, unvermutet, wie man auf Minen kommt, von solcher Sprengkraft, dass ich zurückschrecken hätte müssen. Aber ich ging weiter, ohne Sinn für die Gefahr.
0: Ingeborg Bachmann, die Sie gerade gehört haben, wäre in diesem Jahr 100 Jahre alt geworden. Aus diesem Anlass bringt das Theater Wolkenflug in Klagenfurt einen Abend mit Gedichten der Schriftstellerin auf die Bühne. Schatten, Rosen, Schatten, ein Ingeborg-Bachmann-Abend heißt die Produktion. Katharina Hartmann und Magda Kropiunik folgen mit ausgewählten Gedichten Stationen aus Bachmanns frühem Leben. Alenka Piotrowitsch begleitet sie am Cello. Die Gedichte führen zurück in eine Jugend, die von den Erfahrungen des Zweiten Weltkriegs und seinen Folgen geprägt war. Sie erzählen von Krieg und Verlust, aber auch von Freiheit, Liebe und der Suche nach einem selbstbestimmten Leben. Regie und Textfassung stammen von Ute Liebold. Schatten, Rosen, Schatten, ein Ingeborg-Bachmann-Abend hat am Samstag, dem 12. September um 20 Uhr im Architekturhaus Kärnten in Klagenfurt Premiere.
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0: Gestaltung Roman Eichinger.
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3: Im Studio begrüßt sie Daniela Nicolai. FPÖ-Chef Kickl übt scharfe Kritik an der geplanten Wehrdienstreform. Katerstimmung bei der deutschen CDU nach der herben Wahlniederlage in Sachsen-Anhalt und ein Begräbnis mit höchsten Ehren für den verstorbenen Kriegsverbrecher Ratko Mladic in Belgrad. Soweit einige Themen des Nachtjournals. Das Wetter morgen wird noch einmal hochsommerlich. Mit FPÖ-Chef Herbert Kickl ist vor wenigen Minuten die Reihe der ORF-Sommergespräche zu Ende gegangen. Unter anderem ging es um die Frage, ob die Freiheitlichen die Wehrdienstreform mittragen werden. ÖVP, SPÖ und NEOS brauchen dafür ja die Zustimmung einer Oppositionspartei. Die Regierungsparteien sind sich selber aber noch nicht ganz einig, wie viele der geplanten 3 Monate an verpflichtenden Milizübungen an den Wehrdienst angehängt werden. Der FPÖ-Chef kritisiert das.
4: Ich will eine vernünftige Lösung haben, ja? Eine solche, wo die jungen Burschen, die dort einrücken müssen, eine Garantie haben, dass sie die bestmögliche Ausbildung bekommen, und eine solche, wo dann gewährleistet ist, dass am Ende nicht ein Reserveübungssystem rauskommt, wo man dann einmal hinkommt und Grüß Gott sagt, beim zweiten Mal ist man es gewöhnt und beim dritten Mal rüstet man dann schon wieder ab. Auf das läuft das jetzt nämlich hinaus. Und jetzt werden wir uns anschauen, wie sie sich aus diesem Schlamassel da wieder herausbewegen. Wenn es eine einigermaßen vernünftige Lösung gibt, dann werden wir uns dem nicht verschließen. Aber ich bedauere, dass man sich diese große Möglichkeit genommen hat, endlich einmal was Vernünftiges auf den Weg zu bringen und stattdessen den nächsten Murks produziert.
3: Sagt FPÖ-Chef Herbert Kickl im ORF-Sommergespräch. Die Verlängerung der Spritpreisbremse in Österreich zeigt bisher keine Wirkung. Tanken ist deutlich teurer geworden in den vergangenen Wochen. Grund dafür sind die gestiegenen Ölpreise. Mehr von Claudia Peintner-Schmidt.
5: Wer derzeit sein Auto mit 50 Liter Diesel volltankt, zahlt durchschnittlich 105 Euro, um 10 Euro mehr als noch im Juli. Tanken ist wieder deutlich teurer. Dominik Graf, Verkehrswirtschaftsexperte beim ÖAMTC, erklärt dazu:
6: Aktuell tankt man bei Diesel knapp über 2 Euro. Bei Super waren wir schon bei 1,90. Es ist aber abzusehen, dass die Preise wahrscheinlich diese Woche nochmal höher raufgehen.
5: Grund dafür ist, dass Öl, das es für die Produktion von Diesel oder Benzin braucht, am Weltmarkt knapp und teuer ist, sagt Ölexperte Johannes Raubal vom Rohstoffanalyseunternehmen Kepler.
7: Diese Knappheit kommt vor allem durch die Blockade in der Straße von Hormuz sowie auch die ukrainischen Drohnenangriffe auf russische Raffinerien.
5: Tankstellen dürfen ihre Preise in Österreich nur einmal täglich um 12 Uhr anheben. Der ÖAMTC empfiehlt, vor 12 Uhr zu tanken und eher nicht zu Wochenbeginn.
3: Die Regierung verspricht Kindern und Jugendlichen bis 18 ein steuer- und gebührenfreies Wertpapierdepot. Dazu soll es 500 Euro als Startguthaben geben. Allerdings sind noch viele Fragen offen. Zuallererst, wann das sogenannte Zukunftsdepot überhaupt eingeführt werden kann. Peter Dasser berichtet.
8: Familienministerin Claudia Bauer von der ÖVP drängt heute auf ein Umsetzen des Zukunftsdepots bis 1. Jänner. Die NEOS wollen ein Ausarbeiten der gesetzlichen Details in den kommenden Wochen.

0: erreichen. Das SPÖ-geführte Finanzministerium verweist auf die technisch bisher ungelösten Details und bezweifelt, dass sich eine Umsetzung ab Jahresbeginn wirklich ausgeht. Offen ist zum Beispiel, wer das Depot für Kinder anlegen soll und wer letztlich die laufenden Kosten trägt, denn den Kindern sollen ja keine Gebühren und Spesen verrechnet werden. Und vor allem, wer entscheidet über die Veranlagung selbst. Aus der SPÖ kommt etwa der Vorschlag, die 500 Euro des Startbonus zunächst auf ein Bundesschatzkonto zu legen, für Kinder, deren Eltern sich eine selbstständige Veranlagung in Aktien nicht zutrauen.
1: Ins Ausland jetzt. Die CDU in Deutschland hadert mit dem schlechten Ergebnis bei der Landtagswahl in Sachsen-Anhalt. Die Regierungspartei wurde dort de facto halbiert. Der Erdrutschsieg der extrem rechten AfD war ein Denkzettel für Kanzler Friedrich Merz. Trotz der Niederlage will er aber nichts an seinem Reformkurs ändern. Teresa Kulowitsch.
2: Katerstimmung bei der CDU-CSU am Tag nach der Wahl.
3: Wir sind alle zutiefst schockiert. Wir haben es in dieser Form so nicht erwartet.
2: Das sagt Kanzler Friedrich Merz. Man könne nicht einfach zur Tagesordnung übergehen. Von Rücktritten will bei der gemeinsamen Pressekonferenz von Merz und dem CDU-Spitzenkandidaten Sven Schulze in dieser Deutlichkeit aber keiner sprechen. Merz möchte künftig mehr auf Emotionen setzen, wenngleich er die Reformen der Koalition aus CDU und SPD verteidigt.
3: Unser Land braucht grundlegende Reformen. Dass wir sie emotional vermitteln müssen, ist jetzt eine gemeinsame Aufgabe. Es geht um nicht mehr und um nicht weniger als um die Zukunft unseres Landes und die Chancen unserer Kinder und Enkelkinder.
1: In Belgrad ist der frühere General der bosnischen Serben Ratko Mladic beigesetzt worden. Tausende Menschen erwiesen ihm die letzte Ehre. Der verurteilte Kriegsverbrecher war im Alter von 83 Jahren im Gefängnis gestorben. Miriam Bella berichtet.
4: Das Oberhaupt der serbisch-orthodoxen Kirche, Patriarch Porfirie, leitet persönlich den Gedenkgottesdienst für den verurteilten Kriegsverbrecher Ratko Mladic. Auch sonst wirkt die Beisetzung in Belgrad wie ein Staatsbegräbnis, auch wenn es offiziell keines ist. Der serbische Präsident Aleksandar Vučić nimmt an den Trauerfeierlichkeiten zwar nicht teil, mindestens zwei Minister aus seinem Kabinett sind aber anwesend. EU-Erweiterungskommissarin Marta Kos hat als Reaktion auf die umstrittene Ehrung Mladics ihren geplanten Besuch in Serbien abgesagt. Ratko Mladic war unter anderem wegen des Völkermordes an 8000 muslimischen Buben und Männern in Srebrenica in Den Haag zu lebenslanger Haft verurteilt worden.
1: Das Wichtigste vom Sport heute mit Wolfgang Eichinger.
5: Für die letzte Österreicherin bei den US Open, Anastasia Potapova, ist im Achtelfinale Endstation. Potapova verliert gegen die russische Paris-Siegerin Mira Andreeva mit 7:5, 4:6 und 3:6. Ende des dritten Satzes verletzt sich Potapova am Knie. Nach einer kurzen Verletzungspause spielt sie das Achtelfinale aber zu Ende. Der LASK ist in Athen angekommen und bestreitet morgen das erste Champions-League-Spiel in der Vereinsgeschichte gegen den griechischen Meister AEK Athen. Trainer Didi Kübauer wird eine Mannschaft mit viel Selbstvertrauen auf das Spiel schicken.
6: Ja, also das kann man laut sagen. Ich denke, wir wissen trotzdem, dass es eine harte Arbeit wird, aber für das sind wir bereit.
5: Paraschwimmer Andreas Ehrenhofer ist erstmals Europameister. In der Türkei holt sich Ehrenhofer über 50 Meter Brust die Goldmedaille. Und erfreuliche Nachrichten vom Eishockey. Der Zwist zwischen dem Frauennationalteam und dem Verband ist beigelegt. Eine Lösung scheint gefunden. Das Frauennationalteam kann sich damit auf die erste Teilnahme an einer A-Weltmeisterschaft, die im November in Dänemark stattfindet, konzentrieren.
1: Wir kommen zum Wetter.
7: Noch ziehen in einigen Regionen kurze Regenschauer und Gewitter durch, besonders im Bergland und im Süden. Morgen am Dienstag setzt sich aber in ganz Österreich die Sonne durch und es wird hochsommerlich warm mit 26 bis 32 Grad, im Osten sogar bis zu 34. Am Nachmittag entstehen im Bergland vereinzelt Gewitter. Am Mittwoch bringt eine Kaltfront von Westen her Regen, Gewitter und mit kräftigem Westwind deutlich kühlere Luft. Im Osten gibt es vor der Front noch für einige Zeit Sonne und es wird sehr warm.
1: Mit den Wetteraussichten von Thomas Wostal endet das Nachtjournal. Daniela Nicolai sagt auf Wiederhören.
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9: Wie haben Sie Ihre Schulzeit in Erinnerung? Träumen Sie noch von der Schule, vielleicht von der Matura? So geht es einigen Menschen. Ein wissbegieriger und belesener Schüler dürfte übrigens Niccolò Machiavelli gewesen sein, Philosoph, Diplomat und Staatsdenker der Renaissance. Mehr über sein Leben in rund 25 Minuten. Und in 35 Minuten folgt hier Popmusik-Bildungsradio. Das Lexikon der österreichischen Popmusik stellt Ihnen diese Woche vier heimische Artists vor. Heute Naked Cameo. Zuerst drücken wir gemeinsam die Schulbank. Der Schulalltag hat sich über die Jahrzehnte stark verändert. Was soll dort vermittelt werden? Wie soll es vermittelt werden? Und welche Rollen nehmen Lehrende, Schülerinnen und Schüler, aber auch die Eltern ein? Das unterliegt unter anderem auch dem gesellschaftlichen Wandel. Eines bleibt allerdings stabil: Schule prägt fürs Leben. Wie genau? Dem geht Daphne Ruby in ihrer dieswöchigen Reihe Schule ohne Ende nach.
10: Ganz persönlich nehme ich wahr, dass tatsächlich die Schule und das Schulsystem sozusagen irgendwie der ganzen Gesellschaft den Takt vorgibt. Der Jahresrhythmus ist nach dem Schuljahr organisiert. Alles drumherum, andere Wirtschaftsbereiche wie der Tourismus und so weiter, alles orientiert sich an dem Schuljahr. Der Takt wird vorgegeben von der Schule.
11: Weil Schule natürlich an einem bestimmten Datum endet und wir uns alle auch auf dieses Datum freuen, die Schüler und die Lehrerinnen und Lehrer gleichermaßen, aber die Schule beschäftigt einen ja irgendwo auch.

0: Schule ohne Ende ist für mich also lebenslanges Lernen.
1: Für mich wäre Schule ohne Ende einfach jetzt im ersten Moment das, dass die Schule halt einen prägt fürs ganze Leben und dass sie deswegen so irgendwie kein Ende hat.

0: Es ist definitiv immer da, ja. Also als wir jetzt vom Urlaub zurückgekommen sind, war mein erster Gedanke gerade wieder, ah ja, ich muss noch Schulsachen kaufen, ja. Es ist immer Schule. Es ist leider tatsächlich so, ja.
1: Ich persönlich denke mir da eher nicht viel dabei, weil ich ja keine Kinder habe und dementsprechend die Schulzeit für mich schon viele Jahre vergangen ist.
2: Die Assoziationen, inwiefern Schule kein Ende hat und ob das überhaupt so stimmt, gehen auseinander. Kein Wunder. Erstens hat jeder und jede die Schulzeit ein Stück weit anders erlebt und auch unterschiedlich in Erinnerung. Und zweitens kommt jeder und jede auf verschiedene Art und Weise mit dem weit verzweigten Bereich Schule in Berührung. Manche auch nur indirekt. Etwa über feriale Hochsaisonen, um die kinderlose Menschen dann oft einen großen Bogen machen. Doch auch diese Urlaubsplanung orientiert sich letztlich am schulischen Jahrestakt.

0: Wir sind alle in die Schule gegangen und alle meinen sozusagen über ihre eigenen Erfahrungen sehr viel über Schulsysteme und Bildungspolitik auch zu wissen. Das hat natürlich sozusagen auch ein gewisses Gefahrenpotenzial, dass man sozusagen die eigene Wahrnehmung, die eigenen Erfahrungen so vielleicht auch ein bisschen überstülpt.
1: Sinniert Manuela Smertnik, studierte Bildungswissenschaftlerin sowie Heilpädagogin und Geschäftsführerin der Wiener Jugendzentren. Zum Thema Schule gibt es quasi 9,2 Millionen Fachleute in Österreich, dass sich jeder Bürger und jede Bürgerin dazu berufen fühlt. Wobei genannte Einwohnerzahl natürlich auch Menschen umfasst, die als Säuglinge oder Kleinkinder noch nie ein Schulgebäude betreten haben. Allerdings beginnt die Suche nach der passenden Bildungseinrichtung für viele Eltern schon, bevor ihr Nachwuchs überhaupt das Licht der Welt erblickt hat. Und entsprechende Diskussionen intensivieren sich ab der Geburt umso mehr und können das Weltbild eines Kindes dann auch bereits früh beeinflussen. 30 Jahre Jugendarbeit haben Manuela Smertnik gelehrt.
0: Die Schulrealitäten und die Lebensrealitäten der Kinder und Jugendlichen sind sehr, sehr, sehr verschieden. Und das muss auf jeden Fall berücksichtigt werden. Also manche verklären vielleicht auch ein wenig die Vergangenheit und die Schulerfahrungen. Ja, und manche blicken natürlich auch mit Grauen auf die eigene Schulzeit zurück. Aber das heißt noch nicht, dass das sich für alle so darstellt.
1: Wenn wir schon dabei sind, wie hat sich die Schulzeit für Manuela Smertnik dargestellt?
0: Ich blicke eigentlich positiv auf meine Schulzeit zurück, aber weniger, weil die Schule so toll war. Ich bin ja in eine eher konservative Schule gegangen, klassische Schulform von der Volksschule an. Und dann

In ein recht konservatives Gymnasium in Klagenfurt, wo klassisch Lernen und wenig Mitbestimmung irgendwie im Fokus war. Aber wir hatten eine gute Klassengemeinschaft. Also wenn ich an die Schule zurückdenke, dann weniger ans Lernen und an Noten oder so, sondern mehr an Gemeinschaft, an Freundschaft.

0: dann reden sie oft über eine Phase. Eine Phase, die sich weit über den Klassenraum hinaus erstreckt und ihr gesamtes damaliges Leben erfasst hat. Schule findet keineswegs nur im Unterricht statt und sie nimmt auch nicht nur im Schulgebäude Platz. Sie greift in den gesamten Alltag über. Und das in einer Zeit, in der Menschen ganz besonders offen für lebenslange Prägungen sind. In der Kindheit und Jugend.
1: Die Schule saugt schon so viel von dieser ganzen Lebenszeit oder nimmt in Anspruch, selbstverständlich. Manchmal natürlich auch total traumatisch.
0: Bestätigt Peter. Die Menschen, die in diesem Radiokolleg über ihre sehr persönlichen Schulerfahrungen berichten, werden großteils nur mit Vornamen genannt, weil es den meisten so lieber ist. Traumatisch sei die Schulzeit für ihn jedoch nicht gewesen, relativiert Peter. Im Großen und Ganzen blicke auch er positiv darauf zurück. Wobei seine Erlebnisse durchaus durchwachsen waren und sich das Verhältnis zu einigen Lehrenden ambivalent gestaltet habe. Der Tiroler bringt ein Beispiel. Seinen Geografielehrer.
1: Der war extrem streng. Es war eigentlich ein Psychopath ein bisschen. Und bei der Stundenwiederholung durftest nicht am linken Fuß erwischt werden, sonst hat er die zur Sau gemacht. Aber auf der anderen Seite war er ein spannender Erzähler. Ja, und hat mir also meine leichte geografische Schlagseite, weil mich das immer interessiert hat, auch, und kulturgeografische Seite, habe ich sicher dem auch mit zu verdanken. Viele Lehrerpersönlichkeiten haben mich auch mit ihrem Humor definitiv positiv beeinflusst. Aber es hat ja da die Idioten gegeben. Aber auch da lernt man ja richtig viel. Ja? Man lernt ja richtig viel von Idioten auch, wie es eben nicht sein soll.
0: Wie sehr einzelne Lehrerinnen und Lehrer Einfluss auf den Lebenslauf eines Menschen nehmen können, zeigt ein weiterer Protagonist, August.
2: Ja, die Schule hat mein Leben sehr geprägt. Ich komme aus einem armen Elternhaus und habe noch das Pech gehabt, dass ich als Kind sehr schwer gestottert habe. Das heißt, ich habe da Diskriminierungserfahrungen gemacht. Und das war nicht immer einfach für mich. Und rückblickend würde ich etliches anders machen, aber das war damals so. Und, ja.
0: Damals war in Augusts Fall 1968. In diesem Jahr kam der Steirer in die Schule. Spürbar begann die Diskriminierung am Ende seiner Volksschulzeit zu werden.
2: Zum Beispiel, als ich von der 4. Klasse Volksschule in die Hauptschule gekommen bin, da hat es ja noch 2 Klassenzüge gegeben. Und von den Noten her wäre ich eigentlich für den 1. Klassenzug vorgesehen gewesen.
3: Also für den Besseren?
2: Für den Besseren, genau. Beim 2. Klassenzug war damals keine Fremdsprache, also heißt kein Englisch. Und der Direktor hat mich damals gefragt, ob ich will in den 1. oder in den 2. Aber er gemeint, der 2. wäre für mich idealer, weil ich keine Fremdsprache lernen brauche. Das heißt, ich muss nicht wirklich viel sprechen. Und meine Freunde waren auch im 2., also habe ich selbst entschieden, in den 2. zu gehen. Also meine Mutter wurde damals gar nicht gefragt. Und ja, das war dann eigentlich nicht so optimal.
0: Denn August hat sich immer leicht beim Lernen. Er hätte gerne maturiert und auch studiert. Seine Zeugnisse waren gespickt von Einsern. Doch für viele seiner Lehrer stand nur eines im Fokus, sein Stottern. Dabei war es keineswegs nur das Lehrpersonal, das ihn deswegen diskriminierte. August berichtet über ein Ereignis, das sich im Laufe seiner ersten Berufsschulklasse zugetragen hat.
2: Da wurden wir von einem Schularzt untersucht und ich kann mich noch sehr gut erinnern. Da war einer Zweiter dabei, der unsere Daten aufgenommen hat und ich habe meinen Namen nicht rausgebracht. Und dann hat der Arzt das so aus dem Augenwinkel beobachtet und er hat zu ihm gesagt, er soll mich einfach weiterschicken, weil der schafft die Schule eh nicht.
0: Das sagte dieser Arzt so über den Kopf des Burschen hinweg, der direkt neben ihm saß. Im Klassenzimmer ging die Ausgrenzung dann weiter. Besonders eingebrannt habe sich eine Situation mit einem Vertretungslehrer.
2: Das ist wirklich ein alter Nazi. Der hat auch über Schwarze geschimpft und das Dritte Reich irgendwie verharmlost. Und da musste ich mal etwas vorlesen und das war für mich damals unmöglich, weil es ist einfach nichts gekommen. Und da hat er sich über mich lustig gemacht, hat zu meinen Kollegen gemeint, sie sollen mich auf die Hohlmaschine setzen, damit ich endlich spreche. Rückblickend hätte ich damals müssen zum Direktor gehen, aber das ist mir in dem Moment halt nicht eingefallen. Aber das war wirklich eine große Diskriminierungserfahrung. Ja.
3: Und das hat das Stottern wahrscheinlich noch schlimmer gemacht, oder?
2: Na sicher. Das Problem vom Stottern ist ja, je mehr man das Stottern vermeiden will, weil man sich dafür schämt, desto schlimmer wird's.
0: Das war 1980. 6 Jahre vor der Waldheim-Affäre, die den Beginn einer gesellschaftlichen Aufarbeitung der österreichischen NS-Vergangenheit markierte. Jahre später

0: Später. August hatte da bereits erfolgreich eine Stottertherapie absolviert, wollte eben diesen Lehrer nochmals kontaktieren.
1: Und da habe ich dann seine Schwiegertochter erreicht in Salzburg. Und die hat mir erzählt, dass er interessanterweise nach einem Schlaganfall selbst sprachbehindert ist.
0: August hat seine Stottertherapie erst im Alter von 39 Jahren begonnen. Im Rahmen dieser habe er einen Mann kennengelernt, der heute zu seinen besten Freunden zähle. Im Gegensatz zu ihm konnte sein Freund aber studieren.
1: Und da habe ich erst gesehen, was trotz Stottern möglich ist. Ich meine, der ist 20 Jahre jünger. Der hat dann auf der LTH Zürich einen Doktor gemacht.
2: Da sieht man, was sich in 20 Jahren eigentlich verändert hat.
1: Genau, ja.
0: Und zwar sowohl der Umgang mit Menschen mit Behinderung als auch die Therapiemöglichkeiten. Heute existieren hierzulande breitflächige Logopädie-Angebote für Kinder, um Sprachstörungen bereits frühzeitig abzufangen. Und das sei auch wichtig, sonst könne es sich chronifizieren, weiß August, der sich seit vielen Jahren mit dem Thema beschäftigt. Doch nochmals zurück in die 1980er. August hat seine Ausbildung mit Lauter sehr gutem Zeugnis abgeschlossen und den Beruf des Tischlers erlernt, den er bis vor kurzem auch ausübte. Groll hege er wegen der ihm verwehrten akademischen Karriere nicht, sagt der 64-Jährige. Allerdings mache sein Leben deutlich, wie sehr der Lebenslauf eines Menschen vor nicht allzu langer Zeit noch voll und ganz von gesellschaftlich anerkannten Autoritätspersonen bestimmt werden konnte. Seine Mutter habe weder über die Zeit noch die Expertise verfügt, ihm andere Wege aufzuzeigen, geschweige denn den Lehrern zu widersprechen. Den Rücken gestärkt habe sie ihm aber sehr wohl, betont August.
1: Ja, sie hat mir immer Kraft gegeben.
2: Das zeigt ja auch, beim Stichwort Bildung wird vererbt, dass das nicht eine Bösartigkeit oder zu wenig Unterstützung von Eltern oft ist, sondern einfach eine Ressourcenfrage und eine Wissensfrage.
1: Genau, also meine Mutter eben alleinerziehend, eine kleine Landwirtschaft, 2-3 Kühe, 2-3 Schweindeln und das war's. Also so haben wir gelebt und überlebt. Und zwischendurch hat sie bei den Bauern in der Gegend noch gearbeitet. Natürlich einfache Frau am Land und damals gab es noch eine sehr große Obrigkeitshörigkeit. Wenn der Lehrer in der Schule etwas sagt, dann wird das schon stimmen und so weiter.
3: Am Dorf entschied der Volksschullehrer, welche 2% der dörflichen Jugend gymnasiale höhere Stufen betreten dürfen und die sind dann ins Gymnasium gegangen.
0: Genau genommen ist es bei Peter Ende der 1970er Jahre eine Volksschullehrerin gewesen. So oder so, der Tiroler bekräftigt damit Augusts Erfahrung. Zugleich zeigt Peters Geschichte noch etwas anderes auf. Diese Autorität konnte in zwei Richtungen ausschlagen. Denn Peter stammt ebenfalls aus einer Familie, die mit wenig Geld zurande kommen musste und in der insgesamt 5 Kinder zu versorgen waren. Sein Vater sei ein Gemeindebeamter gewesen, dessen Schullaufbahn lediglich aus 4 Jahren Volksschule bestanden hatte. Und dennoch sollte Peters Schulkarriere in ganz andere Bahnen gelenkt werden. Am Anfang stand das Machtwort seiner Volksschullehrerin.
3: Sie hat gesagt, der Bub muss ins Gymnasium gehen und ich wollte überhaupt nicht. Aber meine Eltern haben sich natürlich in dem Fall ganz klar der Lehrerautorität gebeugt. Das alle meine Geschwister, offenbar sind wir halt nicht ganz dumm, und wurden sozusagen von den Volksschullehrerinnen, von den unterschiedlichen, ins Gymnasium geschickt. Damals entschied darüber im Wesentlichen die Volksschullehrerin und die dieser Autorität hörigen Eltern. Es wird schon damals fallweise auch welche gegeben haben, die sich dagegen entschieden haben oder die versucht haben, ihr Kind da auch irgendwo, obwohl die Lehrerin nicht der Meinung war, dass sie dafür geeignet ist, dort hinzubringen, wie es ja heute durch die Bank der Fall ist. Aber damals hat man gesagt, nein, die wird das schon wissen. Und das stellen wir nicht in Frage. Das ist die Autorität, die kennen sie ja aus und die entscheidet das. Und dann geht man dorthin.
0: Und so absolvierte Peter das Gymnasium, besuchte anschließend die Universität und schloss ein Philosophie- sowie ein Politikwissenschaftsstudium ab. Auch eine Karriere im akademischen Betrieb stand im Raum.
3: Ich hätte schon versucht, auf der Uni irgendwo Fuß zu fassen, aber da habe ich mir den falschen Mentor ausgesucht. Beziehungsweise mit 2-3 Freunden wollte man eine große Forschung einreichen und die ist dann nicht genehmigt worden. Und die mehr halbherzigen Versuche von meinem Mentor, mich irgendwo universitär unterzubringen, die wurden auch von meiner Seite her wahrscheinlich auch dilettantisch vertan. Und dann habe ich mir halt andere Sachen zum Gelderwerb gesucht.
0: Hinzu kam, dass Peter damals auch Vater wurde und aufgrund mangelnder finanzieller Unterstützung seitens seiner Familie die schlicht nicht über die nötigen Mittel verfügte, selbst Geld verdienen musste. Dieses Thema zieht sich bis heute. Ob ein Mensch eine höhere Ausbildung antritt, ist nicht alleinig eine Frage des familiären Hintergrunds. Aber die Wahrscheinlichkeit, ob diese erfolgreich abgeschlossen und weitergeführt wird, hängt sehr wohl mit dem sozialen Umfeld zusammen, sagt Henning Schluss, Erziehungswissenschaftler und Professor für empirische Bildungsforschung sowie Bildungstheorie an der Universität Wien. Berichte der OECD, der Organisation für wirtschaftliche Zusammenarbeit und Entwicklung, attestieren: Im Vergleich zu anderen OECD-Ländern wie USA, Kanada oder Japan werde Bildung in Österreich nach wie vor stärker vererbt, erklärt Henning Schluss. Die OECD hat insgesamt 38 Mitglieder.
4: Statistisch muss man das ganz klar so sagen, dass es da diese Zusammenhänge gibt von Herkunft und Bildungsabschlüssen und dass es umso wahrscheinlicher ist, dass sie einen hohen Bildungsabschluss machen, dann, wenn ihre Eltern einen hohen Bildungsabschluss machen. Übrigens insbesondere, wenn ihre Mutter einen höheren Bildungsabschluss hat. Also wenn ihre Mutter Matura hat, dann ist die Wahrscheinlichkeit, dass sie da als Kind Matura machen, sehr, sehr viel höher, als wenn ihre Eltern keine Matura haben.
0: Die Ursachen seien mannigfaltig und sie werden uns als Gesellschaft weiter beschäftigen, prognostiziert Henning Schluss.
4: Also zum Beispiel, wenn man die Sprache eben schon kann und die Sprache spricht und die Eltern die Sprache sprechen, dann können die bei Hausaufgaben helfen. In dem Moment, wo die Eltern die Sprache nicht sprechen, ist das nicht möglich. In dem Moment, wo Geld zu Hause da ist, können sie sich zur Not eine Nachhilfe leisten. Wo kein Geld da ist, kann man sich keine Nachhilfe leisten. Wenn Kinder einen eigenen Schreibtisch oder vielleicht sogar ein eigenes Zimmer haben, dann können die ganz anders Hausaufgaben machen als Kinder, die solche Möglichkeiten nicht haben.
0: Gemäß Henning Schluss haben die phasenweisen Schulschließungen während der Corona-Pandemie soziale Ungleichheiten, die zuvor leicht abgenommen hatten, wieder verschärft. Die Bildungsschere sei erneut aufgegangen. Das bestätigt auch sein Kollege Daniel Tröhler, Leiter des Departements Allgemeine Erziehungswissenschaften am Institut für Bildungswissenschaften der Universität Wien. Einige gesellschaftliche Herausforderungen können durch die Schule abgefedert werden, aber nicht alle.
5: Man überträgt eigentlich die Aufgabe der Prävention oder der Schadensbegrenzung an die Schule. Die Schülerschaft in Klassen wird immer heterogener, das heißt, die Aufgabe der Integration wird für die Lehrkräfte immer schwieriger. Und dann kommen all doch diese zusätzlichen Aufgaben wie Gewaltprävention, Toleranz, interkulturelle Erziehung, Umweltschutz. All das kommt auch noch dazu. Und die Lehrkräfte haben ja nicht mehr Stunden pro Woche und die Schulzeit geht ja auch nicht länger. Das heißt eigentlich, es gibt so eine Überbürdung der Schule, was dann in der Regel zu Unzufriedenheiten führt und die Lehrkräfte unter Druck setzt und viel Unzufriedenheit stiftet.
0: Nachsatz des Erziehungswissenschaftlers Daniel Tröhler.
5: Ich finde, man kritisiert viel zu viel die Schulen und die Lehrkräfte und vielleicht zu wenig die permanent sich ändernden Ideen und neuen Fantasien, was die Schulen jetzt alles zu tun haben.
0: Sein Kollege Henning Schluss bringt zusätzlich die Perspektive der Kinder und Jugendlichen ein. Vielen Menschen sei gar nicht klar, mit welchen Umständen so manch Heranwachsender außerhalb der Unterrichtszeit konfrontiert ist, auch heute noch. Der Erziehungswissenschaftler veranschaulicht es an einem konkreten Fall, dem ihm eine Lehrerin geschildert habe.
4: Die sagte, ja, ihr fiel auf, dass bei einer Schülerin plötzlich die Hausaufgaben so richtig gut waren einfach viel besser, hatten sich wirklich verbessert. Und dann sagt sie, du, sag mal, bei dir sind die Hausaufgaben so richtig gut geworden, was ist denn passiert? Und er sagte, ja, wir haben eine Klobrille bekommen. Dann sagt man, wieso jetzt eine Toilettenbrille, ein Toilettensitz, was hat das mit den Hausaufgaben zu tun? Und dann stellte sich heraus im Gespräch, dass die Toilette der einzige Raum in der Wohnung war, wo die Schülerin mal für sich sein konnte. Und ohne Toilettenbrille hat sie da ihre Hausaufgaben halt im Stehen machen müssen. Mit der Toilettenbrille konnte sie sie im Sitzen machen. Und das ist ein Teil sozialer Wirklichkeit, nicht nur, aber auch in Österreich.
0: Viele Kinder schämen sich für ihre Lebensumstände. So war es auch bei August. Der heute 64-Jährige erinnert sich an eine Situation rund um die erste Mondlandung 1969.
1: Da hatten wir in der Schule die Aufgabe, eine Zeichnung zu machen von der Mondlandung. Und ich habe keine Ahnung gehabt, was das ist. Ich habe überhaupt keine Ahnung gehabt, weil wir hatten keinen Fernseher natürlich. Und dann habe ich bei meinem Sitznachbarn geschaut, was der so zeichnet. Und dann habe ich so irgendetwas Ähnliches hingezeichnet, so einen Kasten auf 4 Stelzen.
2: War dir das peinlich, dass du nicht wusstest, was die Mondlandung ist?
1: Das war mir sehr peinlich. Das war mir wirklich sehr peinlich. War mir auch peinlich, dass wir keinen Fernseher hatten. Es war mir sehr lange peinlich. Ich kann mich erinnern, beim Fortgehen so mit 16, 17, 18, 19, wenn so Freunde zu mir gekommen sind, sind die besser gestellt worden. Das war mir irgendwie peinlich, dass wir nicht so gut situiert gelebt haben. Also meine ersten Hausaufgaben habe ich, weil da hat es noch keinen Stromanschluss gegeben, im Licht einer Petroleumlampe geschrieben. Also im Schein einer Petroleumlampe.
0: Erst als August in die 2. Volksschulklasse aufstieg, bekamen sie einen Stromanschluss. Fließendes Wasser gab es, als der Steirer das Alter von 15 Jahren erreicht hatte. Zuvor hieß es, zum Brunnen gehen. Sobald die Schulglocke das Ende des Unterrichts einläutete, begann für August erst die richtige Arbeit.
1: Am Abend zum Beispiel Stall ausmisten, in der Früh Gras mähen für die Schweindel und für die Kühe. Dann natürlich die Heuarbeit, im Herbst die Maisernte, noch sehr viel händisch damals.
0: Und dennoch habe er eine glückliche Kindheit gehabt, fügt August hinzu. Was ihm die Schule nebenbei auch vermittelt habe, Freundschaften fürs Leben.
1: Wir sind sehr oft mit einem Rad in die Schule gefahren. Wir hatten sehr viele Freiheiten. Beim Nachhausefahren, also hinter unserem Haus, ist ein kleiner Bach. Da gab es früher mal sehr viele Fische, da haben wir gefischt und es war einfach lustig. Ja? Also ich persönlich hatte sehr viel Freiheit.
6: Ja, so war Schule einst und manches davon ist doch heute noch so, wie die Freundschaften, die man dort fürs Leben schließt. Ö1-Redakteurin Daphne Ruby wird morgen wieder in diverse Lebensrealitäten eintauchen. Dann geht's um die Perspektive der Eltern, die nicht selten mit dem Nachwuchs gemeinsam quasi ein zweites Mal die Schulbank drücken müssen. Und hier im Radiokolleg steht nun Philosophie und Politik auf dem Lehrplan. Der 1469 in Florenz geborene Niccolò Machiavelli gilt als Inbegriff für einen von moralischen Bedenken befreiten, bewusst manipulativen Umgang mit Macht. In der Psychologie hat man sogar ein eigenes Persönlichkeitsmerkmal nach ihm benannt, den Machiavellismus. Doch auch unser heutiges Verständnis von Demokratie, Republik und Politikwissenschaft hat Machiavelli maßgeblichst mitgeprägt. Was und wie viel ist davon 500 Jahre nach seinem Tod noch übrig? Richard Brehm macht sich auf Spurensuche und heute lernen wir die Person Machiavelli näher kennen.
7: Can add colors to the chameleon. Change shapes with Proteus for advantage. And set the murderous Machiavel to school.
8: Ein Auszug aus dem Theaterstück König Heinrich VI. Von Shakespeare. Dritter Akt, 2. Szene. Das Drama wurde 1597 geschrieben und auch uraufgeführt, genau 70 Jahre nach Machiavellis Tod. Zu diesem Zeitpunkt war Machiavelli bereits weithin bekannt und auch international zum Inbegriff eines über Leichen gehenden Manipulators geworden. Eben zum Murderous Machiavel, zum mörderischen Machiavel, wie es Shakespeare formulierte. Das ist insofern bemerkenswert, weil Machiavelli zu seinen Lebzeiten nur wenigen bekannt war und noch viel wenigeren außerhalb seiner Heimat Italien. Ein Italien, das sich von dem Land, wie wir es heute kennen, freilich stark unterschied.
9: Wir tauchen im Italien des Jahres, sagen wir einmal 1500, in eine sehr fremde Welt ein. Italien ist eine sehr fragmentierte Politiklandschaft. Es gibt 5 größere Mächte, Venedig, Mailand, Florenz, das Herrschaftsgebiet des Papstes und das Königreich Neapel. Es gibt eine Reihe von kleineren, sehr viele Kleinststaaten, wobei wir auch den Begriff Staat eigentlich nur in Anführungsstrichen benutzen dürfen. Einen Staat nach unseren Vorstellungen gibt es nicht,
8: sagt Volker Reinhardt. Der deutsche Historiker lehrte bis 2024 an der Universität Freiburg in der Schweiz und hat 2025 mit dem Buch Machiavelli oder die Kunst der Macht die bis dato umfangreichste Biografie über Machiavelli in deutscher Sprache vorgelegt. Im Detail zeichnet er darin den geistigen und persönlichen Werdegang Machiavellis nach.
9: Er kommt an sich aus einer guten Familie, aus einem guten Clan von Florenz, aber aus einer abgesunkenen Einzelfamilie. Die Clans haben ja verschiedene, eine kleine Kleinfamilien. Sein Vater ist ein sympathischer Versager in seinem Beruf und Florenz ist eine ständische Gesellschaft. Wer nicht zu den Primi gehört, zu den führenden Familien, der hat keine Chance, wirklich nach oben zu kommen.
8: Das Florenz, in dem der 1469 geborene Niccolò Machiavelli aufwuchs, war eine florierende Textilhandel- und Bankenmetropole. Durch ein, im Gegensatz zu anderen italienischen Stadtstaaten, viel weniger rigides Gilden- und Zünftesystem, war Florenz auch ein, heute würde man sagen, Hub für Innovation. Von der Industrie bis hin zu den Künsten, die gerade auch deshalb in Florenz besonders aufblühten und der Stadt schon damals ein ganz besonderes Charisma verliehen. Regiert wurde das Florenz, in dem Machiavelli aufwuchs, seit der Mitte des 15. Jahrhunderts von der Familie Medici, die das zwar nicht tyrannisch, aber doch auf eine sanft autokratische Weise tat.
9: Er hat ein zutiefst gespaltenes Verhältnis zur Familie Medici. Er hat sie in ihrem Gesamtwerden zutiefst missbilligt und verachtet, weil sie seiner Ansicht nach eine Republik nach grundfalschen Prinzipien aufgebaut haben. Er hat aber ihre Talente im Einzelnen, vor allen Dingen ihre Fähigkeit zu täuschen, vorzuspiegeln, einen schönen Schein zu erzeugen, durchaus anerkannt. Und er war der Meinung, dass diese Talente eigentlich eine bessere Nutzanwendung verdient hätten, nämlich in einer Republik nach altrömischen, also nach meritokratischem Vorbild, wo Aufstieg nach Verdienst erfolgt und nicht nach Unterwürfigkeit, Devotheit, Schmeichelei einem mächtigen Patron gegenüber. Er hat, wenn wir das ganz krass auf den Punkt bringen, er hat die Herrschaft der Medici als eine Mafia Herrschaft dargestellt und er hat sich auf diese Weise lebenslang zum Demaskierer, zum hinter die Fassaden Blicker und Aufdecker berufen gefühlt. Also seine ganze Politiktheorie und auch seine ganze Geschichtsschreibung ist eigentlich diesem Grundmuster verpflichtet.
8: Die amerikanische Historikerin Ada Palmer von der Universität Chicago wendet in diesem Zusammenhang ein, dass Machiavelli einer Familie entstammte, die den Medici nicht feindselig gegenüberstand, ja sogar seit Generationen für sie tätig war. Auch Machiavelli selbst war dazu vorgesehen, nach einer klassischen Ausbildung in den Dienst der Medici zu treten.
10: He wasn't himself anti-Medicean or from an anti-Medicean faction within the city. He had always grown up expecting to work for the Medici family.
8: 1494. Machiavelli ist gerade 25 Jahre alt, kam es allerdings zum Sturz der Medici. An ihrer Stelle übernahm der Bußprediger Savonarola und seine Anhängerschaft die Macht. Doch diese Herrschaft religiöser Fanatiker war von relativ kurzer Dauer. Der junge Machiavelli war sogar Augenzeuge, wie Savonarola dann 1498 öffentlich hingerichtet wurde. Es folgte eine Säuberung des Beamtenapparats, die dem jungen Machiavelli den Weg ebnete. Er wurde im Juni 1498 zum Sekretär der Zweiten Kanzlei des Rats der neu konstituierten Republik Florenz gewählt, wo er für außenpolitische und militärische Angelegenheiten zuständig war. Darüber hinaus hatte er aber auch besonderen Zugang zu Piero Soderini, dem politischen Oberhaupt der Republik Florenz, wie Ada Palmer ausführt.
10: People called him Soderini's lapdog, right? He was there. He was an
11: Die Leute nannten ihn Soderinis Schoßhund. Er war überall dabei. Er war Beobachter, manchmal Bote und Berater. Aber er war nie in einer Führungsposition. Er war stets nur ein Beobachter und dachte intensiv über das nach, was er beobachtete. Er bemühte sich sehr, Soderini den bestmöglichen Rat zu geben. Eine der großen Thesen seiner Zeit lautete, dass man der Welt am besten helfen könne, indem man Gelehrter werde und als solcher den Herrschern als Berater zur Seite stehe, um ihnen gute Ratschläge zu geben und sie zu weisen Entscheidungen zu bewegen. Dass ein Gelehrter wie Machiavelli Soderini beriet oder jemand wie Thomas Morus Heinrich den VIII., das stellte damals eine Art Ideal dar.
10: So that a figure like Machiavelli advising Soderini or like Thomas More advising Henry VIII was the ideal.
8: Zu Machiavellis konkreten Aufgaben gehörte es, das von den Medici geknüpfte Netz an verbündeten Stadtstaaten aufrechtzuerhalten. Florenz war zu seiner Zeit zwar wirtschaftlich mächtig und auch auf dem Gebiet der Künste und Kultur herausragend, aber militärisch schwach und auf Söldner und den Schutz ausländischer Mächte wie Frankreich angewiesen. Machiavelli war daher viel auf Reisen und schickte aus der Ferne diplomatische Depeschen, Briefe und Lagebeurteilungen nach Florenz. Der Machiavelli-Biograf Volker Reinhardt dazu.
9: Die wichtigste Erfahrung ist seine Gesandtschaftsreise zum Sohn des Papstes, Cesare Borgia, den er zeitweise als perfekten Fürsten ansieht, weil er tatkräftig skrupellos ist, die traditionelle Moral über Bord geworfen hat, seine rebellischen Unterfeldherren zu einem Versöhnungsmahl einlädt und sie dann erwürgen lässt. Am Ende sieht er doch relativ deutlich, dass Cesare Borgia eigentlich nicht mehr als ein Desperado ist, der eigentlich keine großen Chancen auf dauerhafte Herrschaft hatte. Aber er erforscht Italien, Europa, wird auch teilweise nach weitergeschickt nach Frankreich, auch nach Rom. Er macht also Erfahrungen in der großen Politik und verwertet die dann, als er nach dem Sturz des Governo Lago durch die Rückkehr der Medici 1512 an die Macht arbeitslos geworden ist, verwertet er die dann für seine politischen Reflexionen.
12: I am in San Casciano in Valdepesa, Italy, within the Chianti Hills of Tuscany, and I am at the Villa Machiavelli. This was the country estate of Niccolo Machiavelli, the father of modern political science.
8: Ein Ausschnitt aus einem YouTube-Video, das einen Besuch in Machiavellis ehemaligem Landhaus in San Casciano zum Inhalt hat. Ein Landhaus, das heute als Weingut und Restaurant geführt wird. Hier, in der Nähe von Florenz, hat sich Machiavelli nach dem Fall der Republik und der Rückkehr der Medici zurückgezogen und zu schreiben begonnen. Dabei entstand auch seine berühmteste Schrift, Il Principe, der Fürst.
9: Also dieses Exil auf dem Landgut dauert ja nicht sehr lange. Es gibt ja eine Basisversöhnung mit den Medici. Er bekommt dann ja auch den Auftrag, die Geschichte von Florenz zu schreiben, vom Kardinal Giulio de' Medici, der dann bald kurz danach Clemens VII. Papst wird. Also man arrangiert sich wieder. Er kann ja auch nach Florenz zurückkehren. Er hat auch Familien, muss man bedenken. Er ist verheiratet, hat Kinder. Er versucht, einen Basiskonsens mit den Medici nach der Rückeroberung der Macht durch die Medici auszuhandeln. Aber er ist nicht korrupt. Und das ist einer seiner großen Ehrentitel.
8: Dass sich Machiavelli mit den Medici aussöhnt, ist umso erstaunlicher, als er von diesen nach ihrer Rückkehr an die Macht fälschlicherweise der Beteiligung an einem Umsturzversuch verdächtigt und deshalb schwer gefoltert wurde. Letztlich verdankte Machiavelli sein Leben nur dem Umstand, dass ein Medici zum Papst gewählt wurde und eine Amnestie für Gefangene wie ihn erließ. Für Ida Palmer ist es dennoch gut nachvollziehbar, warum Machiavelli sich danach den Medici wieder andiente.
10: Well, it doesn't damage his loyalty to Florence, and his loyalty is to Florence.
11: Nun, das beeinträchtigt seine Loyalität gegenüber Florenz nicht. Und seine ganze Loyalität gilt Florenz. Er ist fest davon überzeugt. Und er schreibt es auch immer wieder, dass ein Regimewechsel das Schlimmste ist. Regimewechsel sind gewalttätig und gefährlich. Auf den Straßen fließt Blut. Und er hat gesehen, dass wenn der Faden der Kontinuität durchtrennt wird, es in der Regel nicht bei einem einzigen Regimewechsel bleibt, sondern ein Wechsel folgt auf den nächsten und auf den nächsten. Und er weiß auch, dass es nach einem Regimewechsel meist zu einer Eroberung von außen kommt. Und wissen Sie, was viel schlimmer ist als die Herrschaft der Medici über Florenz? Jemand, der nicht aus der Stadt stammt, der sie nicht liebt, der ihre Bräuche nicht schätzt und die Traditionen der Republik nicht aufrechterhalten wird. Machiavelli hat in anderen Städten gesehen, was passiert, wenn ein fremder Eroberer kommt und etwa alle herrschenden Familien hinrichten lässt. Er versteht also sehr genau, welchen Preis ein Regimewechsel hat. Und ja, sagt er deshalb, ich werde für den Mann arbeiten, der mich gefoltert hat, wenn das dazu beiträgt, meinem Land Stabilität zu bringen.
8: Ida Palmer hat vor kurzem ein Buch mit dem Titel Inventing the Renaissance veröffentlicht, in dem Machiavelli eine zentrale Rolle als eine Schlüsselfigur der Renaissance einnimmt. Für Palmer ergibt sich bei der historischen Beurteilung Machiavellis das Problem, dass dabei in der Regel nur Machiavellis veröffentlichte Schriften und politische Theorien die Grundlage bilden.
10: And that gives us a backward portrait of his life, because he of course felt that the most important years.
11: Das vermittelt uns ein verzerrtes Bild seines Lebens, denn er selbst empfand natürlich jene Jahre als die wichtigsten, in denen er im Zentrum der Regierung stand und sein Werk vollbrachte. Jene Jahre, in denen er im Palazzo Vecchio war, Ratschläge erteilte und Maßnahmen ergriff. Und man kennt ihn vor allem, wenn er im diplomatischen Einsatz ist und etwa Berichte nach Hause schreibt. Aber man kennt ihn nicht als Privatperson. Und für mich als Historikerin ist es daher interessant, dass es auch hierzu reichhaltigen Materialbestand gibt. In Form vieler erhalten gebliebener Briefe. Daraus ergeben sich Porträts von Machiavelli als Freund, als Vater, als Ehemann, als Liebhaber. Auch Machiavelli als Schalk und Schelm, der etwa mit seinen Freunden Klöstern Streiche spielte. Und doch wissen wir, was uns fehlt. Eine persönliche Begegnung mit Machiavelli.
8: In Machiavellis letzten Lebensmonaten im Jahr 1527 nimmt auch das Schicksal von Florenz noch einmal eine dramatische Wendung. Die Medici werden abermals vertrieben und abermals wird eine Republik ausgerufen. 1530 kehrten die Medici nach einer Belagerung der Stadt ein weiteres Mal und diesmal endgültig zurück. Bei dieser Belagerung kam auch Machiavellis Sohn Ludovico ums Leben. Machiavelli selbst sollte das alles nicht mehr miterleben. Er starb bereits am 21. Juni 1527.

Sein Hauptwerk, Der Fürst, erschien erst 5 Jahre später, erstmals in gedruckter Form. Damit begann Machiavellis Nachleben und eine Wirkungsgeschichte, die bis heute fortdauert.

Das war der erste Teil eines Radiokollegs über Niccolò Machiavelli. Gestaltung Richard Brehm, Redaktion Ina Zwerger. Im morgigen zweiten Teil wird es um das bekannteste Werk von Machiavelli gehen, sein berühmt-berüchtigtes Handbuch der Machtausübung Il Principe, der Fürst. Und weiter geht es hier mit Musik, mit ein bisschen anderer Musik und mit dem Ö1-Lexikon der österreichischen Popmusik. Von Ambrus bis Zawinul wird das Leben und Werk einzelner Künstlerinnen und Künstler und Bands dokumentiert und ihre Bedeutung für die österreichische Musiklandschaft reflektiert und gewürdigt. Heute steht die österreichische Band Naked Cameo im Mittelpunkt. Naked Cameo stehen für ausgefuchste Indie-Pop-Songs mit Ohrwurm-Potenzial. Die Mitglieder stammen allesamt aus Oberösterreich. Einst wurde die Band als Quartett gegründet, mittlerweile sind Naked Cameo ein Duo. Florian Kölsch stellt die Band vor.

0: Luddite, so heißt die Single, mit der Naked Cameo im Jahr 2017 ihre erste Duftmarke setzen. In dem Song steckt bereits die Quintessenz von dem, was die Musik der Band über die Jahre ausmachen soll.
1: Damals haben wir eben gedacht, ich würde es gern unvorhersehbar machen, aber gleichzeitig, dass die Songs so Struktur haben, dass in einem Pop-Song-Kontext funktioniert. Das war eigentlich so ein bisschen die Idee dahinter.
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0: Wie viele seiner Songs hat Lukas Malecki, Sänger, Gitarrist und Songwriter der Band, auch Luddite intuitiv geschrieben. Der titelgebende Begriff ist dem heute 33-jährigen Wahlwiener eher zufällig begegnet. Luddite bezieht sich auf die Luditen. Das waren englische TextilarbeiterInnen, die im 19. Jahrhundert, das ist die Zeit der industriellen Revolution, gegen die Verschlechterung ihrer Arbeitsbedingungen kämpften und dafür auch gezielt Maschinen zerstörten. Malecki hat diesen Begriff übertragen und auf eine andere technische Neuerung umgemünzt, den digitalen Raum, soziale Medien, Hass im Netz und die Auswirkungen, die das alles auf den seelischen Zustand der Menschen hat.
1: Eigentlich hat es ja damals schon so angefangen und dass eigentlich jeder nur so vor ihrem Helden war die ganze Zeit und das hat dann einfach innerlich fertig gemacht. Ich glaube, das war mir damals intuitiv zu viel, weil ich habe damals eigentlich ganz selten sofort gewusst, wovon ich singe in einem Song. So ganz selten, bei keinem einzigen Song. Ich wollte es auch nicht wissen. Es war einfach so, okay, jetzt so ein bisschen meine Wahrheit, aber die steht halt am Papier und dann kann man es anschauen. Und im Endeffekt vor allem macht man eh intuitiv genau das, was man denkt und fühlt.
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0: Mit Luddite gelingt der Band ein Überraschungserfolg. Der Song wird nach einer gewissen Anlaufzeit zu einem Streaming-Hit. Mit Stand August 2026 wurde das Lied mehr als 16 Millionen Mal beim Streaming-Dienst Spotify abgespielt. Genau erklären konnte sich die Band den Erfolg damals nicht.
3: Man muss sagen, am Anfang ist gar nichts passiert.
1: Ein halbes Jahr war nichts.
3: Es war echt so, ich glaube so 5 Monate später ist es erst passiert. Und das, irgendwie, wir haben es so lange so gar nicht checkt, was eigentlich abgeht. Es ist in ein paar so große Playlists gekommen, warum auch immer.
0: Fast wäre es zu diesem Erfolg nicht gekommen. Lukas alias Luc Malecki hatte Zweifel am Song. Er wollte ihn nicht veröffentlichen.
3: Ja, also Luc wollte es nicht mal rausbringen, weil er gesagt hat, der Song ist scheiße. Und das Management hat gesagt, dass du gut bringst den als erstes raus. Also das ist bei wirklich deren Verdank.
1: Ja. Wirklich, okay. Wow. Ja. Ich wollte Phony und Luddite nicht aufs Album da. Super Idee, oder?
3: Seitdem hat Luc nie wieder mehr Mitspracherecht bei Singles gehabt.
0: Sagt Maria Solberger. Die gebürtige Oberösterreicherin lebt in Berlin und ist in mehreren Projekten aktiv. Sie ist Teil der Gruppe Post Clients, steht bei Live-Auftritten mit Christina Stürmer

0: Der erwähnte Song Phony ist der andere Streaming-Hit der Band mit ebenfalls mehr als 16 Millionen Streams bei Spotify. Ebenso auf dem Debütalbum der Band zu finden, Of Two Minds aus dem Jahr 2018. Damals waren Naked Cameo noch zu viert. Bassist Jakob Pressmeier und Drummer Patrick Pillichshammer ergänzten das Quartett. Der Sound von Of Two Minds ist klar von seiner Zeit geprägt. In den 2010er Jahren ist Elektropop international eine der vorherrschenden musikalischen Strömungen. Acts wie James Blake oder Glass Animals sind für Naked Cameo damals ein großer Einfluss. Auch wenn die Synthesizer-Klangflächen auf Of Two Minds dominieren, kommt die Platte nicht ganz ohne Gitarren aus, erinnert sich der Produzent des Albums Marco Klebauer.
1: Wir wollten sehr viele Synthesizer aufnehmen und Lukas hat sehr darauf gepocht, dass wir Gitarren aufnehmen und wir waren alle so, ach, niemanden interessieren Gitarren mehr. Und jetzt ist es sehr gut gealtert, dass da Gitarren um sind, finde ich, auf dieser Platte.
0: Marco Klebauer ist Musiker, etwa bei den Bands Layer oder Shark Tank, und Musikproduzent von Acts wie Bilderbuch oder eben Naked Cameo. Die Arbeit an Of Two Minds war für ihn einer der ersten größeren Produktionsaufträge außerhalb seiner eigenen Projekte. Lukas Malecki und er kennen sich bereits seit Teenager-Tagen. Vor einigen Jahren hatten die beiden mit Lück und Marco ein gemeinsames Projekt. Für Lukas Malecki war klar, dass Marco Klebauer das Debüt produzieren soll. Schließlich verbindet die beiden neben der oberösterreichischen Herkunft auch eine weitere Sache, eine Leidenschaft für die Beatles. Ziel für Of Two Minds war dem Synthie-Pop eine zeitlose 60s-Note mitzugeben.
2: Dass man nicht eben so eine Welle reitet, die dann 5 Jahre später ein bisschen sauer schmeckt, weil man denkt, ah, das ist schlecht gealtert. So. Sondern ich wollte schon was machen, das man halt in 20 Jahren noch machen kann und nicht sich denkt so, ach, das war meine Blümchenphase, weiß ich nicht.

Die Aufbruchstimmung wird jäh unterbrochen durch die Corona-Pandemie. Tourpläne stehen auf der Kippe, Probentermine sind kompliziert zu organisieren. Die Band beschreibt das als ein andauerndes Stop and Go. Naked Cameo, zu dieser Zeit ein Trio, erarbeiten in diesen Jahren zwei EPs, also Mini-Alben, die 2022 gesammelt unter dem vielsagenden Titel Insomnia and Nostalgia veröffentlicht werden. Ein neues, richtiges Album folgt dann erst wieder 2023, Trespassing By, produziert die Band selbst. Die Texte des Zweitwerks sind spürbar introspektiv. Die Folgen der Corona-Zeit schlagen sich auch inhaltlich nieder, etwa im Song Shangri-La. Der Song, benannt nach dem fiktiven Sehnsuchtsort in Tibet, in dem Menschen in Frieden und Harmonie leben, spielt mit der Ambivalenz.

0: Die eingängige Popmelodie lässt einen utopischen Hoffnungsschimmer vermuten. Gleichzeitig zeugen die kontrastierenden Texte vom blanken Überlebensmodus. Einen großen Druck, nach dem Debüt nachlegen zu müssen, haben Naked Cameo verspürt. Auf dem Zweitwerk wollte sich die Band keineswegs musikalisch wiederholen. Der Elektropop sei auserzählt gewesen und somit geht Trespassing By in eine deutlich rockigere Richtung. Beim Songschreiben haben Naked Cameo viel gejammt und letztlich mehr zugelassen.
1: Haben wir gedacht, okay, dann schreiben wir einfach ein bisschen weirde Songs, machen wir es selber und dann ist das wahr.
0: Letztlich ist Trespassing By auch das Zeugnis einer Band, die sich musikalisch freigespielt hat. Findet auch Martin Senfter, Musikjournalist aus Lienz. Der 34-Jährige betreibt einen Blog namens Pandroid und veröffentlicht zudem Beiträge zu Musikthemen auf YouTube und Instagram.
2: Das war schon eine richtige Weiterentwicklung. Das ist mehr Richtung Rock gegangen. Das ist ein bisschen roher geworden, vielleicht ein bisschen dreckiger auch, bewusst dreckiger geworden. Das war was, mit dem ich nicht unbedingt gerechnet habe. Und das war dann aber sehr interessant und spannend.
0: Nach der Veröffentlichung von Trespassing By gehen Naked Cameo auf Tournee und lassen sich erneut Zeit für das nächste Album. 3 Jahre dauert es, bis Face to Face erscheint. 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

0: Und erneut ist die Band einen Schritt in eine andere Richtung gegangen. Auf Album Nummer 3 hört man Klavierklänge und Streicherarrangements. Es ist das wohl musikalisch vielschichtigste Album, das die Band bisher vorgelegt hat. Vor allem erinnert es an den kunstvollen Pop der 1960er Jahre. Auch im Songwriting, das einen besonderen Wert auf musikalische Spannung und Dramaturgie legt.
1: Ich finde, man kann sich natürlich immer so Strukturen rauspicken aus zum Beispiel Sixties. Und eine so eine Struktur ist zum Beispiel einfach lange Phrasen. Und das ist zum Beispiel, was im Trap als Beispiel extrem, wenn die vernichtet klingt jetzt böse, aber existiert, ne? Dann ist alles so kurz. Und dann im Pop irgendwie ein bisschen mehr, aber auch viel lebt von so ganz, ganz kurzen Phasen. Und Sixties-Sachen, wenn es jetzt in Phrasierung, sei es jetzt Harmonik oder Melodie sind, sind extrem lang. Und die Spannung geht immer bis zum Ende der Phrasen, aber eigentlich hört es nur immer nicht auf und es geht weiter. Und eigentlich hast du von Sekunde 1 bis Ende immer einen Spannungsbogen.
0: Besonders gut ist das etwa im Song Lower Back Tattoo hörbar. Er handelt vom Loslassen und dem Aufbrechen von toxischen Mustern. Things started changing long time ago. 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Die Veröffentlichung von Face to Face geht mit großen Veränderungen für die Band einher. Mit Patrick Billigshammer, der am Album noch zu hören ist, hat der langjährige Drummer die Band verlassen. Herausgebracht hat die Band ihre Musik diesmal komplett unabhängig, ohne Label. Face to Face steht zudem nicht in Gänze auf Streamingdiensten zur Verfügung. Ihren Entschluss hat die Band in einem Posting in den sozialen Medien erklärt. Darin sprach die Gruppe von einem Mittelfinger, der sich klar gegen das aktuelle System in der Musikindustrie richtet.
1: Ich glaube, das ist Musikbusiness und wie mit KünstlerInnen gerade heutzutage, außer im riesen Pop-Bereich, wo du Kohle machen kannst, wieder umgegangen wird, geht ganz ehrlich, finanziell halt irgendwie sehr im Bach runter und ich glaube, es wird immer schwieriger davon überleben zu können und irgendwie so ein gewisses Kulturgut fast irgendwie bewahren zu können und da muss irgendwas ändern und das ist, in dem Riesenhaufen sind wir mini, aber wir haben jetzt immer für uns die Entscheidung getroffen, wir ändern jetzt mal was.
0: Martin Senfter, Musikjournalist aus Osttirol, sieht eine grundlegende Änderung in der Wahrnehmung von Streamingdiensten in den letzten 10 Jahren.
2: Ich glaube, es ist mehr der Fokus wirklich darauf gerichtet worden, was bekommen denn MusikerInnen von diesen Streaming-Plattformen tatsächlich. Ich glaube, das war vor 10 Jahren noch nicht so ein großes Thema, weil da hat noch niemand so richtig abschätzen können, wie groß werden diese Streaming-Plattformen, wie groß wird Spotify, wie Apple Music, glaube ich, hat erst angefangen. And I take your time,
0: I take another minute. Auf Face to Face gibt es für die Band ein Wiedersehen mit Marco Klebauer, der bereits das Debütalbum produziert hat. Und erneut stehen die Beatles, für viele die Könige des Pop, hörbar als Paten im Raum.
3: Warum wir immer wieder auf Beatles zurückkommen, ist, weil die Musik so ein Interesse zu der Zeit an technischer Errungenschaft hatte, aber gleichzeitig sehr verankert im bodenständigen Songwriting war. Also eigentlich alle in der Band sehen das so, dass es so eine perfekte Mischung aus, dass es irgendwie noch immer progressiv klingt, wenn man teilweise Beatles-Songs anhört. Und

0: Letztlich sagt dieser Vergleich mit den Größen aus Liverpool auch viel darüber aus, wie Naked Cameo ihre Musik denken. Die Band möchte keine Genre-Konventionen, geschweige denn Klischees bedienen, sich selbst nicht wiederholen und ständig den eigenen Sound weiterdenken. Mit dem schlichten, aber alles andere als einfachen Ziel, gute Songs zu schreiben. Oder wie Frontmann Lukas Malecki es im Interview kurz und knapp sagt:
1: Bei uns sind eher die Songs die Stars, habe ich so das Gefühl, wo ich froh drüber bin.
2: Florian Kölsch hat Naked Cameo porträtiert. Präsentiert hat den Beitrag Miriam Unger. Redaktion Astrid Schwarz. Wer Naked Cameo live erleben möchte, die Band ist im Oktober auf Tour und gastiert in Graz, Salzburg, Wien und Linz. Und das war's für heute mit dem Radiokolleg. Alexandra Augustin wünscht Ihnen noch einen spannenden Ö1-Tag.
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4: Am Mikrofon Daniela Nicolai. Immer mehr Menschen werden aus Österreich ins Ausland verschleppt. Im ersten Halbjahr gab es heuer 92 entsprechende Fälle, deutlich mehr als im Schnitt der vergangenen Jahre. Betroffen sind in erster Linie Kinder und Frauen. Moritz Strobel mit Einzelheiten.
5: In den vergangenen 2 Jahren sind pro Jahr durchschnittlich 80 Menschen verschleppt worden. Dieses Jahr sind es schon nach dem ersten Halbjahr 92. Eltern sehen Verschleppung als Disziplinierungsmaßnahme. Oft verkaufen sie den Kindern die Reise ins Ausland als Urlaub. Viele werden zwangsverheiratet. Mit ähnlichen Methoden bringen Ehemänner auch Frauen ins Ausland, um sie für Konflikte zu bestrafen oder eine Scheidung zu verhindern. Sie werden oft bei den Eltern zurückgelassen, die sich mit dem Mann gegen die eigene Tochter verbünden. Das Kompetenzzentrum gibt an, dass Kinder und Frauen in viele Länder, auch in der EU und am Balkan, verschleppt werden. Aktuell aber am öftesten nach Russland und Syrien. Immer wieder schaffen es das Zentrum und die Behörden, Menschen zurückzuholen, heuer bisher 24. Das Kompetenzzentrum fordert aber mehr Handhabe von der Politik, um in Zukunft mehr Menschen helfen zu können.
4: Die FPÖ plant eine Initiative zur Remigration. Parteichef Herbert Kickl kündigt im ORF-Sommergespräch für Herbst einen entsprechenden Gesetzesentwurf im Nationalrat an. Am liebsten wäre Kickl ein Gesetz im Verfassungsrang, dafür bräuchte er eine Zweidrittelmehrheit im Parlament. Unter Remigration versteht die FPÖ die konsequente Rückführung von straffällig gewordenen Migranten und Personen ohne Aufenthaltsrecht. Österreichweit engagieren sich 48% der Bevölkerung über 15 ehrenamtlich, so viele wie in keinem anderen Land in Europa. In Kärnten sind 200.000 Menschen in ihrer Freizeit in Vereinen und Organisationen tätig. Als Zeichen der Wertschätzung sollen ehrenamtlich Tätige jetzt Vorteile bei der Aufnahme in den Landesdienst haben. Christoph Klantschnick.
6: Ehrenamtliche sind eine Säule der Demokratie, sagt Landeshauptmann Daniel Fellner. Neben Anerkennung sollten ihre freiwilligen Leistungen daher auch konkrete Bonuspunkte bringen, etwa bei der Aufnahme in den öffentlichen Dienst.
7: Bei gleicher Qualifikation von Bewerberinnen und Bewerbern haben wir in den vergangenen Jahren im Gemeindedienst diesen positiven Aspekt schon mit berücksichtigt. Jetzt wollen wir das auch auf Landesebene erheben, damit auch hier das wertgeschätzt wird.
6: Auch Unternehmen sollen profitieren, wenn sie beispielsweise freiwillige Feuerwehrleute während der Dienstzeit zu Einsätzen ausrücken lassen. Laut Fellner sei geplant, dies bei öffentlichen Aufträgen künftig zu berücksichtigen.
4: Nach einer Serie von Sabotageakten in mehreren deutschen Bundesländern hat die Polizei ihre Suche nach Tatverdächtigen ausgeweitet. Am Nachmittag hatte es Hinweise im Umfeld eines Kraftwerks bei Aachen gegeben. Dort seien dann in der Nähe von Hochspannungsleitungen mehrere neue Sprengvorrichtungen gefunden worden. Die genaue Anzahl oder Details zur Bauart wollte die Polizei nicht bekannt geben. Und jetzt zum Wetter.
8: Noch ziehen in einigen Regionen kurze Regenschauer und Gewitter durch, besonders im Bergland und im Süden. Morgen am Dienstag setzt sich aber in ganz Österreich die Sonne durch und es wird hochsommerlich warm mit 26 bis 32 Grad, im Osten sogar bis zu 34. Am Nachmittag entstehen im Bergland vereinzelt Gewitter. Am Mittwoch bringt eine Kaltfront von Westen her Regen, Gewitter und mit kräftigem Westwind deutlich kühlere Luft. Im Osten gibt es vor der Front noch für einige Zeit Sonne und es wird sehr warm. So viel zum Wetter mit Thomas Wostal.
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0: ausgewählt.
1: Herzlich willkommen. Wir reisen zunächst an den Beginn des Schaffens von Ernst von Dohnányi in das Jahr 1899. Der Komponist, im heutigen Bratislava geboren, ist gerade einmal 22 Jahre alt, als er seine Cellosonate in B-Moll Opus 8 schreibt. Das Werk entsteht kurz nach seinem Studium an der Budapester Musikakademie und zeigt eine kompromisslose Bewunderung für die Ästhetik von Johannes Brahms. Im zweiten Satz, einem Scherzo, hören wir dieses Erbe besonders deutlich. In den reibungsvollen rhythmischen Verschiebungen und im absolut gleichberechtigten Dialog zwischen den Instrumenten. Es spielen Maria Kliegel, Cello und Jenő Jandó am Klavier. Das Scherzo aus der Cellosonate Opus 8.

Der zweite Satz, Scherzo vivace assai, aus der Sonate für Violoncello und Klavier in B-Moll, Opus 8, von Ernst von Dohnányi, gespielt haben die Cellistin Maria Kliegel und Jenő Jandó am Klavier. Ernst, oder ungarisch Ernő von Dohnányi, war zum Zeitpunkt der Komposition 22 Jahre alt. Wir springen nun 36 Jahre nach vorne, in das Jahr 1935. Dohnányi ist inzwischen eine einflussreiche Persönlichkeit des europäischen Musiklebens. Als Rektor der Budapester Musikakademie, als Chefdirigent der Philharmonischen Gesellschaft Budapest und als Musikdirektor des Ungarischen Rundfunks. Zudem feiert er weltweite Erfolge als Klaviervirtuose. Doch mitten in diesem rastlosen Alltag zwingt ihn eine schwere Thrombose in die Knie. Monatelang ist er ans Krankenbett gefesselt. Und in dieser Zwangspause entsteht das Sextett für Klavier, Streichtrio, Klarinette und Horn in C-Dur, das Opus 37. Wenn man nach den Wurzeln dieser Musik sucht, landet man unweigerlich wieder bei Johannes Brahms. Als Dohnányi ein junger Student war, hörte Brahms dessen erstes Klavierquintett bei einer der ersten Aufführungen in Wien und war so begeistert, dass er angeblich ausrief, das hätte ich selbst nicht besser machen können. Brahms ebnete dem jungen Ungarn den Weg und diese tiefe kompositorische DNA der deutschen Spätromantik, die dichten, meisterhaft verwobenen Strukturen, hören wir auch noch 40 Jahre später im Sextett. Allerdings hat sich Dohnányi eine ungewöhnliche, fast sinfonische Besetzung gewählt. Klavier, Klarinette, Horn und ein klassisches Streichtrio, also Geige, Bratsche und Cello. Wir hören dieses Werk heute in zwei Teilen und beginnen mit den ersten beiden Sätzen. Der Kopfsatz, ein Allegro Appassionato, bricht mit einem heroischen Hornthema herein. Ein düsterer, auffühlender Strom, der fast an Gustav Mahler erinnert. Danach folgt das Intermezzo, ein tiefgründiges Adagio, das wie aus dem Nichts einsetzt und sich bald in einen unheimlichen, bedrohlichen Marsch verwandelt. Der Pianist Andra Schiff hat das Werk gemeinsam mit dem Takacs-Quartett und den Bläsersolisten Kalman Berkes an der Klarinette und Radovan Vladkovic am Horn aufgenommen. Ernst von Dohnányi, Sextett, Opus 37, die ersten beiden Sätze.

Ernst von Dohnányi, Sextett in C-Dur, Opus 37. Zu hören waren die ersten beiden Sätze dieses viersätzigen Werks, das heute im Zentrum von Ausgewählt steht, in einer Aufnahme mit dem Pianisten Andra Schiff, dem Takacs-Quartett, Kalman Berkesch an der Klarinette und Radovan Vladkovic, Horn. Auf dieser spätromantischen Reise mit Ernst von Dohnányi dürfen Sie sich noch auf die eine oder andere Überraschung gefasst machen. Denn der Komponist bricht nun mit so mancher Erwartung. Der dritte Satz, ein feinsinniges Allegro con Sentimento, tarnt sich zunächst noch als klassizistischer Variationssatz mit einer Leichtigkeit à la Mendelssohn. Er leitet dann ohne Pause, Attacca, in das Finale über. Und dort öffnet der vermeintlich konservative Dohnányi die Fenster weit für den Sound der 1930er Jahre. Plötzlich swingen das Klavier und die Bläser. Wir hören synkopierte Rhythmen, typische Blue-Note-Harmonien und federnde Bässe direkt aus der Welt des amerikanischen Jazz und Ragtimes à la George Gershwin, frech kombiniert mit einem stolpernden Wiener Walzer.

Das war das vom Jazz inspirierte Finale aus dem Sextett für Klavier, Streichtrio, Klarinette und Horn in C-Dur von Ernst von Dohnányi, Opus 37, Gábor Taka.

Ach, Nodge, Violine, Gabor Ormoy, Viola und Andras Fejer, Violoncello. Vom Takacs-Quartett, Kalman Berkesch an der Klarinette, Radovan Vladkovic am Horn sowie Andras Schiff am Klavier. Das Stichwort Jazz lässt uns für den Ausklang dieser Sendung noch einmal den Blick weiten. Doch Nani nutzte den Jazz 1935 als ironisches, ja vielleicht fast nostalgisches Stilmittel, doch es gab einen Zeitgenossen, ebenfalls ein Kind der alten Donaumonarchie, der den Jazz noch viel früher und radikaler in die europäische Kunstmusik aufsaugte, Erwin Schulhoff. Geboren 1894 in Prag, gehörte Schulhoff zur europäischen Avantgarde der Zwischenkriegszeit. Im Jahr 1930 schrieb er seine sogenannte Hot-Sonate und holte damit das Saxophon, das prägende Instrument des Jazz, direkt auf das klassische Konzertpodium. Schulhoff integriert die typische Spielweise aus den damaligen Clubs ganz organisch in die Kammermusik, inklusive jener ausgeprägten Glissandi und harten Akzente, die das bürgerliche Publikum damals irritierten. Musik.

Die Hot-Sonate für Altsaxophon und Klavier von Erwin Schulhoff in einer Interpretation von Stjepan Kotnik, Altsaxophon und Tomasz Wiszek, Klavier. Damit sind wir am Ende dieser Ausgabe von Ausgewählt. Im Zentrum stand Ernst von Dohnányi's Sextett Opus 37 mit seinen romantischen Wurzeln bei Johannes Brahms und ebenso Jazz-Anklängen im Finale, die den Bogen zu Erwin Schulhoffs Hot-Sonate von 1930 schlugen. Philipp Weismann hat die Sendung gestaltet und präsentiert.

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1: Dienstag, der 8. September. Im Studio begrüßt sie Daniela Nicolai. Die CDU in Deutschland hadert mit dem verheerenden Ergebnis bei der Landtagswahl in Sachsen-Anhalt. Die Regierungspartei wurde dort de facto halbiert. Der Erdrutschsieg der extrem rechten AfD war auch ein Denkzettel für Kanzler und CDU-Chef Friedrich Merz.
2: Wir sind alle zutiefst schockiert. Wir haben es in dieser Form so nicht erwartet. Wir haben es selbstverständlich zu akzeptieren. Das sind die Regeln unserer Demokratie, aber mit dem gestrigen Tag hat sich nicht nur in Sachsen-Anhalt etwas verändert, sondern in ganz Deutschland. Und dieses Wahlergebnis wird Auswirkungen haben. Es hat Auswirkungen auch auf die internationale Lage. Wenn man allein sieht, wer gestern gratuliert hat, dann zeigt das, welche Beachtung dieses Wahlergebnis auch international findet.
1: Sagt der deutsche Kanzler. Die Regierungsbildung in Sachsen-Anhalt dürfte schwierig werden. Die AfD braucht einen Koalitionspartner. Das Bündnis Sarah Wagenknecht hat sich vor der Wahl als einzige Partei offen für eine Zusammenarbeit gezeigt, plädiert jetzt aber für einen überparteilichen Ministerpräsidenten, der mit wechselnden Mehrheiten regieren sollte. Das lehnt AfD-Spitzenkandidat Ulrich Siegmund ausdrücklich ab. Mit dem Beginn des Schuljahres ist in Österreich auch das Kopftuchverbot für Mädchen unter 14 in Kraft getreten. Bei mehrmaligen Verstößen droht eine Geldstrafe. Laut Kronenzeitung erklären sich muslimische Vereine bereit, diese Strafen zu übernehmen. Die Islamische Glaubensgemeinschaft lehnt das ab. Niklas Lercher berichtet.
3: Wenn unter 14-jährige Mädchen in der Schule das Kopftuch nicht ablegen wollen, drohen als letzte Konsequenz Verwaltungsstrafen für die Eltern. Wie die Kronenzeitung berichtet, wollen islamische Vereine diese Strafen für Eltern zahlen. Der Präsident der islamischen Glaubensgemeinschaft, Ümit Vural, kritisiert das scharf.
4: Mit derartigen Aufruf haben wir nichts zu tun. Ich lehne es derartige Vorgehensweisen auch ab, weil ich sehe sie als eine Umgehung des Gesetzes.
3: Die IGGÖ übernimmt daher sicher keine Strafen.
4: Mir sind auch diese sogenannten muslimischen Vereine nicht bekannt.
3: Vergangene Woche hat Vural in der ZIP 2 durchklingen lassen, dass er Verständnis für Boykottaufrufe habe. Dazu meint der IGGÖ-Präsident heute.
4: Die IGGÖ ruft selbstverständlich niemanden dazu auf, ein geltendes Gesetz zu brechen. Das Kopftuchverbot gilt.
3: Für verfassungswidrig hält die Islamische Glaubensgemeinschaft das Kopftuchverbot dennoch und will das Gesetz erneut vor den Verfassungsgerichtshof bringen.
1: Die Europäische Union verstärkt die Zusammenarbeit mit Grönland. Bei einem Besuch in der Hauptstadt Nuuk hat EU-Kommissionspräsidentin Ursula von der Leyen Investitionen in Millionenhöhe angekündigt. Sie setzt damit ein Zeichen gegen die wiederholten US-Gebietsansprüche auf die Arktisinsel. Aus Brüssel, Tim Kupay.
5: Durch das schmelzende Eis gewinnt die Arktis immer mehr an Bedeutung für die USA, Russland und China. Die Europäische Union will in der Region mitspielen. Die EU-Kommission nimmt daher Geld in die Hand. 200 Millionen Euro für Grönland kündigt EU-Kommissionspräsidentin Ursula von der Leyen an.
6: 200 Millionen Euro of new investments for Greenland.
5: Millionen, die heuer und kommendes Jahr in drei Bereiche gesteckt werden sollen: Datenvernetzung, erneuerbare Energien und die Gewinnung wichtiger Rohstoffe.
6: Connectivity, clean energy, critical raw materials.
5: Die Botschaft an US-Präsident Donald Trump, der zuletzt am NATO-Gipfel Anfang Juli in Ankara seine Gebietsansprüche auf die zu Dänemark gehörende Insel bekräftigt hat, lautet:
6: Greenland's future is for the people of Greenland and Denmark to decide. No one else.
5: Die Zukunft Grönlands könne nur von der Bevölkerung Grönlands und Dänemarks entschieden werden, von sonst niemanden.
1: In Albanien gehen die Proteste gegen ein Luxusimmobilienprojekt in einem Naturschutzgebiet ungemindert weiter. Seit genau 100 Tagen demonstrieren Umweltschützer im Zentrum der Hauptstadt Tirana. Sie fordern den Rücktritt von Präsident Edi Rama, der das Vorhaben unterstützt. Das geplante Projekt in der Lagune von Narta gefährdet laut den Aktivisten das Ökosystem, vor allem Brutgebiete von Flamingos. Und jetzt zum Wetter.
7: Die letzten Schauer und Gewitter gingen in den nächsten Stunden ab und tagsüber setzt sich heute in ganz Österreich die Sonne durch. Es wird hochsommerlich warm mit 26 bis 32 Grad.

0: im Osten sogar bis zu 34. Am Nachmittag entstehen im Bergland dann vereinzelt Gewitter. Am Mittwoch bringt eine Kaltfront von Westen her Regenwolken, einzelne Gewitter und mit kräftigem Westwind deutlich kühlere Luft. Im Osten kann es vor der Front noch für einige Zeit sonnig und sehr warm sein. So viel zum Wetter mit Thomas Wostall.
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1: Wir erzählen in erster Linie die Geschichte eines Individuums. Details aus dem Leben eines Menschen. Und zum anderen bleiben aber sehr viele Fragen offen.
2: Wer war Ötzi? Wie wurde er getötet? Und was könnte das Tatmotiv gewesen sein? Mit derlei Fragen setzt sich Elisabeth Walatzer, die Direktorin des Südtiroler Archäologiemuseums in Bozen, täglich auseinander und kann sie auch weitgehend beantworten. Denn auf 4 Stockwerken widmet sich das Südtiroler Archäologiemuseum in der Bozener Altstadt dem 1991 gefundenen Mann aus dem Eis, der berühmten Gletschermumie aus der Kupferzeit. Dieses Museum ist eine Station des heutigen Südtirol-Ambiente von Margit Atzler und Ursula Burkhardt, das sie auch nach Meran in die Villa Freischütz und ins kleine, aber an Geschichte und Geschichten reiche Glurrens führen wird. Philipp Scheiner heißt sie willkommen. Glurrens ist mit etwas mehr als 900 Einwohnern nicht nur die kleinste Stadt der Alpen und der Geburtsort des berühmten Zeichners und Grafikers Paul Flora, sondern auch Wirkungsstätte von Thomas Ortler. Der Historiker und vielfach ausgezeichnete Spitzenkoch kehrte nach einigen internationalen Lehrjahren in seinen Heimatort zurück. Gemeinsam mit seinem Vater Fred Ortler revitalisierte er den Flurinsturm. Das historische Gebäude war im Mittelalter ein Gerichts- und Verwaltungssitz und diente nicht nur dem Adel, sondern sogar Kaiser Maximilian bei seiner Durchreise als Herberge. Denn Glurrens war lange Zeit wichtige Station auf den Handelswegen zwischen Nord und Süd.
3: Recht herzlich willkommen in Glurrens, der kleinsten Stadt Südtirols und der einzigen Stadt des Finchgautales. Glurrens liegt auf einer Meereshöhe von 900 Metern und hat rund 900 Einwohner, die zur Hälfte innerhalb der Stadt und zur Hälfte außerhalb der Stadt wohnen.
2: Das und vieles mehr weiß der ehemalige Volksschullehrer Adolf Wittmer, mit dem Ursula Burkhardt zuerst eine Erkundungstour durch Glurrens unternahm, bevor sie sich von Thomas Ortler den Flurinsturm zeigen ließ.
3: Hier stehen wir vor dem Haus von Paul Flora, Künstler, Zeichner, Karikaturist. Der ist 1922 hier geboren. Sein Vater war hier Gemeindearzt und das Rathaus war damals Stadtspital und Altenheim.
4: Treffpunkt mit dem pensionierten Grundschullehrer Adolf Wittmer ist der Stadtplatz vorm Rathaus, erreichbar über die kopfsteingepflasterte Via Flora ganz in der Nähe vom Schludernser Torturm. Ein paar Stufen führen hinunter in das renovierte hellgelbe Gebäude mit fein geschwungenen Stuckverzierungen über den Fenstern.
3: Schon in jungen Jahren musste Flora Glurrens aus politischen Gründen verlassen und er übersiedelt nach Nordtirol. Aber Zeit seines Lebens blieb er mit seiner Geburtsstadt verbunden und er hat immer darauf hingewiesen, ich bin ein Glurrenser.
4: Bemerkenswert findet Adolf Wittmer, dass Paul Flora seine Geburtsstadt nicht nur ideell unterstützte, sondern auch tatkräftig mit Projekten und Förderungen. Darauf wird der ehemalige Grundschullehrer noch etwas später zurückkommen.
3: Da können wir jetzt reingehen.
4: Zuerst möchte er aber im Rathaus anhand eines Reliefs die besondere Lage von Glurrens an der oberen Etsch erklären.
3: Das Tal ist eingebettet zwischen zwei hohen Gebirgszügen. Im Norden ist es der Alpenhauptkamm und im Süden ist es diese Ortlerkette, welche einmal die Atlantik-Tiefs und auf der anderen Seite auch die Adria-Tiefs abhalten. Die kommen dann nur sehr schwach bei uns hier an. Deshalb haben wir in diesem Tal ein besonders trockenes Klima. Das entspricht dem Klima auf Sizilien. Durch das Tal führte ehemals eine wichtige Handels- und Heeresstraße der Römer, nämlich die Via Claudia Augusta.
4: Die Via Claudia Augusta, damals 6 Meter breit und gepflastert, war die wichtigste Nord-Süd-Handelsroute im Mittelalter, weiß Adolf Wittmer. Sie war der Grund dafür, dass Glurrens das Stadtrecht verliehen bekam und damit auch das Privileg, Märkte abzuhalten, Zölle einzuheben und mit Salz zu handeln. Im Jahr 1304 wurde Glurrens erstmals schriftlich als Stadt erwähnt. Laubengänge, herrschaftliche Häuser und tiefe Weinkeller waren keine Seltenheit. Um Kluans vor Raubzügen und Brandschatzungen zu schützen, wurde eine Befestigungsanlage errichtet, die bis heute noch vollständig erhalten ist. Eine Seltenheit in der Region. Dann allerdings begann auch schon bald der wirtschaftliche Niedergang von Kluans.
3: Um 1500 wird die Eisackschlucht mit Hilfe der Sprengtechnik freigesprengt. Gewinner dieser neuen Entwicklung waren die Städte entlang der Brennerroute, die wurden zu wichtigen Handelsstädten. Und Verlierer dieser Entwicklung war damals die damalige Hauptstadt Meran und mit ihr natürlich das ganze Finchgautal und im Besonderen Glurns. Der Handel blieb aus. Und in der Stadt versuchten die Leute, einen Ausweg in der Landwirtschaft zu finden. So wurden aus Kellergewölben Stallungen, aus Magazinen und Handelsräumen wurden Scheunen, kleinste Landwirtschaft. Das ist ein Grund der Verarmung. Und ein weiterer Grund bei uns der Verarmung, das ist die Realteilung. Das heißt, bei uns wurde der Besitz immer auf alle Erben zu gleichen Teilen aufgeteilt. Da wurden die geteilt und geteilt. Und eine Existenz in der Landwirtschaft war nicht mehr möglich. Die Menschen mussten auf Arbeitssuche gehen und das Land verlassen.
4: Zu diesen Arbeitsmigranten zählten ab der zweiten Hälfte des 17. Jahrhunderts die sogenannten Schwabenkinder.
3: Also Kinder von 7 bis 14 Jahren, die zogen im Frühjahr über den Reschenpass, über den Arlberg hinaus bis ins Schwabenland an das Nordufer des Bodensees, um sich dort als Knechte und Mägde zu verdingen. Und dann haben wir bei uns ja noch als Armutswanderung die Karrenzieher. Die Bauern, die von ihrem Grund und Boden nicht mehr leben konnten, die nahmen einen zweirädrigen Karren, spannten eine Plane drüber und von Hand, barfuß gezogen, zogen die durch die Lande. Und auf den Rastplätzen hat der Karrner Gelegenheitsarbeiten gemacht. Er hat Besen gebunden, er hat Körbe geflochten, er hat die Messer geschliffen, Holz gehackt. Währenddem die Frau mit den Kindern von Hof zu Hof gegangen ist und gebettelt hat.
4: Adolf Hitmer schlägt vor, die Türme der Stadt abzuschreiten. Man kann dies zu ebener Erde, durch schmale Gassen, vorbei an schönen Wappen- und Graffitomalereien und durch Laubengänge tun. Oder auf den Wehrgängern, hoch droben auf der alten Stadtmauer.
3: Also unsere Stadt hat drei Tortürme, die werden nach ihren Nachbarorten benannt. Das ist der Schlodernzer Torturm, weil der Nachbarort eben Schloderns ist. Die anderen, der Malzer Torturm und der Tauferer Torturm oder der Kirchtorturm.
4: Die drei mächtigen, ziemlich hohen, trutzigen Steingebäude sind alle bestens erhalten. Ihnen wurden neue Funktionen zuteil.
3: Der Schlodernzer Torturm, da haben wir eine Dauerausstellung, Stationen einer Stadt, vom Erdgeschoss bis unter das Dach hinauf. Im Malzer Torturm, dort haben wir die Schützen, ihr Vereinslokal. Und im Taufer Torturm, den hat man Paul Flora gewidmet, dieses Flora-Museum, das ist dort eingerichtet heute.
4: Auf dem Weg zum Tauferer Turm passiert Adolf Wittmer die alte Stadtmühle unter einem alten Birnbaum.

0: neu entdeckt worden. Im September, zur Zeit der Birnernte, da haben wir bei uns hier die Pala Birntage. Da dreht sich alles um diese Birne. Es gibt Flurbegehungen, Verkostungen, Vorträge. In den Gasthäusern werden Birnengerichte angeboten. Die Birnen werden jetzt wieder geerntet. Sie sind jetzt begehrt. Es sind immer zu wenig. Ja. Die Stadtgemeinde selber hat einen Baumkataster erstellen lassen, wo die alten Bäume alle eingetragen sind. Und Neuanpflanzungen werden jetzt wieder gefördert. Ja.
1: Die alte Stadtmühle ist seit 1330 in Betrieb. An einer der Wände zeigt ein Fresko das einstige Zunftzeichen der Müller. Zwei Löwen mit einem Mühlrad. Ein Paradebeispiel für vorbildliche Renovierung und Instandsetzung, die in Glurns ab den 1970er Jahren einsetzte und das Mittelalter wieder lebendig werden ließ.
0: Man sagt immer, das Mittelalter ist schon vorbei. Das ist der längst vergangene Zeit. Nein, das Mittelalter ist nicht vorbei. Es ist bei uns in Glurns stets präsente Gegenwart. Wir sehen es, wir erleben es. Und man fragt sich heute, wie ist es möglich, dass eine Stadt all die Jahrhunderte so authentisch und unbeschadet überdauern konnte? Das kommt von der Armut. Die Menschen hatten weder das Geld, die Häuser abzureißen, noch zu restaurieren. Die Armut von damals, sagt man, ist heute unser Reichtum. Die ganze Stadt steht unter Denkmalschutz, ja. Es wird zwar oft über den Denkmalschutz viel geschumpfen, man darf nicht, man kann nicht, aber was man heute mit Sicherheit sagen kann, ohne Denkmalschutz gäbe es Glurns nicht mehr. Das kann man sagen. Gell?
1: Und auch Paul Florer hat einen wichtigen Beitrag dazu geleistet, dass dem sichtlichen Verfall der verarmten kleinsten Stadt Südtirols Einhalt geboten werden konnte.
0: Ihm verdanken wir es, dass es in den 70er Jahren dann zu einer Kehrtwende in der Stadtentwicklung gekommen ist. Nämlich bis dahin ist es mehr oder weniger immer abwärts gegangen. Und auch auf seine Initiative hin hat damals das Land Südtirol einen Sanierungsplan erlassen. Jeder, der sein Haus restaurieren lässt, bekommt die Hälfte der Kosten vom Land erstattet. Ja. Paul Flore hat damals Studenten organisiert, Architekturstudenten von Innsbruck, von Wien, sogar von Berlin, von Zürich. Die sind hierher gekommen, haben für ein Taschengeld Vermessungen vorgenommen. Diese Vermessungsarbeiten brachten den Studenten natürlich praxisorientierte Kenntnisse in der Vermessungsarbeit, den Hausbesitzern aber wesentliche Kosteneinsparungen. Zudem hat Paul Flora damals im Hotel Grüner Baum ein Sanierungsbüro einrichten lassen, wo die Leute beraten wurden, wo man ihnen behilflich war beim Abfassen der Gesuche und so weiter. Auf diese Weise hat er dafür gesorgt, dass der Sanierungsplan nicht nur auf dem Papier bestehen blieb, sondern auch in die Realität umgesetzt wurde. Allerdings musste den Leuten beigebracht werden, die behutsame Sanierung, also dieses behutsame Vorgehen. Ja. Denn man sagt eben, alte Häuser speichern gelebtes Leben. Und da ist es natürlich wichtig, dass dieses gelebte Leben in diesen Mauern, dass das erhalten bleibt. Ja?
1: Heute bietet Glurns ein weitgehend intaktes mittelalterliches Stadtbild, das sich touristisch gut vermarkten lässt. Ebenso wie Paul Flora, dem im Taufererturm eine kleine Dauerausstellung gewidmet ist. Sein Leben wird dort nachgezeichnet. Einige Originale seiner Rabenzeichnungen sind da zu sehen und etliche Drucke können auch gekauft werden. Auf einem Bildschirm flimmert in Dauerschleife eine Dokumentation über den Künstler und sein Engagement für Glurns. Mit der Zeit sei die Privatinitiative der Glurnser Bevölkerung in Bezug auf Sanierungsmaßnahmen jedoch etwas zurückgegangen, meint Adolf Wittmer. Schuld daran seien oft die ungeklärten Eigentumsverhältnisse leerstehender Häuser, zu hohe Kosten und das fortgeschrittene Alter mancher Besitzerinnen und Besitzer.
0: Das hat die Stadtgemeinde seit einigen Jahren so gelöst. Die Gemeinde kauft den Leerstand, schreibt einen Architekturwettbewerb aus, lässt das Haus in Zusammenarbeit mit dem Denkmalamt fachgerecht restaurieren. Dabei entstehen meistens Wohnungen, also oben immer Wohnungen und im Erdgeschoss so kleinere

0: Wirtschaftsräuber, Friseur, eine kleine Bar und so weiter. Die Wohnungen, die dabei entstehen, werden an einheimische Familien zum Selbstkostenpreis weiterverkauft. Also die sind nicht der Spekulation preisgegeben.
1: Beim Florinsturm, einem der ältesten Häuser von Kluanz, verabschiedet sich Adolf Wittmer. Das ehemals arg heruntergekommene Gebäude wurde, wie er meint, vorbildlich in Privatinitiative saniert. Heute beherbergt das trutzig anmutende Ensemble ein Restaurant der Spitzengastronomie.
2: Also hallo, ich bin der Thomas Ortler. Der Florinsturm, der stammt aus dem frühen 13. Jahrhundert und der Gesamtgebäudekomplex war vor allem Gerichtsgebäude, war auch Gefängnis bis 1931 hier drin und ist dann danach ein bisschen leer gestanden. Dann war hier Tischlerei drin, ein paar Wohnungen waren drin und die romanischen Grundmauern, weil Barock, Renaissance und so weiter alles spurlos vorbeilief, weil auch der Willen, aber auch das Geld nicht da war, um da was zu ändern. Das Schindeldach, das drauf war, da habt ihr den Sternenhimmel gesehen. Wir mussten die ganze Heizung, die ganze Elektronik alles neu machen und natürlich auch die Isolierung. Und dementsprechend haben wir schon mehr oder weniger eine Ruine umgebaut. Ja.
1: Eigentlich wollte Thomas Ortler, Jahrgang 1993, Historiker werden. Ging schon mit 17 Jahren nach England, studierte in Wien und Berlin, machte seinen Master in Sozial- und Wirtschaftsgeschichte, lebte auf Mallorca und kam durch Sommerjobs zum Kochen, das ihn schließlich mehr begeisterte als die Geschichte. Er absolvierte etliche Praktika und den letzten Schliff holte er sich bei Baco Beres in Berlin und Konstantin Philippou in Wien. Dann ergab sich für ihn die Chance, nach Kluanz zurückzukehren und einen eigenen Betrieb von Grund auf aufzubauen. In einem der ältesten Gebäude der Stadt, im Florinsturm.
2: Es sind ganz andere Umstände wie bei einem Neubau. Da wird was gezeichnet und so wird es gemacht. Hier ist alles eher so eine Entdeckungsreise, weil es gibt keine geraden Wände, es gibt keine geraden Bretter. Es muss alles irgendwie angepasst werden. Und man muss dazu auch noch kreativ sein, weil man nicht diese Möglichkeiten hat, wie man sie, sagen wir mal, in einem leeren Raum hat. Das Ganze ist recht verschachtelt. Wir haben Niveauunterschiede, weil ein paar Bausubstanzen älter sind wie andere. Dementsprechend sind es sehr viele Stufen und Treppen. Und natürlich muss man das, um das auch arbeitstauglich zu machen und bewohnbar, muss man das ein bisschen anpassen an die Sachen, die man dann für die Arbeit braucht. Und das ist, glaube ich, dann war die größte Herausforderung. Aber ich glaube, wir haben es recht gut bewältigt.
1: Im September 2018 war es soweit. Die Sanierung war abgeschlossen und Chefpatron Thomas Ortler eröffnete das Florin, sein erstes eigenes Restaurant. Beim Betreten der Räumlichkeiten fallen sofort die schönen Gewölbe aus dem 16. Jahrhundert auf. Die meterdicken Steinwände, unverputzt oder schlicht weiß gekalkt und als Kontrast dazu modernes Designermobiliar in kräftigen Farben.
2: Hier vielleicht einmal kurzen Einblick ins Zimmer.
1: Die ehemaligen Gefängniszellen in den oberen Stockwerken fungieren als individuell gestaltete Fremdenzimmer.
2: Die Gefängnistür, da haben wir auch noch so ein kleines Guckloch. Aber sonst ist das alles noch erhalten, wie es war. Also wir haben die dann restaurieren lassen. Da haben wir die ganzen Riemen dran.
1: Man wohnt in einem verschachtelten Mix aus alt und neu.
2: Wir hatten dann einen Innenarchitekt, das war der Roberto Weink aus Bruneck. Und da haben wir einfach versucht, auch was zu machen, was nicht zu viel mit der historischen Struktur zu viel verändert. Zum Beispiel haben wir eben diese Box mit dem Bad dahinter und das ist nur reingestellt. Wir mussten keine Wände einfahren oder irgendwas. Also das war einfach eine einfache, aber trotzdem ästhetische Lösung.
1: Im Restaurant Florin haben sich Thomas Ortler und sein vorwiegend sehr junges Team der saisonal-regionalen Küche verschrieben.
2: Wir haben einen starken Fokus auf ein nachhaltiges Konzept. Also wir hatten das Glück, dass dein Umdenken, das hat schon begonnen, bevor ich hier zurück nach Kluanz gekommen bin. Also da gab es schon junge Landwirte, die auch versucht haben, ein bisschen was Innovatives zu machen. Also mit innovativ meine ich, die Mischkultur haben, die als nicht nur im Apfel- oder Weinanbau, der in Südtirol sehr typisch ist, sich angesiedelt haben, sondern auch Gemüse und auch Viehwirtschaft dort was versucht haben. Und da habe ich Bauern in Kluanz, also von Eier bis jegliches Gemüse, das man sich vorstellen vorstellen kann, kriege ich eigentlich mittlerweile hier aus dem Tal her. Also auch Artischocken oder Pak Choi, also da haben auch so manche was versucht. Wir haben mittlerweile auch eine sehr gute Fleischqualität. Da arbeitet man direkt mit der Metzgerei hier aus Mord, mit der Metzgerei Meier zusammen, die auch einen Schlachthof betreiben, und wir kaufen nur das einheimische Fleisch, das hier geschlachtet wird, von denen ab. Also im Prinzip wird das auch immer mehr, muss ich zugeben, also auch südtirolweit, das regionale Angebot steigt und wir profitieren halt davon. Und natürlich scheuen wir uns nicht davor, dass wir hier und da einen Euro mehr ausgeben müssen, um so schöne Produkte herzubekommen.
1: Thomas Ortler, dem einige wichtige Auszeichnungen, unter anderem als Entdeckung des Jahres 2022 von Gumio, zuteil wurden, hat im Florin und in seinem 2024 eröffneten zweiten Lokal, dem Steinbock, seine ganz persönliche Philosophie des Kochens und des Umgangs mit den Ressourcen entwickelt. Er fühlt sich der Tradition, die er allerdings als wandelbar einschätzt, verbunden, aber öffnet sich auch stets dem Neuen.
2: Also die Palerbirne versuchen wir so gut wie möglich auch im Restaurant zu verwenden. Wir machen dann immer Palerbirnen-Chutney draus. Das funktioniert sehr gut mit Käse in Kombination. Wir haben ja das Glück, dass wir dann im Herbst eigentlich zur gleichen Zeit kommen die Tiere von der Alm zurück. Dann haben wir den Almkäse, der ein super Produkt ist. Und da machen wir Pasta draus. Wir machen so Teigtaschen mit dem Almkäse, mit der Palerbirne dazu. Dann sind wir jetzt auch kreativ. Also wir versuchen zum Beispiel eben so sommerliche Gerichte, wie eben die Ceviche zum Beispiel, als Fruchtnote, oder Tacos machen wir zum Beispiel mit Kalbszunge und der Palerbirne dazu, mit leichter, pikanter Note. Also dadurch, dass es so süß ist und es oft sogar dann so exotische Noten hat, wie eine Exotenfrucht, kann man die eigentlich so vielseitig verwenden. Also da sind wir immer sehr froh drüber und auch sehr stolz. Wir haben ja jetzt zwei Schienen. Eines ist wirklich diese Wirtshausschiene im Steinbock, wo wirklich die Klassiker Knödel und Apfelkirchel und so weiter drauf sind. Florin war es immer so. Eine Sache, die ich mir immer rausnehme, das sind so Techniken und Gewürze, die ich einbaue. Deswegen haben wir asiatische Einflüsse, wir haben orientalische Einflüsse. Es kann dann durchaus sein, dass Sie eben von Matcha Saibling ein Ceviche kriegen oder ein Sashimi oder dass wir so ein Lama Tajin machen und dementsprechend versuchen wir das halt spannend zu machen. Weil so, wir holen ein bisschen die Welt her, aber vor allem durch Ideen und Gedanken.
3: Thomas Ortler hat zwei Bücher herausgebracht: Südtirol, Gerichte und Geschichten aus Berg, Tal und Welt, und Nanas Küche, 66 Wohlfühlgerichte aus der Südtiroler Bergbauernküche von damals und heute. Beide kulturhistorisch und kulinarisch gleichermaßen interessante Südtirol-Kochbücher sind im Christian Verlag erschienen. Und seit gestern werden in Glurns und Umgebung wieder die Finchker Palabierer-Tage begangen. Spezialitäten rund um die alte Birnensorte werden verkostet und verkauft, Filme gezeigt und Kulturveranstaltungen angeboten. Am 20. September bildet am Palabierer Sunta das Erntedankfest den krönenden Abschluss.

0: Nächste Station der heutigen Ambientereise durch Südtirol ist das sogenannte Ötzi-Museum in Bozen. Wie ein archäologischer Krimi erzählt das Museum zwei Geschichten, die von Ötzi und die der wissenschaftlichen Untersuchungen, die im Laufe der Jahre mehr und mehr Geheimnisse über den Mann aus dem Eis und über seine Lebensumstände ans Licht brachten. Margit Atzler besuchte das Südtiroler Archäologiemuseum und tauchte für Ambiente in den Krimi rund um Ötzi und seinen rätselhaften Tod ein.
1: Die Fallanalyse wird erstellt, um einen unbekannten Täter zu ermitteln. Das heißt, wir versuchen uns das Täterverhalten anzuschauen. Welche Rückschlüsse können wir darauf ziehen? Auf den Tathergang, auf die Motivlage und letztendlich dann auch auf die Täterpersönlichkeit.
2: Der Fallanalytiker Alexander Horn aus München in einem Video der Dauerausstellung im Südtiroler Archäologiemuseum.
1: Ja, der Fall Ötzi war ein ganz besonderer Cold Case, da er natürlich sehr alt war und insofern eigentlich kaum mehr Informationen für uns vorliegen, mit Ausnahme der Leiche. Und dort mussten wir feststellen, dass sehr viele Informationen vorliegen. Der Unterschied ist, wir hatten kein Umfeld zu befragen, wir konnten keine

0: Zeugen befragen. Aber ansonsten auf den objektiven Daten waren wir sehr gut aufgestellt.
1: Auch die sogenannten Beifunde rund um Ötzi bergen umfassende Informationen für die Nachwelt. Sie befinden sich, wie der Mann aus dem Eis höchstpersönlich, ebenfalls im Südtiroler Archäologiemuseum und werden umfassend erklärt. Doch zurück zum Anfang. In diesem Fall den Anfang von Ötzis Geschichte in der Neuzeit. Sie beginnt am 19. September 1991 mit dem spektakulären Fund am Thiesenjoch, erläutert die Direktorin des Südtiroler Archäologiemuseums Elisabeth Wallatzer an einer Schautafel.
2: Also die Fundstelle ist so an die 90 Meter von der italienisch-österreichischen Grenze entfernt.
3: Eine riesige Sandwolke aus der Sahara legt sich im Sommer 1991 über die Alpen. Sie wirkt wie eine dunkle Decke. Das ewige Eis beginnt zu schmelzen. Auf dem Thiesenjoch taucht Ötzi auf. Der ungeschützte Leichnam wird nicht von wilden Tieren verschleppt. Erika und Helmut Simon aus Nürnberg kehren nicht wie beabsichtigt in ihre Unterkunft zurück, sondern übernachten auf der Similaunhütte. Beim Abstieg von der Finailspitze verlassen sie den markierten Weg und entdecken die Leiche. Sie melden den Fund dem Wirt der Similaunhütte. Der 5000 Jahre alte Mann aus dem Eis ist in der Gegenwart angekommen.
1: So steht es auf einer der vielen Informationstafeln im Südtiroler Archäologiemuseum. Es befindet sich in einem Gebäude aus den 1880er Jahren in der historischen Altstadt von Bozen, die erste Bozener Filiale der Österreich-Ungarischen Bank. Eröffnet wurden die Ausstellungsräume 1998 und widmeten sich in den Anfangsjahren einer großen Zeitspanne von der Steinzeit bis zum Mittelalter. 2011 gab es eine Sonderausstellung, die ganz dem Phänomen der Mann aus dem Eis gewidmet war. Sie wurde bis heute stetig vergrößert und zieht sich über 3 Etagen.
2: Hier ist der Mann kurz vorgestellt, der dem Mann aus dem Eis einen Namen, Ötzi, gegeben hat. Das war ein österreichischer Journalist, Karl Wendel.
1: Trotz der Informationsfülle sind die Fakten und Erkenntnisse rund um den Mann aus dem Eis, wie Ötzi von Archäologinnen und Archäologen genannt wird, gut begreifbar. Die wissenschaftlichen Erkenntnisse werden rund um Ötzis Lebensgeschichte aufgearbeitet und um die Menschen rund um seinen Fund. Auch Erika und Helmut Simon, die Ötzi fanden, kommen in einem alten Video-Interview zu Wort. Und Südtirols berühmtester Alpinist Reinhold Messner darf natürlich auch nicht fehlen. Er war gerade auf einer nahegelegenen Hütte, als er von dem rätselhaften und mutmaßlich spektakulären Fund hörte. 4 Tage nach dem Fund wurde der mumifizierte Körper geborgen. Videoaufnahmen in der Ausstellung zeigen die Bergung durch ein Forscherteam und Fachleute des Gerichtsmedizinischen Instituts der Universität Innsbruck. Man hatte keine Ahnung, dass es sich bei dem Fund um eine mehr als 5000 Jahre alte Mumie handelte. Die Aufnahmen verdeutlichen das.
4: Mit bloßen Händen.
1: Die Gerichtsmediziner arbeiteten sogar mit Skistöcken und Eispickeln, um den Verstorbenen aus dem Eis zu schlagen. Auf einem anderen Bildschirm sieht man das Konservationsteam in Schutzanzügen bei der Arbeit. Eine Frau sprüht einen feinen Nebel durch eine Art Sprühpistole auf die Mumie. Martina Tauber ist im vierköpfigen Konservationsteam tätig.
5: Ich bin Pathologin am Regionalkrankenhaus in Bozen und in meiner Freizeit eben widme ich dem Ötzi.
1: Alle 6 bis 8 Wochen führen ein Techniker und 2 Konservierungsbeauftragte in der Kühlzelle die sogenannte Befeuchtungsbehandlung durch.
5: Die Mumie hat ein Eis an der Oberfläche, weil es eben die natürlichen Bedingungen im Gletscher nachahmt. Das ist ein ganzes Ambiente in der Kühlzelle, wo er liegt. Aber durch die physikalischen Verschiebungen oder sagen wir Eigenschaften in der Zelle selber kommt es dazu, dass die Eisoberfläche mitunter schwindet an gewissen Stellen. Aber das ist nicht überall regelmäßig und das ist nicht überall gleich. Und das ist eben, wo ich jetzt unter Anführungszeichen sage, dass wir das makroskopisch überprüfen. Wenn wir dann eisfreie Stellen sehen, was potenziell dann zu einer Schädigung langfristig führen könnte, planen wir das Datum für die nächste Befeuchtungsbehandlung.
1: Die Besucherinnen und Besucher sehen nur einen Teil des gesamten Kühlzellenkomplexes. Durch ein unscheinbares Guckloch, halb versteckt hinter einer Wand, kann man Ötzi ansehen.
5: Das ist die sogenannte Iceman-Box und das ist der ganze Kühlzellenkomplex. Da setzt sich

0: zusammen aus der Kühlzelle, durch, wo Ötzi selber liegt, wo er aufgebaut ist auf einer Glasplatte und darunter liegt eine Waage. Dann gibt es eine komplett identische Eisbox für Notfälle.
1: Gewicht der Mumie, Luftfeuchtigkeit und die Beschaffenheit der Körperoberfläche sind die Parameter, die ständig gemessen werden und anhand derer die Konservierungsbehandlungen geplant werden. Die Pathologin Martina Tauber erläutert die Arbeitsschritte der Befeuchtungsbehandlung.
0: Wir gehen in die Vorzelle, kleiden uns so gut wie möglich steril um. Dann treten wir in die Laborzelle ein. Dann wird die Kühlzelle geöffnet. Die Mumie wird rausgeschoben, wird umgelagert. Dann wird die Befeuchtungsbehandlung durchgeführt. Und in diesem Zusammenhang beurteilen wir auch die Oberfläche. Das ist ganz wichtig für uns, um zu schauen, passt, ist irgendwas an der Konservierung, was vielleicht zu ändern wäre. Zwar so kurzfristig kann man gar nichts ändern, zumindest wir beobachten die Körperoberfläche.
1: Das Befeuchtungsgerät, mit dem das Konservationsteam arbeitet, erinnert an einen Sprüher, wie man ihn beim Bügeln oder zum Besprühen von Pflanzen verwendet.
0: Dieses System wurde vor 25 Jahren eben ideiert und funktioniert immer noch. Und über einen Druckluftschlauch wird dann dieses Wasser drinnen vernebelt.
1: Das Wasser ist freilich kein herkömmliches Leitungswasser. Es ist steril und komplett DNA- und RNA-frei. Die gesamte Konservationsbehandlung dauert in der Regel 30 bis 40 Minuten. Ein Austrocknen der Oberfläche der Mumie würde das Gewebe porös machen. Und so versucht man in der Kühlzelle und mit der Befeuchtungsbehandlung beständig die Bedingungen zu erzeugen, dank derer Ötzi sich 5300 Jahre lang so gut halten konnte. Seit Ötzis Entdeckung 1991, den ersten Untersuchungen in Innsbruck und schließlich der Überstellung ins Südtiroler Archäologiemuseum in Bozen, ist der Zustand vom Mann aus dem Eis gleich gut geblieben.
0: Die Mumie ist selber schon so beeindruckend. Ich meine, das Alter, 5300 Jahre, das kann man sich gar nicht so vorstellen. Und insofern glaube ich, wenn man das selber mal sieht, und ich glaube, es war eben auch wichtig, die Entscheidung zu treffen, dass man die Mumie unter Anführungszeichen besichtigen kann. Man kann sie, man muss sie aber nicht. Aber ich glaube, wenn man sie sieht, da gewinnt man ganz einen anderen Bezug zu ihr. Und wenn man das dann durchdenkt, so lange im Eis und was wir jetzt vor uns haben, das ist gigantisch.
1: Die Iceman-Box ist von außen unscheinbar. Immer wieder gehen Besucherinnen und Besucher daran vorbei und suchen vergeblich, wo sie Ötzi ansehen können, erzählt die Direktorin des Museums Elisabeth Walazza beim weiteren Rundgang. Doch man wollte die Menschen vor die Wahl stellen, ob sie die Mumie tatsächlich ansehen möchten oder nicht. Daher ist das Sichtfenster in die Iceman-Box gerade einmal groß genug, dass nur eine Person durchschauen kann. Das Licht in der Kühlzelle ist gedimmt.
2: Das hat natürlich auch konservatorische Gründe, aber es geht auch darum, dass praktisch jede Person einzeln sich mit dieser Mumie kurz auseinandersetzt und es eben ein sehr individuelles Zusammentreffen auch ist.
1: Der Fund sorgte für internationalen Medienrummel. Schließlich gibt es aus Ötzis Zeit kaum bekannte Einzelschicksale.
2: Und auf einmal kommt dann quasi dieses Individuum wie eine Art Zeitreisender sozusagen zu uns und erzählt uns durch seine materielle Existenz sozusagen viel über sich und aber auch über die Zeit, in der er gelebt hat. Und das ist einfach etwas wirklich sehr Besonderes.
1: Dass Ötzi zum Zeitpunkt seiner Entdeckung in so gutem Zustand war, ist einer Reihe an Zufällen zu verdanken. So war die Mulde, in der er zu Tode kam, zwar vereist, aber nicht Teil eines fließenden Gletschers. Die Gletscherbewegungen hätten den Körper über die Jahre zerstört. So aber hat das Eis den Körper dieses Mannes natürlich mumifiziert. Die Gegenstände, die bei Ötzi gefunden wurden, erzählen viel über den Alltag der Menschen zu Ötzis Zeit.
2: Er hatte eine Grasmatte und ein Grasgeflecht bei sich, wo man sich eben lange Zeit schwer getan hat, es zuzuordnen. Man meinte mal, es hätte eine Art Umhang sein können. Jetzt tendiert man eher dazu, eben, dass es eine Art Matte, eine Allzweckmatte vielleicht gewesen ist, die mal als Regenschutz, mal als Isomatte, so eine Multifunktionsmatte sozusagen gewesen sein könnte.
1: Ötzis Gewand ist sauber und präzise mit Fäden aus Tiersehnen zusammengenäht. Die Felle sind mit Fett und Rauch gegerbt. Vor allem seine Mütze ist gut erhalten. Sie besteht aus vernähten Braunbärfellstücken und wurde erst bei der Nachgrabung 1992 gefunden. In einer tieferen Rinne, wo sie vom Eis noch besser konserviert wurde. Mit Hilfe der Experimentalarchäologie fand man heraus, dass auch die Schuhe aus Bärenleder richtig gute Thermoschuhe waren. In Netze aus Lindenbast wurde Heu hineingestopft. Mit einem nachgebauten Modell ließen sich sogar die Alpen überqueren. Ein Rätsel ist bis heute der genaue Todeshergang. Dass es Mord war, wird kaum mehr bezweifelt. An einem interaktiven Seziertisch kann man Knochen, Gewebe und Hautschichten untersuchen.
2: Man kann sich natürlich auch die Pfeilspitze anschauen, die ihn getötet hat. Also die Pfeilspitze steckt ja sozusagen noch in der Schulter. Die wurde nicht entfernt, aber anhand von CTA und Röntgenaufnahmen kann man sie natürlich sehr gut sehen. Er war wohl sehr sportlich, also er hat sehr wenig Fettanteil, sozusagen er muss einfach sehr viel unterwegs gewesen sein, sehr viel sich bewegt haben. Er war aber sonst bei eigentlich recht guter gesundheitlicher Verfassung und ja, hätte wahrscheinlich sicher noch eine gewisse Lebensspanne vor sich gehabt.

Jüngste genetische Untersuchungen zeigen, dass Ötzi einen hohen Anteil anatolisch-neolithischer Abstammung besaß. Ein für die kupferzeitliche Bevölkerung seiner Region typisches Merkmal. Zudem hatte er mit hoher Wahrscheinlichkeit dunkelbraune Augen, dunkles Haar und eine relativ dunkle Haut, anders als viele ältere Darstellungen vermuten ließen. Bevor allerdings aufwendige Rekonstruktionen wie die im Museum verändert werden, wartet man weitere Details der wissenschaftlichen Untersuchungen ab.

0: Die letzte Station im heutigen Südtirol-Ambiente befindet sich im Meraner Stadtteil Obermais, oberhalb der Piazza, etwas versteckt in einem schattigen Garten. Die Villa Freischütz, diese großbürgerliche Villa, die seit 2019 unter Denkmalschutz steht, ist ein Zeugnis aus jener Zeit, als Meran als Luftkurort internationales Publikum anlockte. Ursprünglich hatte sie der Meraner Fleischermeister Ignaz Kritsch zwischen 1909 und 1910 nach den Plänen des Architekten Christian Stettler im Heimatstil erbauen lassen. Nur 11 Jahre später wechselte das dreigeschossige Gebäude den Besitzer. Der aus Preußen stammende Weinhändler Franz Fromm erwarb die damals noch in einem großen Park gelegene Villa Freischütz, richtete sich nicht nur für sich und seine Familie ein Heim ein, sondern schuf auch für seine Sammlung von Kunst und Kunstgewerbe ein bleibendes Zuhause. Der Enkelin von Franz Fromm, Rosa Maria Navarini, ist es zu verdanken, dass die Sammlung bewahrt wurde. Fast ihr ganzes Leben lang wohnte sie selbst in der Villa Freischütz. Sie verfügte in ihrem Testament, die Schätze ihres Großvaters sollten in einem Museum in der Villa Freischütz der Öffentlichkeit zugänglich gemacht werden. Seit 2019 ist das Hausmuseum Villa Freischütz mit Hilfe einer Stiftung, geleitet von Hertha Waldner, für die Öffentlichkeit zugänglich und wurde sogar für den European Museum of the Year Award 2024 nominiert. Ursula Burkert hat sich mit Hertha Waldner in dem kleinen, feinen Museum umgesehen.
1: Also wir stehen jetzt hier vor der Hauptfassade, wo eine große Treppe in die Belle Etage führt. Auf der Fassade steht auch ganz groß Villa Freischütz. Man sieht auch ein Fresko über dem Haupteingang, der heilige Hubertus. Alle Themen, die auf dieser Villa als Fresken appliziert sind, haben alle ihren jagdlichen Inhalt. Zum Beispiel eben dieser Hirsch mit dem goldenen Kreuz über dem Eingang. Auf der Südfassade sind große Geweihe appliziert und auch Fresken mit Rehkühen. Und dieser Christian Städler, ein Architekt aus Stuttgart, wollte weg von dieser Gründerzeit, Architektur, die im Stadtzentrum vorhanden ist. Und diese ganzen Villen haben alle ganz individuelle Stile eigentlich schon entwickelt, weil sobald man mehr Zeit hatte, rauszugehen, in die Peripherie durchzubauen, hat man viel kreativer gearbeitet. Und diese Villa steht hier als solitär in einem 4000 Quadratmeter großen Garten. Rosa Maria hat hier seit 78 alleine gewohnt, muss man sich vorstellen, in diesem riesigen Haus.
2: Rosa Maria Navarini war die letzte Besitzerin der imposanten Villa Freischütz mit einem märchenhaft schönen Grundstück rundherum. Riesige Bäume spenden Schatten, die Fassade ist von wildem Wein überwachsen. Der Boden, je nach Jahreszeit, von Blüten bedeckt. In einer Ecke des Gartens stehen einige Bienenstöcke.
1: Es ist sozusagen eine richtige Oase hier. Und was ich hier liebe, das Vogelgezwitscher. Wir hatten schon mal eine Ornithologin hier, die gesagt hat, hier sind teilweise Vögel, die man normalerweise nicht so hört, weil sie hier natürlich eine Idylle haben. Und wir haben eine Rabenkolonie. Eichhörnchen sind natürlich auch im Garten. Und wir haben auch die Buchsbäume, die Sie hier sehen, die sind wirklich seit Beginn des Hauses, also 110 Jahre alt. Wir haben sie so belassen, wie sie sind. Und es ist jetzt momentan wirklich wie ein Märchen.
2: Rosa Maria Navarini, die Enkelin von Franz Fromm, lebte bis zu ihrem Tod alleine und sehr zurückgezogen. Zeit ihres Lebens war sie bemüht, ganz im Gegenteil zu ihrem Bruder, der Südtirol mit seinem Teil des Erbes bald verlassen hatte, das Andenken an ihren Großvater zu bewahren. Im Meraner Villenviertel Obermais, erzählt Hertha Waldner, beim Betreten des Hauses war die alte Dame nur als die Katzenoma bekannt, weil sie in ihrem Garten eine ganze Katzenkolonie hielt.
1: 2013 ist sie verstorben. Alle Leute haben immer gemeint, sie spinnt, wie man halt immer so dieses Vorurteil hat, aber sie war höchst intelligent und hat sich auch wirklich immer mit Antiquitäten beschäftigt und hat auch wirklich als Eigeninitiative diese Villa unter Denkmalschutz gestellt, was sehr, sehr, sehr meiner Meinung nach zu bewundern ist, nicht? Weil es sind ja eigentlich eher Auflagen und fast keine Vorteile. Und sie wollte durch die Besichtigung von Einheimischen und von Kurgästen erreichen, indem sie hier zeigt, was für ein Ambiente eigentlich verloren geht, wenn man solche Häuser abreißt.
2: Im Vorzimmer der Villa Freischütz werden Besucherinnen und Besucher mit den einstigen Bewohnern, mit der Familie Fromm, vertraut gemacht. Da sieht man auf einer vergilbten Fotomontage den stattlichen, seit 1904 verwitweten Weinhändler Franz Fromm und drei seiner Kinder noch als Sommerfrischler vor einem Heißluftballon. Ein paar Aufnahmen später sind sie schon der Umgebung angepasst, im Lodenanzug und Dirndl. Aus gesundheitlichen Gründen war der aus Preußen stammende, aber in Barcelona lebende Franz Fromm 1905 erstmals zur Kur nach Meran gekommen. Der Familie gefiel es in dem Ort und so entschied man sich zum Bleiben. Anfangs zog man noch mehrmals um, bis Franz Fromm die Villa Freischütz kaufte.
1: Also der wahre Schatz dieses Hauses sind ja diese ganzen Ephemera, also Fotos, Briefe, Tagebücher, Haushaltsbücher, Ordner voll Rechnungen. Es ist wirklich so viel im Haus verwahrt worden, um auch wirklich, dass man sich nichts erfinden muss, sondern man kann ja alles nachlesen, was hier im Hause sozusagen gedacht wurde, erzählt wurde und was sogar gegessen wurde.
2: Auf Basis dieser Dokumente, der Einrichtungsgegenstände und Erzählungen konnte der Alltag der doch auf großbürgerlichem Fuß lebenden Familie in der Villa Freischütz rekonstruiert werden. Vom etwas engen Vorzimmer kommt man in großzügige, helle Räume. Man schreitet auf edlem Fischgrätparkett, überall elegante Möbel. Furnierte Kommoden, zarte Beistelltische, Spiegel, Lüster und Vitrinen mit Porzellan, Gläsern und wertvollen Vasen. Aber auch Kabinettschränke und schlichte Schatullen.
1: Was wir hier in diesem Hause auch sehr gerne zeigen, sind die Gouvernanten und die Hausmädchen, weil wir nicht so nur aus der Perspektive der reichen Bürgerlichen die Zeit in Meran aufzeigen wollen, sondern auch aus der Perspektive der Gouvernanten. Also Franz Fromm war ja Witwer. Er hat sich praktisch beholfen, indem er zwei ganz toll ausgebildete Damen zur Erziehung mit ins Haus geholt hat. Einmal ist das Paula Litzinger aus Koblenz und einmal Zora Wiebautz aus Slowenien. Und dadurch, dass diese Damen, als Südtirol zu Italien gekommen ist, in kürzester Zeit Meran verlassen mussten, haben sie ihre privaten Dinge hier gelassen. Und wahrscheinlich wäre das alles irgendwo in den Müll gelandet. Und hier im Hause ist alles verwahrt worden. Und wir können diese Erinnerungen

0: auch sozusagen wachrütteln wieder. Tagebücher, private Briefe, Fotos.
1: Hertha Waldner, die Leiterin der Stiftung Villa Freischütz, hat viele Dokumente gefunden, geordnet und schließlich der Berliner Ausstellungskuratorin Ariane Karbe für die Inszenierung des Hausmuseums zur Verfügung gestellt.
0: Also das, was ich natürlich hier in diesem Hause alles von der Familie recherchiert habe. Ich kenne diese Familie besser wie meine eigene, sagen wir mal so. Also für mich ist es wirklich ein Teil meines Lebens geworden.
1: Sie deutet auf eine blaue Kredenz. Hier werden sämtliche Unterlagen der anderen Bediensteten der Familie Fromm, die alle hier im Haus lebten, präsentiert. Hertha Waldner öffnet eine der Kredenzladen.
0: Die Laden darf man öffnen. Teilweise sind die Dinge natürlich, die papierenen Objekte natürlich unter Plexiglas geschützt, weil man natürlich die Sonne von dem Ganzen weghalten muss. Aber zum Beispiel, sie können sich überall niedersetzen. Unsere Statuen, die kann man angreifen. Man kann auch zum Beispiel diese Seidensocken in die Hand nehmen und mal anschauen, wie aufwendig man früher die Dinge erhalten hat, indem man sie aufwendig gestopft hat. Das sind Seidensocken mit den Initialen. Also die Familie hat schon sehr ihr ganzes Leben aufwendig gestaltet, aber eben man hat auch gespart. Also man hat nicht so wertvolle Dinge wie Seidensocken einfach nur weggeschmissen.
1: Durch die Recherche fand Hertha Waldner auch heraus, dass Franz Fromm ein sehr engagierter Vater war und sich bemühte, seine vier Kinder, die beiden Mädchen Luisa und Zeula, sowie die Knaben Jorge und Paco bestmöglich schulisch zu fördern. Auch mit Privatunterricht. Denn während die Töchter unterschiedlich begabt leicht lernten, hatten beide Söhne gesundheitliche Probleme.
0: Und was natürlich auch hier wichtig war für uns, dass wir eben zeigen können, dass durch diese Krankheit sich die Leute nicht haben unterkriegen lassen. Franz Fromm hätte auch akzeptieren können, dass der Sohn einfach nur liegt im Bett und gar nicht raus kann, sondern dass er gekämpft hat, dass er auch diesen behinderten, geistig zurückgebliebenen Sohn in Schulen eingeschrieben hat und ihn als total vollwertigen Menschen akzeptiert hat. Das fasziniert mich immer wieder. Und interessant ist natürlich auch, dass bei uns hier eben durch dieses Zeigen der Krankheit, der ganzen finanziellen Probleme, die man hatte nach dem Ersten Weltkrieg, eigentlich nicht nur diese goldene Backhändelzeit zeigt von K&K-Monarchie, sondern auch das wahre Leben.
1: Hertha Waldner geht weiter ins nächste Zimmer. Dort fallen neben einem Gemälde, das die Familie Fromm am Weihnachtsabend mit Christbaum, Kerzen und Geschenken zeigt, zwei kleine Holzschränkchen auf.
0: Das ist eine sogenannte Xylothek, also eine Holzsammlung. Und hier gibt es so Tablare, die man ausziehen kann, wo eben die Rinde, Längsschnitte, Querschnitte, Blätter, die Früchte zum Beispiel drauf sind auf jedem Tablar und genau aus welchem Holz. Ein ganz besonderes Stück aus dieser didaktischen Sammlung ist der Globus. Dieser Globus mit einem faszinierenden Innenleben. Also es ist eine kleine Manufaktur, Benjamin Dena aus Spanien, die solche Globen gefertigt hat. Der zweite Globus, der noch existiert, ist in Cambridge in einem Museum. Innenliegend hat er ein Planetarium. Und es ist in der Kalotte auf der Innenseite die Menschheitsgeschichte dokumentiert. Dieser Globus ist etwas Außergewöhnliches. Und als wir ihn hier im Hause auf einer Kommode stehen gesehen haben, hat man nicht vermutet, was sich hier auftut, wenn man ihn in die Hand nimmt. Und als ich ihn oben fassen wollte, hatte ich auf einmal diese obere Kalotte in der Hand und entdeckte praktisch dieses wirklich außergewöhnliche Teil.
1: Im nächsten, im grünen Salon, kommt Hertha Waldner auf die Schablonenmalerei zu sprechen. Man versuchte auf diese Weise Seidentapeten nachzuahmen, erklärt sie. Eine Bordüre mit pflanzlichen Elementen schließt jeweils diese Wandmalerei ab.
0: Was auch hier in diesem großen Salon sehr deutlich erkennbar ist, ist der Hang praktisch zu Möbeln. Also der Sammelschwerpunkt liegt schon auch auf Möbeln, also auf Kabinettschränke im Speziellen. Das sind alles so Kabinettschränke 1700, 1800 und sehr viele Schubladen enthalten. Es war praktisch zum Aufbewahren von Wunderkammerobjekten oder von Münzen eigentlich ursprünglich gedacht. Alle Mittelteile sind mit architektonischen Elementen versehen, teilweise zweidimensional, im nächsten im Klavierzimmer zum Beispiel auch dreidimensionale Säulen. Überall Geheimfächer, man konnte auch die

0: ganzen Dinge verriegeln. Und zum Beispiel hier ist ein ganz toller portabler Schreibsekretär. Es ist alles sehr, sehr dekoriert, weil diese Materialien haben praktisch diese Wichtigkeit der ganzen Dinge, die hier verwahrt werden, auch demonstrieren sollen.
1: In der angeschlossenen Loggia mit echten japanischen Papiertapeten steht eine Werkbank, an der sich Dr. Zeuler, die mit dem deutschen Maler Georg Rewe-Lindau verheiratet war, an Holzschnitzereien versuchte. Hier ist das sogenannte asiatische Kabinettchen, wie Hertha Waldner es bezeichnet, untergebracht. Ein japanischer Paravent mit silbrig gestickten Kranichen, große Vasen und andere Asiatiker findet man da.
0: Hier zum Beispiel der Original-Gong. Der nächste Raum wäre das Klavierzimmer. Steinway. Hier hat eine der Töchter, praktisch Luisa, die Mutter von Rosa Maria, auch gespielt. Und sie hat sogar eine Opernausbildung anfangs in Berlin begonnen. Aber wie bei allen Dingen hier auch in der Familie ist der Erste Weltkrieg sozusagen, hat einschneidende Veränderungen gebracht und man konnte dann praktisch dieses Ziel nicht mehr verfolgen.
1: Die Villa Freischütz ist ein Museum, in dem man sich verlieren könnte. Die Räumlichkeiten sind zwar nicht groß, aber sie bieten so viele Details. Am liebsten würde man in den Laden und versteckten Geheimfächern stöbern und versuchen, unentdeckte Schätze zu finden. Und auch an bildender Kunst hat die Villa Freischütz einiges zu bieten. Es gibt Miniaturmalereien und Ölgemälde mit Stillleben, Schlachtenszenen oder religiösen Motiven, sakrale Skulpturen, wertvolle Stoffe und Tabakdosen. Außerdem befinden sich überall im Haus verteilt, neben etlichen Bildern von Georg Rewe-Lindau, etwa 50 Werke der Hamburger Künstlerin Ellen Thornquist, die mit Franz Fromm befreundet war. Die Villa Freischütz, eine seltene Wunderkammer, die man sich bei einem Meran-Besuch nicht entgehen lassen sollte.
0: Wiedersehen, danke für den Besuch. Es hat uns sehr, sehr gefreut.

Die Villa Freischütz und der Garten der lebendigen Stille ist nach der Sommerpause seit einer Woche wieder geöffnet und kann von Montag bis Freitag von 14 bis 18 Uhr und am Samstag von 10 bis 13 Uhr besucht werden. Die Adresse ist Priamiweg 7, Meran. Sämtliche Informationen finden Sie online oe1orf.at/ambiente oder erhalten Sie per E-Mail info@villafreischütz.org.

0: Von Glurns über Bozen nach Meran, zu Spitzengastronomie in revitalisierter Architektur, archäologischen Funden und einer Villa als Wunderkammer, quer durch Südtirol führte sie das heutige Ambiente von Margit Atzler und Ursula Burkhardt. 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Nach den Nachrichten folgt die Ö1 Nachtmusik.
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2: Am Mikrofon ist Sophie Mooseder. Es ist 1 Uhr. Fast zeitgleich mit dem Schulbeginn sind auch die Öffi-Tickets zum Teil deutlich teurer geworden, Vanessa Gruber berichtet.
3: Für das Klimaticket für Wien, Niederösterreich und das Burgenland fallen seit September bis zu 19 Euro mehr pro Jahr an.

0: an. Die Erhöhungen begründet der Verkehrsverbund Ostregion mit steigenden Energie- und Betriebskosten. Dafür hätten Fahrgäste grundsätzlich Verständnis, sagt Christian Gratzer vom Verkehrsclub Österreich.
1: Wenn aber über einen kürzeren Zeitraum es häufige Preiserhöhungen gibt, dann besteht natürlich die Gefahr, dass sich einige denken, naja, der öffentliche Verkehr wird jetzt deutlich teurer.
0: Dann würden mehr Menschen mit dem Auto fahren. Leistbare Preise seien deshalb wichtig, damit Fahrgäste öffentliche Verkehrsmittel weiterhin nutzen. Zusätzlich müsse das Angebot in ländlichen Regionen ausgebaut werden. Dadurch würden sich Schadstoffemissionen verringern und die Klimaziele erreichen lassen.
2: Die FPÖ will ihren Wunsch nach Remigration vorantreiben. Sie plant im Nationalrat eine entsprechende Initiative. Schon im Herbst wird die FPÖ ein entsprechendes Gesetz einbringen, kündigt Parteichef Herbert Kickl im ORF-Sommergespräch an. Der ukrainische Generalstaatsanwalt tritt wegen Korruptionsvorwürfen zurück. Er bestreitet die Vorwürfe aber. Ukrainische Ermittler haben ein Netzwerk aufgedeckt, das Geld kassiert hat, um betrügerische Callcenter zu schützen. Und für den österreichischen Fußballmeister LASK beginnt am Abend das Abenteuer Champions League. Wolfgang Eichinger, der Gegner zum Auftakt in Athen, ist der griechische Meister AEK.
3: AEK Athen ist insgesamt auch 14-facher griechischer Meister und 16-facher Cupsieger. Also eine echte Traditionsmannschaft. Aber für das derzeit beste Team Österreichs auch eine machbare Aufgabe. Trainer Didi Küper schickt eine Mannschaft mit sehr viel Selbstvertrauen heute auf das Spielfeld.
4: Ja, also das kann man laut sagen. Ich denke, wir wissen trotzdem, dass es eine harte Arbeit wird, aber für das sind wir bereit.
3: Rückkehrer Sascha Kalajdzic wird vorerst wohl auf der Ersatzbank Platz nehmen. Stürmer Samuel Edeneren ist nach einem Jochbeinbruch nicht dabei. Dafür wird Christoph Lang im Sturm mit seinen Kollegen die Champions League-Premiere genießen.
5: Jeder Fußballer würde gerne mal Champions League spielen und dass das dann wahr wird, ist schon ein Traum, der in Erfüllung geht. Ja.
3: Spielbeginn ist um 18.45 Uhr. Den LASK erwarten wahrscheinlich 32.000 fanatische AEK Athen-Fans.
2: Und jetzt weiter zum Wetter und zu Thomas Vostal.
6: Auch die allerletzten Regenschauer, wie stellen wir es im Bergland, gingen bald ab und tagsüber setzt sich heute in ganz Österreich die Sonne durch. Es wird hochsommerlich warm mit 26 bis 32, im Osten sogar bis zu 34 Grad. Am Nachmittag entstehen dann im Bergland vereinzelt Gewitter. Am Mittwoch bringt eine Kaltfront von Westen her Regenwolken, Gewitter und mit kräftigem Wind auch deutlich kühlere Luft. Im Osten kann es vor der Front noch für einige Zeit sonnig und sehr warm sein.

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1: Am Mikrofon begrüßt Sie Klaus Wienerröther. Die kommenden 5 Stunden Musik sind ein bunter Querschnitt durch die Musik- und Konzertproduktion unterschiedlichster Kulturradiosender in Europa, in den USA, in Kanada, Australien und im Fernen Osten. Alle Angaben zu den Stücken und den Interpretinnen und Interpreten finden Sie auch auf der Ö1 Webseite. Auskünfte gibt es ebenso telefonisch beim Ö1 Service unter der Wiener Nummer 501 70 371. Wir starten im ersten Teil dieser Ö1 Nachtmusik mit dem Concerto Grosso in G-Moll von Francesco Geminiani. Andrew Manns Geige, er dirigiert auch die Academy of Ancient Music.

Yong Lan Han mit der Klaviersonate in C-Dur von Wolfgang Amadeus Mozart. Die Kantate Nummer 5, Ad Pectus Sicut Modo Geniti, stammt aus der Feder von Dietrich Buxtehude. Carlos Federico Sepulveda dirigiert das La Cetra Vokalensemble Basel und das La Cetra Barockorchester Basel.

Die Suite Nummer 1 für Geige und Klavier in Modo Antico wurde von Tyre Rangström komponiert. Tale Olsson Geige, Mats Jansson Klavier.

Franz Schubert ist der Komponist der vierten Sinfonie in C-Dur. André Lennart dirigiert das Radiosinfonieorchester Bratislava.